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1: Nobelpriset i litteratur år 2016 tilldelas Bob Dylan. Der Nobelpreis in Literatur des Jahres 2016 wird Bob Dylan verliehen für seine poetischen Neuschöpfungen in der großen amerikanischen Gesangtradition.
0: Was wir da gerade gehört haben, war die Verkündung des Literaturnobelpreises 2016. Damit ist das heutige Thema klar. Herzlich willkommen zur Ladezone. Wünschen euch Ralf
2: und Günther.
0: Ja, zu Bob Dylan ist natürlich sehr viel gesagt und geschrieben worden. Und sehr viele Stationen, Radio, Fernsehen und so weiter haben sich diesem Thema Nobelpreis gewidmet. Also insofern jetzt hochaktuell von vielen aufgegriffen. Wir möchten dazu auch mal ein bisschen beitragen, ein paar Lieder spielen, vielleicht mal Auszüge aus ein paar Texten oder aus ein paar andere Stichpunkte über sein Leben vielleicht bringen. Ich habe hier ein paar, sagen wir mal, zwei Bücher, die ich dazu nutze. Das ist einmal Bob Dylan von Tino Markworth und zum Thema Poet und Literatur hat er hier zum Beispiel mal geschrieben, auf dem Newport Festival 1965 charakterisierte ihn der Musiker und Ansager Peter Yarrow öffentlich als Poet bereits. Dylan ging mit dem neuen Außenbild zweigleisig um. Einerseits war ihm natürlich klar, dass er kein normaler Dichter war und er beschrieb sich auch nicht so: Ich würde mich zwar gern als Dichter sehen, aber das geht schon nicht wegen alter Chaoten, die Dichter genannt werden, sagt er ganz lapidar dazu. Jetzt aber zur Musik. Wir wollen natürlich auch ein bisschen schöne Musik von ihm spielen. Ich hatte mir den Titel All Along the Watchtower ausgesucht.
2: Welcher Version?
0: Ja, interessant. Ne? In drei Versionen habe ich mal zusammen gemixt.
2: Ach so?
0: Ja, ein Lied aus drei Zeitabschnitten, weil mich persönlich besonders immer fasziniert oder mir fällt immer auf, wie sehr sich doch seine Stimme im Laufe der Jahre geändert hat. Das ist bei ihm extrem. Als junger Mann, als, sagen wir mal, 10, 20 Jahre älter, sind schon wieder ganz deutliche Änderungen in seiner Stimme zu hören. Deswegen habe ich den gleichen Titel mal in verschiedenen Zeitaltern mir angehört und zusammengeschnitten.
2: Aha.
0: 1967 ist also, sagen wir mal, so der Ursprung dieses Titels ungefähr. Ja. Dann 1974, ist nicht so lange danach, aber dann von einer CD, die mir persönlich besonders gut gefällt, 1995 MTV Unplugged. Da gefällt er mir besonders gut.
2: Also, ach so, ich meine, ja. Der ist noch anders. Also du hast einen Zusammenschnitt jetzt nur der Dylan-Version gehabt. Ich habe das deswegen gefragt,
0: weil
2: der große Meister selber gesagt hat, zu der Version von Jimi Hendrix, die dann kam, das wäre die definitive Version. Aber okay, die spielen wir dann nächste Woche in der Zugabe.
0: Genau, und zu Cover-Versionen kommen wir später in der Sendung auch nochmal. Gibt es natürlich auch ganz viele von seinen Liedern, sind ja gecovert worden. Nicht unbedingt schlecht, ne? Manchmal wirklich sehr gut. Aber hier sind mal drei Originalaufnahmen von ihm zusammengeschnitten, um mal zu hören, wie er sich in verschiedenen Zeiten anhört. Es geht ja um Text, aber ich lese vielleicht nach dem Titel nochmal eine Strophe vor. Der Text ist ein bisschen verwirrend, möchte ich mal sagen.

0: Ja, das waren mal drei Versionen des Titels von ihm selbst gesungen. Ja, da, was den Text betrifft, wie gesagt, der Text ist sehr fantasievoll. Mal kurz zwei, drei Zeilen dazu in Englisch. There must be some way out of here, said the Joker to the thief. Es muss hier irgendeinen Ausweg geben, sagte der Narr zum Dieb. There's too much confusion, I can't get no relief. Es gibt zu viel Verwirrung, ich kann hier keine Hilfe finden. Businessmen, they drink my wine. Plowmen, dig my earth. Händler oder Geschäftsleute trinken meinen Wein. Pflüger graben meine Erde um. None of them along the line know what any of it is worth. Keiner von denen da weiß, was irgendwas von dem wert ist. Hm. Gut. Der Meister wird wissen, was damit gemeint ist. Aber Günther, wir nehmen jetzt mal einen anderen Titel unter die Lupe, beziehungsweise spielen den, auch sehr, sehr bekannt.
1: Ja, wir spielen Like a Rolling Stone. Das war ein Titel, der mir in der Jugendzeit schon viel bedeutet hat. Ich erinnere mich noch, ich hatte mal in Bonn gewohnt und da war so ein Ritus geradezu, wenn die Kneipe dicht machte. Das war so kurz vorm Studium, da waren wir jeden Abend da. Da ging einer an die Musikbox und der Titel wurde gespielt. Ne? Das war schon fast rituell. Und das war, ich habe den zwar missdeutet, muss ich im Nachhinein sagen, Like a Rolling Stone. Ich habe mir da irgendwas anderes drunter vorgestellt, nicht die Gruppe Rolling Stones, aber an rollende Steine habe ich schon gedacht und nicht gewusst, dass das eine ganz andere Bedeutung im Englisch als englisches Sprichwort hatte. Rolling Stone gathers no moss, also was so eine Anspielung auf Landstreicher ist. Mhm. Aber so ein paar Fetzen, die aus dem Lied rüberkamen, die sind ganz tief ins Hirn gegangen und haben ein Lebensgefühl irgendwie ausgedrückt und auch bei mir abgerufen. How does it feel to be on your own? Like a complete unknown, like a rolling stone. Also so hat man sich ein bisschen gefühlt. Und das Lied sollte ja erst gar nicht rausgebracht werden in die Radios und so weiter, weil, mein Gott, das ist so ein langes Ding, 6 Minuten und irgendwas. Erst ziemlich spät ist es gekommen und manchen ist es ja heute sein bestes Lied. Und weil du sagst, der Meister wird sich was bei gedacht haben, Dylan ist ja auch einer, ich habe das jetzt in der Vorbereitung der Sendung gesehen, es gibt ganze Bücher, die einem einzigen Lied gewidmet sind. Also wo irgendwelche Wissenschaftler, Germanisten, Anglisten über ein einziges Lied ein ganzes Buch schreiben und über die Anspielung und so. Aber dazu vielleicht später mehr. Like a Rolling Stone.

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0: Der Titel ist ja eigentlich so über eine Tussi, der Dylan zu bedenken gibt, wie es ist, wenn man dann mal irgendwann ganz runtergekommen ist. Aber mach du weiter jetzt.
1: Ja, ich würde nur noch kurz sagen, ich erinnere mich dran, ein sehr emotionales Stück, finde ich. Wenn man es im Film oder das Video sieht, besonders schön. Ich erinnere mich an den Film The Band, The Last Waltz, würde ich was sagen. Da haben sie diesen Titel natürlich auch gesungen und sich richtig reingekniet. Also schöne Bilder auch dazu, wie emotional die Musiker sich in diesem Titel regelrecht verlieren können. Ich bin jetzt auf einen weiteren Titel gestoßen, eigentlich mehr zufällig, der mir von einer Sängerin, sagen wir mal unserer Zeit, bekannt ist, sehr bekannt ist. Und ich muss zugeben, ich habe nicht gewusst, dass der Text von Bob Dylan stammt. Das Lied gefällt mir sehr gut. Es ist auch sehr emotional vorgetragen. Und guck an, hat Bob Dylan auch geschrieben. Ich habe auch mal, ähnlich wie vorhin im Titel, die beiden Versionen zusammengeschnitten. Erst ein Stück vom Original Bob Dylan. Und dann, ja, wer kommt dann? Adele kommt dann. Der Titel heißt Make You Feel My Love. Sicherlich bekannt. Also mal vom Text vielleicht mal ein ganz kleines Stück in der Übersetzung. 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

Und wir bleiben dabei, dass andere Dylan Sachen singen, vortragen. Und zwar ein Stück Mr. Tambourine Man, auch von Dylan, ein Song eigentlich, bekannt und erfolgreich geworden, aber in der Version der Byrds. Und wir hören dieses Stück von Mitte der 60er Jahre.

0: Um kurz auf die poetischen Fähigkeiten Bob Dylans zurückzukommen, wofür er den Preis erhalten hat. Auch Menschen, die mit ihm zusammengearbeitet haben, haben das vor vielen Jahren schon gemerkt. Ich will mal kurz zitieren. Joan Baez, die ja lange mit ihm Musik gemacht hat, sagte zum Beispiel, niemand schrieb so, er schrieb genau, was ich hören wollte. Es war, als ob er den Ideen eine Stimme verlieh, die ich ausdrücken wollte, aber nicht wusste, wie ich es sagen sollte. Also er hat schon damals seine Mitstreiter beeindruckt durch seine poetischen Fähigkeiten.
1: Und durch seine Mischereien, ne? Denn es ist ja ganz viel drin. Inzwischen gibt es ja diese Arbeiten, die danach spüren, dass bis zur Antike, ja, Ovid, ja, ja. Vergil, Homer, mhm. Surrealisten, also jetzt neuere Strömungen, alles Mögliche von ihm wie in einem großen Schwamm mhm. aufgesogen wird, aber dann doch in eigener Art verarbeitet wird und eine ganz neue Qualität kriegt.
0: Ja, ja. Oft und sehr genau analysiert von Literaturwissenschaftlern. Also schön interessant, wenn man da in die Tiefe geht, ne? Was sich da alles findet. Jetzt aber mal kurz eine kleine Strophe vom Titel, der jetzt folgt. Mal auf Deutsch wieder etwas Poetisches. Kommt, versammelt euch, Leute, wo immer ihr euch rumtreibt und gebt zu, das Wasser um euch ist gestiegen und akzeptiert, dass ihr bald bis auf die Knochen durchnässt seid. Wenn euch eure Zeit etwas wert ist, dann fangt ihr besser an zu schwimmen. Oder ihr singt wie ein Stein, denn die Zeiten ändern sich. Times, they are changing.

0: Die Zeiten ändern sich, times they are changing. Hier wieder zwei Aufnahmen zusammengeschnitten, Carnegie Hall 1963 am Anfang und wieder MTV Unplugged 1995. Die Stimmen hören sich wirklich sehr unterschiedlich an. Und nun, was gibst du uns nun?
1: Ja, wir hören ja Ladezone im Internet. Ach ja. Die Playlist zu unserer Sendung auf www.ladezone.info. Und nächste Woche in der Zugabesendung gibt es natürlich zum Thema zu Dylan noch mehr. Und um bei deinem Titel zu bleiben, ich habe da in petto noch eine Version Tracy Chapman, James Taylor, Carly Simon und Graham Nash. Für die wandeln sich auch die Zeiten. Times are changing. Nächste Woche in der Zugabesendung. Mhm. Wir bleiben bei anderen Autoren, anderen Sängern, die Dylan vortragen. Er hat ein Lied geschrieben, das hieß damals bei ihm Queen the Eskimo, von einem Eskimo, der bei Schiffsarbeitern plötzlich ankommt und ein bisschen eine kuriose Geschichte. Manche haben dann schon gewittert, dass das eine Anspielung auf den Schauspieler Anthony Quinn sei und so. Das könnte alles in Wikipedia ergründen. Es gibt eine Version, die ist bekannt geworden, die hieß ein bisschen anders, die hieß Mighty Quinn von Manfred Mann und seiner Earth Band, und das hören wir.

0: Ja, Bob Dylans Musik ist nicht nur gecovert worden, also seine Titel nicht nur nachgesungen worden. Es gibt auch Musiker, die Titel schreiben, ihm zu ehren, also um ihm irgendwie ein bisschen zu huldigen im Text.
1: Es gibt übrigens auch welche, die auf ihn anspielen. Das gab es von Beatles und von John Lennon, die dann so mit Zimmermann und so. Es gibt so gewisse Anspielungen in manchen Texten, aber das ist was für Insider. Hm?
0: Ja, ich meine jetzt, wenn jemand ihn wirklich ihm zu Ehren da getextet hat und ein Lied geschrieben hat, da gibt es eine französische Sängerin, die heißt Ramane Cerda. Deren Titel heißt einfach Dylan, also französisch ausgesprochen und gesungen.

Und wir haben es ja mit dem Rassismus in den USA wieder, wo Schwarze von Polizisten, weißen Polizisten erschossen werden und so. Diese Fälle von Rassenunruhen und so, die gab es natürlich schon in 60er Jahren. Und ein Titel jetzt von Bob Dylan, vom frühen, von dem Protestlied Bob Dylan, dazu, und zwar zu dem Fall Emmett Till. Ein Fall, der 2004 wieder aufgegriffen wurde, juristisch in den USA, wo es auch um so einen schlimmen Fall von Rassismus geht.

Ja, nur noch ein paar Worte zu dem oder zur Aussage. Bob Dylan, das Sprachrohr einer ganzen Generation, wie man ihr gerne darstellt oder was man gerne sagt. Er hat dazu in seinem Buch Chronicles allerdings sich ein bisschen anders dazu geäußert. Er wurde immer so dargestellt in der Presse oder auch manchmal angekündigt bei Konzerten oder Veranstaltungen. Er sagt dazu, die Presse verkündete unermüdlich, dass ich das Sprachrohr einer Generation sei, ihr Wortführer oder gar ihr Gewissen. Das war eigenartig. Ich hatte immer nur Songs gesungen, die ohne Umschweife zur Sache kamen. Stücke, in denen es um kraftvolle neue Wahrheiten ging. Ich hatte sehr wenig mit der Generation gemein, deren Stimme ich sein sollte. Und ich wusste auch nichts über diese Generation. Ich hatte erst vor 10 Jahren mein Elternhaus verlassen und nie die Absicht gehabt, andere Leute Meinung ins Mikro zu schreien. Mein Weg führte mich woanders hin und ich musste dem folgen, wozu das Leben mich einlud. Und das war sicher nicht die Vertretung irgendeiner Zivilisationsform. Ich wollte mir selber treu bleiben, das war der springende Punkt. Ich war eher ein Kuhhirte als ein Rattenfänger. Ja, so stellt er sich selbst dar und ich glaube, es wird mehr so sein, wie er das so sieht. Ich möchte noch einen Titel wie eben schon spielen von einem Musiker, der zu Ehren von Bob Dylan ein Lied geschrieben hat. Das nennt er direkt Ode an Bob Dylan, Ode to Bob Dylan, vom amerikanischen Folksänger Kevin So.

Und jetzt zurück zum großen Meister von Mitte der 60er Jahre, Titel aus dem Album Blonde on Blonde Volume 2, mein Lieblingsalbum, die zweite Platte von diesem Doppelalbum und ein Titel, der auch viel gecovert wurde, aber wir hören ihn in der Fassung von Bob Dylan, Just Like a Woman.

0: Nochmal zurückzukommen zum Preis, ja, zum Literatur-Nobelpreis. Es ist ja nicht so, dass das erste Mal ein Lyriker so einen Preis bekommt. Gab es ja schon in der Vergangenheit. Und auch hat er ja schon den Pulitzer-Preis erhalten. Zwar nicht für seine Lyrik, sondern für sein Gesamtwerk. Aber das ist ja auch schon eine Anerkennung in dieser Richtung. Und er hat sich ja nur ewig nicht gemeldet, ne? Du kennst sicher seine Worte am Telefon, dann die ersten Worte waren einfach die Nachricht über den Nobelpreis, hat mich einfach sprachlos gemacht. Also ist eine schöne Erwiderung. Aber Günther, du wolltest jetzt noch was dazu sagen zum Thema?
1: Die Verleihung hat natürlich das Auditorium gespalten. Welche sagen, warum kriegt ein Musiker so einen Preis? Du hast jetzt immer gesagt, ein Lyriker. Okay, wir kennen das, wenn wir Songtexte suchen, dann sucht man bei Google unter Lyrics. aber natürlich, er hat was Lyrisches und es ist eigentlich ziemlich kurz gegriffen, wenn man sich überlegt, dass keiner diesen Einwand bringt, wenn Dramatik den Preis kriegen und auch das Drama ist ja nicht so zum einfach Lesen gedacht, sondern zum aufgeführt werden und den selbst nennt sich ja auch als ein Performer und wenn man an die Anfänge zurückgeht, dann waren es auch Sänger, die am Anfang der Lyrik standen. Also Homer, Walter von der Vogelweide, da sagt auch keiner, Moment mal, die haben ja auch gesungen, ne? Geht's. Okay, jetzt nochmal zu einer Coverversion des Dylan-Titels. Da gibt's einen, der heißt Positively Fourth Street. Das ist eine ziemlich sarkastische Abrechnung mit einer anderen Person, wo er sagt, du bist ja gar kein richtiger Freund und so weiter. Und ich habe was rausgegriffen, es ist ganz kurz, gut fürs Ende einer Sendung. Das ist von Beatles, das ist später aufgetaucht, ist nicht großartig veröffentlicht worden, aber die haben auch mal, waren sich nicht zu schade, jetzt komme ich ins Stottern, weil ich schnell sein will. Die waren sich nicht zu schade, Bob Dylan zu covern.
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0: so leider am Ende angekommen, unserer Special-Sendung zu Bobby von der Vogelweide sozusagen. Ladezone heute schon am Ende und nächste Woche mehr zum Thema Bob Dylan, Literaturnobelpreis. Zum Schluss ein Stück ganz unpoetisch, nämlich instrumental. Wir verabschieden uns und würden uns freuen, wenn viele zugehört haben und euch die Sendung gefallen hat. Wir sagen Tschüss, Ralf und
1: Günther, und wir hören den Titel, der einfach lapidar heißt Number One.

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Ja, ja. Was du machen willst, das wusstest du genau. Nämlich irgendwas mit Menschen machen. 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Nun machst du also irgendwas mit Menschen. Mit der Jennifer, dem Jürgen, mit dem Klaus. Du sagst den Menschen, nein, das war nicht richtig.

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Ja, einen wunderschönen guten Morgen hier mit Numen im Morgenmagazin der Freien Radios. Ja, bis jetzt lief gerade wahrscheinlich, wenn Sie gerade erst eingeschaltet haben, schon vor einer Weile das Nachtprogramm. Jetzt die nächsten 3 Stunden das Morgenmagazin der Freien Radios. Heute aus Berlin mal wieder, Berlin-Kreuzberg, um genau zu sein. In Berlin scheint so ein bisschen die Sonne und es ist so ein bisschen bedeckt. Ich weiß nicht, wie es bei Ihnen ist, wo immer Sie auch zuhören. Ja, wir werden ja auf der ganzen Welt gehört, aber besonders ja in Halle, aber auch in Leipzig, Dresden, ganz Sachsen, in Brandenburg und in Marburg und Stuttgart und wo auch immer Sie gerade eingeschaltet haben. Einen wunderschönen guten Morgen. Am Mikrofon ist Jörg Depta. Ja, in der nächsten Stunde werden wir ein bisschen so gucken, was passiert eigentlich gerade so im Themenfeld Therapie. Ja, also recht so 10 Minuten hören wir dazu ein Gespräch, weil es darum geht, dass es ja weniger Finanzierung geben soll, ja, vor allem in der Weiterbildung vom Psychotherapeuten. Dann kommen wie immer hier so um halb die Rojava-Nachrichten, ja, also Nachrichten aus Syrien. Und zum Ende der ersten Stunde gucken wir auf eine Ausstellung, die im Berlin-Lichtenberg gerade ist. Und zwar gibt es da eine Vorstellung von 8 deutschen Kolonialbiografien, also wo man sieht, dass so kleine, enge Lokalgeschichte sehr viel mit dem Globalen zu tun hat. Ja, und dann wie immer weiter in der zweiten Stunde dann auch thematisch, wenn wir ein bisschen wieder auf Ostdeutschland und die Wahlen, die bevorstehen in Sachsen-Anhalt gucken, bevor dann wie immer um 9 dann die Antifa-News kommen. Aber gut, das ist jetzt noch ewig hin, 2 Stunden, wer ist da noch wach oder schon wieder? Okay, guten Morgen. Hier geht's weiter erstmal mit ein bisschen Musik. Ja.

Ja, das Morgenmagazin hier der Freien Radios, noch die nächsten 3 Stunden. Ich weiß nicht, ob Sie es gestern mitgekriegt haben. Ich war nämlich gerade mit der U-Bahn auf dem Weg nach Hause. Da war oben in den Bildschirm, die da hängen, kam dann eine Nachricht, dass es ja wirklich so ist, dass 1860 München, ja, also eine Fußballmannschaft, die jetzt nicht für Fußball interessieren, die in der dritten Liga spielt, die Lizenzbedingungen nicht erfüllt hat oder erfüllen konnte, was dazu führt, dass jetzt 1860 zwangsabsteigen muss, mindestens in die Regionalliga, vielleicht sogar noch mehr, aber es wird wahrscheinlich nur die Regionalliga werden, die vierte. Aber was heißt denn das jetzt alles? Jetzt wird es nämlich sehr verrückt, weil dadurch, dass jetzt 1860 München absteigt, die im normalen Spielverkehr, ja, also im normalen Spielbetrieb Achter geworden sind, rutschen die aber automatisch auf den 20. Platz. Und ja, andere, die in der Liga abgestiegen wären, ja, rein sportlich, rutschen jetzt dadurch einen Platz nach oben und steigen nicht ab. Und das ist natürlich ziemlich doof, wenn man sich nämlich überlegt, dass in der Regionalliga Nordost, wo die allermeisten ostdeutschen Fußballvereine spielen, die, um in die dritte Liga zu kommen, aus der Regionalliga ganz oft ja in die Relegation müssen, so wie dieses Jahr auch Lok Leipzig gegen Würzburg. Und die ostdeutschen Mannschaften da ganz oft scheitern, ja, und dann nicht in die dritte Liga aufsteigen. Was total ungerecht ist, weil nämlich die Meister aus Bayern und aus dem Südwesten und aus dem Westen, die steigen fast immer alleine auf. Die müssen da halt so gut wie nie in diese Relegation. Der DFB begründet das damit, dass dort ja viel mehr Leute Fußball spielen, ja, und das sonst ungerecht wäre, wenn aus der Gegend, wo es viel weniger Fußballvereine gibt, dann immer gleichberechtigt jemand mit aussteigen würde. Ja, der Mist ist jetzt, dass Lok, obwohl jetzt 1860 zwangsabsteigen muss, nicht aufsteigen darf, ja, sondern stattdessen bleibt halt Havelse, die sportlich schon abgestiegen waren, so ein kleines Nest bei Hannover irgendwo da, die dürfen jetzt da bleiben in der dritten Liga und der Meister, der in der Relegation das nicht gegen Würzburg geschafft hat, darf nicht aufsteigen. Ich finde das unglaublich ungerecht, obwohl ich diesen Verein Lok Leipzig wirklich nicht das Beste wünsche, ja, so persönlich, aber darauf kommt es hier nicht an, ja. Auch eine schwierige Fanszene haben, die meisten wissen das, aber trotzdem kann das nicht sein, dass, wenn man Meister wird, nicht aufsteigt. Und wenn man auf die dritte Liga guckt, auch das Ungerechte, wo kommen die ganzen Mannschaften her, die jetzt da spielen? Und ich glaube, Hansa Rostock ist der einzige Ostverein und die haben kein Auswärtsspiel unter 400 Kilometern. Also, eine riesengroße Sauerei. Für die Löwenfans tut es mir leid. Ja, und dass Leipzig trotzdem nicht aufsteigen darf. Ich glaube, dieser DFB, dieser Deutsche Fußballverband, der dafür verantwortlich ist, weiß ich nicht. Ich glaube, wenn viele Fans rufen, Fußballmafia DFB, das muss einen Grund haben.

0: Ja, es liefert Motz hier im Morgenmagazin der Freien Radios. Ich weiß nicht, ob Sie es mitgekriegt haben, aber im letzten Monat, ja, also Mai, fand in ganz Deutschland der Aktionsmonat zur Finanzierung der Weiterbildung von PsychotherapeutInnen statt. Denn seit der Reform 2019, also vor 7 Jahren, ist die Finanzierung für die Weiterbildung von Psychotherapeutin weiterhin nicht geklärt. Und das, obwohl sie Voraussetzung ist, um in dem Beruf, ja, als Psychotherapeutin überhaupt tätig zu sein. Und Isabel Ilgner hat am vergangenen Freitag an einer Demonstration im Rahmen des Aktionsmonats in Leipzig teilgenommen. Isabel Ilgner studiert ja so das Fach, und Radio Blau, also unsere Kollegin von Radio Blau in Leipzig, sprachen mit ihr über den Aktionsmonat und haben auch nach den Ursachen für die lange Wartezeit für Therapieplätze gefragt. Und zuerst wollten die beiden Kolleginnen von Radio Blau, die das Gespräch geführt haben, aber wissen, an welcher Stelle der Fort- oder Ausbildung zur Psychotherapeutin steht Isabel Ilgner gerade selbst.
1: Bachelorstudentin für Psychologie an der Universität Leipzig. Das heißt, ich bin gerade in meinem 6. Semester und beende gerade den Bachelor und bin damit noch relativ am Beginn der Ausbildungsphase. Ich habe aber vorher schon verschiedene Freiwilligenprojekte auch in psychologischen Richtungen gemacht, Psychoedukation an Schulen, und habe jetzt die Demonstration moderiert und mitorganisiert, die am Freitag war.
2: Vielleicht kannst du das auch nochmal erklären. Das ist ja erstmal so eine Ausbildung. Wie geht das denn, Psychotherapeutin werden? Was ist das für eine Ausbildung? Das ist ja erstmal eine universitäre Ausbildung, glaube ich. Und dann sind so praktische Fortbildungen, die daran anknüpfen. Oder ist das so ungefähr?
1: Genau, also ich glaube, ganz generell erstmal gesagt, Psychotherapeutin ist ein geschützter Begriff. Das heißt, nur Menschen, die genau diese Art von Ausbildung durchlaufen sind, können sich dann am Schluss Psychotherapeutin nennen. Das heißt, dass man mit Menschen mit einer psychischen Störung arbeiten kann. Der Weg, den es in Deutschland gibt, ist, dass man erst den Bachelor macht an der Universität und dann den klinischen Master. Und seit der Approbation, die jetzt umgestellt wurde, hat man direkt nach dem Master, hat man eine Art Zulassung, die man bekommt als Psychotherapeutin, und dann kommt eine 5-jährige Weiterbildung, wo man dann fachpraktisch arbeitet, weil die Universität vor allen Dingen theoretisch arbeitet.
2: Von angehenden Psychotherapeutinnen wird ja oft die unzureichende Finanzierung der psychotherapeutischen Weiterbildung kritisiert, so auch auf eurer Demo, und dass eben trotz der Reformen, die in den vergangenen Jahren ja durchaus stattgefunden haben, sich nicht so viel geändert hat. Wo liegen für euch die Probleme jetzt in der Praxis?
1: Genau, was passiert ist, ist, dass es vorher ein altes System gab, das hat sich Ausbildung genannt. Das, wo jetzt gerade die letzten Personen dieses System noch durchlaufen, da musste man die Ausbildung tatsächlich selber zahlen. Und das System wurde jetzt mit der Reform 2019 abgeschafft. Es gibt jetzt ein neues System, das sich Weiterbildung nennt, wo man eben schon vorher diese Fachzulassung hat und dann unter Supervision diese praktische Ausbildung macht. Und das ist alles schon gesetzlich festgeschrieben, und die Weiterbildung an sich ist auch schon konzipiert. Es ist aber nicht klar, wie dieser Finanzierungsmechanismus vom Bund aus funktionieren soll. Das heißt, im Koalitionsvertrag wurde festgelegt, dass die Koalition die Finanzierung sicherstellen möchte. Das ist aber bis jetzt nicht passiert, und das ist ein großes Problem, weil ohne die Finanzierung ganz viele Masterstudierende, das sind mehrere tausend Studierende, gerade ihre Abschlüsse machen, aber dann nicht die praktische Ausbildung machen können. Das heißt, gerade gibt es einfach einen Stau an Personen, die eigentlich therapieren möchten, die jetzt aber einfach nicht die Möglichkeit haben. Und das wird in der Zukunft durchaus auch zu Versorgungsengpässen führen.
3: Also statistisch gesehen steigt die Zahl der Psychotherapeutinnen, oder es gibt halt gerade diesen Stau. Aber viele Menschen müssen ja auch auf Therapieplätze warten. Wo liegen denn die Ursachen dafür? Also nicht nur in diesem Stau und in der Versorgung, also diese Lücken in der Versorgung.
1: Dafür finde ich ganz wichtig zu unterscheiden, dass es zwei verschiedene Arten gibt. Einmal gibt es die Therapeutinnen allgemein, die praktizieren können. Das sind so an die 60.000. Dann gibt es aber die Kassenplätze. Und die Kassenplätze sind die Möglichkeiten, dass man über die gesetzlichen Krankenkassen abrechnen kann. Das heißt, die allermeisten Patienten, die Versorgung haben möchten, sind eben über die gesetzlichen Krankenkassen finanziert. Und die sind gedeckelt. Es gibt dann so Berechnungen, über welche Bedarfe pro Stadt gedeckt werden sollen. Und nur für diese Menge an errechnetem Bedarf werden dann auch Kassenplätze zugelassen. Das heißt, obwohl es viel mehr TherapeutInnen gibt, die dann nur privat abrechnen und bei denen man auch relativ schnell einen Platz bekommen könnte, sind die kassenärztlichen und gesetzlichen Krankenplätze, die man haben könnte für eine gesetzliche Therapie, einfach nicht vorhanden momentan.
2: Ein weiterer Punkt, den ihr kritisiert habt, war auch, dass ja, es 4,5% weniger Vergütung für ambulante Psychotherapie geben soll. Das wurde im April dieses Jahres beschlossen. Was sind die Folgen da vielleicht auch für die psychotherapeutische Ausbildung?
1: Genau, also zum einen ist es natürlich so, dass eine geringeres Honorar auch erstmal bedeutet, dass PsychotherapeutInnen möglicherweise mehr arbeiten müssen, um auf ihre Kosten zu kommen und weniger Kapazitäten haben, um dann Weiterbildungsplätze zu finanzieren oder einfach um die Zeit zu haben, um Supervision zu leisten für TherapeutInnen-Ausbildung. Und klar, es ist natürlich auch einfach eine Mehrbelastung ganz allgemein, also nicht nur für Menschen in der Weiterbildung, sondern auch für TherapeutInnen allgemein, das mit einem gehörten Gehalt und steigernden Lebenshaltungskosten auch um eine Praxis zu finanzieren, eine Belastung auf Personen zukommt. Ich finde auch ganz allgemein zeigt die mangelnde Finanzierung und die Honorarkürzung, dass in unserer Gesellschaft die Bedürfnisse oder das Leiden von Menschen mit psychischen Störungen nicht anerkannt wird und nicht gleichwertig behandelt wird im Vergleich zu Menschen, die eine körperliche Erkrankung haben.
3: Wie gut ist das Versorgungssystem überhaupt auf bestimmte Zielgruppen eingestellt, also zum Beispiel auf Kinder und Jugendliche oder Geflüchtete oder verschiedene Personen?
1: Ich glaube, das kommt viel auf die Untergruppe an, mit der gearbeitet wird. Es gibt separate Weiterbildungen, ob eine Person als Therapeutin mit Erwachsenen oder mit Jugendlichen und Kindern arbeiten möchte. Und gerade für die Gruppe Kinder und Jugendliche gibt es auch sehr viele Kliniken, die genau dafür ausgelegt sind. Das Versorgungsnetzwerk für zum Beispiel geflüchtete Personen sieht sehr anders aus, wo wir jetzt auch gerade sehen, dass es viele finanzielle Einschränkungen gibt, nicht nur im Bereich Psychotherapie selbst, sondern auch bei ganz vielen Beratungsangeboten. Zum Beispiel gibt es die Rosalinde e.V. hier in Leipzig, die eine Beratungsstelle ist für queere Geflüchtete hier und die wird jetzt nicht mehr weiter finanziert. Und natürlich führt das dazu, dass wenn zum Beispiel Beratungsstellen gekürzt werden, dass das auch zu einer Mehrbelastung dann für Kliniken und für Psychotherapieplätze führt, die ja jetzt teilweise Wartezeiten von mehreren Monaten haben.
2: Denkst du auch, dass da so eine Art Dunkelziffer gibt, dass es also Menschen gibt, die vielleicht eine Psychotherapie benötigen könnten, aber das gleich vielleicht nicht in Anspruch nehmen, weil sie keinen Zugang dazu haben oder gar nichts wissen? Oder ja, denkst du, dass das auch ein Problem sein könnte, dass da eine Unterversorgung vielleicht so ein bisschen verdeckt auch gibt?
1: Also gerade bei geflüchteten Menschen ist davon auszugehen, dass 30-40% circa mit einer PTBS, also einer posttraumatischen Belastungsstörung, diagnostiziert werden könnten. Das heißt, dass da auf jeden Fall Behandlungsbedarf existiert. Realistisch sehen wir aber, dass unter 1% davon tatsächlich vermittelt werden. Und gerade da ist es natürlich schwer, von genauen Zahlen auszugehen, weil wir oft gar keine konkreten Erfassungen haben, wie viele Menschen eine Behandlung bräuchten, aber dann eben niemals offiziell diagnostiziert werden. Aber besonders in dem Feld von geflüchteten Personen ist auf jeden Fall von einer sehr starken Unterversorgung auszugehen.
2: Wie geht es jetzt weiter für euch? Also ihr habt jetzt demonstriert, es gibt diesen Aktionsmonat. Habt ihr schon Pläne, wie es weitergehen soll? Werdet ihr weiter da kritisieren und kämpfen und protestieren sozusagen?
1: Kritisieren und kämpfen und protestieren und vor allen Dingen laut sein werden wir auf jeden Fall. Was wir neben der Demonstration nebenher gemacht haben, war eine Aktion, die hieß Kaffee und Krawall, wo wir Postkarten an Bundestagsabgeordnete im Gesundheitsministerium geschrieben haben und haben tatsächlich ganz viele Personen auch einfach aus Leipzig mitgemacht und ihre Bedenken geschrieben, wenn Psychotherapie weiter eingekürzt wird oder ihre eigenen persönlichen Erfahrungen mit Psychotherapie berichtet. Das heißt, es gibt mehr Wege als nur Demonstrationen, um laut zu sein, um Aufmerksamkeit zu schaffen, auch als Einzelperson. Wir haben über die Demonstrationen uns auch nochmal mit der Ostdeutschen Psychotherapeutenkammer und mit der Bundespsychotherapeutenkammer zusammengesetzt. Und die Vernetzungen bleiben auf jeden Fall auch bestehen. Das heißt, es werden weitere Aktionen folgen. Wie genau die aussehen, sind wir jetzt erstmal in der Planung. Die Demonstration wird erstmal schon auch eine größere Aktion für uns. Was uns sehr wichtig ist, ist, dass gerade Betroffene von psychischen Störungen oft die Gruppe sind, die am leisesten sind oder die viel zu kurz kommen, weil da oft einfach die Kapazitäten bei Betroffenen nicht da sind, um sich für sich selbst einzusetzen. Und deswegen ist es uns total wichtig, dass wir mit dem Kampf für die Finanzierung der Weiterbildung nicht nur für unsere eigene Zukunft kämpfen, sondern eben auch für all die Menschen, die eigentlich genau jetzt Versorgung bräuchten und gerade keinen Zugang finden.
2: Ärgert dich das auch so ein bisschen? Jetzt gab es ja diese Amokfahrt in Leipzig und dann wurde auch so ein bisschen mit dem Finger gezeigt auf die psychiatrische und psychotherapeutische Versorgung, dass die da irgendwie was versäumt hätte, da den Täter vielleicht früher aufzufangen. Ärgerst du dich dann auch darüber, über solche Zuschreibungen?
1: Also es ist auf jeden Fall zu sehen, dass gerade in medialen Berichten eine super starke Stigmatisierung durchgeführt wird. Gerade im Bereich für Schizophrenie kann man das ganz stark sehen, dass ganz viele irgendwie Bösewichtfiguren dann Schizophrenie haben. Und natürlich prägt das das Bild für Menschen, die bis jetzt kaum in Kontakt waren mit Betroffenen, darüber, dass Menschen potenziell gefährlich sind mit einer psychischen Störung. Und die Realität sieht sehr anders aus, wo nur ein sehr kleiner Prozentteil überhaupt gewalttätig wird. Und ich glaube, auch mit der Amoklauf zeigt eher einfach nur die Wichtigkeit von psychotherapeutischer Versorgung für Betroffene. Auch weil ja ganz viele, die in Leipzig vor Ort waren, an dem Tag danach auch in den Kliniken hier in Leipzig danach angebunden waren, um die Erlebnisse aufzuarbeiten.
3: Gibt es eine Internetpräsenz? Also wo kann man sich da weiter informieren über euch und über kommende Veranstaltungen und Aktionen?
1: Es gibt verschiedene Internetpräsenzen. Wir selbst haben die Informationen über die Demonstrationen über die Fachschaft von Psychologie über die Universität laufen lassen. Es gibt aber auch zum Beispiel die Gruppe Platz da für mehr Psychotherapie e.V., die in Leipzig aktiv sind, um auch nochmal stärker für die Finanzierung der Weiterbildung zu werben. Und es gibt aber auch den BVVP, dem Bundesverband der Vertragspsychotherapeuten, die auch sehr viel Informationen verbreiten über die Wichtigkeit von Psychotherapie und eben auch über die Wichtigkeit von der Weiterbildung.
0: Ja, das sagt Isabel Ilgner, die ist Bachelorstudentin für Psychologie an der Universität Leipzig und unsere KollegInnen von Radio Blau sprachen mit ihr über den Aktionsmonat im Mai, den Aktionsmonat zur Finanzierung der Weiterbildung von PsychotherapeutInnen, denn da soll Geld gestrichen werden.

Ey, Bro, sag mal, Alter, was? Wo bin ich hier gelandet, Mann? Da klopft einer, da bellt ein Hund, da schreit ein Baby, da sucht ein Kind seine Mama. Ich bin ja total überfordert, dann ist alles irgendwie voll zu laut. Du hast gesagt, ich kann chillen und Getränke genießen. Alter, ich baue jetzt mal ein. Warum steht hier nichts auf dem Psycare-Flyer zu diesen ganzen Sachen?

Morgen 7.30 Uhr. 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Genau. 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Ja, nach der nächsten Musik geht's weiter mit den Rojava-Nachrichten und im zweiten Teil der Stunde gucken wir dann nach Berlin-Lichtenberg, um genau zu sein. Da gibt's nämlich gerade eine Ausstellung. Aber erstmal noch ein bisschen Musik, bevor es dann weitergeht mit den Rojava-Nachrichten.

0: 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Von Women Defend Rojava.
1: Liebe FreundInnen, wir melden uns mit den aktuellen Nachrichten aus Rojava, dem Herzen der Frauenrevolution. In Rojava wird seit 2012 im Zuge des Widerstands des arabischen Frühlings eine Revolution aufgebaut und gelebt. Die Revolution basiert auf der Idee, dass alle Menschen und Bevölkerungsgruppen in Freiheit und Demokratie zusammenleben können. Das Gesellschaftssystem, das Abdullah Öcalan, der Vordenker der Freiheitsbewegung in Kurdistan, entwickelt hat, ist der demokratische Konföderalismus. Dieses Gesellschaftssystem basiert auf der basisdemokratischen Organisierung der Gesellschaft in Kommunen, Räten, Komitees und Fraueninstitutionen. Die Befreiung der Frau ist in diesem Konzept die Voraussetzung für ein freies Leben der gesamten Gesellschaft. 3 für tot erklärte YPG-Kämpferinnen unter freigelassenen Geiseln. Am Montag erreichten uns erfreuliche Nachrichten. Unter den 28 Kämpferinnen der Frauenverteidigungseinheiten YPG und Asaisa Jin, die im Rahmen des jüngsten Gefangenenaustauschs zwischen der syrischen Übergangsregierung und der Selbstverwaltung Nordostsyrien freigelassen wurden, befinden sich 3 YPG-Kämpferinnen, die zuvor für gefallen erklärt worden waren. Hesil Arjin, Shirin Izedin, Awas Chia, Melek Abdulkadir Bozan und Solin Rojilat, Kajin Sheid Ezis, sind am Leben. Die YPG hatten den Tod der 3 Kämpferinnen im März bzw. April öffentlich bekannt gegeben. In Khamishlo, Derik und Kobane waren darauf Abschieds- und Gedenkzeremonien für die Frauen abgehalten worden. Diese Nachricht ist eine Freude für alle. Gleichzeitig zeigt sie die extremen Bedingungen von Leben und Tod sowie die Auswirkungen der Ungewissheit auf Familien und Freunde. Diese Form psychologischer Kriegsführung ist ein Angriff auf die Gesellschaft, den wir im Zusammenhang mit den Geiselnahmen und Angriffen im Januar betrachten müssen. Alarmierender Anstieg der Zahl getöteter Frauen in Syrien im Mai. Im vergangenen Monat Mai wurden 287 Menschen in verschiedenen Regionen Syriens getötet. Dies geschah vor dem Hintergrund von Sicherheitschaos und zunehmender Gewalt im Land, nachdem die Dschihadisten von Hayat Tahrir al-Sham, HTS, die Macht in Damaskus übernommen hatten. Darunter befanden sich 15 Frauen, die durch unterschiedliche Formen von Gewalt ums Leben kamen. Dies gilt als weiterer Hinweis auf die anhaltende Verschlechterung der Sicherheitslage und die zunehmenden Gefahren für die Zivilbevölkerung, insbesondere für Frauen. In weniger als einer Woche wurden in der Türkei 7 Frauen getötet. In den letzten 6 Tagen wurden 4 Frauen in verschiedenen Städten der Türkei und Nordkurdistans von Männern getötet. 3 weitere wurden bei Übergriffen schwer verletzt, 3 weitere Frauen starben unter ungeklärten Umständen. Die Gewalt gegen Frauen nimmt weiter zu. Seit Beginn des Opferfestes Eid al-Adha wurden 4 Frauen getötet, 3 weitere schwer verletzt und 3 Frauen starben unter verdächtigen Umständen. Gemeinsam müssen wir das entgegensetzen.

Philosophie von Vordenker Öcalan und seine Kritik an der formalen Demokratie der Türkei. Wahida Sayed Ahmed traf Abdullah Öcalan in den 1990er Jahren persönlich. Heute erläutert sie den Einfluss seiner Gedanken auf die Lebensrealität von Frauen. Lange Zeit lebten Frauen unter der Autorität von Vater und Bruder. Mit einer tiefgehenden Analyse der Geschichte des Patriarchats macht Abdullah Öcalan die Unterdrückung der Frauen zu einem zentralen Kampf im Kampf um die Freiheit der Menschen. Abdullah Öcalan beschreibt das Wirken einer patriarchalen Mentalität, die sich in der Logik und Struktur des Staates wie etwa Macht, Grenzen, Unterdrückung und Isolierung zeigt. In der Vorreiterinnenschaft der Frauen sieht er die Befreiung von dieser Mentalität und eröffnet Frauen neue Horizonte der Freiheit. Frauen stützen sich auf seine Philosophie, um ihre Gesellschaft in die Freiheit zu führen. Wahida Sayed Ahmed ist überzeugt, dass der Aufruf Öcalans zu Frieden und einer demokratischen Gesellschaft eine große Bedeutung für das kurdische Volk und die mit ihm zusammenlebende Völker hat. Im Gegensatz dazu sagt sie, der türkische Staat hat in dieser Hinsicht bis heute keine rechtlichen Schritte unternommen. Wir Kurden befürworten friedliche und diplomatische Lösungen am Tisch des demokratischen Dialogs in der Kurdenfrage und unterstützen die Beendigung des Blutvergießens auf beiden Seiten, denn wir haben viele Märtyrer geopfert. Der Aufruf ist, einen Schritt hin zum Aufbau einer demokratischen Gesellschaft, in der alle Völker ihre Rechte und Freiheiten ohne Ausgrenzung genießen können. Das Zögern des türkischen Staates bei praktischen Friedensschritten sei auf seine demokratiefeindliche und faschistische Mentalität zurückzuführen. Nach außen präsentiert sich der türkische Staat als demokratisch, doch die Realität ist das Gegenteil. Würde der türkische Staat tatsächlich für den Frieden eintreten, hätte er längst rechtliche Schritte eingeleitet. Sie ruft alle Völker dazu auf, sich am Friedensprozess zu beteiligen, damit alle Beteiligten ihre legitimen Rechte erlangen. Angriffskrieg im Libanon und die Folgen für eine Gesellschaft. Das israelische Militär gab bekannt, eine neue Serie von Luftangriffen auf Stellungen der Hisbollah in Tyros und anderen Gebieten im Südlibanon durchgeführt zu haben. Der Fernsehsender Channel 12 berichtete zudem über parallele politische Entwicklungen im Zusammenhang mit der militärischen Eskalation. Israel habe die USA um grünes Licht für eine Ausweitung der Operationen im Libanon auf Ziele in Beirut gebeten. Hintergrund sei die wachsende Überzeugung innerhalb der israelischen Sicherheitsbehörden, den Druck auf die Hisbollah erhöhen zu müssen. Der brutale Angriffskrieg bedeutet für die Gesellschaft im Libanon große Unsicherheit, eine ständige Bedrohung des Lebens und weitere Traumata. Viele Menschen fliehen aus dem Süden und suchen Sicherheit. Viele dieser Menschen sind syrische Flüchtlinge, die nach Syrien zurückkehren. Ein Teil dieser Geflüchteten gehört zu Familien, die nach den Ereignissen von 2011 aus Syrien vertrieben wurden, während andere das Land nach dem Sturz der Regierung von Bashar al-Assad verließen. Trotz der Sicherheitsrisiken haben sich viele von ihnen aus verschiedenen Gründen entschieden, im Südlibanon zu bleiben. Hauptgrund dafür ist der Bedarf an syrischen Arbeitskräften in den südlichen Gebieten, insbesondere in der Landwirtschaft und im Baugewerbe, sowie die vergleichsweise besseren Lebens-, Gesundheits- und Bildungsbedingungen im Vergleich zu einigen syrischen Regionen, die weiterhin unter Arbeitslosigkeit, fehlendem Wiederaufbau und den anhaltenden Folgen von Krieg und Vertreibung leiden. Hochwasser des Euphrat überschwemmt Häuser und Ackerland. Letzte Woche kam es entlang des Euphrats zu heftigen Überschwemmungen in Deir ez-Zor und Raqqa. Die Überschwemmung wurde durch den türkischen Staat verursacht, indem dieser die Schleusen des Euphrat ohne Ankündigung öffnete. Tausende Familien mussten fliehen und ihre Häuser verlassen. Der steigende Wasserstand erzwang die Evakuierung mehrerer Gebiete und fast 50 Wasserpumpstationen und Stromversorgungsanlagen fielen aus. Darüber hinaus stürzten drei große Erdbrücken in Deir ez-Zor und Umgebung ein und unterbrachen die Verbindung zwischen dem östlichen und westlichen Ufer des Euphrat, den Regionen Jazira und Shamir. Auch für die Landwirtschaft hat die Überschwemmung erhebliche Schäden hinterlassen und bedroht die Existenz der Menschen. Die Landwirte schätzen die anfänglichen Verluste auf Hunderttausende von Dollar. Grund dafür waren Schäden an Weizen- und Gemüsekulturen sowie der Ausfall von landwirtschaftlichen Motoren im Flussbett. Dieser Vorfall zeigt die Macht, die die Türkei durch die Kontrolle der Schleusen besitzt und in welchem menschenfeindlichen Sinne diese eingesetzt werden. Tajeh gedenkt der in Mosul verbrannten Jesidinnen. Die Bewegung der freien jesidischen Frauen, Tajeh, hat der 19 Jesidinnen gedacht, die am 3. Juni 2016 von der Terrororganisation Islamischer Staat, IS, in Mosul ermordet wurden. Zum 10. Jahrestag dieses Verbrechens versammelten sich AktivistInnen vor dem Sitz des Volksrats von Schengal und forderten Gerechtigkeit für die Opfer des Genozids und der jesidischen Gemeinschaft. Die 19 Frauen gehörten zu den 1000 Jesid, die nach dem Völkermord in Schengal am 3. August

0: 2014 vom IS verschleppt worden waren. Auf einem öffentlichen Platz im Zentrum von Mosul wurden sie in Eisenkäfigen bei lebendigem Leib verbrannt. Zuvor hatten sie sich geweigert, sich den IS-Kämpfern als Sexsklaven zu unterwerfen und ihrem Glauben abzuschwören. Die Hinrichtung fand vor den Augen hunderter Menschen statt und wurde von der Terrormiliz gezielt als Mittel der Einschüchterung inszeniert. Der Grund, warum besonders Frauen körperlich, aber auch psychisch angegriffen und ermordet werden, liegt darin, dass die patriarchale Mentalität keine friedliche und demokratische Gesellschaft akzeptiert und diese sogar auslöschen möchte. Da Frauen die Werte von Demokratie, Vielfalt und Freiheit verkörpern und Gesellschaft aktiv gestalten, sind sie der patriarchalen Mentalität ein Dorn im Auge und daher ein Angriffsziel. Dieser Angriffe müssen wir international gedenken, ausgehend von unseren eigenen Regionen bis hin zu dem weltweiten System, das dahinter steht. In diesem Sinne, Xinjiang Azadi und revolutionäre Grüße aus Rojava.
1: Und so sicher, wie morgen die Sonne aufgeht, so sicher wird diese Revolution siegen. Xinjiang Azadi!
2: Ja, ein bisschen, ich sage jetzt nichts Falsches, ein bisschen Revolutionsromantik hier bei Radio Korax im Morgenmagazin. Und nicht nur bei Korax, sondern auch bei allen anderen freien Radios, die hier zugeschaltet sind oder gar im Netz, falls sie hier zuhören.

Ja, das Morgenmagazin der Freien Radios hier. Es ist jetzt 7.46 Uhr. Hier geht es auch gleich weiter mit einem weiteren Beitrag. Wir schauen dann nach Berlin, Berlin-Lichtenberg, um genau zu sein. Da gibt es dann eine Ausstellung zur deutschen Kolonialgeschichte und der Verquickung von Lichtenberg in diese. Aber bevor wir das machen, erstmal noch viele Grüße auch raus nach Hamburg. Da hat der Nico von unserer Subjektivredaktion mir gestern eine sehr schöne Platte rübergeschickt, und zwar Raubwürger heißen die. Das ist wirklich so Klassik, Old Hardcore, aber in einem sehr netten Stil. Die ganze Platte dreht sich um Umweltfragen. Unter anderem Titel 2 heißt Ornithologie ist kein Hobby. Da gebe ich recht, aber ein sehr schönen Song auf der Platte, finde ich, ist, der heißt In die Pilze, geht doch nur ganz kurz. Ja, und danach geht's dann weiter mit mit dem Beitrag oder mit den Fragen zu der Ausstellung in Lichtenberg, Berlin-Lichtenberg.

0: Ja, Raubwürger heißen die, die wir hier gehört haben. Aber jetzt for something completely different, denn im Folgenden geht es um deutsche Kolonialgeschichte. Und wenn man so an Kolonialgeschichte denkt, das wird ja oft mit fernen Orten irgendwie in Afrika, Asien oder irgendwo in Ozeanien verbinden. Doch die Spuren dieser Geschichte finden sich auch hier, mitten in Berlin, wo heute das Morgenmagazin herkommt. Und deswegen ist das Stadtmuseum in Berlin-Lichtenberg, also von einem dieser 12 Berliner Bezirke, dort das Museum, das Lokale, den Spuren in Berlin-Lichtenberg nachgegangen und zeigt jetzt eine, wie ich finde, sehr interessante Werksausstellung. Und diese heißt Immer wieder dorthin zurück. Und diese Werksausstellung zeigt 8 deutsche Kolonialbiografien aus Berlin-Lichtenberg und zeigt, wie diese lokalen Biografien so global in so eine große, vor allem auch deutsche Kolonialgeschichte verflochten waren. Und da ich neugierig war und viel mehr darüber erfahren wollte, habe ich mich vor kurzem mit dem Macher der Ausstellung, dem Historiker Thomas Irmer, im Stadtmuseum getroffen. Thomas, wir stehen hier mitten in der Ausstellung. Ja. Nimm uns mal kurz mit, was sehen wir eigentlich gerade?
1: Ja, hallo auch von mir. Also wir sehen hier verschiedene Ausstellungstafeln, 8 Stück insgesamt. Jede Tafel besteht aus einer Biografie eines Menschen aus Lichtenberg. Und auf den Tafeln stellen wir dar, wo dieser Mensch in Lichtenberg gelebt hat, in welchen Kolonien er oder sie war. Und wenn, sofern es sich noch auffinden ließ, auch kurze persönliche Statements von den einzelnen Akteurinnen und Akteuren über ihre Zeit, also wie in den Kolonien, wie sie das gesehen haben.
0: Der Titel von dem Ganzen heißt ja Immer wieder dorthin zurück. Ja? Woher stammt dieser Satz und warum habt ihr gerade diesen Titel gewählt?
1: Das ist ein Titel, den wir gefunden haben in einem Aufsatz von Olga Schröder. Olga Schröder ist eine Krankenschwester gewesen, die als sogenannte Reiseschwester in Ostafrika und in Samoa war. Und die hat über ihre Zeit in den Kolonien einen Artikel verfasst und einen Aufsatz geschrieben, der dann später in der NS-Zeit so als eine Art Propaganda-Artikel für den Kolonialeinsatz werben sollte. Aber sie hat das aus ihrer persönlichen Erlebnisperspektive geschrieben. Und dazu zählt eben auch, dass sie immer wieder gerne zu den Kolonien zurückgegangen ist, weil sie dort jetzt aus ihrer Sicht die Erfüllung fand eben in Hilfsarbeiten, ja, also indem sie Menschen gepflegt hat oder durch die ganzen Länder auch gelaufen ist, um verschiedene Stationen zu erreichen und dort dann eben auch Menschen zu helfen. Und das hat jetzt ihre berufliche Erfüllung dargestellt, aber den ganzen Kontext und wo sie des Kolonialismus hat sie darin weitestgehend ausgeblendet.
0: Nun ist das ja Ganze als Werksausstellung so konzipiert, sage ich mal. Und was war eigentlich so der Ausgangspunkt des Ganzen für euch, für diese Ausstellung? Und warum gerade Berlin-Lichtenberg? Ja? Also was erzählt denn dieser lokale Blick, wenn wir hier stehen, was große nationale Erzählungen oft nicht zeigen?
1: Also wir haben schon eine Ausstellung vorher gemacht über Erinnerungen an Lichtenberg und haben uns da auch mit dem Kolonialismus beschäftigt. Und auch mit der Perspektive von Menschen aus Afrika, die hier in Lichtenberg gelebt haben. Und haben uns dann gefragt, ja, wie ist das eigentlich? Wie ist es eigentlich mit den anderen, die in Lichtenberg gelebt haben? Wie ist eigentlich deren Perspektive auf Lichtenberg und auf den Kolonialismus? Und das war für uns eine Perspektive, die wir viel zu wenig berücksichtigt finden, auch in den vielen Ausstellungen in Berlin, die sich mit dem Thema Kolonialismus befassen, weil da natürlich in erster Linie Opfer des Kolonialismus im Vordergrund standen, aber eben, es ist unseres Erachtens auch spannend, sich anzuschauen, wie ist es eigentlich mit der anderen Seite sozusagen, also mit den Menschen, die in die Kolonien gegangen sind, und zwar nicht allein jetzt den Blick auf Eliten und auf die großen Mächtigen sozusagen zu werfen, sondern den Blick auf die normalen, in Anführungsstrichen gewöhnlichen Deutschen zu schauen, die in den Kolonien waren.
0: Du hast ja gerade gesagt, die Ausstellung zeigt nicht nur koloniale Verflechtung der Eliten in Berlin und Deutschlands, aber in dem Fall ja ganz konkret hier lokal in Lichtenberg. Wie alltäglich war eigentlich der Kolonialismus so im deutschen Kolonialreich, wenn du hier so drauf guckst?
1: Ja, einerseits war er für viele Menschen auch in Lichtenberg, die nicht in den Kolonien waren, präsent. Es gab zum Beispiel diese Kolonialwarenläden, also Läden, die Produkte aus den Kolonien verkauft haben. Südfrüchte und dergleichen, also als besonders spektakulär, aber auch andere Stoffe. Es haben sicherlich auch Menschen das mitbekommen, die zum Beispiel in der Palmkernölfabrik am Nomelsburger Bucht gearbeitet haben. Also Menschen, die in Unternehmen gearbeitet haben, die Produkte aus den Kolonien verarbeitet haben. Das war sozusagen die eine Form der Präsenz. Und die andere waren eben diejenigen, die sozusagen aktiv gesagt haben, ich gehe jetzt mal in die Kolonien, will da mein Glück versuchen oder will da in der Verwaltung arbeiten oder eben auch als Soldaten. Also die sozusagen gesagt haben, das ist für mich auch eine Entscheidung, dahin zu gehen. Und das sind die anderen, die dann auch, wenn sie wieder zurückkamen, eben auch in ihren Familien oder berichtet haben oder auch nicht, das wissen wir nicht so genau, aber die Vermutung liegt sehr nahe, dass sie dann auch da erzählt haben, wie es eigentlich war in Afrika. Ja, weil das war damals eine Besonderheit, etwas Exotisches. Und nicht jeder ist in die Kolonien gegangen. Also die Beteiligung am Kolonialismus war kein Massenphänomen. Es sind jetzt nicht Tausende von Lichtenbergerinnen und Lichtenbergern in die Kolonien gegangen, sondern eben wenige. Und die wenigen, die haben uns besonders interessiert, weil auch über die wenig gesprochen worden ist. Und es war sehr schwierig, auch erstmal überhaupt an Spuren zu kommen. Ja, weil die Kolonialzeit liegt ja jetzt noch viel weiter zurück als beispielsweise die NS-Zeit. Und es gibt darüber noch viel weniger Spuren in den Archiven und dergleichen. Und der Ausgangspunkt für unsere Recherche war ein Telefonbuch oder Adressbuch, in denen Adressen von Berlinern und Berlinerinnen waren, die in den Kolonien waren. Und da haben wir erstmal die Lichtenberger rausgesucht und dann angefangen, wenn man einen Namen hat, dann ist es sozusagen schon mal ein erster Schritt und dann haben wir versucht, halt noch mehr rauszubekommen.
0: Man sieht's ja, ihr habt hier so Ostafrikas zu sehen, Westafrika ja mit Kolonie Namibia, Ostafrika mit Tansania unter anderem, Ruanda und Burundi, Simbabwe, Libyen, Ägypten sind gezeigt. Wenn man das so sieht, wir leben ja jetzt im Jahre 2026, das ist ja alles schon, ja, also sehr lange her, es lebt niemand mehr, den man da direkt befragen kann. Wenn du so drauf guckst und dich da auch mit beschäftigst, welche Bilder und welche Vorstellungen prägten eigentlich damals so die deutsche Gesellschaft über Afrika, Ozeanien oder auch Asien?
1: Ja, das ist eine sehr gute Frage. Also, das können wir ja nur, sehr viel Vermutungen anstellen. Aber zum Teil war es eben so, dass man gesagt, also dass einige Aussagen hier sind so nach dem Motto, also wir bringen eigentlich neue Technologien in die Länder, wir industrialisieren die, wir tragen dazu bei, dass dann die Länder sozusagen, wie die einerseits ausbeuten können, aber eben auch andererseits sozusagen industriellen Fortschritt dahin bringen, dass sich die Länder auch entwickeln können. Also das heißt, unsere Lebensweise, unsere europäische Erfahrung verbreitern wir und transferieren wir in diese Regionen. Und dann gab es auch Akteure, die gesagt haben, wir müssen vor allen Dingen die deutsche Kolonialisierung effizient machen. Also dass zum Beispiel ein Tierarzt, der versucht hat, Seuchen zu bekämpfen, Seuchen von Pferden und Rindern, die sehr wertvolle Tiere waren, weil die unter anderem für Transporte eingesetzt wurden oder auch fürs Militär. Und der hat sich darum gekümmert, Impfstoffe zu entwickeln, um Tierseuchen zu bekämpfen. Also das ist sozusagen, sind eine sehr vielfältige Perspektiven. Oder Olga Schröder, von der ich eben schon mal erzählt habe, die Krankenschwester, die eben helfen wollte. Ja, also dieses Motiv Hilfe, das war auch gerade für Frauen, bei Frauen, die in die Kolonien gegangen sind, die konnten häufig nur solche helfenden Tätigkeiten übernehmen überhaupt, also wie zum Beispiel eben Krankenschwestern. Und das waren so die verschiedenen Motive. Dann gab es einen hier, der Verwaltungsbeamter war, der ist dann in eine Bezirksverwaltung, also eine Zivilverwaltung, die von Deutschen aufgebaut wurde, gegangen, hat dann eben Verwaltungstätigkeiten ausgeübt, also ein Beamter, für den war der Aufenthalt in den Kolonien eine berufliche Qualifizierungsstation, also wie so ein Verwaltungseinsatz. Und wenn ich dann wieder zurückkam, dann wurde ich höher gestuft, weil ich mich so bewährt hatte im Auslandseinsatz. Also es sind sehr viele Karrieremotive oder auch helfen wollen oder eben auch technologische Entwicklungen da transferieren. Also die Motive waren sehr unterschiedlich.
0: Ja, wir hören Thomas Irmer, den Macher der Ausstellung, immer wieder dorthin zurück, die im Lichtenberger Stadtmuseum zu sehen ist und die Verflechtung von ja, lokalen Biografien aus Berlin-Lichtenberg mit der deutschen Kolonialgeschichte zeigt. Nach der nächsten Musik geht es hier weiter und wir hören Thomas Irmer dann noch ein bisschen weiter dazu sprechen, welche Biografien denn da zu sehen sind.

0: Ja, die Pixies können es immer noch, das waren die Pixies mit Primrose vom letzten Album, vorletztes Jahr erschienen. Ich habe es nicht mehr auf dem Kopf, aber die sind auch gerade wieder auf Tour, demnächst auch in Berlin habe ich gesehen. Lohnt auf jeden Fall, immer noch eine ganz tolle Live-Band, haben es noch drauf. Na gut, hier geht's jetzt weiter im Gespräch mit Thomas Irmer zu einer Ausstellung, die gerade in Berlin-Lichtenberg zu sehen ist, da im Stadtmuseum, zu 8 Berliner Lichtenberger Kolonialbiografien. Und ich habe Thomas gefragt, also bevor ich gleich erzähle, was ich ihn gefragt habe, würde ich erstmal bitten, alle Union-Fans, die hier zuhören, ja, Union Berlin, vielleicht gibt es den einen oder anderen, hört mal genau zu. Vielleicht auch mal eine Sache über eure Geschichte im Verein nachzudenken. Also, egal. Also, ich habe Thomas gefragt, also Thomas Irmer, warum die Beschäftigung mit deutscher Kolonialgeschichte, ja, ich habe ihn genauer gefragt, ob es in diesen Biografien, die er da forscht hat, irgendwelche gab, die ihn ganz besonders beeindruckt haben.
1: Also ich finde die natürlich alle toll, weil ich die alle recherchiert habe. Nein, aber also ich finde, die sind jedes für sich wirklich sehr besonders. Fangen wir einfach mal ganz links an. Heinz Müller war Lichtenberger Bürgermeister in den 70er Jahren und 1970er Jahren. Und der war während des Zweiten Weltkriegs im Afrikakorps. Ja, also die sind deutsche Wehrmachtstruppen nach Nordafrika eingerückt. Die wollten da den italienischen Faschisten beistehen. Und die, das ist ja alles unter dem Namen Rommel, irgendwie so ein Mythos in der deutschen Erinnerungskultur entstanden. Aber er gehörte eben zu den einfachen Soldaten, die da eingesetzt wurden. Und das Ziel dieses Einsatzes war eben auch, diese Länder zu besetzen. Und auch die Nationalsozialisten hatten eine Konzeption für den Kolonialismus in Afrika. Die ist nicht so bekannt, die haben die auch nicht vordringlich verfolgt, aber es gab sie. Und eben seine Biografie steht eben auch dafür, für einen Wehrmachtssoldaten, der dort eingesetzt war. Und die Wehrmacht ist da vorgerückt und im Rücken der Wehrmacht war die Gestapo, die die jüdische Bevölkerung in den nordafrikanischen Staaten verfolgt hat. Also da sehen wir dann auch Verbindungen zur NS-Zeit. Und daneben hängt
0: Wir bleiben mal ganz kurz noch bei Heinz Müller, weil das ist wirklich spannend. Das Spannendste, dass die wenigsten wissen, der war auch Vorsitzender vom 1. FC Union Berlin. Genau. Hören ja auch viele Fußballfans bei uns immer zu. Ja. Allein auch das spannend zu wissen. Wir können ja dann mal jetzt weiter gucken zu den Nächsten.
1: Ja. Ja, Georg Klingenberg ist ein Ingenieur. Der ist ja bekannt durch das Klingenberg-Kraftwerk in Rummelsburg. Ein sehr großes, berühmtes Kraftwerk für Berlin und überhaupt auch damals von der Kraftwerkstechnologie her gesehen weltweit führend. Weil Klingenberg steht ja gerade für den Bau großer Kraftwerke. Aber es ist überhaupt nicht bekannt, dass er, bevor er diese Kraftwerke hier gebaut hat, in Afrika war, in Südafrika, und dort an einem großen Plan mitgearbeitet hat. Man wollte nämlich die Victoria-Wasserfälle, die liegen heute in Sambia, sind die größten Wasserfälle der Welt, noch größer als die Niagara-Fälle in den USA und Kanada. Er wollte daran arbeiten, dort große Turbinen aufzustellen und die Wasserkraft zu nutzen, um das gesamte Südafrika zu industrialisieren. Die hatten also die Vorstellung, durch diese riesigen Wasserfälle, wenn man die industrialisiert, wenn man da Wasserkraft erzeugt, kann man das gesamte südliche Afrika mit Strom versorgen. Vordringlich sollte der Strom zur Elektrifizierung der Goldminen dienen, die auch kurz zuvor entdeckt worden waren. Aber die Pläne gingen noch weiter. Man wollte also die gesamte südliche Afrika mit großen Industriebetrieben beziehen. Und also eine gigantische Planung, die auch in die damalige Zeit durchaus passt, also die damaligen Globalisierung, wo man eigentlich weltweit die Welt elektrifiziert hat und überall Großkraftwerke baute und große industrielle Anlagen. Und dass das eben auch in Afrika passieren sollte, ist wenig bekannt. Und seine Biografie ist da wirklich sehr, sehr anschaulich. Also das heißt, es gibt eine Vorgeschichte für das Kraftwerk Klingenberg, die auch mit dem Kolonialismus in Afrika zu tun hat. Weil die Erfahrungen, die die da gemacht haben, wurden dann auch weiter genutzt. Sie haben die Victoria-Fälle nicht elektrifiziert oder dort keine Turbinen gebaut. Das ließ sich aus biologischen Gründen nicht realisieren. Aber sie haben dann 5 große Kraftwerke im südlichen Afrika gebaut, die nicht dieselbe Kapazität, aber doch eine große Kapazität zur Verfügung gestellt haben. Und die wurden dann, die Energie, die da erzeugt wurde, wurde zu einem großen Teil für die Elektrifizierung der Goldminen genutzt und man wollte dann mit der Elektrifizierung der Goldminen die Arbeitskosten in den Goldminen senken. Das heißt, durch die Modernisierung der Goldminen wurden weniger Beschäftigte eingesetzt werden und die dazu sehr problematischen Arbeitsbedingungen arbeiten mussten, die Afrikaner. Und das sollte so der Beitrag sein. Und damals hatte man eben die Vorstellung, mit der Elektrifizierung wird die Welt, kommt der Fortschritt in alle Ecken der Welt. Ja.
0: Gleich daneben, wenn man guckt, ihr habt diese großen Tafeln, die es gibt, noch so mit kleinen Tafeln begleitet. Auf der einen ist auch hier etwas zu sehen, wo es um Deutsch-Südwestafrika geht, also das heutige Namibia im Großen und Ganzen. Da werden auch so antikoloniale Aufstände thematisiert. Also ich nehme an, der gegen von den Herero Nama, die damals gegen die deutsche Kolonialverwaltung gekämpft hat. Und da sehen wir halt diesen Tierarzt, den du schon vorhin erwähnt hast. Vielleicht kannst du ja über den auch noch ein bisschen was erzählen. Ja.
1: Also diese kleinen Ausstellungstafeln, die nennen wir auch Erklärwolken, weil wir da einfach auch nochmal Hintergründe erklären wollen und Begriffe, die auch in den Texten stehen, aber die, wo wir nicht voraussetzen können, dass die jeder präsent hat. Ich hatte vorhin zum Beispiel Erwin Rommel erwähnt, wer weiß das heute noch, wer das war. Also deswegen erklären wir seine Biografie auch. Und hier in dem Beispiel, vor dem wir jetzt stehen, das ist Wilhelm Rickmann, das ist ein Tierarzt, der auch zeitweise in Karlshorst gelebt hat. Und er ist in der deutschen Kolonie Deutsch-Südwestafrika in die Kolonie gegangen und hat dort die Tiermedizin aufgebaut, die heute noch, also es gilt heute noch als der Gründungsvater der Tiermedizin von Namibia, und hat eben versucht, Impfstoffe gegen die Rinder- und Pferdepest zu entwickeln. Und er ist gleichzeitig ein Beispiel dafür, dass die Akteure in den Kolonien auch beteiligt waren an den Aufstandsbekämpfungen, an dem Genozid, auch an den Lama und Herero. Also diese Überschneidung oder Beteiligung von kolonialen Akteuren, vor allem diejenigen, die für Militär oder Verwaltung tätig waren, die wurden auch in der Aufstandsbekämpfung eingesetzt. Also diese Fäden finden sich in mehreren Biografien. Das heißt, er war ein Pferdespezialist und ist dann eben auch beritten da an den Kämpfen eingesetzt worden. Was er genau gemacht hat, ist nicht klar. Ist noch nicht genau, lässt sich nicht genau festmachen. Er beschreibt nur selber, wie er eben an verschiedenen Einsätzen mit Pferden beteiligt war. Und das finden wir eben auch in anderen Biografien. Also diese Verknüpfung zwischen einerseits Kolonialdienst und andererseits aber auch Aufstandsbekämpfung. Das heißt, den Menschen, die in den Kolonien gegangen sind, die waren natürlich klar, was da passiert auch. Die haben die Bedingungen dort gesehen, unter denen die Afrikaner gelebt haben, haben die teilweise mitstrukturiert und haben aber auch gesehen, dass, oder sich sogar auch daran beteiligt, dass es da eben auch Aufstände gab, die dann bekämpft wurden.
0: Ja, das sagt Thomas Irmer. Der hat die Ausstellung gemacht, immer wieder dorthin zurück, im Stadtmuseum Lichtenberg. Wir bleiben noch einen kleinen Moment dann im Stadtmuseum, denn nach der nächsten Musik sprechen wir mit ihm nochmal darüber, ja, warum die Beschäftigung mit Kolonialgeschichte nach all dieser langen Zeit, vor allem mit deutscher Kolonialgeschichte, immer noch relevant ist, zumindest aus seiner Sicht.

0: Ja, Anna Erhardt hat uns dieses kleine, schöne Liedchen hier komponiert im Morgenmagazin der Freien Radios. Und wir haben jetzt in den letzten Minuten schon ein Gespräch gehört mit dem Historiker Thomas Irmer, der im Stadtmuseum Lichtenberg gerade eine kleine Werksausstellung kuratiert hat zu 8 Biografien, so lokaler Berliner Lichtenberger Geschichte, die verflochten waren in deutsche Kolonialgeschichte. Und ich bin mit Thomas durch die Ausstellung gegangen und ich habe ihn natürlich auch gefragt, was aus seiner Sicht, der ja die Ausstellung da gemacht hat, warum die Beschäftigung mit deutscher Kolonialgeschichte aus seiner Sicht heute immer noch relevant ist.
1: Ja, also naheliegend ist natürlich Rassismus. Also ein Thema, wo wir sozusagen, denke ich, das nicht richtig aufgearbeitet worden ist, was auch noch eine Erbschaft aus dem Kolonialismus ist, aber nicht nur. Den gab es auch schon vorher, aber da hat er sich natürlich zugespitzt. Dann unser ganzes Verhältnis zu Afrika und China ist ja immer auch bis heute in heutige Debatten von dem Thema Kolonialismus bestimmt. Stichwort Anerkennung des Völkermords oder Wiedergutmachung. Also da ist sozusagen sind solche politischen Themen präsent. Ja, aber auch dann ist die Frage natürlich auch darüber hinaus, wie sind eigentlich unsere Beziehungen zueinander? Also wie werden die in der Zukunft sein? Deswegen ist es wichtig, sich auch nochmal so klar zu machen, woher kommen wir eigentlich? Also was bringen wir mit? In Anführungsstrichen jetzt als wir als Gesellschaft, nicht als Einzelpersonen. Aber und dann wäre es auch eine wichtige Frage, haben wir selber, also vielleicht auch mit unseren Familien damit zu tun? Das sind jetzt zwar, war jetzt zwar kein Massenphänomen, aber es waren doch viele Menschen aus unterschiedlichen sozialen Schichten beteiligt. Wie ist es jetzt in der eigenen Familie eigentlich aus? Also wie gibt es da Verbindungen? Was haben die vielleicht noch für Folgewirkungen? Haben wir vielleicht noch irgendwo in irgendeiner Ecke ein altes Foto aus der Kolonialzeit, was da so auftaucht? Oder eine Figur oder ein Schmuckstück, was da irgendwo rumsteht? Also das ist, finde ich, auch eine spannende Frage, dass man versucht, das rauszufinden oder mal auf den Grund zu gehen, weil es dann nochmal so auf einer biografischen Ebene dann auch einen Zugang zu dem Thema und auch zu den Ländern ermöglicht.
0: Warum glaubst du, ist das so schwierig? Warum ist Kolonialismus so ein schweres Thema immer noch, dass darüber so schwierig gesprochen wird?
1: Also das hängt vielleicht damit zusammen, dass wir erstmal als Gesellschaft mit der jüngeren Vergangenheit, mit der NS-Zeit uns auseinandersetzen mussten, um dann überhaupt erstmal wieder den Blick freier zu kriegen. Ich glaube zumindest, dass die Auseinandersetzung mit dem Kolonialismus sehr viel lernen kann aus der Auseinandersetzung mit der NS-Zeit. Also gerade wenn es um Fragen Wiedergutmachung, Aufarbeitung von Kulturgütern und dergleichen gilt. Auch wenn das jetzt nicht dasselbe ist, man kann sich auf die gleichsetzen, aber ich glaube auch, die Auseinandersetzung kann daraus lernen, auch wie man Verbindungen zu nachfolgenden Generationen aufbaut, wie man eben mit solchen Kulturgütern umgeht. Und das passiert ja auch in den Museen. Also die Museen arbeiten da ja mittlerweile sehr viel auf. Aber also das ist erstmal ein wichtiger Akt, sich mit den Geschichten der Gegenstände auseinanderzusetzen und die auch zurückzugeben. Also wie gesagt, ich denke, wir mussten sogar vielleicht erstmal uns mit der NS-Zeit intensiv auseinandersetzen, bevor wir uns dem Kolonialismus zuwenden können. Also ohne das jetzt gegeneinander auszuspielen oder darüber gleichzusetzen. Das sind einfach verschiedene Phänomene. Das ist nicht so, dass der NS-Zeit nur eine Abwandlung von Kolonialismus ist und so weiter. Also es ist nochmal zwei eigene Phänomene, die eigene ideologische Grundlagen haben, da wo es viele Überschneidungen gibt, aber doch nochmal die Dimensionen jeweils sehr unterschiedlich sind. Und deswegen muss man die auch jedes für sich betrachten.
0: Wir stehen jetzt hier in dieser Ausstellung. Wenn du so guckst, du sitzt ja da irgendwie Jahre dran, du recherchierst das raus mit anderen Leuten, du redest mit Kollegen in Südafrika, die dir dann wieder weiterhelfen, vor Ort hier Leute, die mit so weit machen, dann hängt hier so eine Ausstellung, ja, man kommt so rein und sieht so diese Biografien. Was wünscht denn dir, wenn Leute hier reinkommen, sich das angucken, was die hier von dieser Ausstellung mitnehmen? Also ich meine jetzt nicht, dass die Tafeln mitnehmen sollen, so an sich, sondern mit welchen Emotionen oder Gedanken oder Ideen die hier rausgehen sollen.
1: Das kann ich gar nicht, das bleibt natürlich jedem und jeder selbst überlassen, was sie da empfindet, ne, oder denkt. Aber wenn sie da eben auch nochmal mitnimmt, wie vielfältig das war und dass es sich lohnt, da zu graben, ja, also einfach mal so zu gucken, was ist denn da, das würde mich freuen. Aber ich kann natürlich niemandem sagen, jetzt mach das und das und das ist jetzt unsere klare Botschaft und wenn die nicht akzeptiert, dann seid ihr hier falsch. Also das ist nicht unser Ansatz.
0: Ja, ich habe Thomas Immer, den wir hier gerade gehört haben, getroffen im Stadtmuseum Lichtenberg. Der hat da eine schöne kleine Werksausstellung gemacht, immer wieder dorthin zurück. Die hängt gleich, wenn man reinkommt, unten im Eingangsraum. Zu sehen ist das Ganze noch bis Ende August. Also auch für die, die jetzt nicht in Berlin wohnen, Lust haben, sich das anzusehen, bis Ende August ist das möglich. Zu den üblichen Öffnungszeiten des Stadtmuseums Lichtenberg. Ich glaube, die haben Montag immer zu und sonst sowas von 10 bis 18 Uhr. Ja, und das Museum selbst ist im Kaskelkiez, also im Bezirk Lichtenberg, in der Nähe vom Ostkreuz und ist auch mit den Öffentlichen sehr gut zu erreichen. Und der nächste S-Bahnhof ist der Nöllner Platz. Hier geht es gleich weiter mit Veranstaltungen und Terminen. Und im zweiten Teil dieser schon recht weit fortgeschrittenen Stunde sprechen wir mit den MacherInnen von einem neuen Podcast, der auch bei Radio Korax mittlerweile läuft, Kipp.ost, mit Heike Kleffner und Katharina Warder, über die bevorstehenden Wahlen in Sachsen-Anhalt und Mecklenburg-Vorpommern und was man vielleicht noch machen kann und sich einbringen kann. Die machen das nämlich. Aber bevor wir dazu kommen, zu den Veranstaltungen und Terminen, erstmal noch ein bisschen Musik. Und da wir jetzt die ganze Zeit hier was zum Kolonialthema gehört haben, hören wir vielleicht ein bisschen was, Sowjetisches, sag ich mal. Ja, es wird ja gern vergessen, dass Russland auch eine große Kolonialgeschichte hat. Und wenn man auf das zusammengebrochene Sowjetimperium guckt und das mit so einem antikolonialen Blick, erkennt man da sehr viele Muster, auch des Kolonialismus und des Imperialismus wieder. Eine Sache, über die, wie ich finde, hier viel zu wenig geredet wird. Aber das ist der Grund, dass wir hier mal reinhören. Wir hören die wahrscheinlich wohl prägendste und wichtigste Band für alternative Menschen im ehemaligen, ich sag mal zumindest in der ehemaligen Sowjetunion, aber darüber hinaus für den ganzen Ostblock. Eine Band, die unglaublich prägend war, und der Sänger, den wir da hören, Viktor Tsoi, der ist ja auch schon mittlerweile 36 Jahre tot. Leider.

Ja, es ist 8.23 Uhr. Sie hören das Morgenmagazin der Freien Radios auf dem Freien Radio Ihrer Wahl oder vielleicht auch im Internet das irgendwo gefunden, den Stream. Schön, dass Sie da sind und zuhören. Für die, die regelmäßig hier im Morgenmagazin zuhören, wissen, jetzt kommen hier sowas wie so ja, regionale Nachrichten für die Region Halle und Leipzig, ja, zusammengestellt von der Redaktion in ja, bei Radio Korax. Also, wir starten mit den Veranstaltungen in Halle. Heute startet in der Neustadt, also in Halle-Neustadt, das lang ersehnte Mosaik-Festival. 4 Tage lang verwandelt sich Hanoi, ja, für die, die jetzt außerhalb von Halle zuhören. Hanoi, so wird Halle-Neustadt genannt. Also, 4 Tage verwandelt sich Hanoi in einen lebendigen Ort für Musik, Begegnungen und Kreativität. Da wird dann gebastelt, gespielt, diskutiert, Sport gemacht oder einfach nur Kaffee getrunken und Kuchen gegessen. Und am Freitag und Samstagabend gibt es im Zentrum von Halle Neustadt Live-Musik und DJs auf mehreren Bühnen. Also wer Lust hat, schaut doch einfach für Genaueres auf der Internetseite mosaikfestival-neustadt.de vorbei. Da findet man eine ganze Menge dann dazu. Ja, wie autoritäre Populisten die Wissenschaftsfreiheit angreifen, könnt ihr heute bei einem Vortrag zu verwundbarer Bildung erfahren. Und dabei geht es darum, was passiert, wenn autoritär populistische Akteure staatliche Machtmittel an die Hand bekommen. Ja, das Ganze findet von 18 bis 20 Uhr im Hörsaal 4 statt. Der ist in der Ludwig-Wucherer Straße 2 in Halle. Ja, heute Abend auch 20:30, also 20:30, gibt es wohl feinste Theaterkunst zu bestaunen. So zumindest hat es die Redaktion hier geschrieben von Radio Korax. Und zwar vom italienisch-deutschen Trans-Performance-Kollektiv Zukunft ist nie. The Night Was Kind to Us. Und das ist der Titel des Tanztheaterstücks. Und das verwandelt Bühne und Zuschauerraum in ein scheinbar verlassenes Museum. Ja, also da gibt es dann so weiße Socke, verstreute Papiere, bedeckt von Staub. Und zwischen Nepal und Deutschland entwickelt lädt dieses Stück dazu ein, sich von der Vergangenheit berühren zu lassen. Also heute 20:30, wer da Bock drauf hat, im WUK oder WUK Theaterquartier. Die Adresse ist der Holzplatz 7a und Tickets gibt's noch in verschiedenen Preisklassen da auf der Webseite. Ja. Die AWO, also die Arbeiterwohlfahrt, zum nächsten Thema hier. Die AWO sammelt mit der Aktion Zuckertüte für volle Schulranzen für circa 100 angehende Schulkinder in Halle Neustadt und in der Silberhöhe Schulmaterial. Ja, und die AWO-Aktion läuft noch bis zum 21. Mai in Halle, aber das ist doch schon längst gewesen, liebe Redaktion. Und heute und morgen könnt ihr jeweils von 14 bis 18 Uhr auf dem Marktplatz von Halle vor dem ehemaligen Galeria Kaufhof Schulmaterial spenden. Zuckertüten befüllen oder einfach eine kleine Spende dalassen. Ja, ach, das läuft zum 21. Mal. Na, da war ein Schreibfehler drin. Es tut mir leid, dass das jetzt ein bisschen verwirrend war. Also, AWO sammelt für Schulranzen für circa 100 angehende Schulkinder in Halle Neustadt, wie gesagt, Schulmaterial. Das passiert zum 21. Mal in Halle und noch heute und morgen könnt ihr jeweils von 14 bis 18 Uhr auf dem Marktplatz von Halle vor dem ehemaligen Galeria Kaufhof Schulmaterial spenden. Tut mir leid, das war gerade nicht einfach zu entziffern, weil es stand das 21. Mai da zu einem Ding, wo man dachte, jetzt müsste eigentlich ein Datum kommen. Aber es war 21 Mal statt 21. Mai. Da steht nämlich Mail und ich musste mir was ausruhen. Tut mir leid. Also Sie wissen Bescheid. Wer Lust hat heute, wie gesagt, 14 bis 18 Uhr auf dem Marktplatz in Halle. Weiter geht's mit Leipzig. Da ist heute von 19 bis 20:30 Uhr gibt es eine Ausstellungseröffnung mit dem Motto, es lebe das generische Femininum, ja, also das generische Femininum. Und zwar nicht nur auf dem Papier, also da werden im Wandzeitungslayout in dieser Ausstellung biografische Momentaufnahmen von Frauen unterschiedlicher Generationen, ja, und ihre Werke sichtbar. Und seit Jahrzehnten sammelt Joachim Rausch unterschiedlichste Zeitungsartikel über Frauen aus Literatur, Wissenschaft, Technik, Architektur, bildender und darstellender Kunst. Ja, und diese ganzen Materialien wurden dokumentarisch archiviert und für die Ausstellung ausgewählt und in einem analogen Charme neu zusammengestellt. Also wer da Lust hat, heute vorbeizugucken, 19 Uhr geht's los mit der Ausstellungseröffnung. Und zwar in der Windscheidstraße 51.
Und zum Schluss noch was aus Leipzig. Da findet nämlich auch gerade die Aktionswoche gegen Rechts statt. Und dabei gibt es offene Seminare und Veranstaltungen von Professoren und Dozierenden der Initiative Wissenschaft gegen den Faschismus in Kooperation mit dem linken Studierendenverband SDS Leipzig. Und zum Abschluss des heutigen Tages wird heute um 19 Uhr der Film Kein Land für Niemand an der Campus Jahnallee gezeigt in Leipzig. Also auch wer da nochmal gucken will, was da alles so passiert im Rahmen dieser Aktionswoche, genaueres gibt es da auf dem Programm und dem Instagram-Profil von der Gruppe Wissenschaft gegen Rechts oder SDS Leipzig. Ja, das war's mit den Veranstaltungen und Terminen für ja, Halle und Leipzig. Sie hören das Morgenmagazin der Freien Radios. Genau, und in ein paar Minuten, in 10 Minuten weiter werden wir hier sprechen mit Katharina Wader und Heike Kleffner zu ihrem neuesten Projekt, sage ich mal, und zwar zu einem Podcast, der auch bei Radio Korax demnächst schon läuft, ja, und demnächst auch weiter laufen wird, der alle 2 Wochen kommt, der sich da Kipppunkt Ost nennt. Und die Idee von dem Ganzen ist, sie fragen sich, wie kann man denn sozusagen noch Menschen im ländlichen Raum, ganz besonders in Sachsen-Anhalt, aber auch Mecklenburg-Vorpommern, jetzt vor diesen Wahlen noch unterstützen. Und was gibt's eigentlich schon? Wer ist da sehr aktiv? Dazu gleich dann ein wenig mehr hier im Morgenmagazin.

Ja, genau. Kator waren das hier aus Berlin, aus Köpenick, da sind die groß geworden. Auch schon ein bisschen älter, die Band, aber immer noch sehr schön live, wenn man die sehen kann. Sie haben es ja mitgekriegt, wahrscheinlich haben es noch gar nicht so viele auf dem Schirm gerade, weil anders als die vielen Jahre und Jahrzehnte davor war immer viel mehr Bohai drum, aber nächste Woche geht sie wirklich los, die Fußball-Weltmeisterschaft in den USA, Mexiko und Kanada. Viele boykottieren diese Weltmeisterschaft oder zumindest sagen sie, dass sie diese boykottieren wollen, gerade weil diese sehr viel in den USA stattfindet. Aber ich glaube, mir wird es dann wie vielen anderen gehen, man wird dann doch sehr viel gucken, weil ist ja nur alle 4 Jahre, sage ich mal. Und vor allem dieses Jahr finde ich es auch sehr schön, dass zum ersten Mal eine Mannschaft dabei ist, wo ich das sehr Schöne für das Land, schön finde für das Land, dass sie sich qualifiziert haben, und zwar Bosnien-Herzegowina. Die haben nämlich Anfang April Italien rausgekegelt in der Relegation. Also Italien wird nicht bei der WM dabei sein. Irgendwie jetzt schon sehr oft in Folge. Ich glaube, das dritte Mal hintereinander sind die nicht da. Mein Beiland, der auch den großen Italien-Fan Roman von den Klabusterbären, der ein Freund des italienischen Catenaccio ist. Aber wir werden die WM höchstwahrscheinlich ohne Italien erleben, wenn jetzt nicht noch irgendwelche Dinge passieren, dass Iran ausgeschlossen wird oder so. Aber wie gesagt, schön ist es für Bosnien, denn da sind alle komplett durchgedreht, ja, als die sich zum ersten Mal für eine Weltmeisterschaft qualifiziert haben. Es gibt seitdem auch mehr oder weniger so eine neue inoffizielle Nationalhymne oder eine Hymne zur Fußball-WM, die dann auch als die Nationalmannschaft an dem Tag, nachdem sie da Italien geschlagen haben, zurückgekommen sind, in Sarajevo groß empfangen wurde. Ja, und das Lied, was wir gleich hören, ist eine große Satire auf alle Bosnier, die ins Ausland auswandern, um die eigene, muss man sagen, doch sehr gewaltvolle Geschichte, ja, dort zu vergessen. Wir vergessen ja sehr oft hier, dass Sarajevo wirklich die Stadt war, die am längsten jemals als Stadt belagert wurde, also wo über 3 Jahre lang feindliche Truppen oben in den Bergen saßen und dort auf Zivilisten und andere geschossen haben. Ja. Also noch viel länger als die Belagerung von St. Petersburg, von Sarajevo. Umso mehr freut es mich, dass in diesem doch zerrissenen und zerstrittenen Land das jetzt irgendwie geht. Und wir hören eine tolle Band, die jetzt mehr oder weniger die inoffizielle Nationalhymne Bosniens hat. Und zwar das Dubioza-Kollektiv mit dem Song USA. Nee, das ist er nicht. So, das ist er.

0: Ja, das Dubiosa-Kollektiv aus Sarajevo, Bosnien-Herzegowina. Wie angekündigt, ich weiß ja nicht, wie es Ihnen so geht, aber mir persönlich gehen so diese täglichen Horrormeldungen und Berichte zu den Umfragen zu den bevorstehenden Landtagswahlen in Sachsen-Anhalt und Mecklenburg, aber auch in Berlin wird ja gern vergessen, also ziemlich oder mächtig dolle auf die Nerven, denn oft hat man so den Eindruck, zumindest ich so, die ostdeutsche Gesellschaft sei ja sowas wie ein Fiebertraum, ja. Gerade so die überregionale Berichterstattung dreht sich dabei so um Klischees über Ostdeutschland und die ganzen Krisenerzählungen, die hier passieren. Aber wenig zu hören ist dabei von Menschen, die sich tagtäglich ja für Demokratie und zivilgesellschaftlichen Zusammenhalt dort vor allem in den ländlichen Räumen in Sachsen-Anhalt und Mecklenburg-Vorpommern engagieren. Ja, und das zu ändern haben sich Katharina Warder, Heike Kleffner und Juli Katz vorgenommen. Sie wollen das nämlich ändern. Sie produzieren nämlich einen Podcast und dieser heißt Kipppunkt Ost. Ja, und zu hören ist das Ganze seit kurzem auch bei Radio Korax und auch bei vielen Streamingdiensten, ja, oder auch auf der Webseite von Kipppunkt Ost. Und das Ziel des Podcasts ist es, ja, wie gesagt, die demokratische Zivilgesellschaft und Einzelpersonen zu stärken. Ich habe mich deswegen mit Katharina Warder und Heike Kleffner gestern Nachmittag unterhalten und zuerst habe ich sie gebeten, sich mal kurz vorzustellen und dann gefragt, wie die Idee zu Kipppunkt Ost entstanden ist.
1: Ich bin Katharina Wader. Ich arbeite als freie Autorin, als Speakerin, als Moderatorin und seit ein paar Jahren auch als Filmmacherin zu den Schwerpunktthemen Ostdeutschland, mit Fokus auf marginalisierte Perspektiven. Also ich spreche sehr viel über Rassismus, über Migrationsgeschichte in die DDR und Ostdeutschland und Klassismus und manchmal auch über Punk.
2: Und ich bin Heike Kleffner, ich bin Journalistin mit einem Schwerpunkt auf Rechtsextremismus, Rechtsterrorismus. Und dabei notwendigerweise auch einen Schwerpunkt auf Ostdeutschland. Und du hast ja gefragt, wie die Idee entstanden ist. Das glaube ich, um damit mal anzufangen. Und Katharina, du ergänzt es bestimmt. Also die Medienlandschaft in Sachsen-Anhalt und in Mecklenburg-Vorpommern ist wirklich ziemlich, ziemlich ausgedünnt und das schon seit sehr langem. Und die Perspektive von Menschen, die sich dort demokratisch, antifaschistisch, antirassistisch, intersektional engagieren, die taucht in der medialen Berichterstattung ganz häufig nicht auf. Und gerade jetzt im Vorfeld der Landtagswahlen haben wir gemerkt, es gibt eine riesige Lücke, weil es so viele Menschen gibt, die sich engagieren, die was machen in Bündnissen, aber auch als Einzelpersonen. Und deren Perspektiven abzubilden, das ist eigentlich unser zentrales Anliegen.
1: Ja, absolut. Ich kann mich da nur anschließen, was Heike sagt, und vielleicht nur persönlich ergänzen. Ich bin ja in Sachsen-Anhalt geboren und aufgewachsen und auch wieder Wählerin.

0: In Sachsen-Anhalt und mit dem Blick auf die Landtagswahl natürlich irgendwie alarmiert und auch frustriert und gleichzeitig und auch frustriert darüber, wie meistens dann ganz schnell noch über den Osten mal berichtet wird, wenn es mal wieder ansteht, dass Landtagswahlen sind und dann meistens auch auf eine sehr ähnliche Weise berichtet wird. Und genau die Menschen aber vergessen werden, die sich wahnsinnig engagieren und die ja auch den Osten irgendwie lebbar machen. Und aus diesem Gefühl heraus habe ich mich total gefreut, mit Juli Katz und Heike Kleffner jetzt diesen Podcast zu machen und eben genau darüber zu berichten und vielleicht auch MutmacherInnen mit reinzunehmen und auch ein bisschen Mut zu streuen, hoffentlich.
1: Du habt ja das Ding Kipppunkt Ost genannt, ja. Also da ist ja schon, glaube ich, ein bisschen der Name Programm. Was bedeutet denn der Name für euch? Warum seid ihr auf den Namen Kipppunkt Ost gekommen?
2: Naja, ich meine, es ist ja kein Geheimnis, ja. Schon bevor die letzten Umfragen rausgekommen sind, ja, wo rechtsextreme Partei, die rechtsextreme AfD in Sachsen-Anhalt bei über 40% gerade liegt und in Mecklenburg-Vorpommern bei 36%, muss man einfach klar sagen, wir haben in den letzten Jahren gesehen, wie rechtsextreme Positionen, NS-Verherrlichung, offener Rassismus und Antisemitismus immer weiter normalisiert wurden. Und wir wissen eben auch im Hinblick auf die Landtagswahlen, es geht ja nicht nur in Anführungsstrichen um Sachsen-Anhalt und die Möglichkeit, dass es erstmals seit 1945 eine rechtsextreme Landesregierung geben kann. Ja, sondern es geht ja auch darum, dass es einen Dominoeffekt geben wird und dass insbesondere die CDU dann wirklich vor einer Zerreißprobe stehen wird, wenn es so kommt, wie es realistisch scheint, auch wenn es hoffentlich nicht eintritt, dass es eben zu einer rechtsextremen Regierung in Sachsen-Anhalt kommen kann.
0: Und wenn man es ganz optimistisch sieht, könnte es aber auch ein ganz positiver Kipppunkt werden, dahingehend, dass ja natürlich jetzt im Osten irgendwie auch, wie Heike schon sagt, die Demokratie verhandelt wird, mit den Wahlen, vor allem in Sachsen-Anhalt. Also wenn es irgendwie in der optimistischen Variante, die mir gerade auch ganz schwer fällt, so auszudrücken, könnte es natürlich aber auch ein Bewegpunkt sein, wo es sich in eine andere Richtung kippt. Also der Kipppunkt kann ja in beide Richtungen gehen, aber er ist auf jeden Fall signifikant für das, was kommen wird.
1: Ihr sagt ja, ihr macht das insbesondere für den ländlichen Raum, ja. Also, ich glaube, so, da ist auch eure Zielgruppe, dass ihr die Engagierten da vor Ort, die aktiv sind, die noch was machen, jetzt in dieser Umgebung, irgendwie ein bisschen was stärken, das an die Hand geben wollt. Worum geht's denn euch da bei der ganzen Sache? Was wollten ihr mit eurem Podcast vielleicht vermitteln oder auch zeigen, ja, wenn ihr sagt, das ist so eure Zielgruppe?
2: Na, ich glaube, was uns von wirklich allen anderen Podcasts und medialen Formaten und auch dieser überregionalen Berichterstattung, die jetzt so mit so einer Mischung aus Horror, Grusel, Exotismus auf Sachsen-Anhalt und Mecklenburg-Vorpommern schaut, was uns wirklich unterscheidet, ist, wir kennen halt Leute vor Ort schon sehr lange und Katharina und Juli, die dort gelebt haben, beziehungsweise leben oder teilweise leben. So, ich arbeite lange, lange, lange schon in beiden Bundesländern immer wieder zu Recherchen so. Und wir wissen eben, nach dem 6. September und auch nach dem 20. September werden ja viele Menschen, mit denen wir sprechen, deren Perspektiven uns allen wirklich wichtig sein sollte, dort weiterhin leben. Und wir wollen die stärken, damit es eben nicht so läuft, wie es zum Beispiel in Thüringen nach der Wahl von dem AfD-Landrat gelaufen ist, ja, dass es super schnell eine Gewöhnung gibt und dass die demokratische Zivilgesellschaft alleine gelassen wird, ja.
0: Und Sachsen-Anhalt und Mecklenburg-Vorpommern sind ja sehr ländlich geprägte Landkreise. Das heißt, der Landfaktor ist schon recht groß. Und ich finde es aber total bemerkenswert zu sehen, unter welchen Bedingungen Leute sich dort engagieren und wie viel Wissen und Expertise die über ihre Arbeit, über ihre Praxis auch angesammelt haben. Und ich glaube, davon können wir alle lernen. Und ich finde es auch total spannend und wichtig, diese Personen mit ihren Expertisen, mit ihren Praxen auch mal in den Mittelpunkt zu stellen und diese Expertisen auch zu bündeln in diesem Podcast und zu gucken, hey, es ist nicht ausweglos. Es gibt so viele Menschen, die kämpfen unter den schwierigsten Bedingungen. Und lasst uns doch mal gucken, was die alles richtig machen und wie wichtig die sind.
1: Heike, du hast vorhin schon gesagt, in Ostdeutschland, gerade im ländlichen Raum, gibt es so einen großen Gap, also eine Lücke, so ein Nicht-Vorhandensein noch irgendwie von Medien über Diskurse, die dort verhandelt werden können. Und wenn man aber so auf die überregionale Berichterstattung guckt, ja, insbesondere auf Ostdeutschland, aber auch jetzt gerade massiv Sachsen-Anhalt, man kann es ja, SZ-Zeit, alle sind ja irgendwie unterwegs und machen da irgendwas. Und trotzdem drehen sich diese ganzen Geschichten immer nur um irgendwelche Wahlergebnisse, Krisen und die AfD, ja. Was wird denn in dieser Berichterstattung, auch in dieser überregionalen, übersehen, so aus eurer Sicht? Wo sind denn da so blinde Flecken?
2: Ja, ich glaube, Katharina hat es gerade eben schon sehr deutlich gesagt, ja. Da gibt es so viele Menschen, die auf ganz unterschiedliche Art und Weise eben im ländlichen Raum, in kleinen Städten, Orte von Begegnung, von Sprechen, von auch Konflikte aushandeln, geschaffen haben. Ja. In der ersten Folge von Kipppunkt Ost stellt Juli Katz zum Beispiel einen Ping-Pong-Salon in Neustrelitz vor. Ja, weil, und die Frau, die das gegründet hat, sagt halt, naja, es muss halt einen anderen Ort geben. Ja. Wir müssen Orte haben, wo gesprochen werden kann, die auch nicht kommerziell sind. Und in der zweiten Folge sprechen wir eben über Menschen, die sich gegen rechte Gewalt stellen und die eben auch sagen, ja, es ist nicht verhandelbar, dass wir hier gehen müssen. So. Und in der dritten Folge, und das ist mir auch wirklich nochmal gerade beim Machen der Folge aufgefallen, und ich glaube, Katharina, weiß nicht, wie du da drauf schaust, aber zu sehen, dass es zum Beispiel mit Radio Korax wirklich seit 30 Jahren ein alternatives freies Radio in Sachsen-Anhalt gibt, so, das müssen wir wirklich feiern und bewahren, ja. Und es ist ja auch kein Zufall, dass die AfD in ihrem Regierungsprogramm in Anführungsstrichen für Sachsen-Anhalt genau die Abschaffung von Radio Korax mit einem eigenen Kapitel fordert, ja. Also weil das macht ja deutlich, wie wichtig diese Berichterstattung, die ihr ja auch macht, die andere freie Radios machen, ist. So, auch als ein Ort von wirklich demokratischem Diskurs und eben auch ganz verschiedene Perspektiven abzubilden.
0: Total wichtig, absolut. Und eins würde ich gerne noch hinzufügen, was mir auch total fehlt und uns auch, ist die Vielfalt, die es im Osten gibt. Der Osten, in Anführungsstrichen der Osten, wird ja eh schon mal als so ein großes Ding verhandelt. Und dann ist der sehr homogen und sehr einheitlich, so wie der besprochen wird. Also als gäbe es da keine Vielfalt. Es hat nie eine Migrationsgeschichte gegeben, aber es gibt auch anderweitig keine Vielfalt. Und das ist natürlich nicht wahr. Und gleichzeitig ist das was, was von der Rechten, gerade von der AfD, wahnsinnig instrumentalisiert wird. So im Sinne von so ein einheitliches Volk und wir appellieren doch an die Menschen und das ist doch der Osten als so ein homogener Raum. Und das ist er nicht. Und das machen wir auch ganz deutlich. Die Personen, mit denen wir sprechen in unserem Podcast, die sind ganz selbstverständlich auch Marginalisierungsgeschichten zum Teil oder zum Teil nicht. Wir haben eine Vielfalt im Team. Es ist total wichtig, glaube ich, den Osten rauszuholen aus dieser Homogenitätsecke, denn das war er nie und das ist er nicht und es wird aber ganz stark von der Rechten instrumentalisiert.
1: Ich kenne den ländlichen Raum in Ostdeutschland auch sehr gut und ihr habt schon gerade so eine kleine Initiative vorgestellt, die vor Ort das schafft, irgendwie Leute zusammenzuholen, da diesen Ping-Pong-Club in Neustrelitz. Die Erfahrung der letzten Jahre, Jahrzehnte, muss man irgendwie sagen, ist so eine These von mir. Warum so eine Partei wie die AfD da recht anschlussfähig ist, liegt daran, dass ich finde, dass Menschen keine so politische Selbstwirksamkeit mehr erfahren. Ja, also die haben wenig Möglichkeiten, ihr Leben konkret vor Ort zu gestalten. Also in Brandenburg auch so, die ganzen Ortsvorsteher, die hatten über Jahre nicht mal ein eigenes Budget, wo die entweder einen Jugendclub streichen konnten oder so Ähnliches machen konnten. Und ich glaube, das hat viele Menschen so von so einer Idee, so einer demokratischen Gesellschaft entfremdet. Von daher vielleicht nochmal die Frage zurück. Ihr sprecht ja mit sehr vielen Menschen, die A, selber Initiativen machen, aber B, das wissenschaftlich begleiten. Zum Beispiel Christine Jenicke war ja euch, bei euch auf dem Thema, die eine große Forschungsarbeit dazu gemacht hat, wie Zivilgesellschaft gestärkt werden kann und ähnliches. Aber wo seht denn ihr, was bräuchte es denn eigentlich gerade für demokratische Gegenkräfte und wie könnten diese demokratischen Gegenkräfte vielleicht dieses, naja, diese verlorene Selbstwirksamkeit, die Menschen nicht mehr erfahren vor Ort, irgendwie aufbrechen, gerade im ländlichen Raum?
2: Na, das finde ich ist sozusagen ja eigentlich die zentrale Preisfrage. Ja? Also es ist ja klar, dass die Situation, in der wir uns jetzt befinden, dass die viel, sehr viel mit sehr schlechter Regierungspolitik durch die demokratischen Parteien zu tun hat. So, ne? Und dass dieses Ohnmachtsgefühl in der jetzigen Situation ja auch noch weiter dadurch gestärkt wird, dass es überall in den zentralen Bereichen, also Inklusion, Sozialleistungen, Unterstützungsleistungen, Kürzungen gibt. Und genau das natürlich auch massiv darin eingreift, wie Menschen sich zum Beispiel ehrenamtlich engagieren können. Ja? Und wenn du jetzt sagst, ja, diese Ohnmachtserfahrung und diese mangelnde Selbstwirksamkeit, dann würde ich sagen, naja, also es gibt sehr wohl Selbstwirksamkeitserfahrungen und das sind genau auch die Beispiele, die wir vorstellen. Und das große Problem ist ja eher, dass diese Initiativen ganz, ganz schnell marginalisiert werden, stigmatisiert werden und in den Vorortdiskursen super schnell angegriffen werden. Oder jetzt, da gibt es ja einige Beispiele, ihnen eben auch Fördergelder bewusst entzogen werden durch so eine wirklich fatale Melange von AfD, Freien Wählern und CDU-Abgeordneten, die dann da gemeinsam gegen die Bewilligung von Fördermitteln stimmen. Und das ist katastrophal. Und da glaube ich, was wirklich zentral wäre, ist, dass die CDU sich daran erinnert, dass sie eine demokratische Partei ist und dass ihr Auftrag auch ist, demokratische Mehrheiten zu schützen. So.
1: Zum Schluss hin, ja. Ich habe noch so ein, zwei Fragen. So die letzte, die ich mir so ausgedacht habe, die passt vielleicht gar nicht mehr so richtig. Ich wollte euch eigentlich so fragen, was euch so Hoffnung macht, ja, in Zeiten wie diesen mit dem Blick auf die Wahlen. Aber ich frage mal, was macht denn euch so Hoffnung vielleicht in den nächsten Monaten?
0: Mir macht total Hoffnung, und ich habe das Gefühl, wir sprechen die ganze Zeit darüber, aber es ist auch das wichtigste Thema. Mir macht total Hoffnung die Menschen, über die wir berichten. Die Initiativen, die Organisationen, die Einzelpersonen, die so aktiv sind, so viele Ideen haben und die unter schwierigsten Bedingungen umsetzen. Das ist wahnsinnig mutmachend. Und wir nennen ja auch eine Kategorie in unserem Podcast MutmacherInnen. Und das macht auch Mut tatsächlich zu sehen, oh, man ist doch nicht alleine damit, sondern da gibt es ganz viele. Und sich irgendwie da auch zu vernetzen und zu solidarisieren, macht Mut.
2: Ich habe dem eigentlich nur noch hinzuzufügen, was Katharina gesagt hat, dass wir ja alle von so einer paradoxen Zuversicht getrieben sind oder getragen werden auf eben demokratische Mehrheiten und dass auch kleine und große Erfolge, die wir in dem Podcast vorstellen, dass die wirklich eine Wirkung haben, ja, dass zum Beispiel Arne Semsrott jetzt doch aus seinem Buch Gegenmacht in der Stadtbibliothek von Magdeburg lesen kann. Das ist total notwendig und ist ein wichtiges Signal weit über Magdeburg hinaus, als ein Beispiel.
1: Als letzte Frage, ihr macht das alle 2 Wochen, ja? Zumindest ist das so geplant, wenn ich das richtig gesehen habe. Immer Donnerstag alle 2 Wochen erscheint ein neuer Podcast von euch zu diesem Thema. Dauert immer ungefähr 1 Stunde, je nachdem, wie es lange irgendwie trägt. Wenn jetzt Leute zuhören und Lust gewonnen haben, da reinzuhören, finden die natürlich bei euch auf der Seite die bisherigen Podcasts. Ja, aber vielleicht auch könnt ihr ja schon mal teasern, was plant ihr denn in eurer nächsten Sendung?
0: Da geht es um das Land. Wir haben ja jetzt auch über den ländlichen Raum gesprochen. Es geht um Landlust, es geht um Landfrust und es geht um völkische Siedlungen.
2: Genau, und die Folge, die darauf folgt, da geht es tatsächlich um Zuversicht. Und bei der Folge drauf ist das zentrale Thema tatsächlich die Frage, was gibt uns Zuversicht und welche zuversichtlich machenden Initiativen, Erfahrungen haben die Menschen, mit denen wir gerade sehr viel sprechen vor Ort.
0: Ja. Yeah. Alles, was gegen die Ohnmacht hilft, findet man bei uns. Gerne einschalten.
1: Das ist ein schönes Schlusswort. Vielen Dank, Heike Kleffner und Katharina Warder, dass ich die Zeit genommen habe.
2: Vielen Dank, dass wir bei uns sein durften.
1: Ja, wir hörten Heike Kleffner und Katharina Warder, die zusammen mit Juli Katz einen Podcast machen, der heißt da Kipppunkt Ost. Und wer jetzt neugierig geworden ist und da gerne mal reinhören will, ja, bei Radio Korax in Halle läuft Kipppunkt Ost kommenden Dienstag um 14 Uhr und übernächste Woche Mittwoch, also am 17. Juni um 15 Uhr. Also nächsten Dienstag 14 Uhr kann man das bei Radio Korax auch hören. Oder aber für alle, die jetzt nicht Radio Korax hören oder anderes zu tun haben zu der Zeit, einfach auf die Seite von kipp.ost.de gehen. Also kipp.ost mit drei P hintereinander, kipp.ost zusammengeschrieben.de. Da findet man das alles, kann man auch in der Suchmaschine seiner Wahl eingeben und auf verschiedensten Streaming-Plattformen ist das auch unterwegs. Ja, und wer Kipp.ost jetzt auch unterstützen will, weil die machen das wirklich ohne große oder gar keine Unterstützung, kann das nämlich gerne mit einer Spende tun, beispielsweise über Steady. Und auch alle Informationen dazu, wie man Kipp.ost unterstützen kann, findet man auf der Webseite. Ja, wir hören jetzt noch ein kleines bisschen Musik. Manche denken wahrscheinlich, die kommt aus dem ländlichen Raum auch. Ich bin mir gar nicht sicher. Ist ein sehr guter, schöner, toller Künstler, also ich finde den seit Jahren immer sehr witzig. Der heißt Atwinger. Wir hören jetzt ein bisschen Atwinger und nach Atwinger geht es dann gleich direkt los mit den Antifa-Nachrichten. Hier im Morgenmagazin der Freien Radios.

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1: Herzlich willkommen zu den Antifa-Nachrichten für den 4. Juni 2026. Heute mal nicht nur Downer. Aus dem Osten Brandenburgs hat uns eine hoffnungsvorstimmende Nachricht der Zivilcourage erreicht. Dort wurde ein kleiner Flohmarkt in der Märkischen Schweiz von einer Gruppe Neonazis des Dritten Wegs mit Pfefferspray und allgemeiner Anwesenheit gestört. Veranstalter, BesucherInnen und StandbesitzerInnen stellten sich dem entgegen, bis die Neonazis schließlich flohen und wenig später von der Polizei gestellt wurden. Und wir haben noch weitere gute antifaschistische Nachrichten in den Kurzmeldungen für euch. Neonazis wurden festgenommen, andere Neonazis verurteilt. Dennoch müssen wir auch über Zusammenkünfte von Rechten reden. So hat vergangenes Wochenende ein ziemlich großer Gipfel stattgefunden, bei dem Rechte ihre Abschiebefantasien besprochen haben. Wie jede Woche erinnern wir auch diese Woche an opferrechte Gewalt und haben Veranstaltungshinweise für euch bereit. Aber erstmal zu den Kurzmeldungen. Los geht's! Der rechtsextreme Daniel Lux wurde nach mehreren Brandanschlägen auf Parteibüros festgenommen. Das berichtet der NDR. Am Osterwochenende bewarf der Mann den Infoladen Subtilus sowie Parteibüros von den Linken, den Grünen, dem Südschleswigschen Wählerverband, der SPD sowie der CDU mit Farbbomben und Molotow-Cocktails und beklebte sie mit rechtsextremen Stickern. Mit Hinweisen aus der Bevölkerung konnte der Mann ausfindig gemacht werden und sitzt seit Sonntag, dem 31. Mai, in Untersuchungshaft. Ihm wird Sachbeschädigung und die versuchte schwere Brandstiftung in 3 Fällen vorgeworfen. Es wird von einer politischen Motivation ausgegangen. Daniel Lux ist ehemaliger Politiker der Partei Die Basis und ist unmittelbar nach den Angriffen in die AfD eingetreten. Das Landgericht Erfurt hat den Brandanschlag auf eine Geflüchtetenunterkunft in Gehren als rassistisch motivierte Tat anerkannt. Das geht aus einer Pressemitteilung von Esra hervor. Die Anklage lautet: versuchter Mord in Tateinheit mit versuchter Brandstiftung mit Todesfolge, gefährliche Körperverletzung, versuchte gefährliche Körperverletzung und Sachbeschädigung. Zudem wurde ein rassistisches und, Zitat, eindeutig fremdenfeindliches Tatmotiv, Zitat Ende, benannt. Die 6 Angeklagten erhielten unterschiedliche Strafen. Der Hauptangeklagte wurde unter anderem wegen Brandstiftung und Körperverletzung verurteilt. Er soll für 3 Jahre und 10 Monate ins Gefängnis und aufgrund einer Alkoholkrankheit in einer Entzugsanstalt untergebracht werden. Das Urteil ist noch nicht rechtskräftig. Die Esra-Beraterin Franziska Schister-Kase bewertet die Anerkennung des Tatmotivs als wichtigen Schritt und als Signal für Betroffene rechter Gewalt. Zudem erklärte sie, dass rechte Gewalttaten nicht nur aus neonazistischen Organisationen heraus entstehen, sondern auch durch rechte Einstellungen normalisiert werden. Dadurch entstehe ein Gefahrenpotenzial, wenn solche Relativierungen neonazistischen Gedankenguts auf eine sinkende Hemmschwelle zur Gewaltanwendung treffen. Der gesuchte Geraer Neonazi Christian Klar wurde festgenommen. Das berichtet unter anderem der MDR. Eine Sprecherin des Thüringischen Landeskriminalamts sagte vergangenen Donnerstag, dass Klar am späten Abend des Vortages in Spanien von der dortigen Polizei festgenommen werden konnte. Laut der Geraer Staatsanwaltschaft sei ein Auslieferungsantrag bereits vorbereitet und wird wohl auch problemlos durchzuführen sein. Zuvor hatte die Staatsanwaltschaft nach Klar mit einem europäischen Haftbefehl gefahndet, da der Neonazi bei Prozessterminen am Amtsgericht Gera aufgrund mehrerer Delikte nicht erschienen war. Verwendung von Kennzeichen verfassungswidriger Organisationen, Volksverhetzung, Verstößen gegen das Kunsturhebergesetz sowie das Abhalten verbotener, nicht angemeldeter Versammlungen angeklagt. Der stadtbekannte Neonazi war häufiger Anmelder von Neonazi-Aufmärschen in Gera, unter anderem gegen den CSD in Gera. Am vergangenen Samstag versammelten sich über 500 rechtsradikale AktivistInnen aus Europa, den USA und Kanada im portugiesischen Figueira da Foz zum 2. sogenannten Migrationsgipfel. Das berichtet Beltor News. Thematisiert wurden bei dem Treffen die Razzien der US-Abschiebebehörde ICE, Verschwörungstheorien über einen angeblichen Bevölkerungsaustausch durch Migration sowie die Verleugnung des Holocausts. Unter dem Begriff Remigration diskutierten die Teilnehmenden über Möglichkeiten und Wege, massenhafte Abschiebungen umzusetzen, auch von StaatsbürgerInnen mit Migrationshintergrund. Aus den USA war der ehemalige Oberbefehlshaber der US Border Patrol Gregory Bovino angereist. Er war von VeranstalterInnen des sogenannten Remigrationsgipfel als, Zitat, Special Guest angekündigt. Bovino war maßgeblich an der Massenabschiebung der US-Einwanderungsbehörde ICE beteiligt. Aus Deutschland waren unter anderem mehrere AfD-PolitikerInnen sowie der Kopf der identitären Bewegung Maximilian Merkel angereist. Merkel wurde zuvor am Flughafen die Ausreise nach Portugal verweigert, mit der Begründung, dass er das Ansehen der BRD im Ausland schädigen könne, weshalb er per Auto anreisen musste. Während der Veranstaltung schien die Brandenburger AfD-Landtagsabgeordnete Lena Coutré immer wieder den Kontakt mit Mitgliedern der identitären Bewegung zu suchen, trotz Unvereinbarkeitsbeschluss von der AfD zur identitären Bewegung. Die Veranstaltung ist ein weiteres Beispiel für die Radikalisierung der Partei und wie wenig ihre formale Abgrenzung zur identitären Bewegung in der Praxis bedeutet. Die Amadeo-Antonio-Stiftung hat in einem Gerichtsstreit gegen das rechte Medienportal News gewonnen. Das vermeldet die Stiftung selbst. Die Amadeo-Antonio-Stiftung zog gegen Julian Reichelt und News vor Gericht, da diese in einer gezielten Kampagne Falschbehauptungen über die Stiftung verbreiteten. Das Landgericht Berlin urteilte nun, die verbreiteten Behauptungen seien tatsächlich rechtswidrig. Hintergrund ist ein Vorfall bei einem Workshop an einer sächsischen Schule. Dabei geriet versehentlich ein Magazin mit sexualisierten Inhalten unter Workshop-Materialien. Die Verantwortlichen brachen den Workshop daraufhin ab und informierten die Schulleitung. Die Amadeo-Antonio-Stiftung war daran lediglich durch Förderung des Projekts beteiligt. Rechte Medienportale wie News griffen den Fall auf und verdrehten ihn systematisch zu einer Kampagne, die die Stiftung als, Zitat, Pedo-Stiftung, Zitat Ende, bezeichnete. Apollo News und News wurde nun gerichtlich untersagt, weiterhin zu behaupten, die Stiftung habe dieses Projekt organisiert oder ihre Mitarbeitenden hätten SchülerInnen pornografische Inhalte gezeigt. Bei Verstößen drohen Ordnungsgelder. Die AfD-Bundestagsfraktion lädt zum sogenannten Demokratiekongress in den Bundestag ein. Das berichtet Beltur News. Unter dem Titel Meinungsfreiheit, Medien, Menschenrechte soll die Veranstaltung Ende Juni stattfinden. Die Einladung wurde von den AfD-Fraktionsvorsitzenden Alice Weidel und Tino Chrupalla unterzeichnet. Gäste der Veranstaltung sind unter anderem der frühere tschechische Präsident Václav Klaus, Berliner Zeitungsherausgeber Holger Friedrich, Roger Köppel, Susanne Fürst von der FPÖ, der frühere Verfassungsschutzchef Hans-Georg Maaßen sowie Russland- und querdenkennahe Intellektuelle wie Michael Mayen, Alexander von Bismarck und Ulrike Gero. Laut Beltur News verfolgt die AfD mit der Veranstaltung das Ziel, sich nicht nur als rechte Partei, sondern auch als Forum für Personen zu präsentieren, die sich aus dem öffentlichen Diskurs ausgegrenzt fühlen. Das Thema Meinungsfreiheit diene dabei als zentraler Bezugspunkt der Veranstaltung. Der AfD-Bundesvorsitzende Chrupalla fordert die Abschaffung der Briefwahl. Das berichtet die Ostdeutsche Allgemeine. Konkret fordert er, die Briefwahl durch ein anderes Verfahren wie eine mobile Wahlurne zu ersetzen. Anlass für die Forderung war die Niederlage des AfD-Kandidaten Sebastian Wippel bei der Oberbürgermeisterwahl in Görlitz. Bei der Urnenwahl lag Wippel mit 52% der Stimmen vorne, aber erhielt bei den Stimmen per Briefwahl nur 28% und verlor am Ende mit 44% insgesamt gegen den CDU-Kandidat Octavian Urso mit 55,8%. Die Überwachungsbehörde für europäische Parteien hat Hinweise auf mögliche Verstöße gegen EU-Grundwerte durch die Europapartei der AfD. Das schreibt unter anderem die Taz und geht wohl aus einem Schreiben der Behörde an EU-Kommission, EU-Parlament sowie dem Rat der Mitgliedstaaten hervor. Parlament, Rat oder Kommission können nun darüber entscheiden, ob sie eine Untersuchung der Organisation Europa der Souveränen Nationen, kurz ESN, anfragen. Der Kommissionssprecher teilte mit, das Schreiben werde derzeit sorgfältig geprüft. Sollten solche Überprüfungen offenkundige und schwerwiegend Verstöße feststellen können, könnte die von der AfD mitgegründete ESN ihre Registrierung als europäische Partei und damit EU-Fördermittel verlieren. Laut Politico, die zuerst über das Schreiben berichteten, sei man auf Gerichtsentscheidungen eingegangen, die sich kritisch gegenüber einzelnen Mitgliederparteien wie der AfD äußern. Außerdem auf Social-Media-Beiträge mit antisemitischer und anti-LGBTQ-Rhetorik. Der Verdacht gehe wohl auf übermittelte Hinweise an die Behörde zurück. Die ESN-Partei selber äußerte sich bisher nicht zu dem Schreiben. Die diesjährigen Fördermittel der Europapartei belaufen sich auf rund 2 Millionen Euro. Ein Sekundarschullehrer aus Stendal hat eine Abmahnung erhalten, nachdem er sich im Unterricht gegen die AfD positioniert haben soll. Das berichtet die Taz. Nach einer Dienstaufsichtsbeschwerde der AfD wurde ihm vom Landesschulamt ein Verstoß gegen die Neutralitätspflicht vorgeworfen. Der Lehrer weist die Vorwürfe zurück. Er erklärt, er habe lediglich über die AfD aufgeklärt und damit seine Pflicht als Lehrer erfüllt. Gegen die Abmahnung hat er Klage eingereicht. Der Fall wurde auch im Landtag von Sachsen-Anhalt diskutiert. Dort bestätigte Bildungsminister Jan Riedel, dass das Verhalten der Lehrkraft disziplinarisch eingeordnet worden sei. Lehrkräfte an Schulen sind nicht zur Neutralität verpflichtet, lediglich eine Mäßigung und Zurückhaltung bei politischer Betätigung ist vorgeschrieben. Der staatliche Bildungs- und Erziehungsauftrag fordert hingegen ausdrücklich eine Erziehung im Sinne der demokratischen Grundsätze und Werte des Grundgesetzes. In Prag kam es am diesjährigen 1. Mai zu gewalttätigen Angriffen von etwa 60 Neonazis. Das berichtet das antifaschistische Infoblatt. Auf Initiative des Neonazis Philipp Wafra versammelten sich die Neonazis, um eine Feier zum 30-jährigen Bestehen tschechischer Antifa-Gruppen zu stören. Bereits auf der 1. Mai-Demonstration kurz zuvor hatten etwa 50 Neonazis die rund 1000 Teilnehmenden angegriffen. Die Jubiläumsfeier konnte durch Polizeischutz dennoch stattfinden, musste jedoch aufgrund einer Bombendrohung zwischenzeitlich unterbrochen werden. Später in der Nacht wurde eine Gruppe von Punks überfallen und eine Person schwer verletzt. Auch am darauffolgenden Morgen wurden BesucherInnen des sogenannten Antifa-Festes verfolgt. Dabei wurde erneut ein Antifaschist schwer verletzt. Zur Erniedrigung wurden Bilder und Videos sowohl von den Angriffen als auch von den Schwerverletzten in sozialen Netzwerken veröffentlicht. Verantwortlich dafür sei der tschechische Neonazi Vlastimil Pečanek, der bereits eine mehrjährige Haftstrafe abgesessen hat, unter anderem wegen des Mordes an einem Angehörigen der Sinti und Roma. An dieser Stelle erinnern wir an die Opfer rechter Gewalt. Diese Erinnerungen führen wir auch in den kommenden Wochen weiter. Über das ganze Jahr hinweg möchten wir an all jene Menschen erinnern, von denen man weiß, dass sie seit 1990 durch rechte Gewalt zu Tode gekommen sind. Informationen übernehmen wir dazu unter anderem von der Amadeo-Antonio-Stiftung, dem Buch Rechte Kontinuitäten von Harry Weibel und von Opferberatungsstellen und weiteren antifaschistischen Gruppen und Initiativen.
2: Wir erinnern an die Familie Gensch. Auf das Haus der in Solingen lebenden Familie Gensch wurde am 29. Mai 1993 ein Brandanschlag verübt. Dabei starben 5 Familienmitglieder. Kyrün Ince im Alter von 27 Jahren, Hatice Gensch im Alter von 18 Jahren, Gülistan Öztürk im Alter von 12 Jahren, Hülya Gensch im Alter von 9 Jahren und Saime Gensch im Alter von 4 Jahren. Der Brandanschlag fiel in eine Zeit, in der eine ganze Serie von rassistischen Anschlägen verübt wurden. Am 13. Oktober 1995 verurteilt ein Strafsenat des Düsseldorfer Oberlandesgerichts 4 junge Solinger wegen auf Ausländerhass basierenden 5-fachen Mordes, 14-fachen Mordversuchs und besonders schwerer Brandstiftung zu 1x15 und zu 3x10 Jahren Haft. Heute gibt es in Solingen viele Orte, die an den Brandanschlag und dessen Opfer erinnern. Die Familie Gensch wird als Opfer rechter Gewalt anerkannt. Wir erinnern an Falko Lüttke. Am 31. Mai 2000 wurde der 22-jährige Punk Falko Lüttke in Eberswalde von einem Rechtsradikalen vor ein Taxi gestoßen und von diesem tödlich erfasst. Im Vorfeld kam es zu einer Auseinandersetzung wegen einer Hakenkreuz-Tätowierung des Täters. Das Landgericht Frankfurt-Oder verurteilte den Täter im Dezember 2000 wegen Körperverletzung mit Todesfolge zu einer Haftstrafe von 4,5 Jahren. Überdies betonte das Gericht in seinem Urteil, dass das Verhalten Falko Lüttkes ein Akt der Zivilcourage gewesen sei und keine Provokation von Seiten des Punks ausging. Der Bundesgerichtshof wertete die Tat schließlich nur noch als fahrlässige Tötung, da der Täter ohne Vorsatz gehandelt habe. Der Fall wurde nachträglich auf Grundlage einer Studie des Moses-Mendelssohn-Zentrum aus dem Jahr 2015 als rechte Gewalttat staatlich anerkannt. Wir erinnern an Gerhard S. Am 1. Juni 1991 wird der 43-jährige Gerhard S. am Leipziger Hauptbahnhof von 2 Neonazis verprügelt und aus der Straßenbahn gestoßen. Zuvor hatten die beiden Täter andere Fahrgäste angepöbelt und angerempelt. Als Gerhard S. daraufhin das Verhalten lautstark kommentierte, begannen die beiden Neonazis, ihn zu treten und zu schlagen. Dann haben sie Gerhard S. aus der fahrenden Straßenbahn geworfen. Wenige Tage später starb Gerhard S. an seinen schweren Verletzungen. Weitere Hinweise von AugenzeugInnen, dass die Täter zu einer Neonazi-Szene zuzuordnen sind, dennoch bestätigte die Leipziger Polizei die politische Motivation der Täter offiziell nicht. Auf eine parlamentarische Anfrage im Jahr 2024 antwortet die sächsische Landesregierung, der Fall sei ihr unbekannt. Gerhard S. ist nicht als Opfer rechter Gewalt anerkannt. Wir erinnern an Bernd Z. Anfang Juni 1933 wurde der damals 29-jährige Bernd Z. von vier Rechten in Oranienburg zu Tode geschlagen und getreten. Seine Leiche versteckten sie in einem leerstehenden Haus in Pritzwalk. Dort wurde sie erst vier Monate später entdeckt. Daraufhin wurden im Oktober 1993 die vier Täter festgenommen. Bernd Z. wird nicht als Opfer rechter Gewalt anerkannt. Wir erinnern an Ronald Masch. Am 1. Juni 2002 wurde der 29-jährige Dachdecker Ronald Masch auf einem Feld bei Neumalisch in Brandenburg von einer Gruppe Neonazis getötet. Ronald Masch hatte nach einem Disco-Besuch in Alt-Zeschdorf bei Frankfurt-Oder eine Mitfahrgelegenheit nach Hause gesucht. Die Männer beschlossen, den ahnungslosen Mann mitzunehmen, um ihn auszurauben. Anschließend wurde Ronald Masch bei einem Fluchtversuch erstochen. Die Tat wurde vor Gericht als Raubüberfall angesehen, obwohl den beiden Haupttätern in der Verhandlung untersagt wurde, ihre Hände offen zu zeigen, da beide das Wort Hass auf ihrer Hand tätowiert haben, das S jeweils in Runenschrift. Ronald Masch wurde nicht als Opfer rechter Gewalt anerkannt. Wir erinnern an André Kleinau. In der Nacht zum 27. Mai 2011 wurde André Kleinau am Oschatzer Südbahnhof von fünf Männern aus sozialdarwinistischen Motiven brutal zusammengeschlagen. Fünf Tage später, am 1. Juni 2011, stirbt André Kleinau an seinen schweren Verletzungen. Im Januar 2013 werden die fünf Täter wegen Totschlags zu Freiheitsstrafen ohne Bewährung verurteilt. André Kleinau ist nicht offiziell als Todesopfer rechter Gewalt anerkannt. Wir erinnern an einen Student. Im Juni 1996 wurde bei einem Brandanschlag auf ein Studentenwohnheim der Fachhochschule im Lübecker Stadtteil St. Jürgen ein Student getötet. Die Namen aller nichtdeutschen Studenten an den Klingelschildern der Eingangstür wurden durchgestrichen und es wurden Hakenkreuzschmierereien an den Wänden festgestellt. Dieser Anschlag ist Teil einer Reihe von Anschlägen im Lübecker Stadtteil St. Jürgen. Wir erinnern an Edgar R. Im Juni 2004 wurde der wohnungslose Edgar R. in Güsten im Salzlandkreis von drei Personen geschlagen und getreten. R. soll vorher erzählt haben, dass einer der Täter in einer Schlägerei verwickelt war, was dieser nicht dulden wollte. Die Täter lockten R. in ein Auto, um ihn an einem abgelegenen Ort zusammenzuschlagen. R. verstarb an den Folgen seiner schweren Verletzungen. Zwei der Täter erhielten lebenslange Haftstrafen, der dritte wurde zu 6 Jahren Jugendhaft verurteilt. Ein mögliches rechtes Tatmotiv wurde im Prozess nicht aufgeklärt. Edgar R. ist nicht offiziell als Opfer rechter Gewalt anerkannt. Wir erinnern an Walter Lübcke. Am 2. Juni 2019 wurde Walter Lübcke auf der Terrasse seines Hauses erschossen. Der Kasseler Regierungspräsident war 2015 Ziel einer rechtsradikalen Hasskampagne geworden, die seither immer wieder neu angefacht wurde. In seiner Amtsfunktion war Lübcke auch für die Unterbringung von Geflüchteten zuständig. Bei einer Veranstaltung zur Eröffnung sagte Walter Lübcke jene Sätze, für die er noch Jahre später bedroht wurde. Zitat: Wenn wir vermitteln wollen, dass es sich lohnt, in unserem Land zu leben, dann muss man auch für Werte eintreten. Wer diese Werte nicht vertritt, der kann jederzeit dieses Land verlassen, wenn er nicht einverstanden ist. Das ist die Freiheit eines jeden Deutschen. Zitat Ende. Der Hauptverdächtigte legte ein Geständnis ab. Laut eigener Aussage sei er 2015 selbst bei der Informationsveranstaltung gewesen. Lübkes Äußerungen hätten ihn dann, Zitat, die ganze Zeit, Zitat Ende, beschäftigt. Schon unmittelbar nach seiner Verhaftung berichteten die Medien über die Vernetzung des Täters in der rechtsradikalen Szene. Walter Lübcke ist als Todesopfer rechter Gewalt anerkannt. Wir erinnern an Helmut Lea. Helmut Lea wurde am 4. Juni 1991 in einem Waldstück in der Nähe der Kreisstadt Gifhorn in Niedersachsen erstochen. Der jugendliche Täter gehörte der örtlichen Neonazi-Szene an. Er ermordete Helmut Lea aus sozialdarwinistischen Motiven. Der Täter wurde vom Landgericht Hildesheim zu einer 6-jährigen Jugendstrafe verurteilt. Sein rechtes Weltbild wurde zwar thematisiert, doch seine offensichtliche Szenenzugehörigkeit sowie das sozialdarwinistische Tatmotiv wurden seitens des Gerichtes nicht in der Urteilsfindung berücksichtigt. Helmut Lea ist nicht offiziell als Opfer rechter Gewalt anerkannt. Wir erinnern an Peter T. Peter T. wurde bei einem Ausflug zu einem Stausee bei Hohenstein-Ernsthal in Sachsen am 25. Mai 1995 von rechten Skinheads zusammengeschlagen. Er erlitt schwere Kopfverletzungen, woran er 9 Tage später starb. Bevor die etwa 20-köpfige Tätergruppe Peter T. zusammenschlug, griffen sie bereits Menschen mit pakistanischer Migrationsgeschichte an. Das Landgericht Chemnitz verurteilte lediglich 8 Täter zu Bewährungsstrafen. Wer aus der Gruppe Peter T. getötet hat, konnte vor Gericht nicht geklärt werden. Peter T. wird vom Staat als Opfer rechter Gewalt anerkannt. Wir erinnern an Bektas Häfall. Am 4. Juni 1997 starb der damals 26-jährige Kurde Bektas Häfall infolge eines Brandes in der Notunterkunft Fallenbrunn in Friedrichshafen am Bodensee. 53 BewohnerInnen wurden beim Brand verletzt, 5 erlitten schwere Verletzungen und Bektas Häfall starb. Da die Fenster im Erdgeschoss des Gebäudes vergittert waren und der Brand im Eingangsbereich wütete, haben sich die allermeisten der über 370 BewohnerInnen aus höheren Etagen retten müssen. Sie benutzten dazu auch Bettlaken zum Abseilen sowie Matratzen und Sofas, um den Sprung aus 7 Metern Höhe sicherer zu machen. Die BewohnerInnen der Notunterkunft berichteten von 2 vorangegangenen Bombendrohungen im Mai, weshalb die Unterkunft auch schon geräumt worden war. Sie berichteten außerdem, dass in der Brandnacht die 2 öffentlichen Telefone im Haus zerstört worden waren und sie sprachen von 3 Brandherden, die sich an verschiedenen Türen befanden. 3 Tage später teilte die Polizei mit, dass der Brand sehr wahrscheinlich durch Brandstiftung entstanden sei, aber dass sich, Zitat, keine Hinweise auf eine fremdenfeindliche Tat ergeben hätten, Zitat Ende. In Friedrichshafen am Bodensee fand in Folge eine Trauerdemonstration statt, die von der Polizei mit offensiver Präsenz begleitet wurde. Bektas Häfall ist nicht als Opfer rechter Gewalt anerkannt. Wir erinnern an Horst Hennersdorf. Der obdachlose Horst Hennersdorf wurde am 5. Juni 1993 von 2 jungen Neonazis in Fürstenwalde in Brandenburg zu Tode gefoltert. Mehrere Zeugen beobachteten die Tat, griffen aber nicht ein. Obwohl das Landgericht Frankfurt/Oder die Täter eindeutig der rechten Szene zuordnete, sah es dennoch kein rechtes Motiv. Das Gericht verurteilt die Täter wegen schwerer Körperverletzung mit Todesfolge zu 8 bzw. 5 Jahren Haft. Horst Hennersdorf wird vom Staat als Opfer rechter Gewalt anerkannt. Wir erinnern an Clément Méric. Clément Méric studierte in Paris und wurde am 5. Juni 2013 von Neonazis ermordet. Clément Méric war Aktivist von SUD Etudiant und der Aktion Antifaschist in Paris. Er und seine FreundInnen trafen an diesem 5. Juni zufällig auf eine Gruppe Neonazis, allerdings riefen diese weitere KameradInnen zur Verstärkung herbei, um die AntifaschistInnen anzugreifen. Clément Méric starb am Abend noch an den Folgen der Verletzungen, die ihm bei dem Angriff zugefügt wurden. 2 der Täter wurden von einem Pariser Gericht zu 11 und 7 Jahren Haft wegen Totschlag verurteilt, einer freigesprochen. 2021 wurden die Haftstrafen jedoch auf 8 und 5 Jahre reduziert. Clément Méric ist nicht als Opfer rechter Gewalt anerkannt.
1: Zum Abschluss der Antifa-Nachrichten hier noch ein paar Veranstaltungshinweise.
3: Was passiert, wenn autoritär-populistische Akteure staatliche Machtmittel an die Hand bekommen? Mit dieser auch für Sachsen-Anhalt möglicherweise wichtigen Frage hat sich der Verfassungsblog-Redakteur und Leipziger Jurastudent Janus Richter beschäftigt. Unter dem Titel Verwundbare Bildung, wie autoritäre PopulistInnen die Wissenschaftsfreiheit angreifen, ist er heute als Referent bei einer Vortragsveranstaltung der GEW und der Verdi Hochschulgruppen in Halle zu Gast. Los geht es um 18 Uhr im Hörsaal Anton Wilhelm Amo, also Hörsaal 4 in der Ludwig-Wucherer Straße 2. In Potsdam findet heute Abend ein Vortrag mit Marek Winter aus der Veranstaltungsreihe gegen Antisemitismus, Antizionismus und Autoritarismus der universalistischen Linken Potsdam statt. Dabei geht es um Überlegungen zur Kritik des marxistisch-leninistischen Reenactments. Der Vortrag beginnt um 19 Uhr im interkulturellen Bildungs- und Begegnungszentrum in der Schulstraße 8b. Morgen Abend findet im Wasserschaden Leipzig eine Soli-Party für antifaschistische Zwecke statt. Am Eingang könnt ihr euch durch ein Kennenlernspiel direkt vernetzen und ab 20 Uhr geht es auch schon mit der Bar und veganem Kakerlakenrennen los. Für die genaue Adresse und bei weiteren Fragen könnt ihr euch gerne an die E-Mail-Adresse fragenbündnis-gegen-rechte-netze@systemli.org wenden oder im planlos Veranstaltungskalender für Leipzig nachschauen. Außerdem könnt ihr am Wochenende bei Recherche-Workshops zur NS-Familiengeschichte mitmachen. Der Workshop soll grundlegende Kompetenzen der Archivrecherche vermitteln und dazu ermutigen, Archive zu nutzen und Hürden abzubauen. Dazu findet am Samstag ein Workshop von 11 bis 17 Uhr statt. Die Anmeldung erfolgt über die E-Mail-Adresse leipzig@naturfreundejugend.de. Am Sonntag geht das Ganze um 10 Uhr los. Die Anmeldung läuft über presentpast@bambule-stiftung.eu. Den jeweiligen Veranstaltungsort bekommt ihr auf Anfrage. Alle weiteren Infos sind im Planlos-Veranstaltungskalender für Leipzig verfügbar. Heute Abend findet in der Berliner Schiller-Bibliothek ein Vortrag mit Diskussion zum Thema Ausgrenzung und Entrechtung aus der Perspektive von Romnia und Roma in Serbien statt. Vorgestellt wird das Buch Abgeschoben – Ausgrenzung und Perspektiven von Roma – Deutschland, Serbien, EU. Mit Ergebnissen aus vielen Jahren unabhängiger Recherchen. Los geht es um 18 Uhr am Leopoldplatz. Der Eintritt ist frei. Eine Antifa-Soli-Party findet auch in Berlin statt. Dort werden Spenden für Gerichtsverfahren gegen AntifaschistInnen in Dresden und Düsseldorf gesammelt. Mit Punk, Hardcore und Crust geht das Ganze morgen Abend um 18 Uhr los in der Markgrafendamm 24C.
1: Das waren die Antifa-Nachrichten für den 4. 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

0: Robert Schmidt und seine Heilung hier im Morgenmagazin der Freien Radios, wo auch immer Sie gerade reingeschaltet haben. Es ist bereits 9.30 Uhr, sprich halb 10. Guten Morgen alle, die gerade frisch reingeschaltet haben. Wie gesagt, das Morgenmagazin der Freien Radios. Und nach der nächsten Musik schauen wir ein bisschen nach Halle, besser gesagt ins Zentrum von Halle, und zwar gab es da über viele, viele, viele Jahre einen tollen Ort, das Labim. Da passiert jetzt gerade wieder was, obwohl das schon fast 10 Jahre tot ist, haben da ein paar Leute drumherum was belegt. Aber dazu nach der nächsten Musik ein bisschen mehr.
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0: Max Romero und Upsetters. Ja, hier im Morgenmagazin. In Halle geht gerade wieder eine ganze Menge, und zwar in einem Ort, der, glaube ich, über seit Anfang der 90er wirklich ein wichtiger kultureller Fixpunkt in Halle war, das Labim. Ja, doch wie viele andere Veranstaltungsorte in Halle musste schon vor fast 10 Jahren schließen. Und die Stadt selber, also die Stadt Halle, plant im Sommer sogar den Abriss des Gebäudes. Doch davor ist das Labim dieses Jahr wieder zum Leben erwacht, denn regelmäßig finden hier nun Konzerte statt. Und das soll auch so weitergehen, bis das Gebäude endgültig abgerissen wird. Konzerte gab es auch im Mai, und Jan von der tagesaktuellen Redaktion von Radio Korax war wieder einmal vor Ort, um dort aktuelle Eindrücke einzufangen.
1: Labim Konzert die dritte, da kommt einer was trinken. Also Friedhorst Rohan wird jetzt gleich noch eine Bierflasche rausgeben. Und da jemand will jetzt unbedingt was trinken.
2: Kosmonaut-Bier,
1: ja, genau. Ich hatte mir was Schönes vorüberlegt, was ich jetzt alles vergessen habe.
2: Ja.
1: Aber
2: Ich
1: habe alles wieder vergessen. Sehr gut.
2: Ich habe auch nichts zu sagen heute. Also die Party läuft. 1-2 Stunden Verspätung, ja. Irgendwie waren alle noch am See. Heute ist herrliches Sommerwetter. Und wir spielen Ursula aus Leipzig. Die machen sowas wie Disco Wave. Danach spielen noch Charky. Und danach geht's weiter, so mit Konserve. Und ja, mal gucken. Heute ist keine andere Party in der Galle, mal zur Abwechslung danach. Vielleicht bleiben die Leute noch ein bisschen länger hier. Aber so Mitternacht sind wir ja eigentlich durch, und ja, ne? Das Haus stinkt immer noch nach wie vor, wenn man reingeht, aber man kann reingehen, klar, wir haben es geöffnet vor letztes Mal, genau. Und also es wird Sommer, ne? Was ist doch, also ein schöner Abschied.
1: Und das sozusagen im Mai, Mitte Mai ist es so knallheiß wie jetzt.
2: Erst 23. Mai, ja, genau. Ja. Also ich habe eigentlich auch gar nicht mehr so viel zu sagen, aber es ist auf jeden Fall schön, wie so ein paar Leute da, vielleicht so viel, was schätzt du denn, wie wir sind denn heute hier?
1: Könnten 50 sein?
2: Ich glaube, es sind schon 70. Hey, Ferit ist sogar da. Ha! Ich sauf übrigens noch nicht. Also ich sauf nicht, nö.
1: Ja. Willst du heute nüchtern bleiben?
2: Ja, ich habe halt MPU. Nach 13 Jahren kriege ich dann meinen Führerschein wieder.
1: Okay, und da trinkst du es nicht gut, wenn du was zu trinken.
2: Ja, genau. Ja.
1: Ich wollte irgendwas Hochphilosophisches, habe ich mir überlegt. Das ist jetzt irgendwie alles verschwunden aus meinem Gehirn.
2: Aber ich habe was Hochphilosophisches. Ich habe mein Feuerzeug endlich in der linken Arschtasche gefunden. Ja. Mit einem mexikanischen Totenkopf. Es leben die Zapatisten, fällt mir dazu ein.
1: Ja, es lebe der Tod. Ja. Viva la morte, Muerte. Ja. Bin jetzt ziemlich fix fertig. Ich komme aus.
2: Ja, mir fällt auch nicht mehr ein. Also ja, ne? Viel Spaß und alles. Alles Gute euch.
1: Okay. Sag mal, es wird weiterlaufen so. Du wirst die nächste Veranstaltung auch wieder machen?
2: Ja, in einem Monat ungefähr. Ende Juni so. Ne?
1: Okay. Jetzt weiß ich, was ich wollte. Was hältst du von Classic Punk?
2: Ja, keine Ahnung. Ist irgendwie so ein Widerspruch.
1: Weißt du, vielleicht gibt es solche Leute.
2: Ja, es gibt sowas wie Klassikpunk aus dem Jahr 76 vielleicht. Ja.
1: Auch hier auch mal. Achso, ich hatte irgendeine depressive Weltuntergangsstimmung, die ist momentan nicht mehr da. Kann aber immer wieder.
2: Die geht auf, es gibt einen Weltaufgang.
1: Fand ja welche.
2: Oder auch der dritte Weltfrieden.
1: Gut, wenn du sie siehst.
2: Gut. Ja, macht's gut.

0: Und deswegen sage ich, das Wichtigste, abgesehen vom Spaß und so, ist, dass die Leute lernen, dass sowas möglich ist.
1: Sowas wie Entwicklungsarbeit, jetzt Entwicklungshilfe für gewisse Leute?
0: Für Ossis im letzten Hinterland.
1: Also war das hier im letzten Hinterland?
0: Wir sind ja garantiert im letzten Hinterland. Ey, die Antideutschen gibt's ja noch.
1: Naja gut, ich meine, ich weiß nicht, ob die hilfreich, ich weiß nicht, was da... Gut.
0: Mann, da musst du schon Fragen stellen.
1: Ja, jetzt habe ich auch keine Fragen mehr, bin ziemlich platt heute. Wie heißt du eigentlich nochmal?
0: Andreas.
1: Okay, Andreas. Hast du in den drei Partys irgendwann einen Unterschied feststellen können? Das ist ja das dritte Mal, das dritte Monat, Vierteljahr läuft das ja schon, mehr oder weniger.
0: Naja, es regnet nicht.
1: Was, bis jetzt nicht?
0: Es regnet nicht.
1: Das sagst du nicht?
0: Es regnet nicht.
1: Ach so, das ist eine Antwort, ja. Gut, danke ich dir.
0: Danke.
1: Hi, Trevor. Heute ist ja die dritte Party hier am Labim. Du bist ja auch Gast von Anfang an schon?
2: Also ich bin Gast von Anfang an, ja, also zumindest hier.
1: Ja, und gefällt dir das alles? Ich meine, hast du da was feststellen können, Unterschiede mittlerweile oder so?
2: Naja, ich habe schon was feststellen können. Ich glaube, am Anfang war das Publikum noch mal irgendwie älter. Es war ein sehr enger Kreis, glaube ich, von Leuten, die auch schon früher hier aktiv waren. Also jetzt so vor 20 Jahren, die Sachen auch mitgegründet haben. Und jetzt ist es noch mal heterogener geworden. Es ist, glaube ich, Sommer geworden. Die Leute sind gechillt da drauf und genießen einfach das Leben und die Party, die hier mitten in der Innenstadt stattfindet.
1: Okay, das ist ein Statement zu dem hier.
2: Das ist mein Statement, ja.
1: Okay, danke. Das muss jetzt reichen. Jetzt.
3: Ja, das waren ein paar Eindrücke von der letzten Party am Labim. Mich beruhigt es ja sehr, dass trotz der 10-jährigen Schließung alles beim Alten geblieben ist. Schade, dass ich nicht da bin und da sein kann, da ich ja hier in Berlin sitze und das Morgenmagazin der Freien Reise aus Berlin moderiere. Klingt aber ein bisschen wie früher. Ja, leider vor fast 10 Jahren geschlossen, 2017, ja, und soll jetzt endgültig abgerissen werden. Und bis dahin finden jetzt doch wieder regelmäßig Konzerte im Labim statt. Das ist für die, die neu in Halle sind, gleich in der Nähe von diesem, ja, Turm praktisch, wenn man die Einkaufsstraße lang geht, dieser einzelstehende Turm. Dahinter ist gleich das Labim, also wirklich sehr zentral. Ja, ich musste also, als ich ans Labim zurückdachte, denken, dass ich da vor, ja, 30, 28 Jahren dort im Kino, in dem Labim-Kino, was es gab, einen sehr, sehr witzigen Film gesehen habe, der mich bis heute umtreibt, ja. Vielleicht die Älteren werden sich erinnern, vielleicht haben auch ein paar Jüngere den gesehen, also der ist wirklich vor 30 Jahren erschienen, ein Film von Tim Burton, und zwar Mars Attacks, so eine wunderbare Hommage an, ja, an US-amerikanische Alien- und Science-Fiction-Filme und Comics und B-Movies. Ganz kurz, für diejenigen, die den Film noch nicht gesehen haben, da geht es um eine Invasion von Marsianern auf die Erde, ja, und ich will auch nicht zu viel triggern, aber für alle, die den Film kennen, und vor allem für alle Marsianer, die jetzt vielleicht zuhören, die Marsianer sollten jetzt vielleicht lieber abschalten. Und für die, die den Film kennen, wissen auch warum. Hier ist Slim Whitman mit dem letzten Song, der in diesem Film Mars Attacks läuft.

diese ganzen Rapper von heute sind echt mega assi. Das kann ich mir gar nicht richtig anhören. Deutschrap Anfang der 90er, das war mein Vibe. Alle waren positiv drauf und nett zueinander. Manchmal hat dann ein Kumpel im Keller aufgelegt, gescratcht und wir haben einfach voll happy miteinander das Beisam zelebriert. 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Gute Stimmung. Alle freundlich. Studieren ist cool. Sind gut drauf. Gute Message. CDU. Mal was erben. Deutschrap ist tot. Dieses ganze Gangstergetue und Mütter beleidigen. Dann noch diese Waffenverherrlichung und das Zusammentun mit mafiösen Kreisen. Sorry, das ist nicht

verstehe echt nicht, warum meine Kinder jetzt in der Schule gehänselt werden. 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

Ja, Deutschrap ist tot von der Berliner Band Augen. Der Song geht mir in den letzten Tagen sehr viel durch den Kopf, was daran liegt, dass es hier in Berlin-Kreuzberg, von wo heute dieses Morgenmagazin der Freien Radios gesendet wird, es in den letzten Wochen und Monaten unglaublich viele Schießereien gab, Verfolgungsjagden, sozusagen zwei Clan- oder mehrere Clan-Familien bekämpfen sich hier gerade. Es ist eigentlich ein Wunder, dass noch niemand wirklich gestorben ist, also zumindest in den letzten Wochen, davor schon gab es schon Tote, aber es ist wirklich krass, weil auch mittlerweile hier die Nachbarschaft involviert wird, weil also es sind wirklich so Drive-Shootings, wo fahrende Autos von einem Moped und sonst da was beschossen werden. Aber was jetzt dazu führt, dass hier der ganze Kiez so rund um die Oberbahnstraße unglaublich viel Polizei unterwegs ist und ich sehr oft beobachten kann, dass jetzt auch so große, viele Autos, die hier so unterwegs sind, wer so Kreuzberg kennt, so mit den üblichen Schabos drinnen, regelmäßig kontrolliert werden. Und auch, glaube ich, viele, die überhaupt nichts damit zu tun haben. Aber das passiert gerade in Berlin-Kreuzberg. Bei uns ist heute ein bisschen diesig. Aber nichtsdestotrotz ist jetzt der Zeitpunkt. Es ist gleich 10 Minuten vor 10 Uhr hier nochmal auf Veranstaltungen und Termine, ja, in der Region zu gucken. Das sind die Termine aus der Redaktion für heute, den 4. Juni 2026. Ja, und heute um 19.30 Uhr bleiben wir in Berlin und zwar gehen wir in Richtung Schönhauser Allee. Da gibt's im Beizen Vortrag, also in der Beizen Vortrag mit Diskussion zu sozialistischen Gedanken in Musik. Es geht unter anderem um die Frage, was gegenwärtige Berliner Post-Punk-Bands gemeinsam haben mit Friedrich Nietzsche und Hannah Arendt. Ja, und anschließend DJ-Set von Berliner Bands, darunter Vorsicht Kinder, Mir Express, Novatron, Halbtal. Ich werde dumm und. Expander des Fortschritts ist auch da und der DJ und Referent des Abends ist Michael Chevalier. Ja, wie gesagt, heute Abend in der Beiz Schönhauser Allee 26a, Nähe U-Bahnhof Schönhauser Allee. In Dresden findet heute ein Skill-Training, Skill for Defend, statt. Und zwar ist das für, ja, was man machen kann im Umgang mit bedrohlichen Situationen durch Neonazis. Spätestens das letzten Jahr, die letzten Jahre haben gezeigt, dass wir uns und unsere Demos und Prides, ja, die CSDs, vor Neonazis schützen müssen. Ob im Bautzen, Görlitz oder beim CSD in Dresden, ja, oder wie jetzt am vergangenen Wochenende in Frankfurt oder Neonazis organisieren Gegenproteste gegen Prides und Angriffe auf TeilnehmerInnen. Und für viele ist die Anreise und Teilnahme mittlerweile weniger ein empowernder Ort als vielmehr eine bedrohliche Situation geworden. Und in dem Skilltraining, was heute in Dresden stattfindet, soll geübt werden, wie mit solchen gefährlichen Situationen umgegangen werden kann und wie man auch als Gruppe so vor Angriffen auf und um Demonstrationen geschützt sein kann. Und dafür, ja, gibt es heute Abend einige Übungen, auch mögliche Angriffsszenarien werden da durchgegangen oder verschiedene Gruppen und Bewegungsabläufe trainiert, ja. Also, wer vorbeigehen will, gerne in Alltagskleidung vorbeigehen, gern auch die Demo-Gimmicks, die gerne mitgenommen werden, wie Fahne, Schirm, Transview und so. Ja, und das Ganze heute von 17 bis 20 Uhr im AZ Conny auf der Rudolf-Leonhardt-Straße in Dresden. Potsdam. Wer heute in Potsdam ist oder dorthin will, heute Abend um 19 Uhr ein Vortrag mit Marek Winter zum Thema Neostalinismus. Und in dem Vortrag soll es ja um Überlegungen zur Kritik des marxistisch-leninistischen Reenactments gehen. Denn seit einigen Jahren formieren sich nicht nur in Deutschland jüngere, linkere Gruppen, die sowohl inhaltlich als auch in ihrem Auftreten nach außen an die Geschichte der marxistisch-leninistischen Linken im 20. Jahrhundert anknüpfen. Und organisiert wird der Vortrag von der Universalistischen Linken in Potsdam, im BBAG, und findet heute Abend in der Schulstraße 8 in Potsdam statt. Und zum Schluss noch ein Hinweis, ja, für die Lausitz, genauer gesagt Cottbus, denn da startet heute das Scheckhoff-Festival. Wer das Scheckhoff nicht kennt, das ist ein unabhängiger, selbstverwalteter Club, den es auch schon 30 Jahre gibt. Also in den 90ern gegründet, in so einem alten Schwimmbad drinnen, finden ganz viele Punkkonzerte und sowas statt. Ja, und heute, morgen und übermorgen wird das sein, das Scheckhoff-Festival. Das ist
wie der Club auch unabhängig selbst organisiert, ja, und 3 Tage lang gibt es da Live-Musik, Workshops und wie der Chekhov selber schreibt, ein solidarisches Miteinander fernab von Mainstream und Kommerz. Morgen Abend spielen unter anderem die Grupa Kamrakstadt und die Toten Kreckhuren im Kofferraum. Ja, und das Ganze, wie gesagt, im Chekhov und dem umliegenden alten Strombad, also diesem alten Schwimmbad, was direkt an der Spree gelegen ist, sehr idyllisch in der Stadt Cottbus, und auf dem Festivalgelände kann auch gezeltet werden. Und falls ihr mehr wissen wollt, sucht auf der Internetseite von chekhov.info. Da gibt es auch das Programm, und für alle in Berlin oder Potsdam oder in Brandenburg, die jetzt überlegen, könnte man hier hin. Ihr erreicht das Festivalgelände, das alte Strombad, wirklich recht schnell mit der Bahn aus Berlin, und vom Bahnhof in Cottbus sind es dann wirklich nur noch 10 Minuten zu Fuß. Ja, das war's mit den Veranstaltungshinweisen für heute in, ja, Sachsen, Berlin, Brandenburg.

Ja, Dead Moon waren das hier auch schon eine Weile nicht mehr unter uns. Zwei Drittel der Band nicht mehr am Leben. Der blöde Krebs hat sie von uns genommen. Für die Jüngeren, die jetzt vielleicht das erste Mal Dead Moon gehört haben, wirklich eine tolle Band. Falls ihr denen mal irgendwo im Plattenladen über den Weg läuft, schöne Sachen gemacht und vor allem haben die ihre ganzen Platten auf Mono gepresst. Das liegt daran, dass die nach langer Zeit irgendwann selber ein eigenes Label für sich gegründet hatten und die Bassistin, die auch mit dem Sänger zusammen ein Paar waren über viele Jahrzehnte, die hat ihrem Mann dieses Plattenpresswerk geschenkt, was nur aber auf Mono pressen konnte. Von daher haben die ihre ganzen Platten auf Mono gemacht. Also was sehr Besonderes, finde ich, bis heute. Dead Moon. Gut, das war's hier im Morgenmagazin heute aus Berlin-Kreuzberg. Ich war mir eine Freude, dass Sie zugehört haben. Und falls Sie fragen, wie es geht jetzt denn hier weiter, in Stuttgart kommt jetzt gleich die Endlos-Disc und in Marburg kommt der Funk rund Rundfunk, die Burner-Show. In Leipzig, wie immer, der Rostbrand, eine Übernahme aus Weimar. Und bei Radio Korax kommt die Sendung Indire. Und in Berlin und Brandenburg geht's weiter mit Ziff und seiner Sendung Kolha Campus. Viel Spaß dabei. Mein Name ist Jörg Depter. Ich freue mich demnächst. Wir hören uns hier wieder. 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Ja, und tschüss hier, sagt was Finnisches heute. Es kommt jetzt noch zum Abschluss des Morgenmagazins, hören wir noch ein bisschen Lasse Mortensen.

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Francesco Balitato und Milva mit dem Titel, der war sogar für mich zu verstehen, Alexanderplatz. Und damit herzlich willkommen zu Orbi et Orbi, dem Städtemagazin für Swupfurt und den Rest der Welt. Ja, wir widmen uns heute wieder regionalen Themen, wie immer hier bei diesem Magazin. Aber wir fangen erstmal an mit Musik und wir machen einen Lieblingstitel von Bernd. Herzliche Grüße.

0: Susanne, Leonard Cohen. Flower Power hatten wir gerade auch. Und diesmal gibt es das in der 16. kleinen Parknacht. Die ist am 20. Juni. Die Partnerinnen und Partner der Bürgerinitiative Lenné Park laden an diesem Tage um 17 Uhr zur kleinen Parknacht in den Südbereich des Lenné Parkes ein. Es ist auch das 19. Spendenjahr und es widmet sich einem besonderen Ereignis der jüngsten Parkgeschichte, 50 Jahre Gartendenkmal. Das diesjährige Motto der kleinen Parknacht lautet eben Flower Power in unserem Gartendenkmal und gestaltet das Beisammensein zu einem Fest der Lebensfreude, organisiert von Bürgerinnen und Bürgern für Bürgerinnen und Bürger. Hierbei unterstützt ein großes Netzwerk aus Firmen, Vereinen, Sponsoren und Sponsorinnen sowie mehr als 350 ehrenamtliche Aktivistinnen und Aktivisten immer hinter den Kulissen. Dieses bürgerschaftliche Engagement sowie die fortwährende Spendenbereitschaft der Frankfurterinnen und Frankfurter bilden eben die Basis für den Erfolg der Bürgerinitiative bei der Sicherung und Umsetzung des aktuellen Spendenprojektes. Die denkmalgerechte Sanierung der Namenssteine am Schöpferdenkmal im Nordbereich der Parkanlage. Ja, so kann die Stadt eben auch leben, wenn man sich daraus eben raushält und nur darauf setzt, dass Bürgerinnen und Bürger dieser Stadt etwas für ihre Stadt tun. Und was hat die Stadt zu tun? Einfach noch ein paar Knüppel in die Füße werfen. Wir kommen zu einem Statement von einer jetzt ehemaligen Mitstreiterin der SVV. Bitteschön.
1: Sehr geehrte alle, nach 7 Jahren in dieser Stadtversammlung lege ich heute mein Mandat nieder. Ich war über 10 Jahre Teil von Die Partei, habe 2 Wahlen in der SVV gewonnen und eine Bundestagswahl glücklicherweise verloren. Rückblickend vermutlich die gesündeste politische Entscheidung meines Lebens. Früher dachte ich tatsächlich mal, Politik hätte etwas mit Gestaltung zu tun. Mit Ideen, mit Diskurs, mit dem gemeinsamen Versuch, Probleme zu lösen. Heute habe ich eher das Gefühl, ich habe 7 Jahre lang in einer Mischung aus Theatergruppe, Ego-Selbsthilfezirkel und Verwaltungs-Escape-Room gesessen. Natürlich gibt es hier Menschen, die sich richtig ehrlich den Arsch aufreißen, die wirklich etwas bewegen wollen. Aber es gibt eben auch erstaunlich viele, die vor allem ihr Ego und eigene Interessen bewegen. Was mich zunehmend frustriert, wir haben gesellschaftlich komplett verlernt, miteinander zu reden. Es gibt nur noch Schwarz oder Weiß, Freund oder Feind, Zustimmung oder moralische Hinrichtung. Dabei lebt Demokratie eigentlich vom Streit, vom Aushalten anderer Meinungen, vom Zuhören. Sokrates sagte sinngemäß, nicht die Lautesten sollten führen, sondern die Weisesten. Heute gewinnt allerdings oft nicht die beste Idee, sondern die beste Inszenierung. Ich bin Antifaschistin, aus voller Überzeugung. Und gleichzeitig muss man leider feststellen, dass wir in einer Gesellschaft leben, in der mittlerweile ein erschreckend großer Teil der Menschen wieder autoritären und menschenfeindlichen Ideen hinterherläuft. Antifaschismus ist für mich keine linksgrün versiffte Anekdote, sondern Antifaschismus ist eine Haltung, die jeder vernünftige Mensch im Prinzip mit sich im Herzen tragen sollte. Das macht mich nicht nur wütend, sondern ehrlich gesagt auch müde. Und wenn man gleichzeitig auf Bundes- und EU-Ebene auch zusieht, wie Korruption, Lobbyismus, Machtspiele und offensichtliche Interessenkonflikte regelmäßige folgenlos verpuffen, dann fragt man sich irgendwann schon, was mache ich hier eigentlich? Da verschwinden Milliarden, Maskendeals werden vergessen, Lobbykontakte relativiert, Parteispenden schön geredet und dubiose Verpflichtungen einfach ausgesessen. Konsequenzen? Meistens keine. Ein kurzer Medienzyklus, ein betroffenes Statement, weiter geht's. Gleichzeitig dauern politische Prozesse inzwischen Jahre. Entscheidungen werden verschleppt, zerredet oder aus parteitaktischen Gründen blockiert. Und viel zu häufig entsteht der Eindruck, dass nicht zum Wohle der Bürger entschieden wird, sondern zum Wohle von Karrierewegen, Fraktionslogiken oder persönlichen Interessen. Wirklich breite, vielfältige gesellschaftliche Interessen vertreten heute nur noch wenige Parteien glaubwürdig. Der Rest beschäftigt sich oft lieber damit, das eigene Lager moralisch aufzuwerten und alle anderen pauschal abzuwerten. Demokratie wird aber nicht stärker, wenn nur noch die eigene Meinung als legitim gilt. Und während auf kommunaler Ebene um jede Parkbank, jede Förderung und jeden Euro gestritten wird, erlebt man oben eine politische Kultur in der Arroganz, Selbstinszenierung und Machterhalt oft wichtiger wirken als tatsächliche Lösungen. Dazu kommt, Kommunalpolitik ist ein Ehrenamt. Man investiert Zeit, Energie und oft auch Gesundheit. Und als Dank wird man in irgendwelchen hirnrissigen Facebook-Gruppen beleidigt, diffamiert oder auf Äußerlichkeiten reduziert von Menschen, die vermutlich schon beim Ausfüllen einer Sushi-Bestellkarte emotional überfordert wären. Auch das gehört inzwischen ganz selbstverständlich dazu. Mir ist es ehrlich gesagt nicht mehr wert. Ich habe lange geglaubt, man müsse nur genug Kraft investieren, um Dinge zu verändern. Mittlerweile glaube ich eher, viele politische Strukturen belohnen nicht Integrität oder Kompetenz, sondern Anpassungsfähigkeit, Netzwerke und die Fähigkeit, Skandale lange genug auszusitzen. Deshalb ziehe ich heute einen Schlussstrich. Nicht, weil mir Demokratie egal geworden ist, sondern weil ich nicht mehr bereit bin, meine Energie in ein System zu stecken, das Kritik ständig einfordert, aber Konsequenzen konsequent vermeidet. Ich bedanke mich bei Philipp Wartenberg. 7 Jahre mein Fels in der Brandung, nicht nur politisch, sondern auch persönlich. Meiner Fraktion und meines Kreisverbands für Loyalität, Witz, Charme und schlechte Scherze. Dass ihr immer hinter mir standet, ihr mich gefördert und gefordert habt. Danke an alle Kolleginnen und Kollegen, die hier wertschätzend miteinander arbeiten, der SVV. Und danke, liebe SVV, für einen sehr lehrreichen Lebensabschnitt und die großartige Realsatire.
0: Danke an Cindy Rosenkranz für 10 Jahre gute Arbeit und viel Lächeln und viel Schmunzeln in dem Stadtparlament. Ich kann mir vorstellen, es ist nicht leicht, mit den Leuten im Parlament, Stadtparlament in der SVV zusammenzuarbeiten. Da gibt es einige Alteingesessene, die sitzen wirklich alles aus und ja, ihr Klientel halten sie hoch. Denn es gibt ja diesen Baufilz immer noch in Frankfurt an der Oder. Den gibt es ja nun schon sehr, sehr lange, seit eigentlich Beginn der Stadtverordnetenversammlung und immer wieder nur von einer Partei geprägt. Damals war noch der Chef der SVV mit bei, der hatte dann ein rotes Parteibuch. Der war SPD-Mitglied, aber beide, CDU und FDP und SPD, waren da sich immer einig. Und dann kamen ja noch die Blauen dazu, die ja nichts anderes sind als Stänkerer, ohne konstruktive Beiträge, immer nur stänkern, stänkern, stänkern. Aber wenn man sich den Vorsitzenden anguckt, den Fraktionsvorsitzenden, und ihn persönlich kennt, dann weiß man, er kann niemals einen Hirnschlag kriegen. Wir bleiben mal beim Musik und gucken mal, was wir hier so haben. Warte mal, ich habe da... Warte mal, ich muss mal gucken, wo ich hingegangen bin. Da sind wir.

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2: Ja, Musik, die ans Herz geht. Themennachmittag im Pflegestützpunkt am 15. Juni um 15 Uhr in der Logenstraße 1 ist das, im Erdgeschoss. Abzocke und andere Vertragsfallen ist diesmal das Thema. Teilnehmer erfahren von Beratern der Verbraucherzentrale, wie sie sich als Verbraucherinnen und Verbraucher vor fragwürdigen Geschäften privatrechtlicher Unternehmen schützen können. Anschließend besteht die Gelegenheit, die Hilfsmittelausstellung der Wohnberatung zu besichtigen. Die Wohnberatung, ein zusätzliches Beratungsangebot des Pflegestützpunktes, befindet sich in der zweiten Etage der Logenstraße. Um inhaltlichen Austausch zu ermöglichen und Fragen individuell zu beantworten, ist eine Teilnehmerzahl auf 15 Personen begrenzt. Daher ist eine Voranmeldung bis Mittwoch, den 10. Juli, erbeten. Unter der Telefonnummer 0335 500 96 96 3 oder 500 96 96 4. Es gibt auch eine E-Mail, frankfurt-oder@pflegestützpunkt-brandenburg.de. Ja, wer das möchte, kann sich da natürlich ganz schnell dran beteiligen. Und warum eben auch nicht? Der Haupt- und Ordnungsausschuss tagt nächste Woche Montag am 8. Juni. Wer Lust und Zeit hat, kann um 18 Uhr ins Rathaus am Marktplatz 1 im Stadtverordneten-Sitzungssaal sich einfinden. Und da gibt es interessante Themen. Da geht es unter anderem Zukunft des Helenesee, Teilfreigabe des Ostufers und die Perspektive der Sanierung. Dann gibt es Genehmigung von Dienstreisen, Pillepalle, dass Dienstreisen genehmigt werden müssen. Ja, und dann guckt man mal in den nicht öffentlichen Teil, der ist erheblich länger als der öffentliche Teil. Und dann wundert man sich, dass die Leute sagen, es gibt nur Muschelpupu. Aber ist egal. Dann gibt es eine Veranstaltung, da sage ich mir immer, Augen auf und drüber nachdenken, wie setze ich das Thema? Das Thema zur Aktionswoche Alkohol. Eigentlich wäre es sinniger gewesen, Herr Uwe Stieler, Sie sind ja der Pressesprecher, zu schreiben, Verantwortung zur Aktionswoche gegen Alkohol. Die bundesweite Aktionswoche Alkohol findet in diesem Jahr vom 13. bis 21. Juni statt. Die Woche hat einen präventiven Charakter und lädt dazu ein, zu sensibilisieren und sich mit dem Alkoholkonsum in der Bevölkerung kritisch auseinanderzusetzen. In diesem Rahmen organisiert ja Frankfurt-Oder die Fachstelle Sucht gemeinsam mit weiteren Mitgliedern der psychosozialen Arbeitsgemeinschaft der Stadt eine Reihe von Veranstaltungen. Unter anderem am 15. Juni wird die Aktionswoche eröffnet im Mikado. Von 12 bis 18 Uhr können Interessierte dann an Informationsgesprächen, an Infoständen zu Informationsgesprächen zusammenkommen, thematische Kurzfilme ansehen oder einer geselligen Atmosphäre bei Kaffee und Kuchen, alkoholfreien Cocktails und Musikzeit miteinander verbringen. Anschließend folgen Erfahrungsberichte von Menschen, die von einem Weg aus der Abhängigkeit erzählen. Am 17. Juli dann von 14 bis 17 Uhr im Südring-Center die Möglichkeit, sich an Infoständen und Mitmachaktionen mit dem Thema Alkohol auseinanderzusetzen. Abgerundet wird die Aktionswoche mit einer Soberparty im Stuck e.V. am Sonntag, 20. Juni, ab etwa 21 Uhr, da ist der Einlass ab 18 Jahre. Weiterführen die Details dazu in den Social-Media-Kanälen des Stuck einsehbar. Zudem bereitet die Stadt und die Regionalbibliothek einen Thementisch mit Büchern und Informationsmaterialien zum Thema der Aktionswoche vor. Ja, warum denn eben auch nicht? Ist ja nicht so schlimm, die ganze Geschichte.

As young dudes, alle jungen Jungs oder so ähnlich, alle jungen Männer wahrscheinlich damit gemeint. Wir kommen mal zu einem Thema, was nicht alltäglich ist, aber was alltäglich werden kann. Das sind die Veranstaltungen in Frankfurt oder es geht ja seit 18.05. geht es ja los, ist es losgegangen vom Stadtsportbund wieder die Veranstaltungsreihe Sport in der City. Und da ist am 8. Juni zum Beispiel um 11 Uhr am Anger Pilates mit Femaktiv. Auch wenn Femaktiv ein exklusiver Club ist für Frauen, Männer dürfen auch dran teilnehmen, alle sind eingeladen. Tischtennis gibt es dann um 15 Uhr in den Lenné-Passagen. My Life, erzählte Zeitgeschichte um 17 Uhr in der Stadt- und Regionalbibliothek. Und im Rahmen von Sport in der City, Bogenschießen mit den USC Viadrina e.V., im Universitätssportclub USC um 17 Uhr am Anger. Da gibt es dann beim Sport in der City Yoga für alle. Und um 17 Uhr auch Bowlen. Oder Boule heißt das ja. Boule ist ja diese französische Kugelrumschmeißerei. Ja. Und am Dienstag dann um 9.30 Uhr im Theater des Lachens Wolf und die sieben Geißlein. Ein Fall für Herrn K. ist ab 4 Jahre. Und die Deutsch-Polnische Seniorenakademie ist auch wieder unterwegs. Künstliche Intelligenz im Alltag nutzen. Ein Workshop wird angeboten um 15 Uhr im Hauptgebäude der Universität Viadrina. Dann gibt es eine Buchvorstellung, auch in der Viadrina im Logenhaus im Raum 101. Staatsfeinde, rechte Subkulturen in Ostdeutschland seit den 1970er Jahren. Vorstellung des Buches von Stefan Wellgraf. Eintritt ist hier frei. Der Ball Vogt, der klassische, wieder um 19 Uhr in der Kuma. Konzerte, 10 Tenöre im Collegium Polonicum um 19 Uhr am Dienstag, den 9. Juni. Mittwoch dann Wolf und die sieben Geißlein um 9.30 Uhr im Theater des Lachens. Tag der offenen Tür an der Europa-Universität ab 10 Uhr auf dem Campusplatz der Europa-Universität am Mittwoch, den 10. Juni. Dann gibt es in der Spektrum-Galerie Kunigam Erika Stürmer Alex. Querbeet heißt die Ausstellung. Um 10 Uhr geht es da los. In der privaten Galerie können Sie von 30. Mai bis zum 28. Juni in der Büro- und Ausstellungsgebäude im Baumschulenweg 48 die Ausstellung Querbeet von Erika Stürmer Alex besuchen. Figuratives, abstraktes, geometrisches, Zeichensymbole, Erfundenes, das Ganze zu sehen. Pausen, Mittagspausenführung, Joachim Völkner im Wachen Träumen. Das Ganze im Brandenburgischen Landesmuseum für moderne Kunst im Packhof um 12 Uhr. Den Mittwoch machen wir jetzt noch fertig, da müsst ihr durch. Von Anfang und Ende der Welt, Chorfenster in St. Marien, 15 Uhr natürlich in der Marienkirche. Asta Sommerfest, dann in der großen Scharnstraße. Ab 15 Uhr am Mittwoch, den 10. Juni und heiße Zeiten, die Wechseljahre-Revue gibt es dann im Haus der Künste um 15 Uhr am 10. Juni. Tischtennis in den Nähpassagen gibt es ab 15 Uhr. Sport in der City Golf, das ist dann auf dem Golfplatz. Gucken, welchen Golfplatz Sie hier meinen. Hinter dem großen Bazar in Zwubice, natürlich der Zwubicer Golfplatz ist gemeint. 17 Uhr. Am Mittwoch, den 10. Juni um 19.30 Uhr Mods Talk mit Musik im Kleistforum wie immer. Und damit haben wir den Mittwoch dann schon hinter uns. Jawohl. 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

mit diesem Titel habe ich einen Wunsch erfüllt. Das war Wunschmusik, bitteschön. Wir bleiben beim Thema, was ist los in Frankfurt-Oder. Ein faires Frühstück steht wieder an. Am Anfang steht natürlich das Frühstück dann mit fair gehandelten und regionalen Produkten. Und das Thema dieses Mal, weder Friede noch Waffenruhe. Gaza und das Westjordanland nach Inkrafttreten der Waffenruhe. Ist ja 9 Monate schon alt, die Waffenruhe. Und das Ganze wieder mit Riad Ottmann. Er ist Nahostreferent des Hilfs- und Menschenrechtsorganisation Medico International. Am 27. Juni von 9.30 Uhr bis 12 Uhr in der St. Gertraud-Kirche am Gertraudplatz 6. Zur Finanzierung wird immer um einen Teilnehmerbeitrag gebeten, der je nach Einkommen und Selbsteinschätzung gestaffelt ist zwischen 12 und 5 Euro. Der Kostenaufwand für die Veranstalter liegt ungefähr bei 8 Personen pro, also 8 Euro pro Person so rum. Der Verein bittet um Anmeldung bis zum 25.06. im Weltladen oder eben telefonisch 0335 für Frankfurt Oder die 53 02 85. Ich wiederhole nochmal 0335 53 02 85. Das wäre das Ganze, was man hier noch rausholen kann. Ja, Marmelade darf ja wieder Marmelade heißen. Habt ihr das schon gewusst? Ja, warum eigentlich? Damals wurde ja auf Drängen der Engländer, bevor sie in die EU kamen, war ja nur ihre Orangen- oder Zitrusmarmelade durfte Marmelade heißen, alles andere musste Konfitüre heißen. Und deswegen wurde diese EU-Regel geschaffen. Die ist nun abgeschafft. Jetzt darf Marmelade, Erdbeermarmelade auch wieder Erdbeermarmelade offiziell heißen. Nicht Erdbeerkonfitüre, sondern Erdbeermarmelade. Und in der neuen Richtlinie wurden auch die Anteile um 10% hochgesetzt. Also die Anteile, Mindestanteile von Frucht in dem Ganzen ist hochgesetzt worden. Und ich denke mal, das ist so ein kleiner, wenigstens ein bisschen Erfolg bei der EU. Dann haben wir den Donnerstag, den 11. Juni. Da gibt es das Skalarfestival ab 16 Uhr draußen am Helenesee. Das ist das ehemalige Sternenfest. Das findet ja seit 2020 statt und eben seit 2024 am Helenesee. Es ist eine ganzheitliche Erfahrung, die neben 4 Bühnen mit mehr als 70 Künstlerinnen und Künstlern auch Workshops sowie verschiedene Begegnungs- und Verknüpfungsmöglichkeiten bietet. Über 70 Acts treten auf 4 verschiedenen Bühnen auf, um euch ein kunterbuntes Sommerspektakel zu bereiten. Zwischen Bands, Live-Performance und DJ-Set könnt ihr einmal übers Festivalgelände und durch verschiedene Genres hindurch tanzen. Auf dem Skalar läuft alles, was Spaß macht. Von Indie, Pop bis Elektro. Für jeden und jeder ist etwas dabei. Festivaltickets sind nicht ohne, aber die kosten eben dann halt 155 Euro. Lesezirkel wieder der klassische, wie jede Woche, 16.30 Uhr diesmal. Am Donnerstag, na klar, 11. Juni, im Theater des Lachens, ist eine Veranstaltung für Menschen, die nicht mehr oder nicht lesen können. Dort wird euch ihnen vorgelesen und ganz entspannt kann man eben als Zuhörer da sein. Dann Sport in der City. 17.30 Uhr gibt es Bauch und Rücken.

mit dem USC Viadrina e.V. Das Ganze ist immer am Anger unten. Wenn nichts anderes angesagt wird, sind die Veranstaltungen Sport in der City immer unten am Anger. Die klassische Afterwork ab 18 Uhr in der Sky Lounge bei unseren Kollegen vom Frankfurter Radio. Tischtennis in den Nähpassagen 18.15 Uhr am Donnerstag. Die Kinotour Same Son mit Wiebke Lüdmann im Cinestar geht's dann. Kinotour in Anwesenheit mit Live-Talk. Wiebke Lüdmann ist dabei. Reisedoku Same Son mit dem Fahrrad durch Afrika. 12,90 Euro bzw. 14,90 Euro kostet der Eintritt. Im Cinestar Donnerstag, den 11. Juni, 19 Uhr. Bei den Oderhähnen um 19.30 Uhr geht es immer noch um die heißen Zeiten, die Wechseljahre-Revue. Dann gibt es am Donnerstag nichts mehr weiter und deswegen machen wir jetzt einfach noch so ein bisschen Musik und kommen zu dem Herrn hier. Auch ein Wunschtitel.

Ed Sheeran, Freedom. Ja, auch das war, wie gesagt, schon ein Wunsch. Und wir erfüllen ja gerne mal Wünsche. Wir kommen weiterhin zu den Aktivitäten hier in Frankfurt oder Swupfurt und der Umgebung. Wie viel Erde braucht der Mensch? Die Kuh ist zufrieden, das Schaf ist zufrieden, das Pferd ist zufrieden, die Frau schwatzt und ist zufrieden, der Bauer ist zufrieden, naja, fast zufrieden. Also nicht überglücklich, aber etwas nagt an den Bauern. Mit einem Stück eigenem Land könnte ich, Pachom, der Bauer, auch zufriedener sein. Da könnte mir mal der Teufel Angst machen. Naja, mit diesem Gedanken regelt sich der Teufel hinter der Ofenbank und denkt sich, mir schon recht, Pachom, ich werde dir so viel Land geben und gerade durch das Land werde ich dich fangen. Die Kuh wird unruhig, das Schaf wird unruhig, das Pferd wird unruhig, die Frau schwatzt und Pachom ist voller Vorfreude. Und der Teufel kichert leise. Eine Geschichte von Leo Tolstoi, die das Theater des Lachens am 19. Juni um 20.30 Uhr und am Samstag, den 20. Juni um 20.30 Uhr auf der Burghofbühne der Burg Beeskow aufführen wird. Und damit wollen wir uns mal, also eine sehr schöne, wer diese Geschichte kennt, der weiß, warum es geht. Und die Veranstaltungen kosten 20 Euro bzw. 18 Euro und sind im Vorverkauf am Museumstresen der Burg Beeskow oder eben auch telefonisch unter 033 66 35 27 27, ich wiederhole nochmal, 033 66 35 27 27 oder eben auch online zu bestellen. Nach der Premiere wird die Inszenierung auf der Insel Ziegenwerder zu sehen sein und das Ganze dann am 26. und 27.06. jeweils um 20.30 Uhr. Also Kultur vom Feinsten. Wir haben den Donnerstag eigentlich schon abgehakt und wir kommen dann zur Rhetorikwettstreit der 10. Klasse des Karl-Liebknecht-Gymnasiums. Das Ganze findet statt ab 9 Uhr, 12. Juni sind wir, in der Europa-Universität Viadrina im Gräfe-Dönhoff-Gebäude im Hörsaal 3. Mensch zu sein heißt, Verantwortung zu tragen. Von Jean-Paul Sartre. Mit diesem Thema haben sich die Schülerinnen und Schüler auseinandergesetzt. Das Finale des Wettstreits wird traditionell in einer Kooperationsveranstaltung mit der Stiftung Kleist-Museum und der Europa-Universität Viadrina ausgetragen. In der Jury wirkt unter anderem die Vorjahressiegerin Isabelle Mori mit. Zuhörende, warum sage ich das, sind natürlich ganz, ganz herzlich eingeladen. Das Gala-Festival ist am Freitag ab 11 Uhr und dann geht es wieder sportlich weiter. Tischtennis in den Nähpassagen ab 14 Uhr und ab 18 Uhr Kleist Open Stage Nummer 3, natürlich im Kleist-Museum am 12. Juni um 18 Uhr. Wir bieten zum dritten Mal eine offene Bühne in unserem Haus. Akustische Instrumente, Gesang, musikalische Lesungen, Beiträge sind immer willkommen. Alles ist kostenlos. Dann eine neue Ausstellung, Schrei der Stille. Muss man sich mal überlegen, Schrei der Stille. Eine künstlerische Erzählung über die universelle menschliche Erfahrung von Schmerz, Erlösung und Wiedergeburt. Die Inspiration für das Projekt ist das christliche Motiv der Auferstehung sowie die Idee, dass sich in den tiefen Stille des Leidens ein Schrei verbirgt, der die Menschheit über alle Grenzen hinweg vereint. Diese Ausstellung ab 19 Uhr in der Magistrale Kunsthalle am 12. Juni. Eintritt ist frei, Spenden sind erwünscht. Ist keine Ausstellung, ist ein Stück. Entschuldigung. Philharmonisches Konzert am Freitag um 19.30 Uhr in den Messehallen Work-Life-What im Haus der Künste. Einer, ja, Comedian, die eine Weltpremiere, die erste Show mit einzigartiger Kombination aus Comedian, Kabarett und Beatbox, hatten wir ja schon mal vorgestellt, gibt es dann für 32 bzw. 22 Euro bei den Oderhähnen im Haus der Künste im Rahmen des Sommertheaters. Das kleine Kino ist wieder da und immer noch im Sinister Therapie für Wikinger. Nach 15 Jahren Haft wird Anka aus dem Gefängnis entlassen.
Damals hatte er gemeinsam mit seinem Bruder Manfred einen Bankraub begangen. Die Beute wurde von Manfred versteckt. Doch die Zeit hat Spuren hinterlassen. Manfred leidet an einer Identitätsstörung und hat sich immer weiter von der Realität entfernt. Heute lebt er in einer eigenen Welt, geprägt von Musik und wechselnden Persönlichkeiten. Wer dieses alles erleben möchte, für 8 Euro gerne im CineStar im Rahmen des kleinen Kinos. Ein Film aus Dänemark. Ein Konzert im Stadion der Freundschaft. Wer immer es auch möchte. Er ist einer der bekanntesten und erfolgreichsten Künstler Deutschlands und feiert jedes Jahr neue Besucherrekorde. Roland Kaiser wird gemeinsam mit seiner Band auch im 2026 seine Fans auf seiner Open-Air-Tour begeistern. Einlass ist 17.30 Uhr, Beginn ist 20 Uhr. Nach dem Konzert gibt es die Aftershow-Spa-Party im Stadion bis 0.30 Uhr. Jawohl, 110 Euro der Eintritt. Ganz schöner Preis. Ja, dann haben wir den Freitag damit abgehakt und kommen zu einem neuen Titel hier. Ich nehme nur den hier einfach.

0: Vor Gott, Wolf, wasch, zeig dein Gesicht. Ja, wer weiß, dass das meine Lieblingsband ist? Ich, Treue. Ja, und damit haben wir diesen Tag eigentlich schon soweit. Mir bleibt bloß noch, mich zu verabschieden.
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0: Ich wünsche eine schöne Woche. Man hört und sieht sich in diesem Theater.

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Wasted Words, die Allman Brothers Band vom 76er Live-Album, inklusive Bill Grahams Ansage davor. Dieser legendäre Konzertveranstalter Bill Graham aus San Francisco hatte das Line-Up der Band persönlich vorgestellt. Aber was das nun mit dem 28. Open Air Groß-Lindau am 22. August zu tun hat, darum soll es heute und in den folgenden zwei Live in Reitwein Radiostunden gehen. Das erzähle ich euch gleich. Willkommen also, ich bin Bolle von Live in Reitwein und das hier ist die Live in Reitwein Radiostunde. Natürlich gibt's die Allman Brothers Band spätestens seit dem Tod von Greg Allman im eigentlichen Sinne nicht mehr. Nun steht aber, wie eben gesagt, das Groß-Lindau Open Air an. Aufgepasst! Dieses Jahr übrigens mal nicht genau Mitte August, sondern eine Woche später. Das ist dann der 22. August. Und aus eben jenem Groß-Lindau stammt Hobby-Schlagzeuger Bastian Bohm. Der kommt so gefühlt alle 20 Jahre mal auf die Idee, ein ganz, ganz besonderes Projekt zu gründen. Stammbesucher von Live in Reitwein mögen sich vielleicht erinnern. Im November 2002... Da war der Saal der alten Kneipe im Oderbruchörtchen Reitwein prappevoll. Zu Gast war seinerzeit neben Reverend Rusty and the Kays eine äußerst auftrittslustige Formation aus über einem Dutzend Musikern. Sie nannte sich Tin Pin Alley und ihr Projekt hieß Tin Pin Alley Celebrates the Last Waltz. Tatsächlich hat es Bastian Bohm geschafft, die Filmfassung des legendären Abschiedskonzerts von The Band von 1976 aus San Franciscos Winterland 1:1 nachzuspielen. Und das in einer Qualität, die zu der Zeit meines Wissens unerreicht war. Ich meine sogar, dass es europaweit bis dahin nichts Vergleichbares überhaupt gegeben hat. Nun hat sich Bastian ein paar im weiten Sinne Berliner Musiker zusammengewürfelt, um sich an die Allman Brothers Band ranzumachen. Auch wie schon beim The Last Waltz Projekt wird es nicht viele Konzerte geben. Der Live in Reitwein e.V. bietet eins davon an, beim Groß-Lindau Open Air nämlich. Und wir hoffen natürlich auf kräftige Unterstützung durch das musikalisch geschulte Groß-Lindau Publikum. Viel Glück, Bastian, also mit deiner Band Good Clean Fun und deinem Tribute an die Allman Brothers Band. Das wird der erste Programmpunkt auf der Bühne sein. Auf der Terrasse, da werden euch, liebe Live in Reitwein-Freunde, zum fünften Mal Wolle und D-Check vom Steamroller-Duo begrüßen. Auch diesmal werden die beiden wieder einen Special Guest dabei haben. Hier ist Steamroller.

Natürlich Under My Thumb, die Stones-Nummer vom 1966er Album Aftermath. Hier eben in einer Produktion von Roof Records, aktuellem Blues Caravan. Unter anderem mit den drei Gitarristen Elise, Frank, Laura Chavez und Matthew Curry. Solo-Gesang Elise Frank. Ich verfolge die musikalischen Aktivitäten der französischen Künstlerin Elise spätestens seit deren dynamischen Auftritte beim Rory Gallagher Festival im irischen Ballyshannon. Damals, ja eigentlich bis zu Roofs Entdeckung für den Blues-Caravan, hieß ihre Band einfach nur Frank. In der waren freilich Elise selbst und vor allem aber auch ein grandioser Leadgitarrist namens Tom Carlton dabei. Der aber stieg leider vor dem Blues-Caravan-Engagement aus, wodurch Elise alle ihre aktuellen Konzerte nur im Trio absolviert. Umso mehr setzt sie nun auf das, was zählt für sie: Emotion, Spontanität und Echtheit. Wir freuen uns auf Elise in Groß-Lindau am 22. August. Bullfrog Blues.

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war der Bullfrog Blues Elise Frank als zweites auf der Bühne beim 28. Open Air Goslindo am 22. August in diesem Sommer. Die Live in Reitwein Radiostunde hier mit einer ersten Vorschau auf dieses feine kleine Festival. Als drittes wird dann ein gewisser Brian Templeton, Vokalist, Bluesharp und Akustikgitarrenspieler, die Bühne betreten. Seine Band kommt aus Boston, Massachusetts und heißt The Delta Generators. Für viele Besucher des 2025er Blues Festivals in Schöppingen waren die Delta Generators ja das Highlight. Nebenbei gesagt auch für mich. Die Konzerte der Band sind, weil sie sehr vielseitig sind, ganz schwer in eine Schublade zu stecken. Im Grunde aber sind die Generators eine Bluesband mit einem Schuss Memphis, Soul, Louisiana, Funk meinetwegen und klassischem Rock'n'Roll. Auf jeden Fall aber ist die Band sehr heiß und schwer zu Gange. Im Anschluss an die Delta Generators werden wir in Goslindo dann den in Chile gebürtigen, inzwischen britischen Gitarristen Miguel Montalban sehen und hören. Der soll in Goslindo den Headliner geben, nachdem wir hinter den Delta Generators auf der Bühne aber noch die irischen Seaform Green erlebt haben werden. Aber zu denen nachher noch ein Wort. Zunächst hier in der Live in Reitwein Radiostunde The Delta Generators und anschließend Miguel Montalban and the Southern Vultures.

Miguel Montalban and the Southern Vultures, Wonder hieß das Stück vom 2023er Album Live in Birmingham. Ein Duo plus Special Guest in den Pausen auf der Terrasse und fünf Bands auf der Bühne, das erwartet die Besucher am 22. August beim Open Air in Groß-Lindow. Eine Band davon ist noch offen hier in der Live in Reitwein Radiostunde. Zum zweiten Mal werden uns die sympathischen irischen Musiker Murrian McDermott Long, Vocals, und Dave O'Grady, Gitarre und Vocals, genannt Seaform Green, besuchen. Auch diesmal, eigens für uns, haben die beiden eine Rhythm Section geordert, wie auch schon bei Live in Reitwein Nummer 127 voriges Jahr im Mai in Dolgelin in der Feldsteinkirche. Erst vor kurzem erschien nun Seaform Greens aktuelle EP. Darauf findet man die folgenden Songs: Better for You und Saw You for a Demon. Und gleich hinterher dann nochmal Miguel Montalban and the Southern Vultures. Aber zuerst brandaktuelles Material der irischen Seaform Green.

Die irische Band Seafoam Green mit ihrem unvergleichlichen Satzgesang. Und eben zuletzt gehört in der Live in Reitwein Radiostunde Miguel Montalban and the Southern Watchers. Allesamt werden sie zu Gast sein beim 28. Open Air in Groß-Lindow am 22. August in diesem Sommer. 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Ja, soweit die Live in Reitwein Radiostunde, diesmal mit ersten Infos für das 28. Open Air Groß-Lindow am 22. August dort auf dem Sportplatz. Der Einlass wird um 15 Uhr sein und die erste Show auf der Bühne geht pünktlich 16 Uhr los. Tschüss und danke fürs aufmerksame Radio zuhören, euer Wolle vom Live in Reitwein e.V. Und als Abräumer der Radiostunde nun noch der Dire Straits Klassiker Sultans of Swing. In einer Fassung von Miguel Montalban and the Southern Vultures.

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1: Die entstehende multipolare Ordnung zeigt sich in kaum einer Weltregion so deutlich wie in Afrika. In nur 20 Jahren ist China zum wichtigsten Wirtschaftspartner des Kontinents aufgestiegen. In sicherheitspolitischen Fragen kooperiert eine wachsende Zahl afrikanischer Staaten inzwischen mit Russland. Die Vorherrschaft des Westens und vor allem der ehemaligen Kolonialmächte, Frankreich und Großbritannien, scheint sich dem Ende zu nähern. Hallo, mein Name ist Felix Jeidner und in der heutigen Folge unseres Podcasts Weltunordnung sprechen wir über die deutsche Afrikapolitik. Es scheint paradox. In Afrika verschärft sich die imperiale Konkurrenz. Und ausgerechnet in dieser Situation entdeckt die deutsche Politik ihr Interesse für einen Kontinent, der in der medialen Berichterstattung kaum eine Rolle spielt. Bundeswehreinsätze wie in Mali oder Projekte zur Förderung von grünem Wasserstoff in Namibia zeigen, auch Deutschland bemüht sich um mehr Einfluss, politisch, wirtschaftlich und militärisch. Doch inwieweit können afrikanische Länder von der geopolitischen Konkurrenz profitieren und eigene Entwicklungsprojekte vorantreiben? Wie entwickelt sich die deutsche Afrikapolitik in den kommenden Jahren? Und wie verschärft die imperiale Konkurrenz der Großmächte Konflikte auf dem Kontinent? Über diese Fragen spreche ich mit Frauke Banse. Frauke ist Dozentin am Fachbereich Politikwissenschaft der Universität Kassel. In ihrer Arbeit beschäftigt sie sich besonders mit der politischen Ökonomie der Entwicklungszusammenarbeit und der deutschen Afrikapolitik. In den Shownotes findet ihr auch eine Auswahl von ihren Texten zur deutschen Afrika-Strategie und der neuen Schuldenkrise in Afrika, in der Deutschland eine unrühmliche, aber sehr aktive Rolle spielt. Außerdem gibt es eine aufschlussreiche Analyse der SWP über den Bundeswehreinsatz in Mali, auf den sich Frauke in unserem Gespräch bezieht. Hallo Frauke, herzlich willkommen zum Podcast Weltunordnung.
2: Hallo Felix, danke für die Einladung.
1: Unser Podcast thematisiert ja Fragen der internationalen Politik. Wir hatten Folgen zum Krieg in Gaza und auch zum russisch-ukrainischen Krieg. Und mindestens genauso wichtig ist ja, sozusagen die kontextuellen Faktoren herauszuarbeiten, die diese geopolitischen Umbrüche erklären. Also auch ganz konkret die Herausbildung einer multipolaren Weltordnung. Und ich finde, Afrika ist eine der Weltregionen, wo sich diese Veränderungen sehr deutlich zeigen. Also ich möchte nochmal klar machen, also für mich ist Afrika natürlich kein homogener Akteur, aber ich finde es sehr auffällig, dass sich verschiedene Großmächte darum bemühen, ihren Einfluss auf dem Kontinent auszubauen. Und das sehen wir ja auch in der Diskussion in den Medien. Seit einigen Jahren wird immer wieder von einem neuen Wettlauf um Afrika gesprochen. So hat die FAZ im Jahr 2022 getitelt. Oder das Council on Foreign Relations spricht von einem New Scramble for Africa. Und der Begriff beschreibt ja jetzt in erster Linie eine neue geopolitische und geoökonomische Konkurrenzsituation, in der sozusagen die traditionelle Dominanz der ehemaligen Kolonialmächte, vor allem Frankreich und Großbritannien, von aufstrebenden Ländern wie China, auch Russland oder vielleicht auch anderen Ländern wie der Türkei herausgefordert wird. Und deswegen würde ich in einem ersten Schritt gerne mit dir so ein Mapping machen. Also welche Akteure agieren hier eigentlich und warum? Und ich würde gerne anfangen mit China, das ja in der westlichen Diskussion und auch in Deutschland immer sehr kritisch als Beispiel angeführt wird für die Kooperation mit afrikanischen Autokraten, afrikanische Länder in eine Schuldenfalle treiben würde. Was würdest du denn sagen? Wie real ist der chinesische Einfluss in Afrika und auf welcher materiellen Grundlage beruht er eigentlich?
2: Felix, darf ich nochmal aber die Grundsätze der Annahme kurz hinterfragen? Diesen New Scramble for Africa. Da würde ich gerne anfangen, um dann auf deine Frage spezifisch zu China zu kommen. Also das Phänomen spitzt sich weiter zu, aber der Scramble ist nicht so neu. Also den Scramble kennen wir natürlich, deswegen ist er die Referenz zu Scramble for Africa, Afrika-Konferenz 1884 unter Bismarck etc. Das ist natürlich die historische Referenz, aber der Scramble hat schon viel früher angefangen mit den Strukturanpassungsmaßnahmen, wo Privatisierungen stattgefunden haben, wo ein Grip sozusagen, ein Zugreifen stattgefunden hat, wo wir auch schon sehen, dass sich neu aufstrebende Länder wie Südkorea etc. versucht haben zu etablieren. Dann aber vor allen Dingen 2003 mit dem Rohstoffboom und dem Aufstreben Chinas, also sich sozusagen hier sukzessive die geopolitischen Einflussnahmen zugespitzt haben. Also es ist in keinem Fall neu, ja. Es nimmt nur zu und es ist extrem dynamisch. Genau, jetzt zu deiner Frage, China.
1: Vielleicht dürfte ich davor noch mal einhaken. Mhm. Also du würdest sagen, die verschärfte Konkurrenz um Afrika beginnt mit den Strukturanpassungsprogrammen, das heißt seit den späten 80er Jahren?
2: Ja, also es gab immer wieder Versuche, lass uns mal 2003 anfangen, also mit dem Aufstreben Chinas spätestens hier. Ja, wir sehen aber auch schon Anzeichen vorher mit Aufstreben Südkoreas etc., dass es hier sozusagen neue Konkurrenzsituationen kam, aber dass mit dem Aufstreben Chinas, mit dem Wachstumsmodell Chinas sich die Konkurrenzen auch auf dem afrikanischen Kontinent verschoben, verändert haben. Aber darauf dann eben auch die Reaktion der Europäischen Union. Wir haben das gesehen in der Verhandlung mit über die sogenannten Economic Partnership Agreements, wo es ein extrem hartes Verhandeln der Europäischen Kommission gab, gerade was Investitionszugänge, intellektuelle Eigentumsrechte etc. gab. Und es lässt sich auch oder vor allen Dingen erklären, dadurch, dass diese Konkurrenzsituation bereits Anfang der 2000er Jahre also deutlich angezogen hatte, was sozusagen die Sicherung des Marktes, des europäischen Marktzugangs in Afrika angeht, insbesondere eben auch, was Investitionsregeln angeht. Ja, da ging es mitnichten alleine um Handel mit Gütern, sondern eben vor allen Dingen um intellektuelle Eigentumsrechte, Wettbewerbsrecht etc. Also alles, was weitergehend ist als die pure Güterverschiffung. So, deswegen ist es 20 Jahre plus alt, ja, dieser News. Das sollten wir im Kopf behalten. Das ist kein neues Phänomen. Und du hast völlig recht, die Länder, die Staaten, die hier versuchen, Einfluss zu nehmen, derer gibt es sehr viele. Also du hast die Türkei genannt, was immer wieder vergessen wird, aber was extrem wichtig ist, sind die Vereinigten Arabischen Emirate und auch Saudi-Arabien. Dann haben wir die europäischen Länder, auch hier in kooperativer Konkurrenz zueinander. Da kommen wir speziell nochmal auf Frankreich und Deutschland zu sprechen. Wir haben die USA, wir haben interne Dynamiken mit Südafrika, also wir haben Russland, wir haben aber auch die Ukraine. Also wir haben sowas wie eine Konfliktübertragung Ukraine-Russland im Sahel. Wir haben auch Brasilien, also wir haben auch die verschiedenen BRICS-Staaten und so weiter. So, herausragend sind dabei China und Russland, die sozusagen als neue Mächte hier sichtbar werden, aber bei weitem nicht alleine. Ja, wie gesagt, die Vereinigten Arabischen Emirate werden zum Beispiel immer gerne vergessen, obwohl sie gerade im Krieg im Sudan eine zentrale und extrem unrühmliche Rolle spielen. So. Deine Frage bezüglich China. China ist inzwischen der größte bilaterale Geber vieler afrikanischer Staaten, aber auch sehr, sehr unterschiedlich gelagert. Ja, also einige Länder wie zum Beispiel Sambia waren relativ hoch verschuldet, Ghana hingegen weniger. Ja, es sind hier zwei der Länder, die in große Schuldenkrisen geraten sind. Das gesagt, ist aber der größte Gläubiger, wenn man, oder die größte Gläubigergruppe sind inzwischen private Gläubiger. Ja, also die in Wertpapieren oder in Anleihen ihre Schuldtitel halten. Und diese Schuldtitel werden häufig nach US-amerikanischem oder britischem Recht gehalten und haben deswegen auch die Gerichtsbarkeit ist dann entsprechend auch in diesen Ländern. Und diese Schulden sind Wertpapierschulden. Das sind keine Bankschulden meistens, das sind keine staatlichen, also bilateralen Schulden, sondern das sind Schulden, die auf internationalen Finanzmärkten gehandelt werden und auch zu entsprechenden Konditionen vergeben werden. Ja, und da haben wir dann eben auch Marktkonditionen mit den entsprechenden Zinsvolatilitäten etc. Und dann haben wir natürlich multilaterale Geber, die sehr stark auch von G7-Staaten dominiert werden. Ja. Und deswegen, und damit bin ich nicht alleine, ist diese ständige Referenz China als der Schuldentreiber meiner Meinung nach ein Ablenken der eigenen Verantwortung, was die gegenwärtige, wirklich dramatische Schuldenkrise afrikanischer Länder angeht. China ist in der Tat der größte bilaterale Geber, aber bei weitem nicht der einzige. Und das gesagt, heißt es nicht, dass China jetzt ein großartiger Gläubiger ist, mitnichten, aber es ist auch nicht schlimmer als die anderen.
1: Lass uns nochmal auf andere Länder zu sprechen kommen, die in diesem Zusammenhang auch noch eine wichtige Rolle einnehmen. Die Russische Föderation zum Beispiel bemüht sich ja auch zunehmend um Einfluss in Afrika. Es werden jährlich sogenannte Russland-Afrika-Gipfel in Moskau abgehalten, die auch durchaus Zuspruch stoßen von afrikanischer Seite. Im vergangenen Jahr waren über 40 Ministerinnen und Minister aus afrikanischen Ländern bei diesem Gipfel. Und begleitet wird die russische Politik in Afrika von einem antikolonialen Diskurs, in dem Russland sich als Vertreterin des globalen Südens positioniert und stark diskursiv an antikoloniale Befreiungsbewegungen und Kooperationen aus der Zeit der Sowjetunion anknüpft. Meine Frage an dich wäre, wird der russische Einfluss eigentlich überschätzt oder ist er real in Afrika? Und wenn ja, in welchen Bereichen und in welchen Regionen?
2: Ja, es ist ein bisschen eine diffizile Frage. Also fangen wir mit den Bereichen an, den Regionen. Also die militärische Präsenz ist insbesondere in den Sahelstaaten sehr stark sichtbar, insbesondere Niger, Mali und Burkina. Aber auch der Zentralafrikanischen Republik. Und Russland ist in Rohstoffhandel, auch verdeckter Rohstoffhandel verwickelt. Die Wagner-Gruppe spielt da offenbar nochmal eine eigene Dynamik da drin, oder sie heißt jetzt anders Afrika-Corps oder sowas. Und in anderen Ländern ist dann Russland weniger relevant. Aber auf jeden Fall sehen wir einen deutlichen Fokus Russlands auf Afrika oder auf spezielle afrikanische Länder. Ich habe sie gerade eben schon gesagt. Und dann eben auch eine spezielle Verwicklung zum Beispiel in den Goldhandel. Ja, was für die Refinanzierung des russischen Krieges vermutlich auch von Relevanz ist. Und wir sehen hier dann auch nochmal, dass die Ukraine ganz offenbar die Gegenbewegung gegen russisches Militär unterstützt. Zum Beispiel die Tuareg in Mali. Ja, wir sehen hier eine Stellvertretersituation. Ja, oder auch ähnlich in Mauretanien gelagert. Also wir sehen Verlagerung des Ukraine-Krieges vor allen Dingen in die Sahelregion. Ja, und da spielt Russland auf jeden Fall eine große Rolle, was den Rohstoffsektor angeht und was die Militärkooperation angeht, auch was Waffenhandel angeht und so weiter. Das ist auch in anderen Ländern sichtbar, aber es ist nicht einheitlich über den Kontinent verteilt.
1: Wie reagiert denn der Westen? Und damit meine ich jetzt vor allem die ehemaligen Kolonialmächte Frankreich und Großbritannien, aber auch die USA auf diese neue Konkurrenzsituation in Afrika. Oder vielleicht sollte ich dann doch lieber sagen, die verschärfte Konkurrenzsituation, ne? Weil so neu ist sie ja eigentlich gar nicht.
2: Wir sehen es ja auf globaler Ebene, eine Zunahme dieser imperialistischen Spannung. Und die sehen wir eben auch in den verschiedenen Ländern Afrikas. Aber es hat sich ja lange auch angebahnt. Ja. Wir sehen, also Frankreich ist ja rausgeflogen aus vielen Ländern seines alten Einflussbereichs, insbesondere Niger, Mali und Burkina Faso. Da ist sozusagen das Militär ja rausgeflogen. Auch in anderen Ländern wie Senegal oder der Elfenbeinküste ist es abgezogen. Nicht unbedingt so rausgeflogen mit viel Tamtam, aber es ist abgezogen. Wir sehen hier eine Veränderung der französischen Strategie. Frankreich hat ja weiterhin auch enge Beziehungen, also das System der La France-Afrique, also des postkolonialen Einflusssystems, was letztendlich die Weltmachtstellung Frankreichs abgesichert hat, auch letztendlich die als Atommacht, ja, Zugänge zu Uran im Niger und so weiter, mit starken Verquickungen, was eine politische Stabilisierung oder militärische Backup von den verschiedenen französisch nahen Eliten in den jeweiligen früheren Kolonien gibt, aber auch was Rohstoffkooperation gibt, was militärische Kooperation gibt, etc. Das war ein sehr enges Netz und das ist am Zerbröseln. Das ist ziemlich deutlich. Frankreich zieht sich im Militär zurück, aber stellt sich auch neu auf in dem Sinne, dass es auch auf andere, also sozusagen auch anglophonen Bereich, sieht man französische Präsenz, besonders prominent und hoch kritisiert die Pipeline Uganda und von Uganda nach Tansania, wo interessanterweise ein französischer Konzern, Total Energy heißt er jetzt, mit einem chinesischen Unternehmen kooperiert, interessanterweise. Also hier neue Allianzen sich knüpfen. Und wir sehen natürlich alte Profiteure weiterhin präsent, also jetzt als Unternehmer, wenn man so will, die in diesem France-Afrique auch groß geworden sind und hier wieder die Referenz zu den Strukturanpassungsmaßnahmen und dem Scramble, nämlich zum Beispiel Bolloré. Bolloré ist ein großer Unternehmer in Frankreich, bekannt für die Finanzierung der Rechtsextremen in Frankreich und der ist großer Hafenbesitzer in Westafrika. Und der bleibt auch erstmal da. Diese enge Beziehung, die ist nicht einfach abgeschafft jetzt. Ja, wir haben zwar eine Nationalisierung zum Beispiel von Minen in Niger, Mali und so weiter, aber trotzdem bleibt Frankreich, verändert seine Strategie, geht aber nicht weg. Ja, ist geschwächt. Aber das französische Militär ist seit 2018 auf dem Rückzug. Das ist einfach sehr teuer. Und es gibt hier bereits eine Umstrukturierung, die jetzt aber nochmal beschleunigt wurde. Ja, natürlich mit einer sehr stark antifranzösischen Stimmung und so weiter. Das ist auf jeden Fall umgeschlagen mit dem französischen War on Terror, der ist völlig in die Hose gegangen ist im Sahel. Da sieht man einen ganz deutlichen Schwenk antifranzösischer Stimmung. Aber dieser Rückzug deutete sich bereits vorher an. Bei den USA, ich meine, das ist sehr im Schwanken, ja, es ist sehr volatil, aber wir sehen hier in der Demokratischen Republik Kongo ja diesen ähnlichen Deal, wie Trump den mit der Ukraine gemacht hat, also einen Vermittlungsversuch im Krieg Ruanda-Kongo in einem Deal mit Rohstoffen, ja, Rohstoffzugänge, Investitionen etc. Also hier nochmal auch eine Neujustierung der Afrika-Politik der USA, beziehungsweise auch hier Andeutungen diesbezüglich, ja.
1: Vor dem Hintergrund dieser sich verschärfenden geopolitischen Konkurrenz und auch dem Agieren von Großmächten in Afrika frage ich mich, ob diese Situation einzelnen Ländern in Afrika eigentlich größeren Spielraum verschafft, eigenständige außenpolitische Strategien zu verfolgen. Ist das so? Und wenn ja, welche dominanten Strategien würdest du ausmachen? Und in welchen Ländern lässt sich das eigentlich auch beobachten? Du hast eben Südafrika angesprochen als ein Land, das zunehmend darum bemüht ist, auch selber in Afrika Einfluss auszubauen, unabhängiger zu agieren. Wäre das ein Beispiel und gibt es vielleicht auch andere Länder?
2: Na, Südafrika war schon immer das subimperiale Land in Afrika, also auch unter Apartheid etc. Also das hat eine andere ökonomische Struktur als der Rest. Also deswegen ist es auch das nicht neu. Ja, es gibt mehr Spielraum, also was Handelsbeziehungen angeht, was Schuldenbeziehungen angeht. Aber das spielt der herrschenden Klasse in die Karten und ist nicht unbedingt für die allgemeine Bevölkerung zu spüren. Wir sehen es zum Beispiel in der Migrationsverhinderung der Europäischen Union. Die Europäische Union ist sehr angewiesen auf bestimmte Staatschefs und die wissen das auch ganz genau auszuspielen, welche Migrationsabkommen mit wem geschlossen werden. Wir sehen das ganz krass in Libyen, das ist ja auch stark in den Medien. Wir sehen es in Tunesien, aber wir sehen es auch in anderen Ländern. Dieser furchtbare Deal, den Großbritannien mit Ruanda abgeschlossen hatte, der dann ja zum Glück gerichtlich gestoppt wurde, um Migrantinnen nach Ruanda abzuschieben, obwohl sie dazu keinerlei Beziehungen hatten. Das ist menschenrechtlich keine positive Entwicklung. Wir sehen es aber auch zum Beispiel, wenn wir in den Sahel gucken. Ja, also es gab nach den Putschen Sanktionen der Westafrikanischen Wirtschaftsunion, der ECOWAS, gegen diese putschistischen Regierungen, also Burkina Faso, Niger und Mali. Und was wir dann gesehen haben, ist ein Hinwenden zu Marokko. Marokko ist aber eine der israelfreundlichsten Länder in der Region. Eigentlich gelten diese drei Länder als Beweise des Antiimperialismus oder wie auch immer. Das ist alles volatil und sowieso fragwürdig, weil es Diskurs ist und keinerlei Grundierung hat. Ja? Also deine Frage war die Spielräume. Die Spielräume gibt es, aber die sind im höchsten Maße volatil und spielen letztendlich, wenn es keine Bewegung von unten gibt, der herrschenden Klasse in die Hände. Ja, aber es gibt verstärkte Spielräume, die eigentlich auch genutzt werden könnten, aber sie sind eben auch sehr gefährlich. Wir sehen das auch im Sudan, wo wir letztendlich einen Stellvertreterkrieg sehen, ja, zwischen auch Saudi-Arabien und der Vereinigten Arabischen Emirate. Die Saudi-Arabien unterstützt die SAP, die Regierungsarmee, und die Vereinigten Arabischen Emirate unterstützen die Rapid Response Forces. Da gibt es sozusagen eine Auswahl, das Feld führt aber zum Stellvertreterkrieg. Insofern ist das ein hohes Gefahrenpotenzial, als dass es unbedingt emanzipatorische Kräfte stärkt.
1: Das heißt, wenn wir uns die gegenwärtige Kräftekonstellation in Afrika ansehen, dann handelt es sich um keinen neuen Wettlauf, sondern eigentlich um eine verschärfte imperiale Konkurrenzsituation, in der neue Länder, China, Russland, die Dominanz der G7-Staaten, der traditionellen westlichen Länder, USA, Frankreich, Großbritannien, herausfordern. Wie du gesagt hast, am Beispiel Frankreich und Chinas durchaus auch in einem Kooperationsverhältnis stehen können. Und gleichzeitig sehen wir schon Möglichkeiten bei einigen afrikanischen Ländern, den sich dadurch ergebenden Spielraum zu nutzen. Das bleibt allerdings bisher selten. Habe ich dich da soweit richtig verstanden?
2: Ja, also beziehungsweise zeigen sich dann eben auch, dass wir das nicht isoliert betrachten können. Wir nehmen die Vereinigten Arabischen Emirate im Sudan. Das ist ein wirklich total furchtbarer Bürgerkrieg. Die Rapid Response Forces sind eine der brutalsten Milizen, die man sich so vorstellen kann. Die Vereinigten Arabischen Emirate unterstützen sie wegen Zugang zu Land, um ihr eigenes Akkumulationsmodell neu zu justieren, was Nahrungsmittelzugänge angeht, was Gold auch angeht, um unabhängiger vom Dollar zu werden oder auch Wasserzugänge etc. Und die Europäische Union oder Deutschland hält die Füße still, weil es ein wichtiger Partner mit Israel ist. Wir müssen sozusagen die imperialistische Situation auf dem Kontinent immer auch kontextualisieren. Wir haben das, also ich habe es eben jetzt mit den Vereinigten Arabischen Emiraten genannt. Ich habe es vorhin mit dem Krieg in der Ukraine genannt, der sich plötzlich im Sahel wiederfindet. Die Notwendigkeit Russlands an Finanzen zu kommen mit dem Goldhandel etc. Also entsprechend gefährlich ist die Situation diesbezüglich. Wir sehen zum Beispiel in Burkina so ein Abfeiern des Generals, der da an der Macht ist, Traoré, der wird von vielen ja, als neuer Sankara gefeiert. Und wenn wir uns aber seine Menschenrechtsbilanz angucken, ist die verheerend. Ja? Insofern ist hier auch so eine Vereinfachung der Bezugnahmen von linker Seite auf jeden Fall zu kritisieren. Nur weil die einen antifranzösisch sind, heißt es noch lange nicht, dass sie irgendwie emanzipatorisches Potenzial haben. Ja, das also mitnichten. Und da kommen wir ja nachher nochmal drauf zu sprechen, wenn es auch um linke Strategien angeht. Die fangen meiner Meinung nach an mit sauberen Analysen und sich auch ehrlich zu machen. Ja.
1: Lass uns den Blick nochmal ein bisschen weiten, nämlich auf die deutsche Rolle in Afrika. In deiner wissenschaftlichen Arbeit beschäftigst du dich ja sehr intensiv mit der deutschen Afrikapolitik und du konstatierst ein zunehmendes Interesse Deutschlands an Afrika seit circa 10, 15 Jahren. Was sind denn die Gründe für dieses deutsche Engagement oder das deutsche Interesse in Afrika?
2: Deutschland hat ein vitales Interesse an den Zugängen zu Rohstoffen durch sein Akkumulationsmodell. Und war hier auch treibend für zum Beispiel den European Raw Materials Act. Und im Zuge dessen hat Deutschland auch eine eigene Afrika-Politik entwickelt, hat auch Strategien entwickelt, auch unter Merkel besonders sichtbar und dann nochmal ausdifferenzierter mit dem sogenannten Compact with Africa, die KfW, leider völlig unterforschte Institution, die Kreditanstalt für Wiederaufbau, war hier oder ist hier sehr aktiv, auch was sozusagen die Umgestaltung der Finanzsysteme angeht, um so Kapitalmärkte aufzubauen, auch um deutsche Investitionen zu erleichtern. Wir sehen sehr strategisches Vorgehen, insbesondere mit dem Angriff Russlands auf die Ukraine, eine Diversifizierung der Energieressourcen, der Wunsch, unabhängiger von China zu werden, was die Absatzmärkte angeht. Also es gibt ja so ein ganzes Bündel an Interessen der Diversifizierung, was sowohl was der Zugang zu Rohstoffen für die deutsche Industrie angeht, wie aber auch für die Absatzmärkte. So, da gab es einen, gerade also unter Merkel und dann aber auch nochmal unter der Regierung Scholz, vielerlei Initiativen, was Wasserstoffproduktion etc. angeht. Das ist auch immer noch da. Aber wir sehen jetzt unter der Regierung Merz, wahrscheinlich auch durch die eigenen Krisensituation, ja, Scheitern der Regierung Scholz etc., dass diese Systematik erstmal nicht mehr sichtbar ist, jedenfalls nicht von außen. Und hier sehen wir eben auch, wie dynamisch das Ganze ist. Also es macht von der Interessenskonstellation, die ist jetzt ja, hat sich jetzt ja nicht rapid nur durch den Regierungswechsel jetzt geändert, aber auch hier müssen wir sehen, dass eben Innenpolitik, Außenpolitik oder imperialistisches Verhalten sozusagen deutlich auch bestimmt. Hinzu kommt natürlich, dass die deutsche Afrikapolitik gerade im militärischen Bereich sehr stark im Fahrwasser Frankreichs geschwommen ist und mit den Putschen im Sahel und mit dem Zerkrümeln, sage ich mal, des Machtsystems La France-Afrique vielleicht sich auch die deutsche Afrikapolitik neu justieren muss. Also es gibt im Vertrag von Aachen, dem französischen-deutschen Kooperationsabkommen, einen Artikel, der als einzigen Kontinent der Kooperation mit dem Ziel Frieden und Stabilisierung und Entwicklung und so weiter, da gibt es den einzigen Kontinent, der hier genannt wird, wo kooperiert werden soll, ist Afrika. Ja? Und ein Absatz später wird dann gesagt, dass sinngemäß Frankreich Deutschland darin unterstützt, einen ständigen Sitz im Sicherheitsrat zu bekommen. Ja, also da sehen wir, dass sozusagen auch der französische Hinterhof vielleicht Deutschland helfen sollte, sein globales Gewicht zu verändern. So, nun ist dieser Hinterhof aber dabei, sich umzustrukturieren. Die französische Militärpräsenz in Afrika hat sich verändert und so muss sich dann eben auch insbesondere die militärische Präsenz Deutschlands in Afrika neu justieren. Ja, es gibt Äußerungen von Pistorius noch aus der alten Regierung, aber er ist ja noch da, der da sagt, ja, vielleicht müssen wir es dann alleine machen. Also vorher war Deutschland immer sehr stark UN eingebunden, EU eingebunden. Frankreich hat mit dieser Operation Barkhane in Mali, sogenannte Terrorbekämpfung, sie haben damit eher den Terror gezüchtet, ja, hat ihnen zugearbeitet, war aber eingebunden in dieses multilaterale MINUSMA-Operation sozusagen, ja. So, und das ist jetzt erstmal gescheitert, sind rausgeflogen, die Situation hat sich verschlimmert, denn verbessert, also Zentralmali, da gab es jede Menge bewaffnete Konflikte und so weiter, ist und war eine Katastrophe und es gab den Abzug der Bundeswehr und jetzt gibt es, glaube ich, so eine Neufindungsphase, auch im Verteidigungsministerium diesbezüglich. Ja, also wir sehen hier einerseits militärisch eng an Frankreich angeknüpft, ja, sozusagen hier im Fahrwasser, ökonomisch viel auch in der kooperativen Konkurrenz mit Frankreich. Dann haben wir die innenpolitische Krise in Deutschland, was offenbar auch die Afrikapolitik beeinflusst. Ja, also es ist unübersichtlich. Nichtsdestotrotz gab es eben insbesondere unter Merkel und Scholz diesen stärkeren Fokus und Systematisierung der deutschen Afrikapolitik in enger Kooperation mit der Europäischen Union, weil die einfach die Investitionsabkommen und die Handelspolitik entsprechend auch navigieren. Aber der Kompakt mit Afrika ist schon sehr, sehr stark von Deutschland betrieben worden mit entsprechenden Unternehmenskooperationen etc., die da oder sehr stark unterstützt auch von deutscher Entwicklungszusammenarbeit diesbezüglich. Führend da drin auch die KfW.
1: Du hast ja bereits die deutsche Beteiligung an der UN-Mission MINUSMA in Mali erwähnt. Von 2013 bis 2023 hat die Bundeswehr zeitweilig ja über 1.100 Soldaten in Mali stationiert. Mein Eindruck ist, das ist in der deutschen Öffentlichkeit nicht mehr wirklich präsent. Und Deutschland hat sich ja auch aktiv beteiligt an Terrorbekämpfung und Militärausbildung. Also das hast du ja auch erwähnt, dass dann nach einer Reihe von Militärputschen die Übergangsregierung den UN-Einsatz beendet hat und auch die Militärpräsenz Frankreichs beendet hat und dafür aber eine sicherheitspolitische Kooperation mit Russland beschlossen hat. Ich frage mich, ist aus deutscher Sicht jetzt, ja, also aus Sicht auch der deutschen Regierung, der deutschen Eliten, ist die Kooperation mit Frankreich eher ein Hindernis, um den eigenen Einfluss auszubauen? Also wenn Pistorius sagt, wir müssen es in Zukunft selber machen, ja, dann schwingt damit ja auch mit, wir können unsere Interessen im Bündnis mit Frankreich eigentlich gar nicht so durchsetzen, wie wir es gerne wollen. Warum eigentlich auch dieses Bündnis mit Frankreich?
2: Ich glaube, das ist noch ein bisschen zu früh. Also wenn man sich mit den Gründen für den französischen oder den europäischen Militäreinsatz im Sahel beschäftigt, kriegt man irgendwann raus, dass es eigentlich Manövergebiet war. Ja, also einerseits hat Deutschland geprobt, das wird dann auch ausgewertet entsprechend. Ja, wir haben hier jene und diese Schwächen haben sich gezeigt in der und der Ministerkooperation und so weiter. Also es ist ein Probelauf, ja, für Militäreinsätze. Und was Frankreich unabhängig von Deutschland gemacht hat, war tatsächlich zu kooperieren mit Estland, ich glaube Schweden war auch dabei, weitere Länder, die eigentlich überhaupt keine Beziehungen in diese Region haben und haben da Militäreinsätze gemacht. Und das war von der Logik des Manövers, würde ich sagen. Ja, sie haben Kooperationen geübt in the real life, eben im Sahel. Abgesehen davon, dass mit Militär da eh nichts zu holen ist, meiner Meinung nach, was Konfliktursachenbekämpfung angeht. Aber sie wollten es noch nicht mal. Ja, so, das gesagt heißt, Deutschland und Frankreich sind enge Kooperationspartner auf einer europäischen Ebene innerhalb der EU und damit dann auch auf der militärischen Ebene anderswo. Nur im konkreten Fall Sahel gibt es eben das Rauswerfen der französischen Truppen. So, da ist jetzt nicht so viel zu gewinnen mit den Franzosen in diesem konkreten Fall. Also aus rein pragmatischen Gründen. Ja, die sind nicht erwünscht. Die Deutschen da auch nicht, aber sozusagen der Knall war weniger laut. So. Also ich würde das auf gar keinen Fall so beendet erklären, sondern es ist eine Neufindungsphase. Aber nochmal, also diese Erkenntnis auch, dass es letztendlich Manövergebiet war, das würden sie ja wieder machen, also wenn es geht, ja. Und dass eigentlich so eine europäische Militärkooperation geübt wurde.
1: Und auch Erfahrung vermutlich bei Auslandseinsätzen, also diese ganze Frage auch, um zukünftig fähig zu sein, eigenständig Auslandseinsätze durchführen zu können, auch ohne US-Hilfe, diese Punkte.
2: Genau. Dazu war der Sahel ein hervorragendes Territorium. Also es gibt dazu Berichte, da wird dem ganz anders, muss ich ganz ehrlich sagen.
1: Was sind das für Berichte?
2: Es gibt einen SWP-Bericht darüber, ja, es gibt eine Analyse dazu. Sie nennen das dann anders, sie nennen das nicht Manövergebiet, sondern sie nennen das Kooperationserprobung oder irgendwie sowas. Aber das ergeht, also da geht es gar nicht darum, ob das jetzt irgendwie sinnvoll ist oder nicht für die Konfliktursachenbekämpfung.
1: Du hast ja als ökonomisches Interesse, dass Deutschland in Afrika verfolgt, bereits den Zugang zu Ressourcen angesprochen. Wie relevant ist denn der deutsche Handel mit Afrika oder auch einzelnen Ländern Afrikas im Vergleich zu China oder auch Frankreich und Großbritannien?
2: Die deutschen Investitionen in Afrika sind gering im Verhältnis zu anderen. Also da haben wir einen Fokus auf Südafrika und einen Fokus auf Nordafrika, was Autoproduktion angeht. So, das war's. Also da gibt's noch hier und da einiges anderes. Dann gibt's die Wasserstoffinvestitionen. Aber wir sehen auch nochmal eine Differenz zwischen Kapital, direkten Kapitalinteressen und das Interesse der Regierung, das Akkumulationsmodell zu stabilisieren. Ja, nämlich mit dem Wunsch der Diversifizierung. Und wir sehen ein Anbahnen oder sahen unter Merkel und Scholz ein Anbahnen von Kooperationen, einer Verfestigung von Handelsbeziehungen, eine Vereinfachung der Zugänge etc. Kapitalinvestitionen sind nicht unbedingt gefolgt. Nichtsdestotrotz gibt es halt entsprechendes Regierungshandeln, was eine große Rationalität hat. Ich müsste jetzt nochmal genauer gucken, wie die Zahlen sich verändert haben, aber so war der Stand ungefähr von dem Jahr. Und da das Regierungshandeln also sozusagen die Intensität sich verringert hat jetzt mit dem Regierungswechsel, kann ich mir vorstellen, dass das jetzt auch nochmal, auch das sich verlangsamt hat diesbezüglich. Zum Beispiel gibt es so ein von der Bundesregierung gefördertes Programm zur Ausdehnung der Automobilproduktion. Ökologisch höchst fragwürdig. Und auch von der sozialen Gleichheit höchst fragwürdig, also sozusagen Individualmobilität versus öffentlicher Verkehr. Und hier konnten wir zum Beispiel in Ghana sehen, dass die Deutschen, also hier VW viel zu spät war, da war halt schon Nissan und alle anderen und die Deutschen kamen so ein bisschen verspätet und hatten so eine Mini-Dependance. Ja, also das ist jetzt, ich weiß nicht, wie stellvertretend das dann für andere ist. In Ruanda war das dann anders, da war VW präsenter. Aber es ist eben eine hohe Konkurrenz inzwischen, in der sich eben auch deutsches Kapital zurechtfinden muss.
1: Ich finde, ein Grundzug der deutschen Außenpolitik seit der Wiedervereinigung ist das immer stärkere außenpolitische Engagement begründet wird mit dem Einsatz für höhere Ziele. Also die wertebasierte Außenpolitik oder auch die feministische Außenpolitik dienen ja vermeintlich immer auch dem Kampf für Demokratie oder für Menschenrechte und mehr Rechtsstaat, ne? Und in dieser Tradition folgt die Bundesrepublik in gewisser Weise auch US-amerikanischer Außenpolitik in den 90er Jahren unter Bill Clinton zum Beispiel. Also die BRD als Vertreterin universalistischer Werte und nicht primär materieller Interessen. Täuscht jetzt der Eindruck oder erweckt Deutschland tatsächlich den Anschein, sich in der Afrikapolitik von den europäischen ehemaligen Kolonialmächten abgrenzen zu wollen? Also wie wird es eigentlich begründet, dass Deutschland ein verstärktes ökonomisches Interesse hat mit verschiedenen Ländern Afrikas? Ist das rein sozusagen auf dieser handelspolitischen Ebene, wir erzielen durch unsere Handelsabkommen beidseitige Vorteile? Oder gibt es da auch noch vermeintlich universalistische höhere Werte für Demokratie, Rechtsstaat, Menschenrechte und so weiter?
2: Ich möchte da auf zwei, vielleicht drei Ebenen antworten. Ich glaube erstens, dass sich der Diskurs verändert hat. Die deutsche Entwicklungspolitik wird deutlich interessensorientierter formuliert. Das ist ein Diskurswandel. Das hat aber nicht unbedingt etwas mit einer Veränderung der Praxis zu tun. Wir sehen die Scheinheiligkeit dieses Diskurses spätestens in diesem Migrationsverhinderungsabkommen im Brennglas und besonders berühmt zu Libyen. Wir sehen es aber auch zum Beispiel im Diskurs über Namibia, ja, wo es keine Landvertreibung gibt. Nein, wieso gibt es keine Landvertreibung? Naja, weil es da mal einen deutschen Kolonialismus gab, der die Leute bereits vertrieben hat. Ja, und es gab einen Genozid da und so. Und das Land, naja gut, das ist jetzt zu 70% immer noch von deutschen Nachkommen oder Weißen besessen. Es gibt eine extrem hohe Ungleichheit in der Landverteilung. Und für das konkrete Wasserstoffprojekt musste jetzt vielleicht niemand mehr vertrieben werden. Aber das ist ja auch schon vorher entsprechend geschehen. Also das wird dann natürlich nicht erwähnt in diesen Diskursen. Ja, wir sehen es bei der MINUSMA, also der UN-Mission in Mali, die sehr stark moralisch geprägt war, die aber unter anderem engst mit Frankreich kooperierte, mit der Operation Barkhane, die eine verheerende Menschenrechtsbilanz hat. Ja? Das gesagt, es gibt aber bestimmt auch einzelne sinnvolle Entwicklungsprojekte, das will ich überhaupt nicht in Abrede stellen, ja, von Einzelpersonen, Unterinstitutionen. Wir sehen aber letztendlich, dass Entwicklungshilfe immer auch oder zu großen Teilen Interessenspolitik ist. Wir haben das bei den Economic Partnerships gesehen, Agreements gesehen, den EPAs, wo ja von einer Win-Win-Situation, also ein sehr stark paternalistisches Verhältnis auch zu Afrika, was ja treibend ist überall, aber auch hier in dem Diskurs. Und kaum ging es darum, dass afrikanische zivilgesellschaftliche Organisationen mehr ökonomische Souveränitätsrechte eingefordert haben, dann wurde erwähnt, dass sozusagen die Entwicklungshilfe ja auch entsprechend konditionalisiert werden könnte etc. Der Ghanaische Gewerkschaftsbund hat es dann neokolonial und Blackmailing, also Erpressung genannt, ja, oder andere nannten das dann, dass die Geiseln der Entwicklungshilfe sind und eben über diese starke Abhängigkeit der Entwicklungshilfe entsprechende Konzessionen da machen.
1: Also Deutschland ist ein Land, das in dieser verschärften geopolitischen Konkurrenz um Afrika sich darum bemüht, den eigenen Einfluss auszubauen, ist aber zumindest noch kein entscheidender Akteur, wenn ich dich verstehe. Es agiert stark in Kooperation mit Frankreich, aber es gibt ein großes Interesse an Afrika, zum einen ökonomisch, also um Zugang zu Rohstoffen zu bekommen als Absatzmarkt, auch für die eigene Industrie, auch militärisch, also als militärisches Testgebiet, auch um Erfahrung zu gewinnen und natürlich auch militärisch Einfluss auszubauen, aber auch über den Punkt haben wir noch gar nicht richtig gesprochen, als im Kontext der Migrationsbekämpfung. Also durch Kooperation mit afrikanischen Staaten systematisch Migration nach Europa zu verhindern. Ist das korrekt?
2: Das Letzte ist auf jeden Fall korrekt. Das Zweite, also sozusagen das Interesse und die Erfolglosigkeit, das will ich nochmal kurz ein bisschen differenzieren. Also wir können die deutsche Afrikapolitik nicht ohne Europäische Union denken, weil die Europäische Union eben für Handelsfragen zuständig ist und auch Investitionsabkommen verhandelt. Und so gab es eben neue Rohstoffabkommen der EU mit afrikanischen Ländern. Und hier müssen wir sehen, dass Deutschland treibend ist in dieser Rohstoffpolitik für die Europäische Union, weil es eben diese starke Industrie noch hat, die entsprechende Rohstoffe auch braucht. Was wir sehen, ist, dass, und da sind wir in so einer vagen Situation in dem Moment, wo wir hier sprechen, dass sich die Regierung Merz, jedenfalls nicht, dass ich das gesehen hätte, nochmal spezifischer zu Afrika geäußert hat. Das war eben ganz anders unter der Regierung Scholz, insbesondere mit Habeck, aber auch mit Baerbock etc. Und auch mit Scholz selber und auch mit Pistorius. Also da waren zentrale Minister federführend da drin, und dann unter Merkel dann eben auch als Kanzlerin die deutsche Afrikapolitik zu kommunizieren und natürlich auch voranzutreiben. Das sehen wir im Moment nicht. Das heißt aber nicht, dass es vorbei ist, ja, weil die Motivation, die treibenden Kräfte sind jetzt ja nicht anders geworden. Es hat sich ja sogar noch zugespitzt. Wir sehen aber, dass sich die Lücken dann auch schnell schließen. Also zum Beispiel dieser Kooperationsvertrag zwischen den USA und der Demokratischen Republik Kongo, das ist jetzt erstmal geschlossen, das Fenster, ja. Also das da kann sein, dass Deutschland als einzelnes Land jetzt hier auch an Einfluss wieder verliert, was es versucht hat, vorher aufzubauen. Das ist aber noch ein bisschen ungelegt, das ist noch schwer zu erkennen. Ja? Aber wie gesagt, wir müssen uns auch immer die EU als Ganzes angucken und hier eben auch ganz führend eben Frankreich und Deutschland. So, was sich verändern wird, vielleicht, ist, dass, je nachdem, wie man die Situation Frankreichs in Afrika beurteilt, Ansprüche

0: zeigt. Und ich frage mich, ob das nicht auch damit zusammenhängt, dass wir eine Rückkehr zur deutsch-russischen Konkurrenz beobachten und der Fokus der deutschen Politik ja noch ganz stark auf die eigene Interessensphäre Osteuropa und den postsowjetischen Raum gerichtet ist. Und damit einhergeht ja auch eine starke Militarisierung der deutschen Außenpolitik. Also der Anspruch, die Bundeswehr zur stärksten konventionellen Streitmacht Europas auszubauen. Die dauerhafte Stationierung von Soldaten in Litauen oder auch die militärische Unterstützung der Ukraine. Führt das dazu, dass vielleicht auch der Fokus auf Afrika in der außenpolitischen Konzeption Berlins an Bedeutung verliert?
1: Naja, es ist insofern nicht so schlüssig, das Argument, als dass wir als Reaktion auf den Angriff der Russlands auf die Ukraine ja eine Hinwendung zu Afrika gesehen haben. Und zwar massiv. Diese Abhängigkeit, also die Abhängigkeit vom russischen Gas und die Abhängigkeit vom chinesischen Markt und so weiter, wir müssen es hier diversifizieren und so weiter, das war schon alles vorher klar, aber es gab sozusagen nochmal einen Booster da drin. Ja? Was sich geändert hat, ist die Regierung. Also klar, da gibt dann das 5%-Ziel von Trump und so weiter, aber das ist, in Deutschland haben Wahlen stattgefunden, es gab eine Regierungskrise und seitdem sehen wir hier so ein verändertes Interesse. Es hat also vermutlich eher innenpolitische als interessenspolitische Gründe. Vermute ich, ja. Weil auch wenn wir uns das in der globalen Situation angucken, kann es ja von großem Interesse auch für Europa bzw. Deutschland sein, bestimmte afrikanische Staaten zum Beispiel in der UN hinter sich zu haben, also da Bündnisse zu schmieden und so weiter. Das kann eine eigene Position noch stärken. So, also interessenspolitisch finde ich das nicht so schlüssig. Du merkst, ich kann mir das außer in der innenpolitischen Krise oder der innenpolitischen Neujustierung, wer ist jetzt Staatssekretär etc., das hatte ich, glaube ich, erst im Juli gefunden jetzt. Oder war es im Juni? Also es ist relativ jung. Ja, dann gab es die Sommerpause und so weiter. Ich weiß es nicht genau. Also mal abwarten. Es ist vielleicht noch zu früh, um das zu sagen. Wir sehen aber erstmal eine Pause. Jedenfalls außen. Ich weiß nicht, wie es innen aussieht, aber nach außen sieht es nach einer Pausentaste aus. Allerdings sind die globalen Dynamiken so schnell, dass das eben auch zu einem Rückgang des bereits ausgebauten, also sich in so einer stark multilateral ausgerichteten, also der Kompakt mit Afrika ist ja auch eine G20-Initiative, ist ja nicht eine deutsche Initiative, sondern eine G20-Initiative. So, es hat sich nicht vielleicht stabilisiert, wir wissen es nicht genau. Aber es kann sein, dass bereits ausgebautes Terrain von anderen übernommen wurde. Ich hatte eben schon mal ein Beispiel mit den USA. Genau.
0: Wir haben ja jetzt viel über die deutsche Afrikapolitik gesprochen, die ja stark geprägt ist aus der Perspektive der Eliten und auch aus den Bedürfnissen von Kapitalinteressen. Was wären denn Ansätze für eine linke deutsche Afrikapolitik oder gerne auch im Verbund mit der Europäischen Union?
1: Das ist eine wichtige Frage, also die zentrale Frage, weil man macht ja Analyse nicht nur einfach, um das Gehirn in Gang zu halten, sondern um da auch Handlung ableiten zu können. Ich glaube aber, dass die Analyse zentral ist, um zur Handlung zu kommen. Und was wir generell und spezifisch in Bezug auf Afrika sehen müssen, also gerade auch in der Analyse afrikanischer Beziehungen spielt auch immer eine gehörige Portion Rassismus, glaube ich, mit rein. Das heißt, in diesem Fall auch eine Vereinheitlichung von Gesellschaftsstrukturen oder eine Romantisierung von Gesellschaftsstrukturen. Und ich glaube aber, dass wir eine Klassenanalyse brauchen, um unser Verhältnis dazu auszurichten und eben Imperialismus als zwischenstaatliche Konkurrenz auch wirklich ernst zu nehmen. Ja? Ich fange mit dem Letzteren an. Das heißt, in der Konsequenz die Dynamik zu erkennen und die ist gefährlich. Ja, also das ist die Multipolarität löst zwar die westliche Vorherrschaft ab, das stimmt und das ist aus einer postkolonialen Sicht auch gut. Gleichzeitig verschärft es aber Konflikte und macht es instabil und die daraus resultierenden Herrschaftssysteme sind nicht notwendig und leider in den meisten Fällen auch gar nicht emanzipatorisch. Und dann eben auch anzuerkennen, anfangs haben wir über China gesprochen, habe ich gesagt, China gilt als Du-Nation, um von der eigenen Verantwortung abzulenken, was stimmt. Also es ist eine völlige Übertreibung meiner Meinung nach, was die sozusagen die chinesische Verantwortung für die afrikanische Schuldenkrise angeht. Das gesagt, heißt es aber auch China ist ein imperialistisches Land, was seine Interessen daraus zieht.

0: Schlussfolgernd dann, und da komme ich dann zum zweiten, geht es darum, Klassenanalysen zu betreiben, ja, also auch für afrikanische Länder. Wir müssen sowohl in unseren eigenen Ländern wie auch in afrikanischen Ländern die heimischen Situationen, die Klassenspannung, Klassenkämpfe wahrnehmen, analysieren und entsprechende Schlüsse daraus ziehen. Und das heißt zum Beispiel zu sehen, dass es in vielen afrikanischen Ländern, also einerseits hatten wir schon über diese Kooperation gesprochen, wir hatten über den Sudan gesprochen, wir hatten über Burkina, Niger, auch Niger gibt es eine starke autoritäre Schließung, Repression von Zivilgesellschaft etc. Das zur Kenntnis zu nehmen, also wer hier eigentlich mit wem kooperiert und welche Menschenrechtsverletzungen hier dann entsprechend auch passieren. Und zur Kenntnis zu nehmen, spätestens da beginnt dann der Internationalismus, zur Kenntnis zu nehmen, dass es auch in afrikanischen Ländern eine immense Ungleichheit gibt. Es herrschende Klassen gibt, die ihr Interesse verfolgen. Ja? Ghana zum Beispiel, eine sehr starke Verschuldung in Staatsanleihen, was einerseits von Weltbank und IWF stark gefördert wurde und auch von der KfW etc., was aber auch im speziellen Segment der herrschenden Klasse von großem Interesse war. So. Und es gibt verschiedene Ansatzpunkte für den Internationalismus, bei Schulden zum Beispiel. Ja? Ungleichheit, globale Ungleichheit, die sehen wir in Europa, die sehen wir in Afrika. Überall werden Anlageklassen gesucht, um privates Kapital gewinnbringend anlegen zu können. Das ist in Afrika der Fall, das ist in Deutschland der Fall. Ja, wir haben Austerität hier wie dort. Und da die gemeinsame Struktur im globalen Kapitalismus auszumachen und gemeinsame Kämpfe daran zu entwickeln und eine gemeinsame Sprache daran zu entwickeln. Und damit überkommen wir meiner Meinung nach auch so ein paternalistisches Verhältnis gerade afrikanischen Genossinnen und Genossen gegenüber, beziehungsweise Gesellschaften gegenüber. Und hier dann eben auch Herrschaftssysteme ansprechen zu können, stark ausgeprägten Konservatismus ansprechen zu können, etc. Ja? Und da eben zu gucken, wer sind unsere Genossinnen sozusagen. Ja? Wo können wir Solidaritätspotenziale stärken, etc. Also von der differenzierten Analyse der imperialistischen Situation und der Dynamik, der differenzierten Analyse der Herrschaftssysteme in den jeweiligen Ländern und eben zu gucken, wo wir Gemeinsamkeiten auch entwickeln können. Und ich glaube, das ist unter anderem die Frage der Verschuldung und der globalen Ungleichheit, also je nachdem im Land und global. Aber es ist auch sowas wie Militarisierung. Ich habe es eben schon angesprochen, der Sahel als Manövergebiet. Allgemeine Aufrüstungsfragen etc. Ja, das sind jetzt so zwei Beispiele, wo, glaube ich, ein Internationalismus und eben auch auf Afrika bezogen anknüpfen kann. Das heißt, zum Beispiel jetzt, also wir haben ja die Gen Z, ja, die Aufstände, Demonstrationen in Kenia. Das sind Aufstände gegen Verschuldung, gegen Erhöhung von Verbrauchssteuern etc., die auch hier stattfinden könnten, wenn man so möchte. Ja. Also die schlagen da nicht ganz so stark durch, weil die Höhe des Einkommens auf Lebensmittel etc., also der Anteil sehr viel höher ist und sehr viel stärker dann durchschlägt. Nichtsdestotrotz sind es Anti-Austeritätskämpfe, die wir auch hier führen. Anders gelagert, aber in der strukturellen Positionierung ähnlich.
1: Frauke, ich fand, das waren nochmal sehr wichtige Ideen zu der Frage, wie kann Internationalismus heute eigentlich aussehen, gerade auch vor dem Hintergrund der sehr ungleichen Beziehungen zwischen dem Zentrum EU und der Peripherie, der ökonomischen Peripherie Afrika und der Frage, wie es trotzdem hier gemeinsame Interessen und auch Ziele gibt, die eine gesellschaftliche Linke auch global bearbeiten kann. Ich finde auch sehr wichtig deine Ausführungen zur verschärften geopolitischen imperialen Konkurrenz um Afrika und hier speziell auch nochmal die deutsche Afrikapolitik. Ich bedanke mich sehr herzlich bei dir für das Gespräch.
0: Dankeschön, Felix, für die Einladung.

0: Herzlich willkommen zur 18. Folge von Armutszeugnis, dem Wirtschaftspodcast der Rosa-Luxemburg-Stiftung. Hallo an alle, die uns gerade zuhören. Hallo, liebe Eva.
1: Hallo, Sabine.
0: Wir wollen heute über die Autoindustrie sprechen. Warum? Expertinnen und Experten sagen, zumindest habe ich das so gelesen, dass die Autoindustrie sich derzeit in einer der größten Umbruchphasen ihrer Geschichte befindet. Im Wesentlichen hängt es am Wechsel vom Verbrennermotor zu Elektroantrieben. Das ist ja auch so ein bisschen so ein kleiner Kulturkampf mittlerweile. Es hängt natürlich auch die Digitalisierung damit zusammen, die Entwicklung neuer Mobilitätskonzepte. Aber was auch dazu kommt, jenseits jetzt dieser technischen Seite, ist, dass die Branche seit einiger Zeit unter einer sogenannten schwachen Nachfrage leidet. Ich habe mal nachgeguckt und habe gefunden, dass im Jahr 2023 weltweit 4 Millionen Autos schlicht und ergreifend sich nicht verkauft haben, also klassische kapitalistische Überproduktion. Die 4 Millionen, die ich gerade gesagt habe, beziehen sich übrigens auf die globale Produktion und wir richten den Fokus jetzt aber bei unserer Auseinandersetzung mit der Autoindustrie auf den Standort Deutschland. Und das führt unter anderem auch noch andere Aspekte, aber auch das zu einem Verlust an Arbeitsplätzen. Und die Tendenz sieht da eher nicht so gut aus. Hersteller und Zulieferer planen weitere Entlassungen. Es wird auch von Standortverlagerungen ins Ausland geredet, wenn dort die Löhne billiger sind zum Beispiel. Das heißt im Rahmen des üblichen, unerbittlichen kapitalistischen Konkurrenzkampfs um globale Marktanteile. Wo auch die zentrale Frage ist, wer hat eigentlich die Nase vorn bei der E-Mobilität? Die Antwort jener, die von diesen Verhältnissen auch profitieren, also die Eigentümerinnen an den Fabriken, ist, die Beschäftigten, die eben da noch übrig bleiben, sollen mehr arbeiten, effizienter arbeiten, verdichteter und natürlich für weniger Geld. Wir wollen jetzt in dieser Folge nicht diese große makroökonomische Perspektive einnehmen, sondern wir wollen mal in die Fabrik gehen und mal gucken, was das eigentlich mit den Menschen macht, die dort vor Ort arbeiten, weil diese Arbeitsrealitäten eigentlich in der öffentlichen Debatte viel zu selten vorkommen. Dabei ist es so, dass die Beschäftigten in der Autoindustrie mit den Zuliefererbetrieben insgesamt derzeit 780.000 Menschen ausmachen in Deutschland. Und genau die stehen mitten im Zentrum dieser großen Auseinandersetzung, von denen ich jetzt einleitend gesprochen habe. Eva, du hast zu diesem Thema ein Interview geführt mit Rhonda Koch. Rhonda arbeitet als Referentin für den Betriebsrat des VW-Werks Baunatal bei Kassel und sie forscht gleichzeitig in dem VW-Werk für ihre Dissertation. Wie bist du überhaupt auf Rhonda gekommen und vor allen Dingen auf diesen ganz speziellen Zugriff auf das Thema?
1: Ja, wir haben ja das Thema Krise in der Autoindustrie immer mal wieder in unseren Podcasts gestreift. Einmal, glaube ich, in der Folge zur Wettbewerbsfähigkeit und dann auch in der Frage oder in der Folge zur Aufrüstung. Und mich hat immer so ein bisschen auch die Frage umgetrieben, oder sie treibt mich auch immer noch um, was macht es eigentlich, wenn jetzt in den Kernzonen der Industriearbeit, also bei gut bezahlten, meist noch mit einem hohen Status und sozialer Sicherheit versehenen Jobs, wenn da Arbeitsplätze verloren gehen, dass man unweigerlich denkt, okay, das ist auch ein weiteres Einfallstor für die AfD. Ne? Also diese sozialen Abstiegsängste und den Angst vor dem Arbeitsplatzverlust sozusagen zu instrumentalisieren, auszunutzen, um neue WählerInnen für sich zu gewinnen. Das heißt, mich hat die Frage beschäftigt, was macht man dagegen eigentlich, was kann man tun? Und dann traf ich auf einer Geburtstagsfeier Rhonda Koch und hatte die länger nicht gesehen. Also man muss dazu sagen, Rhonda ist eine ehemalige Kollegin, auch aus der Rosa-Luxemburg-Stiftung. Sie hat da auch mal gearbeitet und wir kamen ins Gespräch und ich habe gefragt, sag mal, was machst du eigentlich gerade? Und dann erzählte sie von ihrer Arbeit in diesem VW-Werk. Und ich fand es wahnsinnig spannend. Wir begannen also mit der AfD-Frage. Und dann hat sie aber angefangen einfach zu erzählen, wie die Arbeit für die Kollegin da läuft. Und es war eine wahnsinnig, ja, so lebensnahe, einprägende Erzählung. Und zum einen hat es mir nochmal so klar gemacht, wie entfremdet und unter welchen Bedingungen die Leute da eigentlich arbeiten. Und zum anderen fand ich diesen Punkt so eindrücklich, wie sie geschildert hat, dass diese große gesamtgesellschaftliche Transformation, also der Wechsel hin zur E-Mobilität, wie sich das eigentlich in den Betrieben übersetzt in die kleine Transformation auf betrieblicher Ebene. und wie sozusagen die schlechten Bedingungen, zu denen auf der Betriebsebene die Leute transformiert werden, wie sie dann auch sagen, das erzählt auch Ronda später, wie das zurückwirkt auf die großen politischen Debatten wiederum um die sozialökologische Frage. Also wo da auch eine Ablehnungshaltung dann zum Teil entsteht gegen irgendwie den Wechsel hin zur E-Mobilität und warum dann auch teilweise rechte Kräfte Zulauf erhalten. Und das fand ich so interessant, dass ich gedacht habe, wir müssen Ronda unbedingt mal einladen, denn eine These von ihr ist auch, wir müssen erst einmal diese Realität der Beschäftigten wahrnehmen. Also wir müssen verstehen und anerkennen, wie die heutzutage arbeiten müssen, bevor wir überhaupt über so Allianzen nachdenken können, im ganz Großen, um die sozialökologische Wende oder eben eine gesamte Mobilitätswende voranzubringen, ja, weil da gibt es ja auch viele Leute aus der Klimabewegung, die darüber nachdenken, wie schaffen wir das, da mehr Druck zu entwickeln. Und es ist ja völlig klar, ohne das gemeinsam mit den Beschäftigten, auch in der Automobilindustrie, zu tun, wird das keine Chancen haben, ne? Wird das keine Kraft entwickeln. Und deswegen habe ich gedacht, wir müssen unbedingt mal ein Interview mit Ronda machen.
0: Sehr schön. Vielleicht kann ich noch ergänzen, wir stellen ja trotzdem ein paar weiterführende Literaturhinweise in die Shownotes, Eva, oder?
1: Genau, das machen wir auf jeden Fall. Und zwar zu den Themen, die du jetzt angerissen hast, ne? Also auch nochmal so die große Ebene, warum steckt die Automobilindustrie eigentlich in der Krise?
0: Genau, und ergänzen kann man vielleicht auch nochmal auf die Folgen von unserem Podcast hinweisen, die ganz gut dazu passen, nämlich die zur internationalen Wettbewerbsfähigkeit 9 und 10 und auch die eigentlich zum Klima, Folge 14, die passen als Ergänzung auch gut dazu, ne?
1: Mhm.
0: Okay, Eva, dann lass uns mal reinhören in das Interview.
1: Ja, warte, ganz kurz, bevor wir starten, eine kurze Erklärung. Ronda erwähnt ziemlich zu Anfang den Taylorismus. Und da vielleicht nochmal ganz kurz einen Satz zu Frederick Winslow Taylor. Das war ein Ingenieur und der gilt auch so als einer der Mitbegründer der Arbeitswissenschaften. Der hat im späten 19., frühen 20. Jahrhundert so eine Management-Theorie entwickelt, um die Arbeit effizienter zu organisieren. Und da geht es eben darum, wie man Arbeitsabläufe rationalisiert, ne, indem die so zerlegt werden in ganz einfache, kleinteilige und immer wiederholbare Aufgaben. Und Ronda führt das dann auch so ein bisschen aus, aber sie prägt halt diesen Begriff so ein, zwei Mal und das wollte ich kurz vorab dann nochmal einführen. Und wir werden dieses Interview heute mal in Gänze absenden und wir beide unterhalten uns dann am Ende nochmal kurz darüber, ne?
0: Genau.
1: Also dann geht's los. Ja, Ronda, ich freue mich sehr, dass wir heute das Interview miteinander führen können. Kannst du dich kurz vorstellen, was du arbeitest?
2: Ja, ich bin Soziologin, habe eigentlich Philosophie studiert, schreibe jetzt eine Doktorarbeit in Soziologie, arbeite aber in Teilzeit als Referentin beim Betriebsrat im Volkswagenwerk in Baunatal, das ist in der Nähe von Kassel, mit und kann so quasi Betriebsratsarbeit kombinieren mit meiner Forschung im Betrieb.
1: Und worum dreht sich deine Forschung?
2: Also eigentlich interessiere ich mich dafür, wie Automobilarbeiterinnen über die Klimakrise denken, wie sie die Klimakrise verarbeiten. Und mit der Zeit wird das Thema, so wie das immer bei so Promotionsprojekten ist, immer größer. Mittlerweile interessiere ich mich eigentlich für die Frage, wie die BaunatalerInnen und Baunataler eigentlich die Welt, in der sie leben, erfahren.
1: Ah, okay, sehr interessant. Wir steigen direkt mal ein mit einem Blick auf die Zustände bei VW. VW Baunatal oder das Werk in Kassel-Baunatal, das ist ja ein sogenanntes Komponentenwerk. Was heißt es eigentlich genau und wie viele Menschen arbeiten da insgesamt an dem Standort? Und vor allen Dingen, wie viele Menschen arbeiten eigentlich so richtig in der Fertigung oder in der Halle? Ich habe gelernt, man sagt dazu auch auf dem Hallenboden.
2: Genau, Baunatal ist ein Komponentenwerk. Das heißt einfach nur, dass quasi keine fertigen Autos aus dem Werk rausfahren, sondern Komponenten für Autos produziert werden. In Baunatal war das lange und sind immer noch vor allem Getriebe für Autos, also keine Verbrennermotoren, sondern die Getriebe für die Autos. Und mittlerweile ist das Werk eben, befindet sich in Transformation, wie man es auch im Unternehmen selber so nennt. Das bedeutet, es gibt eine ziemlich große Umstellung eigentlich fast aller Abteilungen hin zur Elektromobilität. Also mittlerweile werden an dem Standort insbesondere Stratoren für die E-Motoren hergestellt. Genau, und insgesamt arbeiten so in etwa 15.000 Menschen in Baunatal, von denen so circa 10.000 in der direkten Produktion arbeiten, sprich auf dem Hallenboden. Wenn man sagt, jemand arbeitet auf dem Hallenboden, dann meint man damit meistens Menschen, die in der Montage, in der Fertigung arbeiten oder eben so den klassischen Facharbeiter.
1: Nun ist es ja so, dass eine Arbeit bei VW landläufig ja immer noch als ein sehr privilegierter Job gilt, ne? Also die Arbeit ist gut qualifiziert oder da arbeiten Leute, die gut qualifiziert sind. Sie ist gut entlohnt und es gibt in den meisten Werken in der Automobilindustrie oder ich glaube in fast allen einen hohen Grad an gewerkschaftlicher Organisierung. Ich hatte gelesen, in Kassel sind das sogar so um die 90%. Es gibt einen hohen Grad an betrieblicher Mitbestimmung. Das klingt ja alles erstmal super, aber in unserem Vorgespräch zum Interview hattest du ja schon mal so gesagt, wir müssen wieder viel mehr über Entfremdung in der Arbeit sprechen und darüber, was auf dem Hallenboden wirklich los ist. Was ist denn da wirklich los?
2: Also es ist eine gute Frage. Ich wollte vielleicht nochmal eine Sache zur Entlohnung von Automobilarbeitern insgesamt sagen, weil das jetzt auch mit dem Tarifkonflikt letztes Jahr wieder Thema war, dass die überdurchschnittlich viel verdienen. Und so richtig stimmt das eigentlich auch nicht. Also wenn man sich sozusagen anguckt, was jemand verdient, der jetzt da zum Beispiel in der Montage arbeitet, dann sind das in etwa so 4.300 brutto, wo natürlich, das ist besonders, Schichtzulagen draufkommen. Also wenn ich in der Nacht in der Montage arbeite, bekomme ich auf mein Entgelt 25% mehr drauf. Das ist schon viel, aber am Ende des Tages sozusagen sind wir nicht meilenweit entfernt quasi vom Durchschnittsbruttoverdienst in Deutschland, der ja gerade so bei 4.000 Euro liegt. Trotzdem verdienen die gut, will ich gar nicht in Abrede stellen. Aber manchmal verliert man diese Relation und hat so eine Imagination des Automobilarbeiters oder der Automobilarbeiterin, die so ein bisschen wie die Made im Speck lebt. Und das ist eigentlich auch nicht mehr so der Fall. Vor allem auch über die Zeit hat sich das sozusagen auch so ein bisschen eingestellt. Aber das vielleicht nur so vorweg, weil es wichtig ist, auch wenn man politisch sozusagen über den Automobilarbeiter spricht. Naja, und ansonsten ist, glaube ich, wenn man sich fragt, wie sieht eigentlich die Arbeit am Hallenboden aus, glaube ich schon am hilfreichsten, wenn man so ein bisschen in die Geschichte der Automobilarbeit reinguckt und sich quasi anguckt, was hat sich verändert über die Zeit und was ist eigentlich ziemlich gleich geblieben. Und viele von uns haben ja wahrscheinlich diese Charlie Chaplin-Fabrik von vor gefühlt 100 Jahren im Kopf, ne? Also so die erste Ford-Fabrik in Detroit aus den 1905 oder 1910er Jahren. Und das ist eigentlich ein Bild, was natürlich irgendwie uralt ist, aber es gibt eben viele Elemente von diesem klassischen Taylorismus, die du nach wie vor auf dem Hallenboden eigentlich ziemlich ähnlich wiederfindest. Also es gibt zum Beispiel diese bestimmte Charakteristika der taylorisierten Arbeit ist, dass konzeptionelle und ausführende Arbeit komplett getrennt sind. Und das merkst du natürlich total. Also wenn du auf dem Hallenboden arbeitest, bedeutet das, du bist rein ausführend. Es gibt jemand anders, der hat den Plan und du musst diesen Plan millimetergenau eigentlich ausführen. Das ist ein klassisches Charakteristika, das sieht man überall in der Halle. Dann natürlich ganz typisch für den Taylorismus, was immer noch genau so ist, dass die Arbeit insgesamt in so Kleinstoperationen zergliedert wird. Also in der Soziologie gibt es einen Soziologen, Harry Braverman, der hat das schon ganz früh angeguckt. Der sagt zum Beispiel, dadurch werden die Arbeiter zu Detailarbeitern degradiert. Also du arbeitest wirklich nur an sozusagen einem kleinen Stück. Und es ist tatsächlich auch so, wenn ich Kolleginnen frage, ne, an was arbeitest du, es ist nicht garantiert, dass sie dir sagen können, an welchem Punkt des Autos sie sozusagen gerade etwas entwickeln, geschweige denn dir erklären können, wirklich, was sie da eigentlich genau gerade herstellen. Also das sind sozusagen so, würde ich sagen, auf jeden Fall so Kontinuitäten des Taylorismus, wo einem einfach klar sein muss, dass das weiterhin so ist, weil man ja viel auch irgendwie dann so in den, ja, in den 18 Jahren vor allem so über Humanisierung der Arbeit und Teamarbeit gesprochen hat. Und manchmal bleibt es so hängen, als wäre das jetzt so gewesen oder würden die da jetzt sozusagen in Teamarbeit und so arbeiten.
1: Stimmt,
2: und das
1: ja.
2: ist definitiv nicht so. Und gleichzeitig hat sich natürlich viel verändert über die 100 Jahre. Das sind eigentlich, ich würde sagen, so zwei Sachen, die so ganz viel besprochen werden. Das eine ist natürlich Automation, Digitalisierung, jetzt im Grunde auch die Dekarbonisierung der Werke, wo auf jeden Fall die Kollegen das auch selber mir immer wieder so beschreiben, wenn ich gerade mit so Kollegen spreche, die einfach seit 40 Jahren bei Volkswagen arbeiten. Was hat sich verändert? Die sagen, die Arbeit ist nicht mehr so körperlich schwer. weil die Maschinen ihnen Arbeit abnehmen. Ne? Also vor allem gefährliche Arbeit, Gießen, wo man sich schnell verbrennen kann, schwere Lasten heben und so weiter, ist die Robotik total eingestiegen. Das sind sozusagen auch positive Entwicklungen, wenn man so will. Gleichzeitig, und das zeigen halt auch viele Studien, ist aber durch, naja, die Automation insgesamt die Arbeit nicht leichter geworden im Sinne von weniger, sondern Arbeitsverdichtung hat stattgefunden. Es gibt mehr Stress auf Arbeit und tatsächlich auch mehr psychische Belastung. Und wenn man sich das so überlegt, dann kann man sich das, finde ich, auch immer ganz gut vorstellen. Ich habe auch selber ein bisschen mitgearbeitet in der Montage und da merkt man das richtig. Die Maschinen, die klauen einem auch das Handwerk. Ne? Also die nehmen einem richtig, und mir jetzt persönlich natürlich nicht, aber den Kollegen, die da seit 20 Jahren arbeiten, denen wird richtig Erfahrung geklaut, Wissen geklaut, ne? Was dann einfach die Maschine übernimmt. Und du wirst sozusagen noch mehr zur ausführenden Kraft. Das ist auf jeden Fall eine Entwicklung. Aber bevor ich jetzt gleich am Anfang zu viel rede, ich glaube, die zweite Entwicklung, die ist wirklich wichtig, die man auch länger sozusagen sich angucken und genauer studieren muss, weil sie politisch jetzt, glaube ich, von Relevanz hat, ist eigentlich sozusagen die, dass wie die Betriebe geführt werden mittlerweile, also die Autofabriken. Da gibt es eine große Debatte auch in der Wissenschaft dazu, aber im Grunde sozusagen geht es unter dem Stichwort der vermarktlichten Unternehmen oder der inneren Vermarktlichung diskutiert, womit eigentlich sowas gemeint ist wie die organisatorische Reaktion der Unternehmen auf Globalisierung, Weltmarktkonkurrenz, instabilere Märkte und so weiter. Wo im Grunde die Unternehmen gesagt haben, wir müssen irgendwie die Unternehmen jetzt so führen, dass sie quasi sensibler auf Markterfordernisse reagieren können. Klaus Dörre zum Beispiel nennt das flexibel marktzentrierte Arbeits- und Produktionsmodell. Und damit ist eigentlich gemeint, dass du quasi in diesen Fabriken nicht mehr so diese klassische Top-Down Organisation hast, sondern es sozusagen eine dezentrale Zergliederung quasi in einzelne Organisationseinheiten gibt. Und das kenne ich total jetzt auch da aus der Mitarbeit und wenn ich unterwegs bin. Jede Abteilung ist quasi nicht einfach nur eine Abteilung, die bestimmte quasi Aufgaben und Tätigkeiten verrichtet, sondern die sind immer Kostenstellen. Also die haben ihre eigenen Zahlen und Gewinne sozusagen zu realisieren. Und das produziert natürlich total Verantwortungsdelegation nach unten. Also jeder Einzelne wird plötzlich sozusagen unmittelbar eigentlich mit dem Markt konfrontiert, weil wenn du deine Arbeit nicht machst, dann kommen wir auf dem Markt nicht voran und dann haben wir hier so ein richtiges Problem. Und das Zweite, was damit einhergeht, ist, dass diese innere Vermarktlichung gleichzeitig die Art, wie die Arbeit kontrolliert wird, also wie Herrschaft funktioniert im Betrieb, anders ist. Eine Arbeitssoziologin, die ich total cool finde, Sarah Nies, die lese ich ganz viel, die beschreibt es so, dass sie sagt, früher gab es direkte Steuerung, ne, also direkte Kontrolle quasi oder Disziplinarmacht. Heute ist eher indirekte Steuerung, das nennt sie Herrschaft durch Abwesenheit. Und das ist wirklich was ich von den Kollegen ganz viel zu hören bekomme. Also du hast Probleme auf der Arbeit, Maschine läuft nicht, läuft schon wieder nicht. Es ist ganz oft, dass die Maschinen sozusagen immer wieder denselben Fehler produzieren. Aber du kannst es nicht kommunizieren bis zum Ende. Du setzt es ab quasi morgens bei der Übergabe als Problem, aber es wird nicht behoben. Du kriegst den entsprechenden Unterabteilungsleiter nicht zu Wort. Und das ist eine soziale Struktur, die, glaube ich, richtig Wut produziert, weil du deine Konflikte nicht besprechen kannst. In der Soziologie nennt man das adressatenlose Wut, die dadurch produziert wird auf dem Hallenboden.
1: Okay, das ist, finde ich, sehr eindrücklich, wie du das schilderst. Das heißt, man hat eigentlich eine Situation, wo der Druck des Marktes nochmal viel stärker an die Leute nach unten durchgereicht wird, aber sie gleichzeitig weder die Rückmeldung geben können, wenn das schiefläuft oder das wird nicht adäquat bearbeitet. Aber vor allen Dingen ist ja ganz sicherlich nicht damit einhergegangen, dass die Leute tatsächlich mehr Möglichkeiten haben, über ganz zentrale Produktionsfragen mitzuentscheiden. Ne?
2: Richtig, also das hast du eigentlich genau richtig zusammengefasst.
1: Okay, ja, du hast jetzt schon gesagt, das sorgt für sehr viel Wut. Ich wollte noch mal fragen, weil ich das gelesen hatte in einer Studie von dem Soziologen Klaus Dörre und weiteren KollegInnen, die würden wir auch verlinken in den Shownotes. Da fand ich das interessant. Die haben ja viele Interviews geführt mit Beschäftigten, dass so die Beschreibung dessen, wie auch ein Arbeitsalltag empfunden wird und wie auch Freizeit nur noch empfunden wird, dass das auch so drastisch ist. Also dass so dieses Gefühl ist, man kommt eigentlich nur noch völlig ausgelaugt durch den Arbeitstag. was auch damit zu tun hat, dass es ein sehr, sehr herausforderndes Schichtsystem gibt und auch eine sehr enge Taktung, in der man arbeiten muss. Vielleicht kannst du uns da nochmal ein bisschen anschaulich erzählen, was bedeutet das eigentlich? Also wie wechseln die Schichten? Wie viele Tage hintereinander muss ich da vielleicht kloppen? Und was sind das für Takte, in denen ich da funktionieren muss auf dem Hallenboden?
2: Ja, also das ist im Grunde, kann man sozusagen sagen, klassisch Dreischichtsystem. Das bedeutet, dass du eine Woche Frühschicht hast, die beginnt um 6.30 Uhr und endet um 14.30 Uhr. Die Woche drauf machst du eine Spätschicht von 14.30 Uhr bis 22.30 Uhr. Und die Woche drauf kommst du dann sozusagen in die Nachtschicht. Und das quasi, wenn du jetzt bei Volkswagen arbeitest, als Stammarbeiterin oder Stammarbeiter, da machst du genau dieses Modell einfach 40 Jahre lang durchgehend. Und ich habe das quasi einfach nur mal 3 Wochen mitgemacht, um so ein bisschen einmal einen Einblick da rein zu bekommen. Und was man schon sagen muss, ist, dass dieser Takt oder diese Taktung durch die Schichtarbeit extrem deinen sozialen Alltag prägt. Ne? Also du läufst quasi eigentlich immer schräg sozusagen zu dem Lebensalltag der anderen. Also wenn du Nachtarbeit hast, bist du nicht in der Lage sozusagen deinen Tag gut zu gestalten. Das können ja auch Pflegekräfte und andere ein Lied von singen. Wenn du Frühschicht hast, bist du eigentlich nachmittags zu müde, um abends noch sozusagen in den Verein zu gehen und Fußball zu spielen. Und wenn du Spätschicht hast, das ist eigentlich, finde ich, fast die Schicht, die dir am meisten sozusagen Freizeit klaut, weil du sowohl vormittags eigentlich nicht mehr so richtig was mit deinem Tag anfangen kannst und dann sozusagen der ganze Tag ja bis in die Nacht rein sich reinzieht. Und dann kann es halt sein, dass es auch Überstunden gibt. Das heißt, es wird dann nochmal eine Stunde länger und dergleichen. Dann gibt es Wochenendschichten und so weiter. Also das ist klassische Schichtarbeit, wie sie aber auch schon immer war und wie sie sich auch ja psychisch und physisch total auswirkt auf die Menschen, die dort arbeiten.
1: Ja, Schichtarbeit hat ja auch massive gesundheitliche Folgeprobleme, die das nach sich zieht. Ne? Das gibt es ja mittlerweile viele Studien auch. Zu. Ja. Ich wollte noch mal was fragen, weil ich das auch gelesen hatte und das so irre klang. Also die Steuerungsvorgaben, die in ein Werk reingegeben werden. Da hatte ich gelesen, dass die EigentümerinteressInnen durchgestellt werden. VW ist ja mehrheitlich im Besitz von Porsche oder der Porsche-Piëch-Familie. Das Land Niedersachsen hat natürlich auch noch gewisse Aktienanteile und Stimmrechte, aber die Mehrheit liegt eben bei Porsche und dann gibt es noch so ein bisschen Streubesitz und Katar ist, glaube ich, noch dran beteiligt. Und das, ja, dass man sich das so vorstellen kann, dass eigentlich vor allem über die Stückzahlen und die Ertragsvorgaben so ein Laden so gesteuert wird. Das heißt, dass einfach von oben gesagt wird, okay, ihr müsst jetzt das und das erbringen und dass diese Erwartungen zum Teil dazu führen, dass es um Produktivitätssteigerungen geht von bis zu 5% pro Jahr. Und wenn man das so liest, kann man das erstmal gar nicht so glauben, was da alles so rausgepresst werden soll. Aber deckt sich das mit deinen Beobachtungen?
2: Ja, also es sind definitiv, ich habe vielleicht so ein kleines Beispiel da aus der Linie, wo ich mitgearbeitet habe. Das kann jetzt sozusagen nicht genauer betiteln, um was es sich da gehandelt hat. Aber es war tatsächlich so, dass wir als Team zu fünft quasi in der Lage waren, 120 Teile zu fahren am Tag. Und das war sozusagen knackig, aber machbar, sage ich mal. Und tatsächlich in der Zeit, wo ich da mitgearbeitet habe, kam die Nachricht rein, der Konzern X, den wir sozusagen zuliefern, will in China mehr Teile verkaufen. Sprich, in 2 Wochen soll diese Linie in der Lage sein, doppelt so viele Teile zu fahren wie jetzt. Und die Kollegen haben mich so angeguckt wie du gerade, also völlig sozusagen, wie soll das funktionieren? Ähnlich ging es auch dem Meister, der das sozusagen da ja sozusagen dann weitertragen muss. Und der Unterabteilungsleiter hat im Grunde, genau wie du sagst, einfach diesen Auftrag bekommen. Ob er das jetzt sozusagen geregelt bekommt oder nicht, ist dann quasi die andere Frage. Ich würde sagen, faktisch für diese Linie sind das sozusagen ja Gewinn- und Produktivitätsziele, die tatsächlich von extern gesetzt werden und eigentlich wirklich unrealistisch sind. Also diese Linie kann nicht doppelt so viele Teile fahren wie zuvor. Die kann aber natürlich ein bisschen mehr Teile fahren. Und ich glaube sozusagen, meistens geht es eigentlich darum, dass man sozusagen rausquetscht, was noch möglich ist.
1: Jetzt gab es ja die harte Tarifauseinandersetzung bei VW. Du hast die ja schon angesprochen, vielleicht mal kurz zur Erinnerung. VW hatte ja mit einem Paukenschlag im letzten Herbst für alle Standorte alle Tarif Verträge gekündigt und damit sozusagen eine jahrelang gelebte, ja, wenn man es so nennen will, Sozialpartnerschaft. Und das Management hatte das ja damit begründet, dass europaweit die Nachfrage für die Produktion von jährlich 500.000 Autos fehle. Und das ist so, sei so ungefähr die Auslastung von 2 Werken. Und deswegen brauche man jetzt ganz dringend Massenentlassungen, Werkschließungen und eine pauschale Lohnkürzung von 10%. Und dann folgten ja Auseinandersetzungen und es waren ja auch Zehntausende Beschäftigte auf der Straße. Und das Schlimmste konnte dann auch mit Hilfe der Gewerkschaft und eben den Beschäftigtenprotesten abgewehrt werden. Aber Einschnitte gab es natürlich trotzdem. Ich will da jetzt gar nicht auf diesen ganzen Tarifvertrag eingehen, der ja auch sehr komplex und sehr umfangreich ist. Aber welche Folgen hat dieser Tarifabschluss für den konkreten Arbeitsalltag zum Beispiel in Kassel? Also wie hat man gemerkt, was verschärft sich jetzt nochmal für die Belegschaft?
2: Also man kann das sozusagen vom jetzigen Standpunkt noch gar nicht so richtig beurteilen, weil quasi, so wie du gesagt hast, der Deal jetzt erst quasi konkret ausgearbeitet werden muss pro Standort. Also im Grunde hat man sich ja ganz oben darauf geeinigt zu sagen, damit die Werke nicht geschlossen werden und damit die Beschäftigungssicherung zumindest jetzt erstmal noch 4 Jahre weiterläuft, gehen wir den Deal ein, zu sagen, da müssen wir jetzt Kosten reduzieren, also massiv Personal abbauen, geht ja um 30.000 Beschäftigte auf 120.000 in Deutschland. Wir müssen Effizienzsteigerung, Prozessoptimierung machen in den Werken, was im Grunde sozusagen ein anderes Wort für Rationalisierungsprogramme ist, und wir müssen insgesamt die Kapazitäten reduzieren der Werke. Das war ja sozusagen so, darauf hat man sich geeinigt. Und jetzt liegt es quasi tatsächlich an den Werken oder an den Standorten selber, zu gucken, wie man eben mit Betriebs- und Standortvereinbarungen quasi ganz konkret diesen Kosteneinsparungszielen eigentlich nachkommt. Da hat sozusagen der Obervorstand quasi gar nicht mehr so viel mit zu tun. Die gucken nur darauf, dass eben die entsprechenden Ziele jetzt quasi realisiert werden und sich realisieren. Ich glaube, was man schon trotzdem sagen kann, also so auf subjektiver Ebene und was die Kolleginnen mir erzählen, ist, das war eine Schocktherapie und die wirkt. Also die hat ihre Wirkung heute in der alltäglichen Erfahrung der Kolleginnen und Kollegen. Man merkt sozusagen die Erschütterung heute noch. Ne? Ich habe angefangen, vor 1,5 Jahren dort zu forschen und mit den Kolleginnen zu sprechen. Und ich war immer wieder erstaunt darüber, weil die Krise der Automobilindustrie ist ja jetzt sozusagen auch nicht neu. Da gibt es ja sozusagen schon länger Zuliefererbetriebe, die auch schon zu sind und so weiter. Also eigentlich schon eine drastische Krise im Laufen. Und ich war immer wieder erstaunt, dass die Kollegen bei Volkswagen nie in Sorge um ihren Job waren. Also es gab viel Sorge, gelingt das mit der E-Mobilität und so weiter und so fort. Aber die hat sich nie auf den eigenen Job bezogen. Das war quasi die Beschäftigungssicherung. Das muss man sich schon sozusagen klar machen, ist die DNA des VW-Arbeiters oder VW-Arbeiterinnen gewesen. Und das wird angeschossen und bleibt sozusagen in Unsicherheit. Ne? Wenn ich jetzt tatsächlich nach dem Tarifkonflikt mit den Kollegen spreche, dann haben die Sorge um ihren Job. Und jetzt fallen Erzählungen zu, ich habe Angst, dass Baunatal Detroit wird. Das ist auf jeden Fall sozusagen neu. Und das ist natürlich was, wo man auch sagen muss, sowas verändert Arbeit total. Ne? Wie gehe ich da rein? Mit was für einem Gefühl gehe ich jeden Tag zur Arbeit? Habe ich das Gefühl, dass es sozusagen morgen eine neue Info reinkommt und so weiter, die tatsächlich jetzt auch an meinem Stuhl sehe. Ne? Weil Leiharbeiter sind alle raus in allen Werken. An die Befristeten wird jetzt sozusagen, an denen wird geknabbert. Naja, und dann fragen sich ja alle, okay, aber wer ist die nächste Randbelegschaft sozusagen, die kommt? Ne? Also das sind diese subjektiven Effekte. Es gibt natürlich ganz konkrete Sachen, die jetzt diskutiert werden. Ich kann da jetzt auch nicht ganz in die Interna gehen, weil die in Debatte sind, aber vielleicht als ein so ein Problem oder Eindruck. Also einerseits gibt es eben die Einigung, dass man Personal abbaut, 30.000 habe ich ja gerade schon gesagt. Jetzt ist erstmal die gute Nachricht, dass 20.000 von diesen Kolleginnen und Kollegen sogenannte Altersteilzeitprogramme gesagt haben, dass sie die akzeptieren würden. Das heißt, es gibt sozusagen erstmal einen sozialverträglichen Personalabbau. Gleichzeitig sieht man ja, sind immer noch 10.000 Menschen, die sagen, ich möchte Volkswagen eigentlich nicht verlassen, weil ich habe hier einen gut bezahlten Job und einen unbefristeten Job und das ist in Zeiten wie diesen extrem viel wert. Fragt sich also, was macht man jetzt mit diesen 10.000 Menschen? Und parallel zu dieser Frage gibt es dann eben diese ganzen Prozessoptimierungen und Effizienzsteigerungen und Rationalisierungsprogramme. Das heißt zum Beispiel, Meisterinnen und Meister, Unterabteilungsleiterinnen sind angewiesen, ihre Pünktchenpläne ihrer jeweiligen Abteilung neu zu studieren. Pünktchenpläne sind quasi Personaleinsatz Pünktchenpläne. Ist auch ein hartes Wort, ne? Pünktchenpläne. Da steckt schon ziemlich viel hinter. Jede Person ist ein Punkt. Die gucken jetzt und müssen dann sozusagen Werksleitungen und so weiter darstellen und zeigen, wo kann ich eigentlich Tätigkeiten einsparen, wo vielleicht sogar eine halbe Stelle, im besten Fall sozusagen, wo man dann eine besondere Auszeichnung bekommt, eine Planstelle. Das sind sozusagen jetzt tatsächlich so ja, Sitzungen, Workshops, die laufen. Und wenn dich das dann trifft, also du jetzt auf einer Stelle arbeitest, einer Planstelle, die vakant wird, weil die Leute sagen, die brauchen wir eigentlich nicht mehr, dann gerätst du auf eine sogenannte Transferstelle. Und das sind dann diese Stellen, wo klar wird, an denen wird richtig gearbeitet und Druck gemacht, wo die Leute halt befürchten, erstmal werden sie rumgegeben im Werk, weil man sie nicht mehr gebrauchen kann. Und denen wird dann im Grunde natürlich auch ihr Job auf eine gewisse Art und Weise, wenn nicht bewusst, aber unbewusst so natürlich auch madig gemacht.
1: Also der Druck wird erhöht, damit die quasi von selbst die Segel streichen und Volkswagen verlassen.
2: Es gibt ganz viele andere Möglichkeiten, auch Kosten einzusparen, die jetzt diskutiert werden. Es geht zum Beispiel um Pausenzeiten.
1: Wie viel Pause haben die Leute überhaupt in so einer Schicht?
2: Es kommt drauf an. Das ist tatsächlich die richtige Frage, weil also normalerweise natürlich, so wie alle anderen auch, rechtlich festgeschrieben, 30 Minuten Pause auf 8 Stunden steht hier zu. Jetzt ist in so Industriebetrieben ja so, dass überwiegend viel taktgebunden gearbeitet wird. Also du sozusagen deine Zeit nicht selber einteilen kannst, sondern dir das Fließband quasi dir den Takt und die Zeit vorgibt. Und bei sogenannten taktgebundenen Tätigkeiten ist tatsächlich tarifvertraglich so festgeschrieben, gibt es die sogenannte Steinkühlerpause. Das basiert auf so einem IG Metaller aus den 70er Jahren, der die damals durchgesetzt hat, dass du, wenn du taktgebunden arbeitest, hast du das Recht auf 5 Minuten Pause pro Stunde. Und das kann man sich natürlich jetzt ausrechnen, dass du bei einer 8-Stunden-Schicht 5 Minuten pro Stunde hast du natürlich nochmal 40 Minuten drauf. Das ist sehr viel wert und sehr wichtig. Also ich habe das eben mitbekommen und kriege das auch erzählt von den Kolleginnen und Kollegen. Du brauchst wirklich diese Zeit, sonst wirst du ein bisschen verrückt. Ne? Also wenn die Teile sozusagen an dir vorbeifahren und du keinen Schritt zurück machen kannst. Es gibt ja auch so eine Stehpflicht an den Maschinen. Ne? Du darfst eigentlich die Linie auch nicht verlassen, während du da arbeitest. Dann sind diese 5 Minuten Pause halt total wichtig. Jetzt kannst du solche Pausen nicht mal eben abschaffen. Aber was natürlich schon diskutiert werden kann, ist, sind die Tätigkeiten, die die Kolleginnen und Kollegen machen, sind die eigentlich noch taktgebunden oder nicht? So kann man auch sozusagen Kosten einsparen, weil dann geht es natürlich um 40 Minuten Arbeitszeit pro Tag.
1: Also da geht es jetzt tatsächlich über Umwege richtig darum, diese Steinkühlerpausen anzugreifen. Das zeichnet sich schon ab.
2: Kann man, glaube ich, so sagen.
1: Ja, heftig. Also wirklich, vor allem nach dem, was du geschildert hast, wie die eh schon arbeiten müssen. Ich habe mich gefragt, um jetzt vielleicht mal auf dieses Feld zu kommen, der sozial-ökologischen Transformation. Das steht ja im Zentrum auch der ganzen Konflikte oder auch Erzählungen, die ja unterschiedlich darum gestrickt werden. Und es ist ja schon so, auch wenn jetzt irgendwie immer wieder Fraktionen in der Automobilindustrie auch dafür Druck machen, dass das der Verbrenner länger genutzt werden soll und länger laufen soll, dass natürlich irgendwie die E-Mobilität grundsätzlich nicht mehr in Frage steht und dass sozusagen der große die große Herausforderung ist, wie uns jetzt immer erzählt wird, dass man auf diesem Feld und Markt deutlich konkurrenzfähiger werden muss, um eben Marktanteile gegenüber China wieder gut zu machen, beziehungsweise sich für die Exportmärkte gut aufzustellen. Und ich hatte jetzt gelesen, der Studie von Dörre und anderen, dass je mehr man an den Hallenboden rankommt, desto mehr oder eher ist das Wort Transformation ein Unwort und E-Mobilität eher auch, wird sie kritisch gesehen. Und gleichzeitig, das war ja auch Bestandteil dieser Studie, gab es eine Umfrage, wo die Beschäftigten sehr, sehr wohl in der großen Anzahl sagen, eine der größten Herausforderungen ist der Klimawandel. Und da fragt man sich natürlich so ein bisschen, wie geht das zusammen? Oder was sind die Blicke der Beschäftigten eben auf dieses Feld E-Mobilität? Vielleicht kannst du das für uns mal so ein bisschen auseinanderdröseln, weil das ist sicher vielschichtig.
2: Ja, ist es auf jeden Fall. Ich glaube halt, dass das, was Klaus Dörro und die Kollegin herausgefunden haben, ziemlich wichtig ist und man da eigentlich sozusagen weiter tiefen bohren muss. Also warum ist das quasi so, dass umso näher man dem Hallenboden kommt, dass es desto mehr Skepsis eigentlich gibt. Und was ich so ein bisschen probiere, im Grunde daran anschließend zu gucken, ist, dass man sich eigentlich die betriebliche Transformation, also wenn man so will, die Transformation im Kleinen, in einer kleinen Abteilung, dass man die mal genau anguckt und guckt, was entstehen da eigentlich für Probleme und wie sozusagen wirken die sich dann wiederum aus eigentlich auf die Einstellung zur E-Mobilität, zu einem E-Auto und so weiter. Und was ich da jetzt so bisher auf jeden Fall sehe oder so beobachtet habe, ist zum Beispiel, dass man kann das so als psychodynamisches Grundrauschen vielleicht von einer Fabrik beschreiben. Das ist schon immer so erzählt worden von IndustriearbeiterInnen, auch in der Automobilindustrie, aber auch eben auch woanders, dass es so dieses Gefühl gibt, wir sind nur eine Nummer. Also diesen Satz, glaube ich, hört man wirklich in jeder Halle sozusagen. Wir sind Objekt von betrieblichen Steuerungsprozessen, was jetzt so mir viel begegnet ist. Wir sind eine Verschiebemasse, wir sind Stückzahlaffen, also sozusagen zum Objekt gemacht. Das würde ich sagen, ist so dieses wirklich Grundrauschen in der Fabrik. Und das ist meine Beobachtung zumindest, wird durch die Transformation, die betriebliche Transformation, total verstärkt. Das fängt damit an, dass Kolleginnen sozusagen über die Transformation, so wie auch Klaus Dörre und andere das beschrieben haben, eigentlich sagen, dass es sozusagen ein Prozess ist, der mit ihnen gemacht wird. Also die sagen zum Beispiel darüber, ich werde transformiert. Man transformiert mich. Ne? Also sozusagen ein total passiver Prozess. Und gleichzeitig ist es eben so, wir haben ja eben schon über die Marktsteuerung dieser Unternehmen gesprochen. Es ist gar nicht so, dass die Unternehmen so funktionieren, dass du jetzt sagen kannst, also in einer Abteilung, die ich jetzt sehr eng begleite, ist es wirklich total krass, dass die nicht genau sagen können, wann läuft denn jetzt diese alte Abteilung, die quasi noch was mit dem Verbrenner zu tun hat, exakt aus, sodass ich mich darauf einstellen kann. Dann und dann muss ich als einzelne Arbeiterin eben beginnen, in der neuen sozusagen E-Linie zu arbeiten. Dieser Zeitpunkt ist nicht klar, weil der sozusagen vom Markt immer wieder verschoben wird, kann man so sagen. Und das macht die Kolleginnen wirklich verrückt. Dann gehen die irgendwo hin, finden dann wiederum nicht den entsprechenden Gesprächspartner und niemand kann ihnen sagen, wann es soweit ist und wo sie hinkommen werden. Also die können dir eigentlich gar nichts sagen. Die wissen nur, sie arbeiten in einer Abteilung, die jetzt ausstirbt. Das ist zum Beispiel was, wo ich sagen würde, das ist ein großes Problem in der betrieblichen Transformation. Und das sind Erfahrungen, die übersetzen sich dann sozusagen in die große Transformation. Also das ist was sich andere ausdenken, aber wo vor allem nicht reflektiert wird, nicht mitgedacht wird, was eigentlich mit den Menschen ist, die diese Transformation eigentlich machen sollen. Und ein anderes Problem, was ich auch total krass finde, was man wirklich auch angucken muss, ist, neue Technologie, wie jetzt auch die Dekarbonisierung oder die E-Motoren insgesamt, bedeutet nicht zwingendermaßen, vor allem nicht im ersten Schritt, dass die Kolleginnen mehr Erfahrungen sammeln, mehr Wissen sammeln, sondern dass sie im ersten Schritt ganz viel Erfahrungen und Fähigkeiten verlieren. Also Kollegen sagen zu mir, sie haben einfach die Sorge, dass sie jetzt mit dem Umstieg in die andere Abteilung, wo irgendwas mit E-Motoren jetzt hergestellt wird, dass sie da zurück in die Grundschule kommen und andere das Sagen haben. Und ich meine, man muss sich überlegen, es ist extrem schwer, überhaupt eine Stellung sich zu erarbeiten in so einem Betrieb. Die sind extrem anonymisiert, eine Nummer auf dem Werksausweis und so weiter. Dass du da dein eigenes Gebiet ja auch so ein bisschen eroberst in so einer Abteilung, das braucht Jahre. Dann hast du dir 10 Jahre sozusagen was erarbeitet, hast eine Erfahrung, weißt an Punkten mehr als der Meister, kannst tricksen, die Maschinen kennst du und so weiter. Das wird dir alles genommen. Und das, glaube ich, sind dann Erfahrungen, die man einfach reflektieren muss, die dazukommen. Na, und vielleicht eine letzte Beobachtung, die ich jetzt gerade erst gemacht habe, die ich aber politisch, glaube ich, ziemlich interessant oder, glaube ich, relevant ist, wer sind eigentlich die Kolleginnen und Kollegen, die betriebliche Transformation besonders belastet? Also wen trifft es eigentlich am härtesten? Und das, würde ich sagen, sind tatsächlich diejenigen, die da seit 40 Jahren im Betrieb arbeiten, sehr fleißig jeden Tag zur Arbeit kommen, die dir wirklich an 2 Händen aufzählen können, wie viele Tage sie krank gemacht haben, die sozusagen in den 80er, 90ern stolze VWler waren, durch dick und dünn gegangen sind, aber jetzt aussortiert werden. Also die sind zu alt, damit sie noch transformiert werden. Das lohnt sich nicht, die sozusagen richtig einzuarbeiten, weil die noch 3, 4 Jahre da bleiben, müssen aber 3, 4 Jahre irgendwie noch versorgt werden. Und das sind wirklich die, so ein bisschen wie im Sportunterricht, die an der Linie stehen bleiben und als letztes quasi noch irgendwo hingewählt werden. Und das ist natürlich für so ein Kollegen, es sind jetzt auch viele Männer dann in dem Fall tatsächlich, einen Baunatalder, der da mit seinem Gefühl die Region mit aufgebaut hat, am Ende seiner Berufslaufbahn extrem degradierend, total würdelos, also ein total heftiger Anerkennungsverlust. Und das sind dann auch die Kollegen, die mir am meisten begegnen mit dieser Immobilität, das ist doch ein Scheiß. Es gab mal sozusagen die deutsche Handwerkskunst, den guten Verbrenner, der läuft für 30 Jahre. Die E-Akkus liefern nicht, Infrastruktur gibt es sowieso nicht, verstehen sie alles nicht, wollen sie auch nichts mit zu tun haben. So.
1: Das sind ziemlich heftige Degradierungserfahrungen, die du da beschreibst. Das fand ich auch einen interessanten Punkt, den ich mir vorher gar nicht so klar gemacht habe, aber der ja da auch schon irgendwie mitschwingt von dem, was du jetzt erzählst, dass man sozusagen dadurch, dass man im Inneren ja so hilflos den betrieblichen Vorgaben von oben gegenübersteht, auch der Leistungsverdichtung, den neuen Anforderungen und was weiß ich, wie man da funktionieren muss, als so ein kleines Rädchen im Getriebe, dass auch Studien wie eben bei Dörre und den anderen dann zeigen, darüber, weil man im Inneren im Betrieb nicht viel tun kann, dagegen kann, werden die Konflikte darum umso härter im Außen ausagiert, also im Politischen. Jetzt ist die Ampel nicht mehr an der Regierung, aber dass sich umso härter damals eben der Hass gegen die Grünen in Teilen dann Bahn gebrochen hat oder auch gegen die Klima, weil die so

0: ins Zentrum rückt. Aber wie siehst du das?
1: Ich sehe es eigentlich ziemlich ähnlich. Also ich glaube, das, was in der Studie Klasse gegen Klima von Dörre und Co. beschrieben wird, ist auf jeden Fall ein total wichtiger Punkt, wie die Rechten sozusagen gewinnen, dass sozusagen diese Kompensation degradierender Arbeitserfahrungen, dass die AfD und die Rechten das sozusagen aufgreifen können. In dem Sinne quasi, dass sozusagen das Gefühl, ich bin total sozusagen eingeschränkt, freiheitsberaubt in meiner Arbeitserfahrung. Ich brauche sozusagen die ultimativ gegensätzliche Kompensationserfahrung im Freien. Und das sind dann die Antiverbotsparteien, die da sozusagen total zugreifen können. Das ist ein Zusammenhang.
0: Also wie die Grünen zum Beispiel mit der
1: Ja.
0: Antiverbotspartei jetzt.
1: Konsumverhalten wird gesteuert. Ich darf noch nicht mal essen, was ich will und so weiter. Aber ich glaube, sozusagen darüber hinaus gibt es jetzt eine weitere Gefahr. Ich meine, man muss ja gucken, in einem halben Jahr sind die Betriebsratswahlen in ganz Deutschland, aber eben auch in der Autoindustrie. Und es gibt natürlich schon die Gefahr, dass sich sozusagen rechte Kräfte mehr formieren, ne? Also im Osten in Zwickau, im Volkswagenwerk gibt es ja schon eine rechte Liste, die da sozusagen die IG Metall madig macht. Aber es gibt sozusagen auf jeden Fall diese Gefahr. Und ich glaube, sozusagen darüber hinausgehend, was jetzt in der Studie bei Dörre und Co. klar wurde, geht es schon um eine Gefahr, dass die Rechten es schaffen, diese degradierenden Erfahrungen, aber viel auch sozusagen diese, man könnte vielleicht sagen, resignierte Lebenswelt, resignierte betriebliche Lebenswelt, dass du zwar einen Tarifkonflikt hattest, dass du so hart angeschossen worden bist von dem Unternehmen, aber so viel ist gar nicht passiert. Also du bist bloß irgendwie 2 Tage rausgekommen und so weiter, also rausgegangen zum Streik. Es war nicht der große Kampf, der sozusagen eigentlich jetzt hätte mal anstehen müssen. Das ist alles, was mir die Kollegen sozusagen wiedergeben. Also so eine resignierte Stimmung, dass darin die AfD so leichtes Spiel hat oder rechte Listen, weil sie sich einfach als Antithese, obwohl sie gar nicht viel machen, die haben ja keine Arbeitspolitik, Gewerkschaftspolitik, irgendwas in diese Richtung, was sie anbieten können, die sind einfach die Antithese. Und ich glaube, deswegen haben die so auch, gibt es die Gefahr, dass mit den Rechten sozusagen eine Reaktivierung oder Repolitisierung dieser Resignation stattfinden kann in den Betrieben. Die müssen gar nicht so viel machen. Die müssen einfach auf gut Deutsch gesagt ihr Maul aufmachen und dadurch die Kolleginnen das Gefühl, es entsteht wieder Konflikt. Es gibt wieder Leute, die beschuldigen andere und so weiter. Hier wird sozusagen eine Erzählung entwickelt, die ich lange Zeit gar nicht gesehen habe, ne? Also so Stichwort adressatenlose Wut, was wir ganz am Anfang hatten. Aber ich glaube, sozusagen ein bisschen in diese Richtung, würde ich sagen, wie du gemeint hast, muss auch sozusagen die gewerkschaftliche Arbeit wieder stärker funktionieren. Aber auch die linke Diskussion um Transformation. Also ich habe.
0: Kannst du das nochmal ein bisschen abschichten? Also vielleicht einmal mit Blick auf den Betrieb und vielleicht auch, was ihr da macht
1: Ja.
0: oder wo du dran bist, aber auch natürlich geblickt auf die ganze
1: Ja,
0: Gesellschaft.
1: also ich glaube, im Betrieb habe ich das Gefühl, gilt es eigentlich darum, dieses, ich sag mal, wie kann man das sagen, den Kernschmerz des Automobilarbeiters, der Automobilarbeiterin zu mobilisieren, an das Kernanliegen von ihm anzugehen. Und ich würde sagen, das ist und bleibt dieses zum Objekt gemachte Dasein. Und die Frage ist sozusagen, wie bohrt man das auf? Weil ich glaube, wenn du da rankommst, dann hören dir die Kolleginnen und Kollegen auch wieder zu. Dann kannst du wieder Vertrauen aufbauen quasi, was du einfach über viele Jahrzehnte jetzt auch verloren hast. Und gerade, wir haben jetzt fast noch nicht gar nicht so viel drüber geredet, aber gerade über den Tarifkonflikt wurde einfach viel Vertrauen, ist viel Vertrauen verloren gegangen.
0: Weil die Gewerkschaft nicht stärker den Konflikt noch gesucht hat.
1: Also die Kollegen, sagen mir, dass sie sich stärker gefühlt haben, wie das Ergebnis war, was am Ende dabei rausgekommen ist. Und das ist eine harte Abrechnung. Das kann man jetzt sozusagen politisch, gewerkschaftsstrategisch und so weiter auch anders einordnen und sagen, das müssen wir vielleicht ertragen, weil es war nichts anderes möglich in diesem Moment. Aber das ist das, wie die Kollegen das empfinden. Es wäre viel mehr drin gewesen. Die meisten Kollegen sagen zu mir, wir waren doch gar nicht streiken. Also wir sind doch bloß einfach ein bisschen früher von der Arbeit gegangen und das in 2 Tagen. Warum haben wir nicht einmal richtig gestreikt? Und wieso wurde das ganze Ding quasi, Stichwort Weihnachtswunder, noch vor Weihnachten abgeräumt? Bei dem Großangriff sozusagen, ne? Das ist auf jeden Fall, was die Kolleginnen mir so feedbacken. Naja, und in diesem Sinne, glaube ich, muss man Vertrauen wieder aufbauen. Und ich glaube, da hilft so im Grunde zu sagen, der Konflikt muss zurück in die Konfliktpartnerschaft. Also, und ich glaube, das gelingt halt mit Beteiligungsformaten, mit Kampagnen, die auf versuchen, sozusagen Mitbestimmung zu etablieren in dem Betrieb. Also

0: In so eine Richtung zum Beispiel diskutiert wir jetzt auch ein bisschen in Kassel, was man da so bei den Betriebsratwahlen noch machen kann. Also ich glaube, im Grunde sind die Gewerkschaften auf eine gewisse Art und Weise in einer Bringschuld, dass sie wirklich auch nicht nur passive Begleiter vom Unternehmen sind und immer an Punkten gucken, was man Schlimmeres verhindern kann, sondern eigentlich aktive Gestalterinnen wieder werden müssen, quasi von Betrieben. Also im Grunde, wenn man so will, muss IG Metall sich langfristig die Frage stellen, wie schaffen wir es, 90% Orga-Grad, die wir auf dem Zettel haben, in aktive Mitgliedschaft zu übersetzen? Das ist die Voraussetzung davon, dass sozusagen ja sozialökologische Transformation überhaupt gelingen kann. Also gerade sind wir an einem ganz anderen Punkt, aber ja, das ist, glaube ich, so, was ich dazu sagen würde.
1: Vielleicht da nochmal ganz kurz eingehakt. Das heißt aber einerseits, die IG Metall oder auch die Betriebsräte müssen teiligungsorientierter werden, mehr aktivieren, die Leute wirklich mitnehmen auf Augenhöhe. Und andererseits aber für was mitnehmen würde bedeuten, man muss gegen diese rigide betriebliche Steuerung angehen. Man muss sozusagen gegen die Vermarktlichung angehen und muss quasi wieder kämpfen für eine Arbeit, die ein Stück mehr Würde hat. Und aber letztlich heißt es ja auch tatsächlich, dass man dann irgendwie ja nicht drumherum kommt, auch die Frage zu stellen, wer verfügt hier eigentlich über, in welcher Art und Weise über die Produktionsmittel, oder? Also die Eigentumsfrage steht dann doch am Ende.
0: Am Ende auf jeden Fall. Ich meine, die Frage ist, was muss man der Frage noch vorbauen, damit man sie realistisch stellen kann? Und also ich glaube, es gibt ganz viele Wege, Beteiligung zu organisieren. Also wenn man sich zum Beispiel anguckt, dass was wir vorhin besprochen haben, dass diese Pausen geklaut werden. Ne? Die Pausen, das ist ja nicht nur eine also psychische und physische Entlastungsfrage, sondern dir wird ja auch kollektiver Raum geklaut. Ne? Also dass du einfach noch weniger Zeit hast, um mit deinen Kolleginnen und Kollegen zu arbeiten. Wenn man das dann als Problem identifiziert und sagt, es ist eigentlich eine Voraussetzung für eine aktive Mitbestimmung im Betrieb, dass Solidarität unter den Kolleginnen überhaupt gelebt wird, dass es dafür Räume gibt. Wie kann man da denn jetzt eigentlich drauf reagieren? Also welche Möglichkeiten gäbe es, in so einem Betrieb auch als Betriebsrat eventuell alternative Modelle zu entwickeln? Dann gibt es zum Beispiel diese Debatte um Betriebsratssprechzeiten, die man zu kollektiven Sprechzeiten ummodellieren kann. Solche Sachen. Also ich glaube, wenn man will, kann man da kreativ werden und an verschiedenen wirklich auch kleinen Aspekten sozusagen an dieses Grundproblem halt rankommen. Und das Zweite ist, also das ist jetzt für mich, die ich nicht in den Verantwortungen stecke und so, immer alles viel leichter gesagt als getan. Aber ich glaube schon, dass die Streikbewegung auch aus dem Krankenhaus beispielsweise schon viel an Beteiligung lernen kann, was jetzt so einen unmittelbaren Tarifkonflikt angeht. Und da gibt es eben schon die große Kritik jetzt von den Kolleginnen, was ich auch einfach beachtlich fand, dass es eben zu wenig Rückkopplung gab. Also, dass irgendwo in Wolfsburg verhandelt worden ist, aber dass du eigentlich dich zu wenig informiert gefühlt hast und am Ende voll verendete Tatsachen gestellt worden bist. Da sind wir jetzt noch ganz weit von entfernt, aber ich finde, zumindest in die Debatte darf man ja schon geben, dass es diese Delegiertensysteme beispielsweise im Krankenhaus gibt, wo man einfach versucht, eine Tarifbewegung auch an Punkten zu demokratisieren, um die Kolleginnen und Kollegen eigentlich in die Lage zu versetzen, selber auch über die Ergebnisse ihrer Tarifbewegung mit verhandeln oder mitbestimmen zu können.
1: Und wenn man jetzt nochmal gesellschaftlich, gesamtgesellschaftlich darauf blickt, das nochmal oder das als Abschlussfrage. Es gibt ja durchaus auch von der IG Metall mitgetragen, ich glaube im Januar 2024 verabschiedet, so ein Positionspapier zur Verkehrswende, das sehr weitgehend ist, zusammen mit dem ADFC, also dem Fahrradverband, sage ich mal, und der Eisenbahnergewerkschaft und noch weiteren. Das würden wir auch nochmal in den Shownotes verlinken. Also ich sage mal, auf der theoretisch-konzeptionellen Ebene ist da ja viel passiert und geht auch eigentlich viel zusammen. Und gleichzeitig gibt es ja so eine Kluft, die man wahrscheinlich erstmal überwinden muss zwischen der Klimabewegung auf der einen Seite und im Automobilarbeiter auf der anderen Seite. Weil klar, es gibt jetzt so die E-Wende, die kommen soll, aber die Automobilindustrie steht immer noch mehrheitlich für das Verbrennerauto, für große SUVs, die mehrheitlich vor allem produziert werden und so weiter und so fort. Das heißt, wie schafft man es überhaupt, da Allianzen zu bilden, die auch tragfähiger sind in der Zusammenarbeit? Oder was braucht es gesamtgesellschaftlich da?
0: Also, ich glaube, es ist auf jeden Fall eine große Frage. Ich habe das Gefühl, dass wir zumindest, wenn wir über Allianzen nachdenken und ja, überlegen sozusagen, was führt diese jeweiligen gesellschaftlichen Akteure zusammen, dass wir eigentlich mehr tatsächlich über das sprechen sollten, wozu du mich jetzt befragt hast, also im Grunde die Arbeitserfahrungen der AutomobilarbeiterInnen. Weil ich glaube, dass man erst, wenn man sozusagen wirklich ein bisschen tieferes Verständnis dafür entwickelt, was wirklich sozusagen dieser Lebensraum Automobilarbeit, was der eigentlich bedeutet, was der mit dir machen kann, aber auch in seinen Widersprüchen. Ne? Also wir haben jetzt viel darüber gesprochen, wie degradierend diese Erfahrungen sein können, aber die sind ja häufig total widersprüchlich. Ne? Also gibt da immer sozusagen so eine Ambivalenz in diesen Erfahrungen zwischen total identitätskränkend, aber auch identitätsstiftend zugleich. Aber dass wir eigentlich sozusagen in einer breiteren sozusagen ja, gesellschaftlichen Debatte oder Zivilgesellschaft eigentlich erstmal auch sensibilisieren müssen für diese Arbeitserfahrung und dann eigentlich, glaube ich, schon auch über politische Projekte und Konzepte nachdenken müssen, die Arbeit ins Zentrum stellen. Also als ja, sozusagen vermittelnde Kategorie. Weil ich glaube, manchmal schießt man sich zu doll auf diese Frage E-Mobilität, Verbrenner und so weiter ein. Was meines Erachtens auch für die Beschäftigten selber gar nicht das Kernanliegen eben ist. Also und nicht das, was sie am meisten beschäftigt. Das wird ihnen fast manchmal so in den Mund gelegt, dass sie sozusagen, dass Automobilarbeiter sich irgendwie für im Besonderen gegen oder für E-Mobilität oder Autos interessieren. Also sprich, ich glaube, wir reden eigentlich zu viel über die Produkte der Transformation und zu wenig eigentlich über die Erfahrungen der Transformation. Und da, glaube ich, kann man eigentlich an vielen Punkten andocken. Weil ich glaube, du hattest es vorhin auch einmal selber erwähnt, es ist ja nicht so, dass die AutomobilarbeiterInnen sozusagen in die Kategorie Klimaleugner gehören. Im Gegenteil, es gibt ja Umfragen, wo auch bei AutomobilarbeiterInnen, auch wenn die sozusagen, ich sag mal, eher am konservativen Rand dann in den Gesamtumfragen stehen, sind es immer noch zwischen 60% und 70%, die eigentlich sich Sorgen um den Klimawandel machen. Ist ja klar, sozusagen, die haben auch Kinder und machen sich Sorgen. Die leben vor allem da, wo ich viel forsche, auch ganz viel auf dem Land. Also die kennen sozusagen die Probleme von Trockenheit und dergleichen. Die lieben ihre Naturschutzgebiete, die drumherum liegen. Bei uns ist das zum Beispiel der Edersee, der ja auch bedroht werden kann und so weiter. Es gibt ganz viele sozusagen Anliegen, die unmittelbar ökologisch sind und von ihnen sozusagen produziert, also von ihnen auch angesprochen werden. Und ich glaube sozusagen über diese lebensweltlichen Erfahrungen, glaube ich, muss man mehr sprechen wie über die Produkte. Das wäre, glaube ich, so ein Learning quasi für mich jetzt aus der Zeit.
1: Ja, total interessant. Rhonda, vielen, vielen Dank für das Interview und ich hoffe, dass wir mit so einem kleinen Einstieg zumindest in das, was so betriebliche Realitäten sind, hier ein Stück weit dazu beitragen, dass wir auch über Gewerkschaften hinaus uns damit mehr beschäftigen, weil ich finde es total schlüssig, wie du das dargestellt hast. Wenn wir irgendwie über eine Mobilitätswende im Großen sprechen wollen und die voranbringen wollen, dann müssen wir uns erstmal damit beschäftigen, was eigentlich in den Betrieben bei den Beschäftigten los ist. In diesem Sinne sehr vielen Dank und dir auf jeden Fall noch viel Erfolg für die weitere Arbeit.
0: Danke.
2: Okay, das war das Interview und ich kann total gut verstehen, Eva, warum du nach dem Treffen auf der Geburtstagsfeier gesagt hast, das klingt so, das ist so spannend, da wollen wir jetzt mal ein Interview draus machen, was wir dann auch voll absenden, weil Rhonda kann das auch wirklich toll erzählen. Und ich habe das Interview ja im Vorfeld schon angehört und war da auch sehr beeindruckt über die Lebensnähe und wie plastisch das mal so rüberkam, was da auf dem Hallenboden so passiert und wie es den Menschen geht. Was mich interessieren würde jetzt erstmal als erste Frage an dich wäre, was hat dich denn eigentlich am nachdenklichsten gemacht in diesem Gespräch oder danach?
1: Also zum einen auch an mir selber festzustellen, dass dieses Fabrikinnenleben eigentlich eine totale Blackbox ist und dass extrem wenig Menschen ja überhaupt mitbekommen, was da wirklich abgeht und dass es gleichzeitig so wahnsinnig wichtig ist, das ein Stück weit mehr zu verstehen und sich auch wirklich empathisch so ein bisschen reinzuversetzen, was Leute da an Arbeit verrichten müssen unter einem Herrschaftssystem, was so fordernd ist und einen auch so kaputt machen kann. Und dass es eben so wenige Leute mitbekommen, ist halt ein Riesenproblem, wenn man eben, wie Rhonda das ja auch tut, diesen Zusammenhang herstellt, den ich auch total überzeugend finde, dass diese große sozial-ökologische Transformationsfrage so eng verknüpft ist mit dem, wie die Transformation sich auf betrieblicher Ebene niederbricht oder ausdrückt für die Leute, die das sozusagen ertragen müssen. Und dass, wenn wir da nicht rangehen, das zu verstehen, anzuerkennen und mit den Leuten, so schwierig das vielleicht auch sein mag, wenn Leute erstmal dann vielleicht auch Haltungen haben, die wir jetzt als Linke irgendwie erstmal doof finden, ja, dass es doch darum gehen muss, da irgendwie zusammenzufinden, ohne zu viel zu entschuldigen, aber zusammenzufinden in einer Art und Weise, wo man klar macht, wenn wir eine sozialökologische Transformation wollen, dann geht es ganz stark auch darum, wie in den Betrieben gearbeitet wird. Und es muss darum gehen, dass wieder mehr Mitbestimmung stattfindet über diese Art, wie man arbeitet, aber eben auch letztendlich über die Frage, wie Investitionsentscheidungen gefällt werden. Und der zweite Punkt, der mir so ein bisschen Sorge macht, wo ich vorher auch nicht so drüber nachgedacht hatte, ist das, was sie anspricht nach diesem Tarifkonflikt. Also, dass sie sagt, sie beschreibt ja eigentlich, wie sehr es noch in den Belegschaften gärt, weil die sagen, wir waren überhaupt nicht richtig streiken. Bei dem krassen Angriff auf uns hätte es eine andere Antwort gebraucht. Und dass das, wie Rhonda das ja auch anreißt, womöglich in der nächsten Zeit eher auf dem Konto von rechten Betriebsratslisten einzahlt. Und da habe ich mich auch gefragt, ob die IG Metall es schafft, und sie muss es ja irgendwie schaffen, diese innergewerkschaftliche Aktivierung auf Augenhöhe tatsächlich anzugehen. Also Rhonda reißt es ja an in den Tarifrunden des öffentlichen Dienstes, also in den Dienstleistungsgewerkschaften. Da greift das ja so ein bisschen mehr um sich, dass die Beschäftigten mehr eingebunden werden über Delegiertenprinzipien in diesen Tarifrunden. Das hat auch noch total viel Luft nach oben. Aber das, was sie aus der IG Metall schildert, ist ja wirklich noch ein sehr, sehr starker Top-Down-Prozess von der Gewerkschaftsspitze runter.
2: Mhm.
1: Und dass die Leute sich da überhaupt nicht mitgenommen fühlen. Mhm. Und da muss es wirklich rangehen.
2: Es gibt ja auch diese Studien, ich weiß gar nicht, wir hatten das, glaube ich, schon mal erwähnt, von Zusammenhang von größeren demokratischen Beteiligungsprozessen in Betrieben, die dann eher dazu führen, dass die Leute weniger rechts wählen. Mhm. Das ist auch ganz interessant, ja.
1: Mhm. Und was waren so für dich Punkte, die dir so prägend im Kopf geblieben sind?
2: Also, ich bin ja ein großer Fan von in die Produktionsstätte gehen und die eigentlichen Verhältnisse dort anzugucken. Und was mich total abgeholt hat, deshalb ist auch eigentlich den Schluss, den Rhonda selber zieht aus ihrer Arbeit, nämlich wir reden viel zu viel über die Produkte als über die Erfahrung in der Arbeit. Und das finde ich total richtig. Und was das angeht, die Erfahrung in der Arbeit, dann muss man ja auch angucken, was ist eigentlich das Selbstverständnis derjenigen, die da arbeiten. Und da habe ich natürlich schon gedacht, naja, das ist schon ganz schön doll gefressen von allen, dass sie für jemanden arbeiten, der über ihre Arbeit reich wird. Und da bin ich mir nicht so richtig sicher, wie das ist sozusagen der stumme Zwang der Verhältnisse, hat Marx das genannt, ne? Der stumme Zwang der Herrschaftsverhältnisse, der offensichtlich da wirkt. Ich habe jetzt keine Idee. Ich weiß auch nicht, ob ich da anders wäre. Ich will jetzt überhaupt nicht so irgendwie die sein, die am Spielfeldrand steht. Aber ich finde, in die Richtung müsste man dann, wenn man die Gelegenheit hat, in diese Betriebe reinzugehen und gewerkschaftliche Debatten zu führen, immer mal darauf hinweisen, dass es vielleicht auch nicht ganz in Ordnung ist, wenn wir schon über unsere Erfahrung sprechen, dass die Mehrheit der Menschen dafür arbeitet, und zwar unter diesen Bedingungen, wie sie da geschildert worden sind, dass eine Minderheit sich diese Arbeit aneignet und irre reich wird. Das ist mir nochmal hängen geblieben, weil da würde ich dann auch genau passend zu diesem Punkt, ist mir nämlich auch ein Mitbringsel eingefallen. Aber bevor ich das jetzt sage, wollte ich erstmal nochmal dich fragen, ob du, wenn du ein Mitbringsel hast, würde ich dir jetzt erstmal den Vorzug lassen.
1: Genau. Ja, ich habe Mitbringsel mitgebracht, was vielleicht jetzt hier an dem Interview nochmal so ganz gut anknüpft und das nochmal ein Stück weit erweitert. Wir hatten ja häufiger den Namen des Soziologen Klaus Dörre heute gehört. Und es gibt nochmal ein sehr interessantes Interview, das Elsa Köster vom Freitag mit ihm führt, in einem Podcast, und zwar dem Podcast eben der Wochenzeitschrift Freitag. Der Titel lautet 4 Ideen, wie wir die AfD besiegen können. Und er nimmt da nochmal aus seiner Perspektive und Forschung eben in der Automobilindustrie den Ball auf und vertieft nochmal etliche Punkte, die wir hier heute nur so ein bisschen angerissen haben. Das Interessante ist, dass er da auch nochmal viel stärker auf Ostdeutschland guckt. Und der Podcast ist zwar von Anfang 2024, als gerade die großen Demonstrationen gegen die AfD auf der Straße waren, aber der hat an Aktualität, was man tun kann und müsste gegen das Erstarken der AfD, nichts an Aktualität verloren. Und ich finde den nochmal sehr interessant. Klaus Dörre vertieft da unter anderem auch nochmal diese ganze Frage von, wir brauchen mehr Mitbestimmung in den Fragen der Investitionsentscheidungen. Aber das ist wirklich nur ein Aspekt unter vielen interessanten. Also den lege ich euch nochmal sehr ans Herz. Wir schreiben es in die Shownotes. Und du, Sabine, was hast du mitgebracht?
2: Also erstmal was ganz Kleines. Stefan Krull, den hatten wir hier schon mal, der auch bei VW war und einen Blog führt, wo er die aktuellen Ereignisse bei VW auch kommentiert. Wenn da noch mal jemand was zu diesem Haustarif bei Volkswagen, der zum 1. Juli ja ausgelaufen ist, erfahren möchte, er analysiert den da auf seinem Blog. Wir machen den Link in die Shownotes und er spricht ganz klar, um es auf den Punkt zu bringen, von einem gigantischen Lohnraub durch die Eigentümer und das Management. Das Mitbringsel geht ein bisschen in eine ganz ähnliche Richtung. Offensichtlich ist es doch ein bisschen bekannt, das war mir gar nicht klar, dass ich zum Thema Vergesellschaftung arbeite, weil vor ein paar Wochen hat mich jemand angeschrieben, den ich nicht kenne, über Facebook, über die Direct Message Funktion. Und zwar war es ein Vertrauensmann, der schon 40 Jahre bei VW in Kassel arbeitet. Und der am 4. Juni dort bei einer riesigen Betriebsversammlung eine Rede gehalten hat. Und diese Rede hat er mir geschickt. Und er hat mir auch dazu geschrieben, dass er viel Applaus bekommen hat bei dieser Betriebsversammlung. Und ich fand es total nett und habe mir das durchgelesen, was er da geschrieben hat. Das ist jetzt zu lang, das möchte ich jetzt nicht wiedergeben. Er hat natürlich ganz kurz kritisiert, dass jetzt Kriegsproduktion stattfinden soll, also nicht mehr Autos, sondern Panzer gebaut werden sollen an manchen Standorten. Er hat natürlich Privateigentum an Produktionsmitteln kritisiert. Er hat irgendwie kritisiert, dass diese 35.000 Stellen, hat er in seiner Rede geschrieben, abgebaut werden sollen, dass die Leiharbeiter weggeputzt werden wie tote Fliegen von der Fensterscheibe und so. Aber wo ich drüber gestolpert bin und was ich dann nochmal nachrecherchiert habe, dass er geschrieben hat, mit dem Geld, womit Porsche sich jetzt in Salzburg einen Privattunnel bauen lässt durch den Berg zu seiner privaten Luxusvilla, hätte man jetzt auch die Leiharbeiter weiter beschäftigen können. Und da habe ich gedacht, was, Porsche in Salzburg-Tunnel, das hatte ich noch gar nicht gehört. Ja, habe das mal nachrecherchiert und in der Tat, ich finde es wirklich krass, hat Wolfgang Porsche, Hauptanteilseigner von VW, vor 4 Jahren die Stefan-Zweig-Villa gekauft für 8,4 Millionen Euro. Er möchte diesen Sommer mit seiner Familie da einziehen. Er saniert sie gerade. Und weil das offensichtlich in Salzburg ein bisschen schwierig ist, so einen Berg hochzufahren, hat er die Stadt gefragt, ob er nicht einfach so durch den Fels so einen Tunnel bauen kann zu seiner Villa, um dort dann 8 Parkplätze oder 9 wahrscheinlich auch für seinen Luxusfuhrpark hinstellen zu können. Die Stadt hat gesagt, ja, Wegerecht musst du aber bezahlen, 40.000 Euro, also quasi nichts. Genau, Peanuts. Und das ist erst jetzt nochmal hochgeholt worden. Und jetzt ist es auch umstritten. Ist auch nicht klar, ob das jetzt passieren soll, weil man eigentlich aus Umweltperspektive sagt, man wollte diese Felswände eigentlich erhalten und da keine Löcher durchbohren. Und ich fand es halt irgendwie interessant, weil Stefan Zweig ist im Grunde genommen derjenige, dessen Bücher verbrannt worden sind zur Nazi-Zeit, der vor dem Faschismus flüchten musste, sich dann später das Leben genommen hat. Und jetzt zieht da jemand ein mit Pumporius, dessen Großvater sich Hitler in den Hals geschmissen hat. Und ich finde es irgendwie alles so krass, diese Geschichte. Und die ganze Geschichte, warum er das überhaupt machen kann, ist, weil überall auf der Welt und auch vor allen Dingen in Deutschland Leute arbeiten für das, was er sich dann quasi als Reichtum aneignet. Das ist das, was mir da nochmal, was ich nochmal so schön finde, was das bebildert, was ich vorhin gesagt habe. Und der vorletzte Punkt kurz, ich habe da nochmal geguckt auf der Webseite von Porsche, habe ich mich nochmal ein bisschen nach den genauen Eigentümerverhältnissen, wie die zueinander stehen. Und ja, also Porsche ist tatsächlich da doch der wichtigste Anteilseigner, aber sie schreiben, und das möchte ich hier nochmal kurz sagen, ihre Investitionsstrategie von Porsche, ja, es ist nämlich nicht so, dass sie deshalb investieren, weil sie Arbeitsplätze in was weiß ich wo in Kassel schaffen wollen oder weil sie irgendwie die Bedürfnisse von uns nach Porsche stillen wollen, sondern sie zielen darauf ab, wortwörtlich steht hier, ich zitiere, auf die Wertschaffung für ihre Aktionäre und diese orientiert sich an der Wertsteigerung und an den Dividenden. Ganz klar, also falls jemand nochmal mir erzählt, die schaffen uns ja auch Arbeitsplätze. Ja, das ist aber nur ihr Mittel, wie man jetzt sieht, wenn sie mehr Rendite machen wollen oder mehr als eigentlich ginge jetzt, dann werden halt auch Leute entlassen. Und der Vertrauensmann, und damit runde ich die Geschichte ab, der mir da von seiner Rede erzählt hat, hat nochmal darauf hingewiesen, dass es in der IG Metall-Satzung diesen bekannten Paragraphen 2 gibt, die Demokratisierung der Wirtschaft. Und da habe ich auch noch mal ein bisschen mich informiert, wie ist denn innerhalb der Belegschaften und der Gewerkschaften die Debatte um diese Demokratisierung? Und da wurde mir dann gesagt, ja, es gibt Einzelne, die da vielleicht ernsthaft drüber nachdenken, aber im Grunde genommen wird es als komplett unrealistisch leider abgetan.
1: Ja, da müssen wir ran. Ne? Das ist die große Herausforderung. Das ist ja auch das, was Hans-Jürgen Urban immer wieder sagt.
2: Richtig.
1: Ne? Der im geschäftsführenden Vorstand der IG Metall sitzt. Ja, Vielen Dank, Sabine, für dieses Mitbringsel. Ich hatte da vor kurzem drüber gelesen, über diesen Tunnel, und fand es auch völlig irre. Also ich hatte gelesen, dass da jetzt auch tatsächlich eine Protestbewegung sich gegen formiert. Ja, aber da schlackert man wieder nur mit den Ohren, wenn man das hört. Ja.
2: Ja, auch dir danke, Eva, für das tolle Interview. Ich würde denken, wir sind damit am Ende. Und bedanke mich für die Aufmerksamkeit bei allen und hoffe, es hat gefallen. Und wie immer können Sie uns schreiben unter der Adresse armutszeugnis@rosalux.org. Wir lesen wirklich alles. Wir antworten auch immer, wenn auch nicht immer sofort. Aber wir sind interessiert und freuen uns. Und damit auf Wiederhören.
1: Tschüss, bis zum nächsten Mal.

0: Hallo und herzlich willkommen. Mein Name ist Annika Taschke.
1: Und ich bin Albert Scharenberg. Dies ist die 26. Folge von Rosa Lux History, dem Geschichtspodcast der Rosa-Luxemburg-Stiftung.
0: In dieser Folge wagen wir uns historisch weit zurück. Es geht um den großen Bauernkrieg, dessen 500-jähriges Jubiläum unmittelbar bevorsteht. Im Jahr 1524 begannen lokale Aufstände der Bauern in Süddeutschland und der Schweiz. Im Jahr darauf kam es dann in weiten Teilen des Heiligen Römischen Reiches zur Revolution gegen die feudalen Obrigkeiten vom Harz bis Tirol, vom Elsass bis Thüringen.
1: Es waren riesige Aufstände zehntausender Bauern, aber auch vieler Städter, gegen gesellschaftliche Missstände, die sich am Übergang vom Mittelalter zur Neuzeit häuften. Diese Aufstände kamen also keineswegs aus dem Nichts, sondern waren der Kulminationspunkt der zugespitzten Klassenkämpfe der Zeit. Wir wollen uns des Themas annehmen, weil der Bauernkrieg bzw. sein Scheitern langfristig die Weichen stellte für die politische Entwicklung Deutschlands. Mit Auswirkungen bis in die Gegenwart.
0: Genau, Albert. Die Jahre um 1500 markieren ein Scharnier der Weltgeschichte. Es ist die Zeit der europäischen Entdeckungsreisen und des Beginns des Kolonialismus, der beschleunigten Entwicklung der Städte und des frühkapitalistischen Handelskapitals, der Reformationsbewegung und der Weichenstellung für die Herausbildung des modernen Staates.
1: Ja, Annika, Friedrich Engels spricht ja nicht zufällig von einer frühbürgerlichen Revolution. Diese Charakterisierung ist aber durchaus gewagt, da es Anfang des 16. Jahrhunderts noch gar keine moderne Bourgeoisie gab und es feudal abhängige Bauern und nicht die Städter waren, die das Rückgrat der Revolution bildeten. Es war der Kampf gegen die Feudalherren, der die Aufständischen einte.
0: Wir wollen heute mit drei Gästen über den Bauernkrieg sprechen, nämlich mit dem Historiker und Feudalismusexperten Professor Ludolf Kuchenbuch, mit der australischen Geschichtsprofessorin Lyndall Roper, die an der University of Oxford lehrt, und mit dem schottischen Thomas-Münzer-Biografen Andrew Drummond.
1: Um den Bauernkrieg zu verstehen, müssen wir uns zunächst der Entstehung und Entwicklung des Feudalismus widmen. Und damit der Produktionsweise, in deren Schoß der Kapitalismus heranwuchs. Der Feudalismus ist zunächst einmal die Wirtschafts- und Gesellschaftsordnung des Mittelalters. Er beruht darauf, dass die herrschende Klasse der feudalen Grundbesitzer, also Adel und Klerus, von der Arbeit unfreier, leibeigener Bauern lebt, indem sie sich das von diesen erwirtschaftete Mehrprodukt aneignet.
0: Die soziale Struktur des Feudalismus basiert auf einer Reihe komplizierter, dynamischer Abhängigkeitsverhältnisse, auf die wir im Einzelnen nicht eingehen können. Die Grundstruktur besteht jedoch in der sogenannten Lehnspyramide. Der König vergibt das Land als Lehen an adlige Grundherren. Diesen sogenannten Vasallen wiederum unterstehen die das Land bearbeitenden Bauern.
1: Die historischen Anfänge des Feudalismus gehen auf das Rom der Spätantike zurück, als der zunehmende Mangel an Sklaven zum Kolonat, das heißt zur Aufteilung der Landgüter in Parzellen, führte. In den Jahrhunderten nach dem Untergang Roms bestanden verschiedene Formen bäuerlicher Arbeit zunächst fort. Erst mit dem Zerfall des Frankenreichs ab Mitte des 9. Jahrhunderts beginnt der Siegeszug des Feudalismus. Da zu dieser Zeit die Fehden und die Raubzüge durch skandinavische Seefahrer und ungarische Reiter zunehmen, können die Grundherren ihre Autorität den dadurch ruinierten, bis dahin freien Bauern aufzwingen.
0: Dadurch wächst in den Provinzen die Macht der Grundbesitzer, die auf ihrem Territorium angesichts der Schwäche des Königs fast uneingeschränkt herrschen, also etwa auch Recht sprechen. In der sogenannten Fronhoff-Verfassung bewirtschaften die Feudalherren einen Teil ihres Landes selbst, einen anderen überlassen sie den Bauern. Diese müssen dafür im Gegenzug einen Teil ihrer Ernte abgeben und für den Lehnsherrn sogenannte Frondienste leisten. Hinzu kommen der Kirchenzehnt und diverse Sonderabgaben, die die Bauern zu entrichten haben.
1: Dabei war die mittelalterliche Gesellschaft keineswegs, wie oft unterstellt wird, statisch. Im Gegenteil, Sie ändert sich ab dem 11. Jahrhundert durch eine Weiterentwicklung der Produktivkräfte auf geradezu dramatische Weise. Neben dem Einsatz von neuen, verbesserten Pflügen und von Pferden als Zugtiere ist es vor allem die Ablösung der Zwei- durch die Dreifelderwirtschaft, die landwirtschaftlichen Erträge erheblich steigert.
0: Diese agrarische Revolution verursacht eine regelrechte Bevölkerungsexplosion, die zu einer bäuerlichen Siedlungsbewegung führt. Jetzt müssen die Fürsten um die Ansiedlung der Bauern konkurrieren und ihnen bessere Bedingungen gewähren. Dazu zählt vor allem der Verzicht auf die Frondienste. Damit beginnt die Leibeigenschaft sich allmählich aufzulösen.
1: Die agrarische Revolution führt auch zum rasanten Wachstum der Städte, was eine Ausweitung der Geldwirtschaft zur Folge hat. Immer öfter verpachten die Grundherren jetzt ihr ganzes Land gegen Geldabgaben und ziehen sich selbst aus den Dörfern zurück.
0: Ja, dadurch können die Bauern ihre Angelegenheiten nunmehr großteils selbst regeln. Das tun sie in der Dorfgemeinschaft. Sie ist die regelmäßige Versammlung der Familienoberhäupter, die die Rahmenbedingungen festlegt, Recht spricht und die dörflichen Funktionsträger wählt. Entscheidungen werden demokratisch getroffen. Aber, das ist wichtig festzuhalten, nicht von allen, sondern nur von den männlichen Familienoberhäuptern. Die Frauen sind Eigentum ihrer Ehemänner und dürfen ebenso wenig mitentscheiden wie das Gesinde.
1: Der Blütezeit des Bauerntums im 12. und 13. Jahrhundert folgt der jähe Absturz, als Mitte des 14. Jahrhunderts die Pest in Europa wütet. In ihrer Folge kommt es zum demografischen Kollaps. Überall fehlen Arbeitskräfte, in den Dörfern ebenso wie in den Städten. Dass die Grundherren sich in bloße Geldempfänger verwandelt hatten, wird jetzt zum Bumerang, denn die Renteneinnahmen sinken massiv. In der Folge verarmt ein Großteil des kleinen Adels und das Raubrittertum gedeiht.
0: Die Grundherren suchen händeringend nach neuen Einnahmequellen. Manche reduzieren den Edelmetallgehalt der Münzen, aber das führt bloß zur Inflation. Es bleibt letztendlich nur ein Ausweg, nämlich die Intensivierung der Ausbeutung. Die Feudalherren wollen deshalb erstens die Abgaben erhöhen, zweitens die Frondienste wiederbeleben und drittens die Autonomie der Dorfgemeinschaften beschränken. Und diese drei Punkte werden dann, wie wir sehen werden, die wichtigsten Beschwerden der aufständischen Bauern Anfang des 16. Jahrhunderts.
1: Der Druck im Kessel steigt aber nicht nur auf dem Land, sondern auch in den Städten. In ihrem Schoße entwickeln sich zum Ausgang des Mittelalters nämlich immer neue Gewerbe, die für immer fernere Märkte produzieren. Die Weberei natürlich, aber auch kunstgewerbliche Zweige wie Gold- und Silberarbeiter, Bildhauer und Kupferstecher, sowie Drechsler, Waffenschmiede und viele andere. Die Erfindung des Schießpulvers und des Buchdrucks intensiviert die Gründung neuer Gewerbe und Expansion der Städte, in denen mit dem Ausbau der Marktbeziehungen, aber auch die soziale Ungleichheit stark anwächst.
0: Wir wollen jetzt mit unserem ersten Gast über den Feudalismus sprechen. Dazu begrüßen wir im Studio den Historiker Professor Ludolf Kuchenbuch. Hallo Herr Kuchenbuch, willkommen im Studio.
2: Hallo.
1: Ja, hallo. Ich lege gleich los. In der marxistischen Literatur zum Feudalismus wird ja viel vom sogenannten außerökonomischen Zwang gesprochen. Was ist damit gemeint?
2: Der außerökonomische Zwang ist außerökonomisch. Will sagen, es ist kein wirtschaftlicher Zwang, keine ökonomische Gewalt, sondern militärische oder gesetzliche Gewalt gegenüber Leuten, die autonom produzieren können. Und das hat Marx im dritten Kapitalband kurz angesprochen, aber er hat sich dann damit nicht mehr weiter beschäftigt, weil er ja die kapitalistische Produktionsweise durchdacht hat. Und da kommt der außerökonomische Zwang nur ergänzend zum Vorschein, aber nicht begründend. Er begründet also die gesellschaftliche Synthese nicht, wohl aber im Feudalismus. Und deshalb spielt er dort eine Riesenrolle, aber nicht unter diesem Wort. Weil der außerökonomische Zwang ein marxistischer Grundbegriff ist, der von der bürgerlichen Wissenschaft gemieden wird.
0: Das marxistische Konzept der feudalen Produktionsweise wird durchaus auch kritisiert. Was würden Sie dieser Kritik denn entgegnen?
2: Im Vorwort zur Kritik der politischen Ökonomie, da kommt die feudale Produktionsweise erstmalig vor, und zwar als notwendige Etappe in der Entwicklung der Weltökonomie. Und diese hypothetische Zurichtung der Weltgeschichte von Marx war deshalb begrenzt, weil er gar nicht so viel wissen konnte, wie wir heute wissen. Im Laufe der Zeit ist dieser Begriff der Produktionsweise immer mehr mit Weltwissen angefüllt worden, sodass die Begrenzung auf eine bestimmte Ökonomie immer schwieriger wurde. Ich will nur sagen, es gab eine häusliche Produktionsweise, eine antike Produktionsweise, eine asiatische und so weiter. Und über alle diese Produktionsweisen, vor allem die Peasant Economy, also bäuerliche Produktionsweise, darüber wurde extrem diskutiert. Und zwar von allen Kollegen in der ganzen Welt, die den Marxismus als Gesellschaftstheorie ernst genommen haben. Ich will sagen, auch die feudale Produktionsweise ist sozusagen zum Knirschen gekommen. Man hat sich gefragt, ist das noch eine Produktionsweise? Und ich selber musste überlegen, ist das eine Produktionsweise oder ist es ein Arbeitssystem? Weil Produktion ist ein moderner Begriff, Arbeit ist ein Begriff, der historisch viel weiter reicht. Und ich habe die Konsequenz gezogen und gesagt, nein, ich denke, dass die mittelalterlichen Überlebensverhältnisse als Arbeitssystem und nicht als Produktionssystem. Produktionssystem heißt nämlich, dass die Reproduktion der Gesellschaft über den Markt, über Löhne und so weiter funktioniert. Dies ist aber nicht im Mittelalter der Fall. Dass die Menschen in der Zeit, in diesem, ich nenne es christlich-feudalen Okzident, zusammengehalten hat, war nicht die Ökonomie. Denn es waren lokale Kleinökonomien, kleine Dörfer und so weiter. Was hat die Gesellschaft zusammengehalten? Es war die Taufe. Es war die christliche, symbolische Grundgewalt, mit der die Menschen alle in ein bestimmtes System hineingeboren oder ritualisiert wurden. Das ist, was der außerökonomische Zwang eigentlich ist. Und diese Revision der Produktionsweise mit einem Symbolzwang, Mitgliedszwang, hat mich dazu geführt, zu sagen, christlich-feudaler Okzident.
1: Ja, das ist ja gut nachvollziehbar und es zeigt sich ja auch, dass Sie sich oder wir uns hier heute vor allem mit dem europäischen Feudalismus natürlich befassen. Das global zu diskutieren wäre nochmal eine ganz andere Diskussion. Dennoch würde ich anknüpfend an eine Kontroverse, klassische Kontroverse zwischen Maurice Dobb und Paul Sweezy, hat sich ja im Marxismus eine langjährige Debatte darüber entwickelt, ob der Kapitalismus sich, wie Dobb meinte, aus den inneren Widersprüchen des Feudalismus entwickelte oder ob er, so Sweezy, primär aus dem frühkapitalistischen Fernhandel hervorging. Wie sehen Sie das?
2: Also auch hier haben wir eine Marx-Verankerung. An England studieren, was der Welt passieren wird. Das ist die Devise im Kapital. Und genau dies war auch richtig zu seinem Zeitpunkt, nämlich auf dem Höhepunkt des Industriekapitalismus Europas. Dieser Industriekapitalismus hat sich dann zunächst mal klassisch weiterentwickelt, aber heute sieht die Situation völlig anders aus. Marx' Devise hat sich also nicht bewahrheitet, weil im Weltzusammenhang so viele Übergänge von dem jeweiligen vormodernen oder vorkapitalistischen Lebens- und Gesellschaftsverhältnissen ergeben haben, dass die Geschichte, die er über England erzählt und die in Frankreich, in Deutschland, in Italien, in ganz Europa sich abgespielt hat, im Weltzusammenhang nicht stimmt. Und dieser Grundgedanke hat schon damals Dobb und Sweezy bewegt. Und ich war dabei, als sie sich gestritten haben hier in Berlin auf einer Tagung und habe selber mitgemacht und habe mich als Internalist ausgewiesen. Also ich war ein Dobb-Schüler mit der Begründung, ich habe über Bauern im Mittelalter promoviert und mich habilitiert, bin ich von den Bauern ausgegangen und habe gesagt, das europäische Bauerntum hat eine solche Widerstands- und Selbstentwicklungskraft gehabt, dass der von außen kommende Fernhandel nicht das entscheidende Element war. Das war die Sweezy-These. Heute bin ich eben noch besser belehrt, und Marx wäre das auch, wie kompliziert die Verhältnisse sein können im Zusammenhang mit bäuerlichen und handwerklichen Lebensverhältnissen, mit starken, schwachen Staaten, mit Religionssystemen der verschiedensten Art und schließlich mit der militärischen Gewalt. Dem kann ich mit meinem Begriff der feudalen Produktionsweise nicht voll entsprechen. Das heißt, es gibt nicht the transition from to, sondern es gibt viele, viele verschiedene Übergänge. Der Übergang, den Marx geschildert hat, gilt, aber begrenzt.
1: Ja, dass die Geschichte eben sich nicht linear verhält, sondern immer widersprüchlich und kompliziert sich vollzieht, das haben Sie wunderbar dargelegt. Vielen Dank dafür, Herr Kuhn.
2: Ich bedanke mich. Ja, schön.
1: Zurück zur Chronologie. Ende des 15., Anfang des 16. Jahrhunderts spitzt sich der Klassenantagonismus zwischen Feudalherren und Bauernschaft zu. Die wichtigste Ursache hierfür ist der wachsende Geldbedarf von Adel und Klerus. Er resultiert aus gestiegenen Kosten, etwa für Soldaten, Waffen und Pferde, aber auch aus dem Verlangen nach Luxuswaren. An den Reichtum der Patrizier, die in Reichsstädten wie Augsburg und Nürnberg ihren Wohlstand zur Schau stellen, kommen die Feudalherren jedoch aufgrund der Städteprivilegien nicht heran. Und so trifft die volle Wucht der wachsenden Steuerlast die Bauernschaft.
0: Ja, Albert, das ist die sogenannte Bauernschinderei. Wenn ein Bauernkind geboren wird, wenn ein Bauer heiratet, wenn er stirbt, immer sind hohe Abgaben fällig. Doch damit nicht genug, weil die derart erhöhten Einkünfte den Feudalherren immer noch nicht genügen, werden neue Geldquellen entdeckt und verfeinert. Sie beruhen meist auf reiner Willkür. So etwa, wenn Feudalherren Bauern einfach in den Kerker werfen, um von ihnen Lösegeld zu erpressen. Auch Gerichtsverfahren erweisen sich als mögliche Einnahmequelle. Es kommt im großen Stil zur Rechtsbeugung, unter anderem durch Urkundenfälschungen.
1: Noch schlimmer treibt es der Klerus, beziehungsweise genauer die geistliche Feudalhierarchie, die man von den einfachen Priestern unterscheiden muss. Die Kirchenoberen machen all das, was der Adel auch tut, aber sie nutzen darüber hinaus ihren vermeintlich direkten Draht zu Gott, um die Bauernschaft auszupressen. Im Ablasshandel versprechen sie die Vergebung der Sünden gegen die schnöde Zahlung eines Geldbetrags. Um säumige Bauern gefügig zu machen, verweigern sie ihnen die Absolution oder belegen sie gar mit dem Kirchenbann.
0: Ja. Mitgefühl und Barmherzigkeit sind diesen Pfaffen völlig fremd. Gleichzeitig lebt die hohe Geistlichkeit selbst ein Leben in Saus und Braus. Ein Gelage jagt das nächste. Ihre Schamlosigkeit kennt keine Grenzen. Kein Wunder also, dass Pfaffen zu dieser Zeit immer wieder als gehässige Kreaturen dargestellt werden.
1: Ja, das prominenteste Beispiel hierfür bietet Till Eulenspiegel. Er soll im 14. Jahrhundert gelebt haben, aber das Buch mit seinen Streichen wird erstmalig 1510 veröffentlicht. Die Zielscheibe seiner Scherze sind nicht zufällig in erster Linie Fürsten und Geistliche. Gerade deshalb wird er in den Jahren vor dem Bauernkrieg so populär.
0: Der Widerstand der Bauern gegen ihre immer härtere Ausbeutung wächst überall an. Nachdem es bereits in der zweiten Hälfte des 14. Jahrhunderts in Frankreich und England zu großen Bauernaufständen gekommen war, werden im 15. Jahrhundert auch weite Teile Mitteleuropas erfasst. 1476 gewinnt der soziale Gleichheit und Askese predigende Hans Böheim von Niklashausen in kürzester Zeit 10.000 AnhängerInnen, bevor er als Ketzer auf dem Scheiterhaufen verbrannt wird. In den 1490er Jahren kommt es dann in Oberschwaben, im Allgäu, in Holland und in Friesland zu Bauernrevolten.
1: Zu dieser Zeit verschwören sich am Oberrhein tausende Bauern zur sogenannten Bundschuh-Bewegung. Die Aufstandsversuche des Bundschuh werden verraten, aber ihre Anführer, allen voran Jos Fritz, entkommen in die Schweiz und organisieren die Bewegung immer wieder neu.
0: Die Aufstände reißen jetzt nicht mehr ab. 1514 erheben sich die Bauern in der Schweiz und in Ungarn. In Württemberg kommt es mit dem sogenannten Armen Konrad zur gewaltsamen Revolte. Im Folgejahr erheben sich dann die Bauern in Kärnten, Krain und der Steiermark. Dass es so viele Aufstände gibt, unterstreicht das Leid der unter der Last der Abgaben ächzenden Landbevölkerung.
1: Ja, aber die Klassenwidersprüche spitzen sich auch in den Städten zu. Dort verfügen die patrizischen Geschlechter über Geld und Einfluss. Daneben gibt es eine bürgerliche Opposition, die die Vetternwirtschaft einschränken und selbst an der Macht beteiligt werden will. Ihnen gegenüber steht die plebejische Opposition der von Besitz und Bürgerrechten Ausgeschlossenen. Handwerksgesellen, Bedienstete, Tagelöhner, Vagabunden, Bettler und arbeitslose Landsknechte. Diese frühproletarische Opposition ist also sehr heterogen.
0: Hinzu kommt noch ein ganz entscheidender Punkt: die Religion. Denn in der Feudalgesellschaft legitimiert sich Herrschaft über die christliche Religion. Die Ordnung gilt als Gott gegeben. Und durch die Mitwirkung des Klerus an der Ausbeutung hat die Kirche selbst ein materielles Interesse am feudalen Herrschaftssystem. Mehr noch, sie ist geradezu mit ihm verschmolzen.
1: Ja, genau, Annika. Und deshalb gelten alle Angriffe auf den Feudalismus als Ketzerei. In der Tat zieht sich die revolutionär-religiöse Opposition gegen den Feudalismus durch die Jahrhunderte. Besonders bedeutend sind die böhmischen Hussiten des frühen 14. Jahrhunderts und die Täufer zur Zeit der Bauernkriege. Anders formuliert, die Religion ist die ideologische Sphäre, in der die Bauern ihren Klassenkampf austragen.
0: Die 95 Thesen Martin Luthers von 1517 bereiten dann den Boden für eine massive Kritik an Klerus und Kirche. Begünstigt wird die Reformation dabei durch die veränderte Stellung der Theologie. Denn die Macht, die sie einst auf dem Gebiet der intellektuellen Tätigkeit innegehabt hatte, war durch die Gründung von Universitäten und die Erfindung des Buchdrucks schrittweise ausgehöhlt worden. Die Übersetzung der Bibel ins Deutsche und ihre massenhafte Verbreitung in Buchform beendet dann auch die Interpretationshoheit des Klerus über die Heilige Schrift.
1: Die Bauern erkennen sich und ihre Beschwerden in den Predigten und Schriften der Reformatoren wieder. Rasch zeichnet sich indes ab, dass es zwei unterschiedliche Konzeptionen der Reformation gibt. Die Gemäßigten wollen die Abhängigkeit von Rom und die katholische Hierarchie brechen. Ihnen gegenüber stehen die Radikalen, die das Reich Gottes im Hier und Jetzt verwirklichen wollen und die Kritik an der Kirche als Signal zum Aufstand verstehen. Luther, der Schützling des sächsischen Kurfürsten, lehnt das ab. Für ihn ist die Freiheit eines Christenmenschen rein religiös, nicht weltlich. Damit wird er zum Repräsentanten der bürgerlichen Opposition, der, wenn man so will, Opposition seiner Majestät. Ihm entgegen steht der egalitäre Revolutionär Thomas Müntzer, der in Mühlhausen das plebejische Element ermächtigt und die thüringischen Bauern bewaffnet. Der Schweizer Reformator Huldrych Zwingli nimmt hier eine Mittelposition ein.
0: Am Vorabend des Bauernkriegs stehen sich drei Lager gegenüber. Erstens das katholisch-reaktionäre Lager, das die traditionellen Verhältnisse beibehalten bzw. wiederherstellen will. Zu ihm gehören der König, die hohe Geistlichkeit, ein Teil der weltlichen Fürsten, der reichere Adel und das städtische Patriziat. Zweitens das lutherische, bürgerlich-reformierende Lager aus niederem Adel, der Bürgerschaft und einem Teil der weltlichen Fürsten. Und drittens das revolutionäre Lager der Bauern und Plebejer.
1: Bevor es zum großen Bauernkrieg kommt, probt 1522 der Adel, der seit geraumer Zeit seine Unabhängigkeit an die Fürsten zu verlieren droht, den Aufstand. Da Städte und Bauern von seinem Sieg wenig Gutes zu erwarten haben, bleibt der Adel auf sich gestellt und die Revolte wird rasch niedergeschlagen. Es ist das letzte Gefecht des deutschen Adels, der durch seine Niederlage als eigenständig handelnde Klasse dauerhaft ausgeschaltet wird.
0: Ab Frühjahr 1524 nimmt der Widerstand dann allmählich einen systematischen Charakter an. Der Verlauf des Bauernkriegs lässt sich grob in vier Abschnitte unterteilen. Erstens vom Sommer bis Weihnachten 1524. In dieser Zeit stehen die Bauern im Süden Württembergs auf. Zweitens die ersten Monate des Jahres 1525 bis Ostern, in denen die Bewegung in Oberschwaben ihr Programm entwickelt. Drittens, von Ostern bis Mitte Mai 1525. In diese Zeit fallen die militärischen Auseinandersetzungen. Vom Beginn des großen Aufstands, als sich fast der gesamte Süden des Reiches in Bauernhand befindet, bis zur Niederlage in den großen Schlachten. Viertens kommt es 1526 im Salzburger Land noch zu einer Art Epilog.
1: Am Anfang der Revolution steht die Verhaftung eines evangelischen Pfarrers im schweizerischen Thurgau Mitte Juni 1524, auf die tausende Bauern mit der Plünderung eines Klosters reagieren. Rund eine Woche später kommt es im Süden des Schwarzwalds, in der Landgrafschaft Stühlingen, zur ersten Erhebung. Ihr Auslöser soll gewesen sein, dass die Frau des Grafen von Lupfen die Bauern Schneckenhäuschen sammeln lassen wollte, um darauf ihr Garn zu wickeln. Was bei den betroffenen Bauern große Empörung auslöste. Denn erstens sammelten Bauern grundsätzlich keine Schneckenhäuschen und zweitens leisteten sie die verhassten Frondienste nicht während der Erntezeit. Falls die Geschichte nur eine Metapher sein sollte, schreibt der Historiker Peter Blickle, war sie bauernschlau erfunden.
0: Am 23. Juni mobilisieren die Bauern einen kriegerischen Haufen und verfassen eine Beschwerdeschrift, die sie beim Reichskammergericht einreichen. Darin beklagen sie die Härten der Leibeigenschaft, die Höhe der Abgaben und die Missstände im Rechtssystem.
1: Anfang Oktober schließen sich hunderte Bauern aus dem Hegau am Bodensee zu einer Eidgenossenschaft zusammen. Die Anlehnung an die benachbarten Schweizer ist kein Zufall, denn die dortigen Kantone waren seit der Vertreibung des tyrannischen Adels und Gründung der Eidgenossenschaft im späten 13. Jahrhundert reichsunmittelbar, also nur noch dem König untertan.
0: Bis Jahresende haben die Bauern am Hochrhein von Basel bis Konstanz ihre Forderungen in sogenannten Artikelbriefen niedergeschrieben, Organisation aufgebaut und durch Eide gesichert. Die Abgaben an die Grundherren werden allerorten eingefroren, mit dem Ziel, die aufrührerischen Bauern so bald wie möglich niederzuschlagen. Wird Georg Truchsess von Waldburg, genannt Bauernjörg, von Erzherzog Ferdinand als Feldhauptmann bestellt. Aber zunächst bleibt es im Wesentlichen ruhig, weil den Fürsten schlicht keine Soldaten zur Verfügung stehen, da diese sich in Italien befinden, wo sie Krieg gegen die Truppen des französischen Königs führen.
1: Zur Jahreswende beginnen sich dann in ganz Oberschwaben kriegerische Haufen zu bilden, die im Februar und März 1525 auf drei gewaltige Bauernhaufen anwachsen. Den Baltringer Haufen, den Seehaufen und den Allgäuer Haufen. Jeder von ihnen versammelt etliche tausend Bauern, aber auch Bürger, Geistliche, Bergknappen und Landsknechte. Allerdings wollen diese Haufen zunächst gar keinen Krieg führen, sondern durch eine drohende Haltung Konzessionen ertrotzen. Deshalb setzen sie auf Verhandlungen mit dem Schwäbischen Bund, dem 1488 gegründeten Zusammenschluss der Reichsstände in der Region, also von Fürsten, Adel, Klerus und freien Reichsstädten.
0: Am 6. März 1525 treffen sich in Memmingen etwa 50 Vertreter der drei oberschwäbischen Bauernhaufen, um über ein gemeinsames Auftreten gegenüber dem Schwäbischen Bund zu beraten. Die Verhandlungen gestalten sich schwierig, da die Baltringer noch auf einen Ausgleich mit den Herren hoffen, während die Allgäuer schon zum Kampf bereit sind.
1: Mitte März versammeln die Bauern sich erneut in Memmingen und verabschieden zwei bedeutende Papiere. Eine Bundesordnung, in der sie ihre innere Organisation festlegen, und die berühmten 12 Artikel, in denen sie ihre Forderungen aufstellen. Letztere werden unverzüglich gedruckt und veröffentlicht unter dem Titel »Die gründlichen und rechten Hauptartikel aller Bauernschaft und Hintersassen der geistlichen und weltlichen Obrigkeiten, von welchen sie sich beschwert vermeinen«. In rascher Folge erscheint die Schrift in 28 Auflagen und verbreitet sich wie ein Lauffeuer in Süddeutschland und weit darüber hinaus.
0: Die 12 Artikel gelten heute als die historisch erste Aufzeichnung von Menschen- und Freiheitsrechten. Das ist aus zwei Gründen überaus bemerkenswert. Zum einen, weil die 12 Artikel Jahrhunderte vor der Verkündung der Menschenrechte durch die französische Nationalversammlung entstehen, und zum anderen, weil sie nicht von hochgebildeten Intellektuellen, sondern von den Bauern selbst festgelegt werden.
1: In den 12 Artikeln geht es um die Menschenwürde und um die Freiheit. In ihren Feldlagern diskutieren die Bauern darüber in einer Intensität, deren soziale Breite später nicht mehr erreicht wird. Und so besagt der 3. Artikel, Zitat, dass wir frei seien und wollen sein. Zu diesem Behuf fordern die Bauern die Aufhebung der Leibeigenschaft und Reduzierung der Abgaben. Darüber hinaus verlangen sie die Freigabe von Jagd und Fischerei für alle sowie die Wiederherstellung des gemeinschaftlichen Besitzes, der sogenannten Allmende. Jede Gemeinde soll das Recht erhalten, den eigenen Pfarrer zu wählen. Strafen sollen von einer unabhängigen Gerichtsbarkeit und nicht länger willkürlich vom Grundherren verhängt werden.
0: Seit dem Beginn der Aufstände fordern die Bauern die Wiederherstellung des alten Rechts, das ja immer wieder von den Fürsten zu ihrem Nachteil manipuliert worden war. Die 12 Artikel gehen darüber hinaus. Nicht das tradierte alte Recht, sondern das Evangelium soll von jetzt an der Maßstab für eine gerechte Ordnung sein.
1: Die 12 Artikel stellen für die Herrschenden eine ungeheuerliche Provokation dar. Dass die Untertanen es überhaupt wagen, Forderungen zu erheben, ist in ihren Augen eine bodenlose Frechheit, die umgehend durch militärische Gewalt beendet werden muss. In Ulm heuert der Schwäbische Bund fieberhaft Landsknechte an. Und Erzherzog Ferdinand leiht sich Geld von den Augsburger Kaufmannsfamilien der Fugger und Welser, um die Rüstungsanstrengungen zu finanzieren.
0: Anfang April 1525 befinden sich mehrere 10.000 Bauern unter Waffen. Auch Städte schließen sich den Aufständischen an, manche aus freien Stücken, andere unter Androhung von Gewalt. Es bilden sich weitere Haufen, so in Neckartal und Odenwald, unter Jäcklein Rohrbach und Margarete Renner, die Schwarze Hofmännin genannt wird, eine der wenigen namentlich bekannten Frauen, die sich aktiv am Aufstand beteiligen.
1: Als der Neckartaler Haufen dann am 17. April den von den Bauern gehassten Grafen Ludwig von Helfenstein und seine Ritter nach ihrer Gefangennahme tötet, ist der Aufschrei groß. Die sogenannte Weinsberger Bluttat alarmiert den Adel und veranlasst Luther, der sich allerdings bereits vorher auf die Seite der Herrschaft gestellt hatte, zu seiner konterrevolutionären Schrift »Wider die mörderischen und räuberischen Rotten der Bauern«. In ihr weist Luther die Forderungen der Bauern schroff zurück und fordert bedingungslosen Gehorsam gegenüber der Obrigkeit. Die Bauern wollten, so Luther, Zitat, »christliche Freiheit ganz fleischlich machen«. Die Freiheit aber sei auf das Reich Gottes beschränkt. Die Bauern selbst nennt er, Zitat, treulose, meineidige, ungehorsame, aufrührerische Mörder, Räuber, Gotteslästerer. Luther fordert, man solle sie, Zitat, zerschmeißen, würgen und stechen, heimlich oder öffentlich, wer da kann. Und gedenken, dass nichts Giftigeres, Schädlicheres, Teuflischeres sein kann, denn ein aufrührerischer Mensch. Wie man einen tollen Hund totschlagen muss.
0: Boah, das ist echt heftig. Wir kommen jetzt zu unserem zweiten Gespräch. Dazu begrüßen wir im Studio die aus Australien stammende Geschichtsprofessorin Linda Rope, die an der University of

0: wollte ich das also intensiv untersuchen. Und es ist echt schwer zu verstehen, denn Luther hat auch von der Freiheit eines Christenmenschen geschrieben. Und das ist ein Traktat aus 1520, wo er das Wort Freiheit ausdrücklich benutzt. Wie kommt es dann, dass derselbe Luther dann gegen die Bauern Stellen nimmt? Und also man muss sich klar machen, Luther war Sohn eines Bergbauunternehmers. Also von vornherein war er irgendwie bestimmt, mit der Obrigkeit Stellung zu nehmen. Und ich finde, für Luther war der Bauernkrieg Aufruhr. So hat er das verstanden. Und in dem bekannten Traktat, wo er gegen die Bauern vorgeht, da kommt das Wort Aufruhr 6-mal auf derselben Seite, wo er sagt, die Bauern töten wie tobende Hunde. Also für ihn war das eine Frage von Ordnung und von der Ordnung der Gesellschaft und der politischen Ordnung überhaupt. Und insofern kann man das schon verstehen.
1: Du hast es gerade schon angekündigt, du hast auch über Emotionen im Spiegel des Revolutionsverlaufs geforscht. Wie reagierten denn die aufständischen Bauern auf Luthers Schulterschluss mit der Obrigkeit?
0: Für sie war es auch sehr unerwartet, dass Luther gegen sie kämpft. Aber das hätten sie wahrscheinlich auch nicht gewusst, denn die Schrift ist fast zum selben Moment erschienen, wo die Niederlage schon passiert war oder vorauszusehen war. Und ich finde, es ist unheimlich wichtig, dass man die Theologie der Bauern überhaupt versteht. Denn das spielt eine enorm große Rolle. Denn die hatten Prediger, die hatten ein religiöses Verständnis von ihrem Verlangen. Und die bringen es wunderbar zum Ausdruck, indem sie sehen, dass Christus uns mit seinem, also wie sie sagen, kostbaren Blut erlöst und erkauft hat. Alle, den Hirten gleich als wohl den Höchsten, keinen ausgenommen. Darum findet sich mit der Geschrift, dass wir frei seien und wollen sein, dass wir frei seien und wollen sein. Das finde ich wunderbar, wie sie das zusammenbringen. Und das kommt aus den 12 Artikeln. Aber es ist nicht nur in den gedruckten 12 Artikeln, das hört man auch in den ganz frühen Forderungen von den Bauern.
2: Ja, wir haben das auch so festgestellt, dass sie eigentlich ihren Kampf in der religiösen Sphäre ausgetragen haben, ne? Die Bauern.
0: Ja.
2: Wir haben noch ein ganz anderes Thema, zu dem du auch geforscht hast, viel geforscht hast, die Geschlechterfrage und das zu der Zeit. Welche Rolle spielten denn die Frauen im Bauernkrieg?
0: Ach, ich habe gedacht, ach, das sind die männlichen Historiker, die haben es einfach übersehen. Und dann ging ich auch ins Archiv und habe die Quellen gelesen. Und ich habe nicht so viele Frauen gefunden, wie ich gerne hätte finden wollen. Es gibt ein paar und die sind fantastisch. Es gibt die schwarze Hofmännin. Sie ist mit Jäcklein Rohrbach, also einem von den bedeutendsten Führern von dem Bauernkrieg, die ist mit ihm gegangen. Die muss über 100 Kilometer marschiert sein mit den anderen zusammen. Und sie sagt tolle Sachen. Sie kommt aus einem kleinen Dorf, Böckingen, in der Nähe von Heilbronn. Und sie sagt, den stinkenden, gnadigen Frauen die Hess vorm Aas abschneiden soll, dass man sie gon wie die beschrotten Gans. Also sie meint, man muss die Kleider von den Adeldamen einfach runternehmen, damit man den Arsch sieht, damit sie gehen wie gepflückten Gänse. Das finde ich einfach so bildhaft. Also da sieht man ihre Verachtung für die edlen Damen. Und das finde ich einfach sehr interessant. Aber es gibt auch andere Fälle, wo man keine Frauen sieht, wie zum Beispiel in der Weißenauer Chronik. Das ist eine bildliche Darstellung aus der Zeit, wunderbare Quelle, und da sind keine Frauen zu sehen.

0: Aber es gibt einige, die man auch finden können, die Sachen machen, die man nicht erwarten würde. Wie zum Beispiel eine Frau in Mühlhausen, schon vor dem Bauernkrieg, die die Messe ausgerichtet haben soll. Und dann eine in Mühlhausen, noch eine, die bei der Abstimmung für den ewigen Rat, dass sie daran teilgenommen haben soll. Was einer Frau nicht gebührt, wie es in der Quelle heißt. Also es gibt diese Einzelfälle, aber was ich als Historikerin akzeptieren musste, ist, dass die Bauernbewegung eigentlich hauptsächlich eine Männerbewegung war und das gehört auch zu ihrer Kraft. Bruderschaft, das ist die Parole, mit der sie immer gekämpft haben. Und Bruderschaft, zusammen essen, zusammen unter den Sternen schlafen, zusammen marschieren, zusammen kämpfen, als Männer, das ist unheimlich wichtig. Das ist diese Erfahrung, die den Bauern Kraft gibt.
1: Vielen Dank, Lindel.
0: Ich bedanke mich.
2: Dankeschön. Nach der Bluttat von Weinsberg vereinigen sich die Neckartaler und Odenwälder mit der vom fränkischen Adligen Florian Geier geführten schwarzen Schar zum hellen lichten Haufen. Nach der Wahl des militärisch versierten Haudegens Götz von Berlichingen, des Ritters mit der eisernen Faust, zum Anführer, trennen sich allerdings die Radikaleren, darunter auch Geier, vom Haufen. Der wankelmütige Götz von Berlichingen wird die Bauern schließlich kurz vor der Entscheidungsschlacht verraten.
1: Im April verfügt Georg Truchseß über rund 10.000 Mann. Seine Strategie ist simpel. Er will die schlecht ausgerüsteten Haufen zerschlagen, indem er sie einzeln in der Schlacht besiegt. Als er aber Mitte April auf den Seehaufen trifft, droht eine fatale militärische Niederlage. Und so verlegt er sich auf eine List. Er stellt den Bauern Verhandlungen in Aussicht. Die hoffnungsfrohen Bauern nehmen das Angebot an. Beide Seiten einigen sich auf einen Waffenstillstand.
2: Und genau hier offenbart sich das doppelte Kardinalproblem der Bauern. Zum einen sind sie immer wieder bereit, sich auf ein Abkommen mit der Herrschaft einzulassen, sofern ihnen Konzessionen zugesichert werden. Mögen diese auch noch so vage sein. Und zum anderen ist die Weltsicht der Bauern, und ich meine das keineswegs despektierlich, hochgradig provinziell. Man darf ja nicht vergessen, dass die allermeisten von ihnen keinerlei Schulbildung haben, also weder lesen noch schreiben können. Und dass im Mittelpunkt ihrer Weltsicht der eigene Hof und die Gemeinde stehen.
1: Ja, Annika, mit den Adligen in der eigenen Region werden sie rasch fertig. Aber sie kämpfen, auch wenn sie sich durchaus absprechen, letztlich doch einzeln auf ihre jeweilige Region beschränkt und vermögen es nicht, sich überregional zusammenzuschließen.
2: Hätten die Bauern sich Mitte April den Truppen des Schwäbischen Bundes vereint entgegengestellt, wären sie womöglich als Sieger aus der Schlacht hervorgegangen. Stattdessen lassen sie sich auf Verhandlungen und einen Waffenstillstand ein, den der Truchseß dann später aus heiterem Himmel bricht, was ihm das Überraschungsmoment und den Sieg beschert. Tausende Bauern fallen auf dem Schlachtfeld.
1: Im Anschluss zeigt sich, dass die Grausamkeit der Herrschaft jene der Bauern weit übersteigt. Zahlreiche Bauern werden niedergemetzelt oder hingerichtet. Florian Geier leistet noch Widerstand, wird aber am 9. Juni in der Nähe von Würzburg ermordet.
2: Die Bauern sind demoralisiert. Die Städter schwanken in ihrer Haltung und die Fürsten gewinnen die Oberhand. Auf den weiteren Verlauf der Kämpfe in der Pfalz, im Elsass oder später in Salzburg und Tirol etwa, können wir nicht weiter eingehen. Stattdessen wollen wir uns abschließend mit dem Thüringer Aufstand befassen.
1: Ja, Thüringen ist überaus interessant. Das Land gilt, nicht zuletzt aufgrund von Luthers Wirken, als Kernland der Reformation. Und hier kommen auch die zunehmenden Widersprüche zwischen Lutheranern und Radikalen zur vollen Entfaltung. Das liegt vor allem an Thomas Münzer, dem, so Heinrich Heine, Zitat, heldenmütigsten und unglücklichsten Sohn des deutschen Vaterlandes.
2: Der vermutlich 1489 im Harz geborene Münzer schließt sich nach seinem Theologiestudium Luther und der reformatorischen Bewegung an. Wie die meisten einfachen Geistlichen steht er, anders als die geistliche Obrigkeit, in engem Kontakt mit den einfachen Bauern und erlebt hautnah, wie sehr sie unter der Last der Abgaben leiden.
1: Als Münzer 1520-21 in Zwickau predigt, wo eine schmale Oberschicht von Tuchmachern und Kaufleuten einer großen Zahl von Handwerkern und Tagelöhnern gegenübersteht, erlebt er auch die städtischen sozialen Konflikte. 1523 erhält er dann eine Pfarrei in Altstädt. Münzer heiratet und reformiert den Gottesdienst, den er als erster Pfarrer überhaupt in deutscher Sprache abhält.
2: Am 13. Juli 1524 hält Münzer dann vor Herzog Johann und dessen Sohn seine sogenannte Fürstenpredigt, in der er die sozialen Missstände anprangert und die Obrigkeit zum freiwilligen Machtverzicht auffordert. Damit redet er sich allerdings um Kopf und Kragen. Der Fürst und die Ratsherren verlangen seine sofortige Absetzung. Auch Luther stellt sich auf ihre Seite und gegen Münzer, den er in einem Brief an die Fürsten zu Sachsen wieder den aufrührischen Geist, den Satan von Altstädt, nennt.
1: Münzer verspottet Luther seinerseits als, Zitat, das geistlose, sanft lebende Fleisch zu Wittenberg, welches mit verkehrter Weise durch den Diebstahl der Heiligen Schrift die erbärmliche Christenheit also ganz jämmerlich besudelt hat.
2: Nach seinem erzwungenen Abgang aus Altstädt begibt sich Münzer ins thüringische Mühlhausen. Hier nimmt er Kontakt zu Heinrich Pfeiffer und der aufbegehrenden Volksschicht auf, die sich primär aus besitzlosen Menschen und Handwerkern der Stoffe, Leder und Pelze verarbeitenden Gewerbe zusammensetzt. Gemeinsam gründen sie den bewaffneten ewigen Bund Gottes, der bald auf 200 Mann anwächst, können sich aber zunächst nicht gegen den Rat der Stadt durchsetzen.
1: Münzer zieht dann nach Süddeutschland und in die Schweiz, wo er den Vorbereitungen des großen Aufstands beiwohnt und miterlebt, wie die Bauern sich gegen die Obrigkeit erheben. Im Frühjahr kehrt er nach Mühlhausen zurück, um eine Pfarrei zu übernehmen. Aber Münzer will nicht nur die Kirche, sondern auch die Gesellschaft verändern. Gestützt auf den ewigen Bund Gottes kommt es am 17. März 1525 zur Stadtrevolte. Der neue Stadtrat proklamiert die Abschaffung aller Obrigkeit sowie die Auflösung der Klöster und Einziehung des geistlichen Besitzes.
2: Wir hören jetzt zwei Auszüge aus Schriften von Münzer, und zwar aus der hochverursachten Schutzrede von 1524 gegen Luther, den er hier Dr. Lügner nennt, und aus dem Brief an die Allerstädter, Manifest an die mansfeldischen Bergknappen, vom 26. April 1525.
3: Aus der hochverursachten Schutzrede. Sieh zu, die Grundsuppe des Wuchers, der Dieberei und Räuberei, sind unsere Herren und Fürsten. Sie nehmen alle Kreaturen zum Eigentum. Die Fisch im Wasser, die Vögel in der Luft, das Gewächs auf Erden muss alles ihr sein. Darüber lassen sie dann Gottes Gebot ausgehen unter die Armen und sprechen: Gott hat geboten, du sollst nicht stehlen. Es dient aber ihnen nicht. So sie nun alle Menschen verursachen, den armen Ackermann, Handwerkmann und alles, das da lebt, schinden und schaben. So er sich dann vergreift am Allergeringsten, so muss er hängen. Da sage denn der Doktor Lügner Amen. Die Herren machen das selber, dass ihnen der arme Mann Feind wird. Die Ursache des Aufruhrs wollen sie nicht wegtun. Wie kann es die Länge gut werden? So ich das sage, muss ich aufrührerisch sein. Wohlhin. Aus dem Manifest an die mansfeldischen Bergknappen. Dran, dran, dieweil das Feuer heiß ist. Lasset euer Schwert nicht kalt werden, lasset nicht verlähmen. Schmiedet pinke Panke auf den Ambossen Nimrods, werfet ihnen den Turm zu Boden. Es ist nicht möglich, da sie leben, dass ihr der menschlichen Furcht solltet leer werden. Man kann euch von Gotte nicht sagen, dieweil sie über euch regieren. Dran, dran, weil ihr Tag habt. Gott geht euch vor. Folget, folget. Die Geschichte stehen beschrieben. Matthäus 24, Hesekiel 34, Danieles 74, Esra 16, Offenbarung des Johannes 6, welche Schrift alle Römer 13 erkläret. Drum lasset euch nicht abschrecken. Gott ist mit euch, wie geschrieben 2. Chronik 20, 15 bis 18. Dies sagt Gott. Ihr sollt euch nicht fürchten. Ihr sollt diese große Menge nicht scheuen. Es ist nicht euer, sondern des Herrn Streit. Ihr seid nicht, die da streiten. Stellet euch vor männlich. Ihr werdet sehen die Hilfe des Herrn über euch. Da König Josaphat diese Worte hörte, da fiel er nieder. Also tuet auch, und durch Gott, der euch stärke ohne Furcht der Menschen im rechten Glauben. Amen. Thomas Münzer, ein Knecht Gottes, wider die Gottlosen.
1: Wir wollen jetzt mit unserem dritten Gast über Thomas Münzer sprechen. Dazu begrüßen wir den schottischen Münzer-Biografen Andrew Drummond, der uns telefonisch zugeschaltet ist. Hi Andy.
4: Hallo Albert.
2: Hallo auch von mir. Und ich lege gleich mit der ersten Frage los.
4: Hallo Annika.
2: Du hast eine Thomas Münzer-Biografie geschrieben. Was hat dich an ihm besonders interessiert?
4: Also ich bin schon sehr lange ein Münzer-Fan. Ich war ein junger Trotzkist, war also begeistert mit der Geschichte von Revolution. Meine Lektüre über Münzer beschränkte sich damals auf das Buch von Friedrich Engels und einige Werke von Franz Mehring und Karl Kautsky. Aber ich hatte dann später die Gelegenheit, Münzer an der Uni näher zu studieren und die Historiker der DDR, wie auch im Westen, zu lesen. Und das eröffnete für mich ein völlig neues Bild von Münzer. Aber, und hier liegt für mich die Schwierigkeit, die überwiegende Mehrheit dieser Bücher und Aufsätze sind für ein akademisches Publikum geschrieben. Viele von ihnen streiten sich über die langwierigen Einzelheiten der Theologie. Viele andere betrachten lediglich das, was Münzer getan hat und nicht das, was er glaubte.
1: Andy, du erwähnst in deiner im nächsten Monat erscheinenden Biografie, dass der Münzer zugeschriebene Satz Omnia sunt communia, frei übersetzt, alles gehört allen, in den Quellen nicht zu finden ist. Wie würdest du das egalitäre Moment bei Münzer beschreiben?
4: Ja, also die Tatsache, dass Münzer diese Worte nie gesagt hat, ist etwas enttäuschend, oder? Der Satz über Gemeinschaftsbesitz stammt aus Münzers Geständnis, nach der er im Mai 1525 gefangen genommen wurde, als er unter Daumenschrauben litt. Und ich zitiere: Die Artikel, die sie vorschlugen und in die Tat umsetzten, lauteten Omnia sunt communia. Güter sollten je nach Bedarf unter allen verteilt werden. Und jedem Fürsten, Grafen oder Adligen, der das nicht tun wollte, sollte der Kopf abgehakt oder gehängt werden. Zitat endet. Das war sicher ein toller Plan, aber er stammte nicht von Münzer. Die hier genannte Sie sind Münzers Anhänger in der Stadt Alstedt. Dies heißt aber nicht, dass Münzer keine egalitäre Gesellschaft wollte. Im Gegenteil, es ist im Wesentlichen genau, was er wollte. Aber Münzer ging es nicht um materielle Besitztümer oder die gleichmäßige Verteilung von Reichtum oder Land. Ja, natürlich, er unterstützte die allgemeinen Forderungen der Bauern. Aber er war nicht irgendwie ein früher Marxist oder Sozialist. Das Wichtigste für ihn bestand jedoch darin, dass die einfachen Menschen, der gemeine Mann, wie er sagte, das Recht hatten, mit Gott direkt zu reden. Dass also ein jeder vor Gott gleich war. Gleich einem Fürst, gleich einem reichen Bürger, einem Bischof oder einem Akademiker. Münzer sprach oft davon, dass die wahren Gläubigen die Auserwählten Gottes seien. Es war ihre Pflicht, überall für Gottes Gerechtigkeit zu kämpfen. Und interessanterweise meinte er, dass die Auserwählten in jedem Land und in jeder Religion zu finden seien, sogar unter den Türken, also den Muslims, und auch unter den Juden. Das ist wirklich eine recht moderne Idee.
2: Der Philosoph Ernst Bloch schrieb 1921 ein Buch über Thomas Münzer. Als Theologe der Revolution siehst du Münzer ebenfalls als Befreiungstheologen.
4: Münzer war zweifellos ein christlicher Theologe. Er glaubte völlig an einen Gott und an Jesus als den Messias. Und ehrlich war seine Theologie ganz kompliziert. Die letzten Jahre seines Lebens verbrachte er damit, seine Zuhörer auf die Apokalypse vorzubereiten. Das Ende der Zeit, wo Gott herabkommen und uns alle in Ordnung bringen würde. Wenn Münzer heute wieder auftauchen und hier predigen würde, was er damals gepredigt hat, würden wir ihn sicherlich als religiöser Spinner verurteilen. Aber vor 500 Jahren war es total anders. Seine radikale Theologie brachte radikale Politik zum Ausdruck. Eine seiner zentralen Lehren bestand darin, dass man Gott mehr fürchten sollte als den Menschen. Gottesfurcht, nicht Menschenfurcht. Das heißt, man soll sich gegen soziale und politische Unterdrückung wehren, an den eigenen Prinzipien festhalten. Und man muss bereit sein, für diese Prinzipien zu leiden. Wenn man Drohungen und Gewalt nachgibt, werden die gottlosen Tyrannen, wie er sie nannte, nur noch mutiger. Ich würde behaupten, dass obwohl diese Wörter altmodisch klingen, sie trotzdem eine sehr moderne Bedeutung haben. Ich bin Atheist. Für mich gibt es keinen Gott. Aber für mich ist das Wort gottlos aktuell. Das Wort bedeutet für mich jene Menschen, die die Natur verwüsten, Leute, die Lügen verbreiten, diejenigen, denen Profit wichtiger ist als alles andere. Das sind die Gottlosen. Und wir brauchen nicht lange nach Tyrannen zu suchen. Diejenigen an der politischen Spitze, die uns täglich belügen, welche die nationalen Hass schüren und Gegner unterdrücken und ungerechte Kriege führen. Also fast die gleichen Feinde wie Münzer. Münzer mit seiner Theologie gab dem ungebildeten Volk die absolute Berechtigung, selbst nach Lösungen für soziale und politische Probleme zu suchen. So wie er sich den gottlosen Tyrannen entgegenstellte, sollten wir vielleicht das auch tun.
1: Das ist auch ein wunderbares Schlusswort hier für unser Gespräch. Vielen Dank dafür.
2: Dankeschön.
4: Danke.
1: Mit der erfolgreichen Revolution in einer der größten Städte der Region im Rücken schürt Münzer unter den Bauern den Hass auf die tyrannische Obrigkeit. Parallel zu den Kämpfen in Süddeutschland kommt es Mitte Mai auch in Thüringen zur Schlacht, in der die von Münzer geführten, schlecht bewaffneten Bauern fast vollständig aufgerieben werden. Von rund 6.000 Bauern sollen lediglich 1.000 überlebt haben. Noch heute heißt die Anhöhe des Kampfes Schlachtberg und die Bergflanke Blutrinne.
2: Im Anschluss werden Münzer und mit ihm all jene Priester, die die Bauern unterstützt hatten, die ihre organischen Intellektuellen gewesen waren, getötet. Im Sommer ist die Herrschaft wieder gefestigt, sieht man vom Salzburger Land ab, wo es 1526 noch einmal zum Aufstand kommt.
1: Fürs Scheitern der Revolution gibt es mehrere Gründe. Die im Bauerntum verwurzelte lokale Orientierung bzw. Lokalborniertheit, die eine enge Kooperation erschwerte und es den Fürsten ermöglichte, die einzelnen Haufen getrennt zu schlagen. Das immer wieder allzu leichtfertige Vertrauen in die vagen Versprechungen der sie immer wieder betrügenden Obrigkeit. Ferner mangelnde militärische Ausrüstung und Kenntnisse sowie ein schwaches und in seiner Haltung zur Revolution schwankendes städtisches Bürgertum.
2: Ja, genau. Und der Sieg der fürstlichen Konterrevolution führte dann zur Restauration. Die Feudalgesellschaft wurde wiederhergestellt und mit ihr auch die Zersplitterung Deutschlands in hunderte souveräne Territorien mit weitreichenden Folgen.
1: In Ostdeutschland und Österreich gelingt es den Feudalherren sogar, mit der alten Fronhofverfassung die sogenannte zweite Leibeigenschaft einzuführen. Hier liegen die Wurzeln für das despotische preußische Junkertum, dessen langer Arm der Macht bis ins späte 19. und frühe 20. Jahrhundert bis zu Bismarck und Hindenburg reicht.
2: Hinzu kommt noch der Sieg Luthers über Münzer, also der Gemäßigten über die radikale Reformation. Man muss da unwillkürlich an Max Webers Werk Die protestantische Ethik und der Geist des Kapitalismus denken. Wichtiger noch scheint mir aber der von Luther beschworene Untertanengeist. Dass Luther von den Geknechteten kategorisch verlangt, der Obrigkeit bedingungslos untertan zu sein, hat tiefe Spuren im kollektiven Gedächtnis hinterlassen.
1: Die feudalen Sieger der Geschichte machen sich dann unverzüglich ans Werk, jede positive Erinnerung an den Bauernkrieg auszulöschen. Was ihnen größtenteils auch gelingt. Aber die Aufstände waren zu groß, zu mächtig gewesen, als dass sie die Erinnerung ganz aus dem kollektiven Gedächtnis hätten tilgen können.
2: Das stimmt, Albert. Krieg und Niederlage wurden bereits in der zeitgenössischen Kunst verarbeitet. Von Albrecht Dürer und anderen. Die künstlerische Erinnerung an die Ereignisse setzt sich fort bis zu Käthe Kollwitz und Werner Tübkes zu DDR-Zeiten entstandenem Bauernkriegspanorama in Bad Frankenhausen.
1: Noch etwas. Ist es nicht bezeichnend, dass heute über den neofeudalen Charakter des zeitgenössischen Kapitalismus diskutiert wird? Und unabhängig davon, wie man zum Begriff selbst steht, dass reichgeborene Erben, wie früher die Feudalherren, ein arbeits- und leistungsfreies Leben in überbordendem Luxus genießen und große Macht besitzen, drängt diese Analogie geradezu auf.
2: Ja, und damit schließt sich der Kreis. Wir sind am Ende der Folge angelangt und hoffen, es hat euch auch diesmal Spaß gemacht. 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
1: Ja, und zwischen den Folgen halten wir euch über unseren Instagram-Account rosalux_history auf dem Laufenden.
2: So ist es. Jetzt aber sagen wir Tschüss.
1: Ciao, ciao.

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Jede Medaille, wir machen weiter. Ein rockiges Streitgespräch über Kleinigkeiten des Zusammenlebens zwischen der tschechischen Sängerin Petra Janu, um die es heute geht, und ihrem Kollegen Petr Janda aus dem Jahr 1985, vor der Wende in der damaligen Tschechoslowakei. Zugegeben, romantisch weiß nicht, aber es dient als gutes Beispiel für die wilden Jahre von Petra Janu, bevor sie sich hauptsächlich romantischen Liedern hingegeben hat. Mit diesem Stichwort willkommen bei Romantik International mit Edwin Meyerhofer. Ein herzliches Willkommen auch für die Hörerinnen und Hörer in unserem nördlichen Nachbarland, denen Petra Janu schon länger ein Begriff ist. Ein kleiner Gruß für Sie. Ahoi, vážené posluchačky a posluchači v České republice. Vítám vás srdečně v našem vysílání a doufám, že se vám líbí. Aber zurück zu Petra Janu. Sie begründete ihren Erfolg als 20-Jährige 1972 als Sängerin bei tschechischen Rockgruppen, bevor sie Mitte der 80er zu gemäßigterem Pop wechselte. In letzterer Zeit entstanden ihre größten und vielfach sehr romantischen Hits, für die sie 1987, 88 und 89 mit der Zlatá Slavice, der Goldenen Nachtigall, als beliebteste tschechische Sängerin ausgezeichnet wurde. 1989 wurde ihr der Titel Zasloužilá umělkyně, verdienstvolle Künstlerin, verliehen. Typisch für sie ist, dass sie von Anfang an oft englisch- und italienischsprachige westliche Hits in tschechischen Coverversionen sang. Wir werden einige davon hören. Nun verlassen wir den harten Rock. 1985, im selben Jahr wie das eben gehörte Jede Medal, entstand ein völlig anderem Sound Není nám už sedmnáct, wir sind nicht mehr 17, ebenso im Duett mit Petr Janda. Trotz seiner jetzt eher romantisch-melancholischen Melodie handelt das Lied nicht von Liebe, sondern von der Begeisterung des Spiels in einer Band, symbolisiert durch eine Sturmlaterne, die man sich mitnehmen sollte, auch wenn man nicht mehr 17 ist und Angst hat, vor einer leeren Laterne zu spielen.

Tauchen wir aber nun in echte Romantik ein. 1988 brachte Petra Janu einen ihrer größten Hits heraus, Apakje Jetoshich, und dann ist es eine Sünde. Im Text beschreibt sie ihre erste Liebe als Gefühle des Schwindels, des Taumels. Das Wasser brannte und der Schnee war siedend heiß. Wir schwebten empor zu den Sternbildern. Das Universum schwankte und raste durch die Dunkelheit. Und dann soll es eine Sünde sein. In diesem Lied besonders bemerkbar macht sich ihre schöne Stimme und ihr gewaltiger Stimmumfang. Sie beginnt leise und tief und schwingt sich dann in höchste Höhen. Laska, die Liebe, wohl eines der wichtigsten Wörter in den Sprachen der Welt, kommt auch bei Petra Janu immer wieder vor.

Take My Breath Away ist ein bekannter Song der amerikanischen Popband Berlin aus dem Jahr 1986. Petr Janu sang davon ein Jahr später die tschechische Version Ještě se mi směj, lach noch über mich. Sie sieht das Gefühl der Liebe sehr kritisch. Die Diagnose Liebe, singt sie, ist die höchste Form des Wahnsinns. Maximaler Einsatz ohne Gewinnchancen. Sie ist eine schwindelerregende Macht, eine süße Hoffnungslosigkeit. Sie fühlt sich an wie ein Boot, das ohne Ruder zum Spielball des Sturms wird. Wenn er, wie sie meint, ihre Gefühle nicht entsprechend erwidert und sie scheinbar dann noch auslacht.

Vom berühmten Hit von Jennifer Rush aus 1984, The Power of Love, der auch von Laura Branigan und Celine Dion gecovert wurde, hat Petra Janu die Version Uschnissem Volna, Ich bin nicht mehr frei, gesungen. Hier besingt sie tatsächlich die Macht der Liebe. Sie ist nicht mehr frei, weil sie zu ihm gehört, und er ist nicht mehr allein. Die Macht der Liebe eben.

Völlig anders klingt Petra Janus Moje mala premiera, meine kleine Premiere, die tschechische Version des italienischen Hits der 80er Maledetta Primavera, schrecklicher Frühling, von Loretta Goggi. Sie besingt das Ende ihrer kleinen Premiere mit ihm. Sie endete ohne die geringsten Illusionen, jetzt wird sie in Ruhe ihre Erinnerungen pflegen.

Beim Pflegen von Erinnerungen kommen einem oft tiefe philosophische Gedanken. Das nächste Lied, Slasko Masviet Nadjeji, mit Liebe hat die Welt Hoffnung oder Liebe gibt der Welt Hoffnung, ist in diesem Sinne vielsagend und stimmt sehr nachdenklich. Warum gibt es nicht überall genug Liebe? Warum herrscht so viel Gleichgültigkeit? Warum sehen so viele Menschen nur die eigene großartige Zukunft vor sich? Warum jagen Menschen ohne Liebe ihren Zielen nach und verwandeln sich in Masken und Bäume ohne Blätter? Wohin steuert die Welt heute? Was bringt Menschen dazu, zu töten? In diesem menschlichen Bienenstock ohne guten Willen wird es keinen Honig für uns geben. Liebe gibt der Welt Hoffnung. Wir wollen mit Liebe leben und nicht das Morgen fürchten.

bemerkenswert, dass dieses zeitlos aktuelle Lied schon 1986 entstand, als der Kalte Krieg noch Europa spaltete. 1984 komponierten die ABBA-Mitglieder Björn Ulvaeus und Benny Andersson das Musical Chess. Eines dieser Lieder darin, im Duett gesungen von Barbara Dixon und Elaine Page, wurde weltberühmt. I Know Him So Well. Es wurde deshalb oft gecovert, unter anderem von Barbara Streisand und Whitney Houston. Petrajanu sang es 1985 im Duett mit Hanna Zagorova unter dem Titel Ja und Jem Wim Svie. Ich weiß das meine über ihn. Wie im Original geht es dabei um die Beziehung zu einem Mann. Er ist geheimnisvoll, schwer zu durchschauen, aber sie fühlt sich wehrlos wie eine Marionette im Netz und verliert den Boden unter den Füßen, wenn er ihr Anzeichen seiner Liebe zeigt. Aber die andere kann über ihn sagen, was sie will. Er ist für sie der Größte und sie weiß das Ihre über ihn.

Sie wird von einem Verflossenen angerufen, der Probleme mit seiner Freundin hat und mit ihr reden will. Sie trifft sich mit ihm. Dabei keimen in ihr überkommene Gefühle wieder auf. Sie weiß nicht, ob sie ihnen nachgeben und ihre alte Beziehung zu ihm wieder aufnehmen soll, auch wenn es dumm wäre, wie sie meint. Und doch wäre sie bereit, trotz der Last vergangener Jahre, mit kindlichem, naivem Glauben, neuerlich schmerzliche Last zu riskieren. In der Hoffnung, dass der Mensch letztlich doch ein Anrecht auf Glück habe. Narok naschesti, Anrecht auf Glück.

Liebe ist vorbei. Von Petra Janu beklagt mit metaphorischen Worten. Die Nacht raubt den vergangenen Tagen den Atem. Die Hitze, die früher in uns brannte, ist verschwunden. Jetzt liegen nur noch Blätter in verwelkten Blumenbeeten, Schals auf Rosen. Es tut mir weh, dass auf den Rasenflächen Gänseblümchen nur kurz leuchten. Es tut mir weh, dass Anwälte die Liebe in ihre Netze verstricken müssen. Es ist töricht zu wünschen, länger im Vollmond stillzustehen. Es tut mir weh, es tut mir schrecklich weh. Jemilito, es tut mir weh.

auf die dunkle Nacht folgt wieder ein heller Tag. Im folgenden Lied Smestali, wir sind beständig, besingen sie im Duett mit dem Komponisten Jerzy Baresz die Beständigkeit der Liebe. Wir sind beständig wie Felsen. Wir sind gemeinsam im Schönen und in dem, was uns wehtut. Wir sind treu, auch wenn es uns manchmal Arbeit kostet. 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

Das ist der Moment, in dem zum Schluss das gleichnamige Lied angekündigt wird. Toyetachwile, das ist der Moment, in dem Petra Janu als 40-Jährige einen Moment ihres Lebens als Frau besingt, ohne den sie, wie sie sagt, vertrocknen und verwelken würde.

Und als Draufgabe oder Bonus-Track dazu noch Yarmark West Scarborough aus 2012. Das war der Scarborough Fair, den schon 1966 Simon und Garfunkel besangen. Das Original könnt ihr aus meiner Februarsendung nachhören. Damit endet diese Sendung und auch das erste Jahr meiner Sendereihe Romantik International beim Freien Radio Freistadt. Im zweiten Jahr werden neuerdings auch Gruppen dazukommen. Und gleich für die nächste Sendung im Juli ist eine geplant, die in den 60ern weltweit Furore gemacht hat wie keine andere, die Beatles. Lasst euch überraschen. Als dann, Nas Leder Know und Bye Bye, euer Edwin Meyerhofer.

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Hallo, Herr Hörer. Hören Sie, ich habe eine wichtige Nachricht für Sie. Ihr Saphir geht's kaputt.

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0: Willkommen bei der zweiten Ausgabe von Kompetent und Kritisch, dem Podcast für Medienbildung. Diesmal im Rahmen der Tagung Freie Medien in der digitalen Grundbildung, die findet dreitägig im Bildungshaus St. Magdalena in Linz statt. Und im Rahmen dieser Tagung sind wir auch mit den TeilnehmerInnen dieser Tagung zu Radio Froh gefahren, zu einer Exkursion, haben das Studio gezeigt, unseren Zugang erklärt und ich habe Statements der TeilnehmerInnen aufgenommen und auch im Rahmen dieser Tagung diesen Podcast für Medienbildung präsentiert. Und mein Gast heute ist Andrea Sedlacek. Hallo Andrea, grüß dich.
1: Hallo.
0: Andrea, du bist bei Commit wissenschaftliche Mitarbeiterin, hast diese Tagung hauptsächlich organisiert. Ja, wir sprechen heute über kritische Medienkompetenz, über Demokratiebildung, über ganz viele Projekte, die ihr macht. Zum Einstieg, wenn du an den Titel des Podcasts denkst, kompetent und kritisch, was fällt dir da als erstes ein?
1: Ja, also kompetent, damit verbinde ich sehr stark natürlich den Bereich der freien Medien und der Medienpädagogik. Also darum geht es auch in unserer Fachtagung oder Fortbildung, freie Medien in der digitalen Grundbildung, dass da Leute aus der Medienpädagogik, Lehrerinnen aus Schulen zusammenkommen mit Leuten aus den freien Medien oder anderen Medienpädagoginnen und sich austauschen und vernetzen, weil da ist sehr viel Kompetenz vorhanden. Und der Austausch fehlt oft und diese Vernetzung fehlt oft und die ist sehr wichtig und das wollen wir auch mit unserer Fachtagung bewirken, um da noch mehr Kompetenzerwerb zu ermöglichen, noch mehr Kooperationen und Anregungen zu geben.
0: 38 TeilnehmerInnen habe ich gezählt aus den freien Mediensektor, überwiegend aus dem Ausbildungsbereich, Lehrer und Lehrerinnen für digitale Grundbildung, aber auch ProfessorInnen der pädagogischen Hochschulen sind da zum Beispiel mit dabei. Ja, und zum Begriff kritisch, was fällt dir da ein?
1: Ja, kritisch ist natürlich einerseits, kann man es in einer positiven Weise sehen, wenn man den Begriff kritische Medienkompetenz betrachtet. Also da geht es ja darum, eine kritisch-reflexive Haltung zu Medien einzunehmen. Aber kritisch mehr in einem negativen Sinne sehe ich schon viele derzeitige Entwicklungen in der gerade in den digitalen Medien, das große Thema KI, also diese rasanten Entwicklungen und sozusagen dieser unkritische, unreflektierte Umgang mit KI, der in der Gesellschaft, glaube ich, sehr stark vorherrscht, also den sehe ich auf jeden Fall kritisch.
0: Mhm. Unter anderem kritisch. Aber bleiben wir beim positiv besetzten Begriff. Was verstehst denn du unter diesem Schlagwort kritischer Medienkompetenz?
1: Ja, also der Begriff kritische Medienkompetenz, den wir bei Commit sehr stark forcieren oder uns sehr stark damit beschäftigen, der betont ein bisschen die politische Dimension auch von des Umgangs mit Medien. Sowohl klassischen Medien als auch natürlich digitalen Medien. Also dass Medienkompetenz nicht nur in einem funktionalen Verständnis, dass man Medien nutzen kann, sondern dass man den Umgang damit kritisch reflektieren kann, dass man Wissen hat über die Strukturen von Medien, über Machtstrukturen, Interessenslagen, Zusammenhänge und dass man natürlich Inhalte, Medieninhalte kritisch bewerten kann und reflektieren kann. Das sind natürlich so Schlagwörter wie Fake News, also Desinformation, wird sehr stark natürlich mit kritischer Medienkompetenz verbunden. Aber immer mehr natürlich jetzt auch kritische KI-Kompetenz. Das ist ein Thema, das wir auch auf der Fachtagung gestern behandelt haben. Oder heute kam auch kritische Datenkompetenz als ein Thema auf. Also sagen, wie gehen wir mit Daten um und können wir das auch reflektierter machen, als es oft passiert.
0: Mhm. Du hast Commit angesprochen. Für alle, die jetzt Commit nicht kennen, so ein ganz kurzer Crashkurs in ein paar Sätzen, was ihr so macht.
1: Ja, also Commit ist sozusagen eine Weiterbildungseinrichtung an der Schnittstelle zwischen dem nicht kommerziellen Medien, der Erwachsenenbildung und der Forschung in Österreich. Also COMIT steht für Community Medien Institut für Weiterbildung, Forschung und Beratung. Es gibt uns seit 2010 und wir wurden halt als Weiterbildungsorganisation für die freien Medien in Österreich gegründet, aber haben uns eben sehr weiterentwickelt, mehr in die Richtung Erwachsenenbildung und ja, haben auch Forschungsprojekte. Also wir versuchen mit unseren Aktivitäten sehr stark eben kritische Medienkompetenz breit in der Gesellschaft, aber vor allem auch in der Erwachsenenbildung zu etablieren und haben uns in den letzten Jahren aber auch mehr auch in dem Thema Medien und Demokratie, also Medienbildung und Demokratiebildung, diesen Zusammenhang gewidmet. Genau.
0: Und was ist deine Rolle dort?
1: Ja, also ich bin sozusagen wissenschaftlich-pädagogische Mitarbeiterin. Ich bin zu COMIT gekommen über also ESF-Projekte eigentlich. Damals ging es noch mehr um Mehrsprachigkeit in den Medien, weil ich habe selbst Sprachwissenschaft studiert und bin über dieses den Themenbereich Medien und Mehrsprachigkeit oder Mehrsprachigkeit in den freien Medien zu COMIT gekommen, aber habe mich dann eben weiterentwickelt, arbeite jetzt eben auch in Projekten oder in verschiedenen Projekten zu kritischer Medienkompetenz, aber auch in Forschungsprojekten. Also wir hatten jetzt in den vergangenen 2 Jahren ein großes europäisches Forschungsprojekt zu Medien und Demokratie. Genau, also ich bin sozusagen in verschiedenen Projekten tätig, bin eben auch für die Organisation der Fachtagung Freie Medien in der digitalen Grundbildung zuständig. Genau, und das sind so meine Aufgaben bei COMIT.
0: Genau, und nebenbei auch noch an der Universität Wien tätig im Forschungsbereich.
1: Genau, also ich habe, wie gesagt, Sprachwissenschaft studiert und bin an der Universität immer wieder in Projekten tätig, wo es um Sprache und Nachhaltigkeit geht, also Nachhaltigkeit, Kommunikation, wie kann man über die Sprache, die wir in der Kommunikation über Nachhaltigkeitsthemen oder Klimawandel etc. besser reflektieren. Genau, also auch hier spielt sozusagen Reflexion, eine kritische Reflexion eine wichtige Rolle. Also das ist so ein bisschen mein gemeinsamer Nenner zwischen meinen beiden Standbeinen sozusagen.
0: Okay, also du machst das dann eigentlich ja schon ziemlich lange,
1: genau, seit 2018. Genau, seit 2012 war ich das erste Mal sozusagen bei COMIT und seit 2018 bin ich sozusagen angestellt und genau.
0: Hören wir mal in kurze Statements rein jetzt von dieser Fachtagung von Teilnehmenden.
2: Insgesamt ist mein Eindruck wieder wie bei jeder Fachtagung, die wir jetzt seit mittlerweile 13, 14 Jahren haben, dass es sehr spannend ist, weil Lehrerinnen und Lehrer mit Radiomachenden, Radiomacherinnen zusammenkommen. Und das ist immer spannend. Wir haben heute einen Methodenaustausch gehabt, von dem ich immer lerne. Mich interessiert immer, was die anderen kennen. Was ich selber tue, mache ich ständig gleich. Aber vor allem finde ich dann spannend bei diesem Zusammentreffen, dass man andere kennenlernt, andere Perspektiven, die einem so ein bisschen raus aus der Box helfen. Mhm. Und das ist immer sehr nett, wenn man sich einmal im Jahr dann trifft und austauscht. Und vielleicht eins noch sehr, sehr motivierendes Gespräch mit dem BMB. Da hört man dann wieder Neues, was sich so tut mit den Lehrplänen und was wir tun könnten als Freie Radios und wie wir uns da einbringen, dass wir in die Lehrpläne reinkommen.
0: Was könnten wir denn da tun? Was spricht denn Walter von Radio Helsinki da an?
1: Ja, also wichtig zu erwähnen ist eben, dass das Bildungsministerium, also das BMB, finanziert sozusagen auch diese Fachtagung. Also wir von COMIT organisieren das in Kooperation mit der PH Wien und das Bildungsministerium finanziert sozusagen also die Kosten dafür. Und ja, und es geht ja im Prinzip genau darum, dass durch diesen Austausch zwischen Leuten aus den freien Medien, Lehrerinnen, Medienpädagoginnen, neue Kooperationen entstehen, aber auch Ideen, wie man die Medienpädagogik weiterentwickeln kann. Und das BMB, also das Bildungsministerium, ist da sehr relevant, weil die natürlich die finanziellen Ressourcen auch für Schulradio-Workshops zum Beispiel zur Verfügung stellen, aber auch für andere Kooperationen, die entstehen können. Und daher ist es wichtig, diesen Austausch zu ermöglichen, um dann auch ans Bildungsministerium rantreten zu können mit Ideen, die dann Finanzierung brauchen. Genau, also das sind Sachen, die auf jeden Fall sehr wichtig sind und wo es auch wichtig ist, dass die freien Medien und andere Praktikerinnen auch aus den Schulen ein bisschen mehr Wissen darüber haben, ja, was können wir eigentlich alles aufstellen, was für Angebote sind wichtig und ja, wie können wir da mehr Impact haben damit.
0: Ganz konkret quasi geht es um die neuen Lehrpläne zum Thema Medien und Demokratie, Medien- und Demokratiebildung ab 2027 und dass die freien Medien da eben auch präsent sind und ja, da auch ein strategischer Partner sozusagen sind, wenn es um Medienbildung, wenn es um Demokratiebildung auch in der Praxis geht.
1: Genau, ja. Genau, also das sind sozusagen jetzt diese Pläne. Also die Medienbildung ist ja schon lange mehr so ein Querschnittsthema oder so ein Unterrichtsprinzip in der Schule. Dann seit einigen Jahren gibt es eben das Fach digitale Grundbildung, so für Sekundarstufe 1. Aber jetzt gibt es eben diese neuen Pläne für ein Fach Mediendemokratie in der Sekundarstufe 2. Und das finden wir sehr relevant. Also das sind eben genau diese Themen, die wir auch mit kritischer Medienkompetenz meinen und mit unseren Forschungen und Aktivitäten zu Medien und Demokratie. Und da ist es sehr wichtig, dass die freien Medien, dass Medienpädagoginnen, dass Lehrerinnen darauf vorbereitet sind und sich da einbringen. Und genau, und das versuchen wir auch mit unserer Fachtagung.
0: Apropos Fachtagung, hören wir nochmal in zwei andere Statements rein.
3: Ich bin jetzt zum ersten Mal bei den Medientagen zur digitalen Grundbildung dabei. Ja, was wir jetzt gelernt haben, ist einiges bis jetzt. Also erstmal, dass es so viele andere Leute gibt, die quasi den gleichen Job machen wie ich und dass es aber so viele verschiedene Zugänge ergibt. Ja. Dass jedes freie Radio so unterschiedliche Technik hat, unterschiedliche Zugänge, ganz unterschiedlich organisiert ist. Das ist urspannend. Und auch genau bei diesem Methodenaustausch haben wir darüber gesprochen, wie gehen wir Workshops an. Das habe ich sehr spannend gefunden, was da für Inputs gekommen sind.
4: Ich bin von der Uni Wien, genauer vom Zentrum für Lehrerinnenbildung. Bin zum ersten Mal bei dieser Tagung. Und wir haben ein Uni-Projekt, an dem wir in Mittelschulen sind. Und gemeinsam mit SchülerInnen erforschen, was Daten sind, jetzt von einer kritischeren Perspektive, keiner rein technischen Perspektive, sondern von dieser Critical Data Literacy Perspektive. Das ist das eine, was wir machen. Wir beschäftigen uns mit Medien, mit kritischer Medienbildung und wir forschen gemeinsam mit den SchülerInnen daran, wie für sie die perfekte Lernplattform ausschauen sollte.
0: Ja, genau, das sind nur zwei Statements von vielen, die ich aufgenommen habe. Also einfach mal, um auch für die Hörer und Hörerinnen unseres Medienbildungspodcasts auch so ein bisschen einen Einblick zu bekommen, was da so passiert. Ja, möchtest du noch anknüpfen?
1: Ja, also dieser zweite Beitrag, an den will ich kurz anknüpfen, also das habe ich eh vorher kurz erwähnt, also diese kritische Datenkompetenz. Also was wir halt von Commit bei der Organisation dieser Fachtagung Freie Medien in der digitalen Grundbildung machen, ist zum einen, dass wir eben Referentinnen suchen und einladen. Also es waren eben zwei Kolleginnen von der Universität Wien da, die wir eingeladen haben, ihr Projekt sozusagen auf der Fachtagung vorzustellen zu dieser kritischen Datenkompetenz. Aber andererseits ist das Format dieser Fachtagung ein Barcamp-Format. Das heißt, dass alle Teilnehmerinnen, die sich anmelden, selbst auch Beiträge einbringen können, also selbst eine Session anbieten können. Und das haben wir in dem ersten Beitrag gehört, wo auch erwähnt wurde, eine Methodenaustausch, der von einer Teilnehmerin sozusagen angeregt wurde, der heute stattgefunden hat. Also das sind sozusagen einerseits eben so Referentinnenbeiträge, die wir versuchen anzuregen und einzuladen, um ein breites Themenspektrum anbieten zu können. Aber andererseits kann jeder Teilnehmer, jede Teilnehmerin selbst auch Sachen anbieten. Und da gibt es auch sehr spannende Beiträge. Genau.
0: Okay, und das wird auch sehr gut angenommen, weil die Sessions sind alle voll, wenn man das auch, wenn ich das noch erwähnen darf. Aber auch von Commit selber quasi werden natürlich auch Projekte vorgestellt. Bevor wir zu euren Projekten kommen, auch noch vielleicht noch so ein bisschen auch die Unterscheidung jetzt auch in Bezug auf kritische Medienkompetenz. Das eine ist quasi Medien nutzen zu können und das andere ist aber auch Medien selbst auszuprobieren, Medien selbst machen. Und das ist auch etwas, wo die Tagung auch hilft, sich untereinander zu vernetzen und auch ja, den Schülern und Schülerinnen da Räume zu ermöglichen. Warum ist es denn so wichtig, dass ja, nicht nur junge Leute, auch Erwachsene eben selber Medien machen, nicht nur Medien konsumieren?
1: Ja, also wichtig ist es, weil durch das Medienmachen, also durch die aktive Auseinandersetzung damit, wie man ein Medien gestaltet, man sehr viel zusätzlich lernt. Also man lernt natürlich darüber, wie Medien funktionieren. Also gerade wenn man jetzt in einem wirklich in einem freien Medium, also wie in einem freien Radio, eine Sendung produziert, dann lernt man natürlich sehr viel über diese Hintergründe, wie entsteht so eine Sendung, wie was muss man da alles beachten? Sowas wie Urheberrecht, Medienrecht natürlich, aber auch einfach die Strukturen der Medienlandschaft. Aber man lernt natürlich auch, wie man sich in einem Medium ausdrückt, also so diese sprachliche Komponente, Stimme, jetzt gerade im Radio, ist natürlich auch eine große Rolle. Aber man lernt natürlich oder man eignet sich auch soziale Kompetenzen an. Also man geht raus, man partizipiert, man nimmt teil an der Gesellschaft. Man das sind auch sehr viele soziale Kompetenzen, sicher auch sowas wie Mut da kann man sehr viel lernen. Und dadurch kriegt man auch automatisch einen reflektierteren Blick, wenn man dann andere Medien konsumiert, wenn man auch sozusagen diese Perspektive aus der Produzentinnen-Sicht hat.
0: Lass uns zum Thema BürgerInnenrat kommen. Möchte ich da auch ein Statement einspielen vorher vom Hans und dann würde ich dich gerne ein bisschen was über dieses Projekt fragen, warum das eben auch ja, zum Thema kritische Medienkompetenz, zum Thema Medienbildung ein wichtiger Baustein sozusagen ist.
5: Das ist so, das sind mehrere Länder, also Belgien, Deutschland, Österreich, ist wissenschaftlich begleitet und ist auch schon im Abschluss und wir haben Resolutionen erarbeitet und die Methoden waren sehr gut. Wir hatten wissenschaftliche Begleitung und das waren 4 Wochenende in Wien. Und ganz wichtig war das Thema Medien und Demokratie. Auch wie schaut es aus mit den Förderungen von Medien, genauso mit den freien Medien. Und was auch wichtig ist, also die Qualität, die Ausbildung von Journalisten und mehr denn je ist notwendig, dass man Medienkompetenz schafft und das schafft man eigentlich nur durchs Tun. Und entstanden ist der Bürgerrat so ähnlich wie der Klimarat. Also es wurden von österreichweit ausgesucht, Alter, Vorbildung, sozialer Status etc. Und dann wurden 20 ausgewählt. Und in der Zwischenzeit ist das auch präsentiert worden an den Medien, Verantwortlichen, angefangen vom Vizekanzler bis nach München, nach Brüssel, wo auch die Vernetzungen dann war. Und es war ein sehr gutes Team, es war herausfordernd, aber es war einfach toll. Und jetzt haben wir dann ein Jahrestreffen morgen, und zwar aus dem Grund, also dass das auch weitergeht und der Erfahrungsaustausch ist.
0: Ja, Hans war einer dieser Bürgerräte. Was war denn da für euch die Idee hinter diesem Projekt BürgerInnenrat Medien und Demokratie?
1: Ja, also wir hatten 140 Bewerbungen und aus denen haben wir eben dann 20 ausgewählt. Also dieser BürgerInnenrat Medien und Demokratie hat eben im Rahmen eines größeren Forschungsprojekts, eines europäischen Forschungsprojekts stattgefunden, am MEDEMAP, Mapping Media for Future Democracies. Und das war so ein europäisches Forschungsprojekt, wo Partnerinnen aus 10 europäischen Ländern zusammengekommen sind, die meisten davon Universitäten. Und wir bei COMIT waren auch beteiligt. Und unsere Aufgabe war es eben, diese Bürgerinnenräte zu konzipieren, die in 4 Ländern stattgefunden haben. Das waren Österreich, Irland, Slowenien und Tschechien. Und die Theoriegrundlage stammte von 2 Forschern aus Deutschland und Belgien, also Nico Carpentier und Jeffrey Wimmer. Und die Idee von diesen Bürgerinnenräten zu Medien und Demokratie war es eben, in den 4 beteiligten Ländern eben 20 Bürgerinnen zusammenzurufen, die dann an 4 ganzen Tagen zusammenkommen und darüber diskutieren, was sind ihre Bedürfnisse an Medien, ihre Ansprüche an Medien, um die Demokratie besser zu unterstützen. Und es wurden eben Resolutionen, in jedem der 4 Länder wurden eine Reihe von Resolutionen von den Bürgerinnen entwickelt und verabschiedet. Und die wurden dann sowohl auf nationaler Ebene, aber auch auf europäischer Ebene an die Adressatinnen aus der Politik und aus den Medien oder anderen gesellschaftlichen Bereichen kommuniziert. Genau, und die Idee ist eben, dass die Medien eine wichtige Rolle in der Demokratie spielen und dass es sozusagen, ja, dass die Bürgerinnen da Mitspracherecht haben sollten, wie sich die Medien in Zukunft entwickeln sollen. Und es wurden bei diesen Resolutionen, also diese Forderungen, die gestellt wurden, dagegen ging es sehr stark natürlich um die Stärkung von Medienvielfalt oder Inklusion, mehr Partizipationsmöglichkeiten für Bürgerinnen in Medien, mehr Medienbildung. Also Medienbildung war auch ein sehr starkes Thema, das in allen Bürgerinnenräten diskutiert wurde. Auch die Stärkung von lokalen Community-Medien wurde hervorgestrichen. Die Stärkung von Qualitätsjournalismus oder auch bessere Kriterien, Qualitätskriterien für Medienförderungen war gerade in Österreich auch ein sehr starkes Thema. Genau, und auch die Regulierung von großen digitalen Plattformen, also gerade Plattformen, die jetzt nicht in der EU sozusagen situiert sind, das war auch ein sehr starkes Thema.
0: Mhm. Was bringt es? Regulierung von Plattformen jetzt ganz konkret. Was der Bürgerinnenrat bringt, das werden wir gleich noch klären.
1: Ja, also ich meine, die Forderung ist sozusagen, dass die großen Plattformen, also das sind ja sozusagen, was hier gemeint sind natürlich die großen Social-Media-Plattformen, die aus den USA oder auch China, also TikTok oder Meta, also Facebook, Instagram und so weiter, dass die ja sehr unreguliert sind und dadurch sehr viel Desinformation enthalten, sehr viel problematische Entwicklungen in der Gesellschaft, undemokratische Entwicklungen begünstigen und dass es da stärkere Regulierungen bräuchte und dass die EU da eigentlich stärker agieren muss, um Plattformen so wie Medien auch zu regulieren. Das heißt, dass sie dieselben Qualitätsansprüche haben sollten wie reguläre Medien. Weil auf digitalen Plattformen ist es halt oft so, dass die Betreiber von den Plattformen klassisch sagen, okay, sie stellen das ja nur zur Verfügung, aber die Verantwortung liegt auf den einzelnen Nutzerinnen. Aber das, was halt hier auch die Forderung ist, ist anzuerkennen, dass auch, dass sagen, trotzdem die Plattformen verantwortlich sind für die Inhalte, die sie mit ihrer Infrastruktur sozusagen zur Verfügung stellen und eben sicherstellen müssen, dass da keine Desinformation im großen Stil oder auch sowas wie Hate Speech oder so verbreitet wird.
0: Mhm. Aber auch vielleicht, ist jetzt eine Vermutung von mir, dass die digitale Sucht oder solche Themen, also dass diese Plattformen eben auch, die gibt es halt hauptsächlich deshalb, damit Werbung verkauft wird. Und wie kann man möglichst viel Werbung sehen, indem die Leute möglichst lange auf diesen Plattformen bleiben? Und wie bringt man die Leute dazu, dass sie möglichst lange drauf bleiben, ja, indem sie von einem zum nächsten scrollen und man möglichst ganz viele Anreize schafft, dass die Leute da ewig drauf bleiben.
1: Genau, also das war natürlich auch ein großes Thema. Also auch in Österreich wurde das im Bürgerinnenrat sehr stark diskutiert. Also sozusagen diese Aufmerksamkeitsstruktur von so Social-Media-Plattformen, dass das auch natürlich eine negative Auswirkung hat auf die Aufmerksamkeitsspanne, vor allem jetzt auch bei jüngeren Generationen, dass die Sorge da ist, dass Kinder und Jugendliche immer weniger Aufmerksamkeit für längere Tätigkeiten haben und dass das einfach dieses suchtmachende Potenzial von Social Media und oder auch vom Handy allgemein, also das ist auch natürlich ein sehr großes Thema. Ja.
0: Mhm. Christian war vorher im Studio AHS-Lehrer aus Wien. Er hat in seiner Schule das Projekt eben initiiert, das Projekt Handyfreie Schule quasi. Und ja, nach ein paar Tagen Suchtverhalten, anders kann man es nicht beschreiben, hat sich plötzlich die Lebensqualität der Schüler und Schülerinnen, aber auch der Lehrer und Lehrerinnen, die mitgemacht haben, drastisch verbessert, was Schlafqualität und alles Mögliche betrifft. Also ganz enorme Veränderungen eigentlich, positive Veränderungen, wenn man da und so wie sie ja beschrieben hat, dann wirklich konsequent komplett darauf verzichtet. Und das hat anscheinend auch eine Dynamik an der Schule ausgelöst, dass es plötzlich cool war, nicht auf diesen Plattformen zu sein. Weil gerade bei den Jugendlichen ist es ja normalerweise umgekehrt. Da ein Snap, da dort und das und unbedingt, sonst bist du nicht dabei, sonst bist du nicht cool, sonst existierst du nicht und sonst weißt du ja gar nicht, was da rund um dich passiert.
1: Genau, das ist ja auch so ein sozialer Druck und ich glaube, das ist halt einfach wirklich die Dynamik, die entsteht, weil eben alle anderen machen das und dann will man das eben auch machen und das ist natürlich gerade für Kinder und Jugendliche auch dieses Vorbild natürlich, das ist eine Vorbildsache oder etwas, ja, wenn sie das als Normalität wahrnehmen, dann übernehmen sie das, aber manchmal ist es auch gut, sozusagen dann eine andere Richtung einzuschlagen und zu zeigen, dass es auch cool sein kann, mal etwas anderes zu tun.
0: Wie ist das bei dir persönlich? Fällst du da auch irgendwie, kippst du da auch manchmal rein oder bist du da ganz konsequent und Vorbild?
1: Ich kenne das durchaus, also das suchtmachende Potenzial vom Handy und Social Media und ich versuche da immer wieder sozusagen Strategien für mich zu finden, das Handy irgendwie besser wegzulegen oder wirklich in einen anderen Raum zu legen und zum Beispiel habe ich auch mir angewöhnt, Benachrichtigungen am Handy irgendwo konsequent auszuschalten und einfach nur zu sehen, also neue Nachrichten, wenn ich aktiv raufschaue und nicht sondern das Klingeln, wenn eine neue Nachricht kommt. Also das sind so Sachen, wo ich mir auch immer wieder so Strategien überlege, ja, wie kann ich noch mehr schauen, dass ich nicht in dieses suchtmachende Potenzial reinfalle.
0: Wir waren beim BürgerInnenrat Medien und Demokratie, den WM-Commit mit dran beteiligt war. Der österreichische Partner, wenn ich es richtig verstanden habe, eines europaweiten Projekts mehrerer Länder. Was ist da an Forderungen oder vielleicht auch Erkenntnissen aus dem Projekt sonst noch besonders hängen geblieben? Also wir haben jetzt gerade über Regulierung gesprochen von Plattformen, wir haben über Qualitätsjournalismus, Diskurs hast du kurz angesprochen. Was noch?
1: Ja, also das Projekt, also Commit war eben auch beteiligt und koordiniert wurde das von der Österreichischen Akademie der Wissenschaften, also es gab sozusagen zwei österreichische Partner.
0: Okay.
1: Aber ja, also natürlich war der Bürgerinnenrat nur ein Aspekt dieses Projekts, also das Projekt war größer angelegt und da wurde natürlich viel Forschung gemacht, also es wurden noch Fokusgruppen und Interviews mit Medien und mit Bürgerinnen und so weiter gemacht. Aber jetzt so vom Bürgerinnenrat selbst, was für uns auch eine wichtige Erkenntnis war einfach dieses Format von einem Bürgerinnenrat, was das für die beteiligten Bürgerinnen bedeutet hat. Also dass die das so, wie bereichernd die das fanden und wie viel sie daraus gelernt haben. Also das war für uns eine wirklich spannende Erkenntnis, dass dieses Format ermöglicht, eine diverse Gruppe an Leuten zusammenzubekommen, die normalerweise nie aufeinandertreffen würden und die normalerweise nie miteinander ins Gespräch kommen würden, in die Diskussion kommen würden. Und das haben alle Bürgerinnen dann am Schluss als sehr bereichernd wahrgenommen oder ausgedrückt, dass sie das als bereichernd fanden. Es gab auch diesen Begriff des Entbubbelns, den die Bürgerinnen selbst ausgedacht haben. Also die gesagt haben, ja, also sie haben hier wahrgenommen, wie wichtig so dieser Austausch zwischen verschiedenen Perspektiven, zwischen Leuten, die sonst nie aufeinander treffen würden, ist und dass es das mehr braucht. Also dass es solche Dialogformate und Diskussionsformate in lokalen Gemeinden, in den Schulen, also dass es sowas wirklich braucht und dass es dieses Format von Bürgerinnenräten, Bürgerinnenforen und Ähnlichem wirklich viel Potenzial hat.
0: Das eine sind jetzt die Forderungen, die daraus entstanden sind. Das andere, du hast es angesprochen, ist die wissenschaftliche Begleitung. Was ist da dann? Du bist ja Forscherin. Was ist da Spannendes dann rausgekommen?
1: Genau, also ich meine, die Bürgerinnenräte, die haben ja so Resolutionen erarbeitet, die sich wirklich an die Gesellschaft, an Politikerinnen, an die Medien gerichtet haben. Aber gleichzeitig wurden alle Bürgerräte auch von den lokalen Teams, die diese organisiert haben, auch beforscht. Also es wurden sozusagen Daten gesammelt während den Sitzungen und die wurden dann ausgewertet und so analysiert und daraus wurden eben einerseits wurde eben angeschaut, ja, was sind eben wirklich die Themen, die sie aufbringen, wie stellen sich die Bürgerinnen die Zukunft von Medien, also demokratischen Medien in Europa vor, aber zum anderen auch, wie sie sich diesen partizipativen Prozess im Bürgerinnenrat gestalten und was sie dann, weil bei allen von diesen Bürgerinnenräten war es so, dass die Bürgerinnen selbst sich ihre Regeln am Anfang gegeben haben. Also sie haben Gesprächsregeln erarbeitet, sie haben sich selbst erarbeitet, wie sie abstimmen wollen. Also dass dann wirklich, wie die Resolutionen dann am Schluss verabschiedet werden. Und das ist etwas, was eben dann wissenschaftlich eben ausgewertet wurde und wo dann verglichen wurde, wie das in den verschiedenen Ländern stattgefunden hat. Und ja, also da was sind natürlich Ergebnisse gekommen, wie eben so ein, wie ein partizipatives Format, wie daraus wirklich Resolutionen stehen können, die eine Relevanz haben in der Demokratie, in den demokratischen Gesellschaften. Und diese Forschungsergebnisse, die haben wir eben in einem großen Bericht noch natürlich zusammengefasst, also wo einerseits für jeden Bürgerinnenrat selbst gab es also einen nationalen Bericht und dann gab es eben noch so eine vergleichende Analyse und daraus wurden dann halt verschiedene auch Vorschläge an Stakeholder und Konklusionen sozusagen abgeleitet, die wir jetzt noch versuchen, in einem Policy Brief sozusagen zusammenzufassen und dann noch zu verbreiten. Genau. Mhm.
0: Das wäre meine nächste Frage jetzt gewesen. Was passiert denn jetzt damit?
1: Ja, also prinzipiell das Projekt an sich ist jetzt mal abgeschlossen, also sagen offiziell, es ist jetzt auch schon der finale Bericht draußen, aber es gibt natürlich, die Ergebnisse werden natürlich noch weitergetragen. Also wir haben, das hat auch Hans in seinem Statement erwähnt, also wir haben nächste Woche nochmal ein Zusammentreffen des Bürgerinnenrats in Österreich mit den Bürgerinnen nochmal, um mit ihnen nochmal zu reflektieren, okay, wie nach einem Jahr jetzt, also der Bürgerinnenrat hat vor einem Jahr stattgefunden, also wie ist ihre Perspektive jetzt und was ist seitdem passiert, und wir fragen auch noch einmal die Adressatinnen, also die Politikerinnen und so weiter, ja, was haben Sie aus diesen Vorschlägen von vor einem Jahr, was haben Sie sagen, aufgenommen und damit gemacht? Also sagen, ein Erfolg, gerade in Österreich, ist zum Beispiel, dass der Bürgerinnenrat, also die Forderungen des Bürgerinnenrats, auch in einer aktuellen Studie erwähnt werden, die zur Neuorganisation der österreichischen Medienförderung vom Vizekanzler in Auftrag gegeben wurde. Also das ist auch ein großer Erfolg, auch sozusagen sagen können, der Bürgerinnenrat wurde wirklich wahrgenommen und wird da auch sozusagen wirklich erwähnt. Und das ist, finde ich, auch wirklich das Besondere an diesem Format gewesen, dass das eben etwas ist, wo nicht einfach nur Forschung hinter geschlossenen Türen sozusagen stattgefunden hat, sondern wo wirklich in die Gesellschaft hineingewirkt wurde mit den Resolutionen und mit dieser Interaktion auch mit politischen Stakeholdern. Genau, und wir versuchen natürlich weiter, einerseits eben diese Ergebnisse weiter zu kommunizieren, aber auch das Format des Bürgerinnenrats nun vielleicht in anderer Form weiter zu verwenden, in kleineren Settings, in sowohl mehr in Richtung Lernformate in der Erwachsenenbildung, aber auch vielleicht kleinere Bürgerinnenräte auf lokaler Ebene zu initiieren. Und da sind wir halt auch gerade dabei, verschiedene Fördermöglichkeiten für solche Nachfolgeideen zu finden.
0: Also ich merke, du brennst für dieses Projekt. Und auch, was sich daraus entwickelt hat. Welche Länder waren da nochmal dabei?
1: Also in Bürgerinnenräte haben in Irland, Tschechien, Slowenien und in Österreich stattgefunden, also live vor Ort. Und in Deutschland gab es dann einen Online-Bürgerinnenrat. Also das war mehr so ein Experiment, ob so ein Bürgerinnenrat auch in online sozusagen stattfinden kann, genau.
0: Mhm. Ja, auch vielleicht wichtig, wenn man in Länder schaut wie Ungarn, Slowakei oder so, wo dann dort vielleicht so ein Bürgerinnenrat gar nicht möglich wäre oder so eine Art.
1: Ja, also in Ungarn wurde sehr stark auch erwähnt, also jetzt im Sinne von in den Diskussionen unserer Bürgerinnen, also das war immer so dieses, ja, in Ungarn und in den USA, also das waren sozusagen so diese Negativbeispiele von Demokratien, die nicht mehr so richtige Demokratien oder nicht mehr als richtige Demokratien wahrgenommen werden. Ich glaube, in Ungarn ist jetzt natürlich die Hoffnung, dass jetzt mit dem Wechsel in der Macht wieder eine bessere Entwicklung stattfinden wird. Aber ja, natürlich sind die Voraussetzungen und der Kontext in den verschiedenen Ländern natürlich anders. Und das hat man natürlich auch gesehen, wenn man eben dann die verschiedenen Ergebnisse der Bürgerinnenräte in diesen verschiedenen Ländern angeschaut hat, aber auch natürlich die Forschungsergebnisse des Vergleichs. Das waren natürlich auch sehr spannende Ergebnisse.
0: Wir merken gerade, wir sind in der Stadtwerkstatt, da findet gerade der Soundcheck parallel statt für die Party heute Abend, aber das stört uns überhaupt nicht bei unserem Gespräch über kritische Medienkompetenz, über Medien und Demokratie. Was lässt sich denn aus diesem Bürgerinnenrat jetzt da für die Schulen, aber auch für die freien Medien selber ableiten?
1: Ja, also wir haben das heute auch vorgestellt in einer Session, also mein Kollege Helmut Pessel und ich. Also die Theoriegrundlage der Bürgerinnenräte war ja sozusagen so ein Werk von Nico Carpentier und Jeffrey Wimmer, Democracy and Media in Europe. Und die identifizieren 5 pro-demokratische Rollen von Medien. Und die sind sicher sind so Konzepte, die man auch in der Medienbildung, in der Demokratiebildung einsetzen kann. Also diese 5 Rollen, das ist einerseits Information für die Bürgerinnen bereitstellen, das zweite ist die Watchdog-Funktion, das heißt Machthaber zu kontrollieren, das sind zum Beispiel investigativer Journalismus. Und dann die dritte Funktion ist die Ermöglichung gesellschaftlicher Debatten, also das nennt man auch die Forum-Funktion. Dann das vierte ist, dass Medien die gesellschaftliche und politische Pluralität oder Vielfalt repräsentieren sollten. Und das fünfte ist dann, dass Medien Partizipation fördern sollen. Also so Partizipation in den Medien, also sagen, dass Bürgerinnen selbst in Medien mitgestalten können, aber auch durch die Medien. Also Partizipation durch die Medien bedeutet, dass dadurch, dass Medien eben Informationen bereitstellen, ermöglichen sie Bürgerinnen, an politischen Auseinandersetzungen in der Gesellschaft teilzuhaben, also sich informieren zu können über politische Entscheidungsprozesse und dann daran besser mitwirken zu können. Also diese 5 Rollen sollten Medien in einer Demokratie eben erfüllen können, und das ist etwas, was wir heute auch mit den Teilnehmenden auf der Tagung ein bisschen diskutiert haben. Ja, wie kann man diese 5 Rollen mit den Schülerinnen ansprechen oder mit verschiedenen Zielgruppen? Also es geht ja nicht nur mit Schülerinnen, aber auch in der Erwachsenenbildung. Wie kann man da mit sozusagen eine Diskussion anregen und ja, darüber, welche Medien erfüllen diese Funktionen mehr oder weniger und genau, also welche eigenen Erfahrungen hat man damit und welche Ansprüche hat man sozusagen an verschiedene Medien?
0: Ist natürlich umso schwieriger, da sag mal jetzt Qualitätsmedien generell gerade ums Überleben kämpfen und dann da auch noch Partizipation zu ermöglichen, ist natürlich schwierig auch hinsichtlich des finanziellen Aspekts und wie. Ja, wie kann man am Medienmarkt bestehen überhaupt?
1: Ja, das ist natürlich es ist natürlich klar, dass nicht alle Medien alle 5 von diesen Rollen gleichermaßen erfüllen können. Das Wichtige ist ja vor allem, dass es ja eine Vielfalt an Medien gibt. Also es gibt eben gerade die freien Medien sind natürlich, also Community-Medien sind prädestiniert dafür, also diese Partizipation auch in den Medien zu ermöglichen. Andere Medien haben dann mehr Möglichkeiten, mehr sozusagen so diese Kontrollfunktion zu erfüllen oder eben mehr so diese Repräsentation von verschiedenen gesellschaftlichen Communities und so weiter. Also das Wichtige ist ja vor allem, sich mal einfach bewusst zu werden, okay, was braucht es was für eine Bandbreite an Medien braucht es in einer Demokratie, um dann eben diese 5 Rollen in der gesamten Landschaft sozusagen abzudecken. Genau.

0: Ja, Andrea, jetzt mach mal zum Abschluss noch ganz was Spezielles mit dir, genau. Du hast nämlich oder du bietest nämlich bei dieser Fachtagung auch ein Demokratie-Fitness-Training an. Trainiere deine Demokratiemuskeln. Und das machen wir jetzt einfach ganz kurz on air, so Crashkursmäßig. Wie geht denn das?
1: Ja, also Demokratie-Fitness, das ist so ein Trainingskonzept, das eigentlich in Dänemark entwickelt wurde. Also von einer dänischen Organisation. Und die wollen Demokratie mehr in den Alltag bringen und konkret erlebbar machen. Also die Idee dahinter ist, dass demokratische Teilhabe sich eben nicht darauf beschränkt, dass man zum Beispiel alle paar Jahre wählen geht, sondern dass sie im Alltag beginnt, also in der Familie, im Freundeskreis, am Arbeitsplatz. Und dass es dafür bestimmte Fähigkeiten braucht oder Kompetenzen und die werden sozusagen mit diesen Demokratiemuskeln beschrieben. Also sozusagen dieses Demokratie-Fitness-Konzept hat 10 Demokratiemuskeln identifiziert. Das ist zum Beispiel sowas wie Empathie, aktives Zuhören, aber auch Kompromissfähigkeit oder ja, Neugier oder auch Mut oder jemanden mobilisieren können. Also das sind sozusagen verschiedene Fähigkeiten, die notwendig sind, um in einer demokratischen Gesellschaft, aber auch im Alltag sozusagen in einer demokratischen Gesellschaft mit anderen Menschen besser umgehen zu können und die Demokratie zu fördern. Und die werden sozusagen mit diesem Demokratie-Fitness-Training trainiert. Also das für diesen Demokratiemuskeln gibt es sozusagen so ein 30-minütiges Training, was

0: wo so kleine Übungen gemacht werden, wo Leute dann miteinander ins Gespräch kommen, mit einem bestimmten Arbeitsauftrag. Denkt an irgendein Thema, das euch wichtig ist, dann redet darüber, dann lernt ihr kennen, was die anderen, also dann hört ihr den anderen zu und dann lernt ihr andere Meinungen kennen. Und also es geht so ein bisschen so ein niederschwelliger, lebendiger Zugang, der Freude macht und der das Ganze ein bisschen runterbricht und zeigt, okay, man kann diese Fähigkeiten auch in kurzer Zeit mit ein bisschen einem spielerischen Zugang trainieren und mitbekommen, was braucht es eigentlich von uns allen, um die Demokratie aktiv zu gestalten.
1: 30 Minuten haben wir nicht Zeit, aber gibt es irgendeine Übung, die irgendwie besonders gut funktioniert oder dir gerade so spontan einfällt?
0: Ja, also ich meine, wir werden natürlich morgen, also ich werde morgen auf der Fachtagung eine vorstellen. Also da geht es um den Meinungsmuskel, wo man sozusagen verschiedene Dilemmata mal vorgelegt bekommt, also sozusagen so Statements wie, ja, wie stehst du gerade zu, zum Beispiel, wie stehst du gerade zu einem Social-Media-Verbot unter 16 Jahren. Und dann müssen sich die Teilnehmenden auf einer Skala einordnen von 0 bis 10, also wie sehr finden sie das gut oder schlecht. Und dann tauschen sich die Leute zuerst mit einer Person aus, die eine ähnliche Meinung wie sie hat und später mit jemandem, der eine ganz andere Meinung als sie hat. Und dann schauen wir uns auch an, okay, woher kommt deine Meinung eigentlich? Ist das mehr so aus einem Gefühl oder aus Emotionen, aus eigenen Erfahrungen oder sind es mehr so Fakten, ist es mehr irgendwas Recherchiertes und so. Und das ist natürlich, da zeigt sich auch sehr stark der Zusammenhang mit Medien, weil unsere Meinungen natürlich sehr stark auch von Medien beeinflusst werden oder unsere Meinungsbildung sehr stark von Medien beeinflusst werden. Und dadurch, dass man das in einem 30-minütigen Setting mal so kurz trainiert oder sich anschaut, bekommt man sozusagen viel mit, okay, wie entstehen eigentlich meine Meinung, wie bilde ich mir meine Meinung, wie kann sich meine Meinung weiterentwickeln, wenn ich mich mit anderen Leuten austausche, also sowohl mit Leuten, mit denen ich diese Meinung teile, aber auch mit Leuten, die eine ganz andere Meinung haben.
1: Ja, wir sitzen ja hier nur zu zweit im Studio, da ist es dann vielleicht ein bisschen schwierig und doch dann morgen bei der Fachtagung dann spannender, wenn mehr Leute involviert sind sozusagen, aber weil du es gerade angesprochen hast, wie stehst du zu einem Social-Media-Verbot unter 16?
0: Ja, also ich finde, dass... Also wenn ich mich jetzt wirklich so einordnen würde auf einer Skala von 0 bis 10, dann würde ich sagen, dass ich mehr dafür bin als dagegen. Also es ist vielleicht nicht komplett. Also ich kann schon verstehen, dass es auch schwierig ist, so ein Social-Media-Verbot umzusetzen und dass es auch Nachteile haben kann. Also wir haben das heute auch auf der Fachtagung gehört, dass es natürlich gerade in der Medienbildung und in den Schulen, da geht es ja auch darum, die Kinder und Jugendliche auf die Medienrealität vorzubereiten und mit ihnen sozusagen einen kompetenten Umgang mit Social Media schon zu trainieren. Und das ist natürlich schwierig, wenn die Schülerinnen ja gar nicht auf die Social Media Plattform gehen dürften. Aber im Alltag finde ich es eigentlich sehr wichtig, dass Kinder und Jugendliche nicht in Social Media schon hineingezogen werden, weil eben das Suchtpotenzial so hoch ist und weil das, ja, also sagen, weil bekannt ist, wie viel negative Auswirkungen das hat, auch psychologisch und ja, also von der Gehirnstruktur und so. Und das sind halt Kinder und Jugendliche noch sehr viel anfälliger als Erwachsene. Also deswegen finde ich es im Alltag auf jeden Fall wichtig, aber im Schulkontext, in einem geschützten Rahmen, da sollten sie dann schon damit arbeiten können und Einblick bekommen, wie diese Social-Media-Welt läuft. Also das wäre sozusagen meine Meinung.
1: Ja, da haben wir heute auch was dazu bekommen. Da ist um das Thema eigentlich gegangen, dass ja generell die sozialen Netzwerke erst ab 13 Jahren überhaupt Nutzer und Nutzerinnen zulassen. Und da ist es dann natürlich schwierig, jetzt im Schulkontext, im Unterricht, da eben für unter 13-Jährige das Material dann so aufzubereiten, weil sie es ja eigentlich gar nicht nutzen dürften. Aber das ist dann wiederum so ein Thema, wo ich persönlich mir dann denke, okay, es ist zwar erst ab 13 jetzt erlaubt, aber trotzdem nutzen es die Kinder, Jugendlichen schon darunter. Was bringt dann tatsächlich das Social-Media-Verbot bis 16 ganz konkret, wenn es eh nur so Larifari dann ist sozusagen? Weil das ist dann alles, wir reden theoretisch drüber, aber was hat es wirklich dann praktisch für Auswirkungen?
0: Genau, das sind natürlich dann so praktische Fragen, also wie einerseits, ja okay, es ist verboten, aber es gibt natürlich gewisse Sachen, die verboten sind, die trotzdem viele machen. Und da ist natürlich die Frage, okay, gibt es Möglichkeiten, das noch stärker wirklich zu, ja, also so technisch oder durch irgendwelche Regelungen zu bewirken, dass wirklich fast verhindert wird, dass es möglich ist. Aber wie schon gesagt, also ich finde, also gerade in einem geschützten Rahmen oder in Bildungseinrichtungen, da muss natürlich wichtig, ist es natürlich wichtig, dass Lehrerinnen mit den Schülerinnen über diese Dinge reden können und auch reinschauen können, damit die Schülerinnen dann vorbereitet sind, wenn sie dann sozusagen in ihrem Alltag damit konfrontiert werden. Also das ist natürlich ein Risiko, wenn es einfach nur verboten wird und sie dürfen nicht reinschauen, dass dann keine Bildung, keine Vorbereitung stattfindet, die sie dann darauf vorbereitet.
1: Christian hat heute gesagt, hier im Studio, das geht ihm nicht weit genug, er ist für ein generelles Smartphone-Verbot bis 16.
0: Ja, das ist natürlich eine sehr radikale Sache. Und ich glaube, es gibt natürlich einen Unterschied jetzt zwischen Social Media und Smartphone, weil man kann Social Media natürlich auch über den Laptop oder ein Tablet oder was auch immer nutzen. Ich glaube, das sind natürlich zwei verschiedene Sachen, die sich natürlich überschneiden, aber nicht deckungsgleich sind. Und man kann zum einen sagen, dass Social Media ist natürlich das am süchtig machendsten, aber es auch das Handy an sich ist süchtig machend und natürlich auch Messenger-Dienste oder andere Sachen, also sind natürlich auch, es können auch Spiele süchtig machen. Also es sind natürlich alles Sachen, aber das Wichtige ist natürlich, dass die in der Schule muss den Lehrerinnen, also die müssen die Kinder eben da begleiten können und darauf vorbereiten können. Und deswegen ist es halt einfach zu kurz gegriffen zu sagen, man verbietet das komplett und Kinder dürfen sozusagen oder Jugendliche dürfen bis zu einem bestimmten Alter mit diesen Sachen eigentlich noch gar nicht konfrontiert werden, aber eigentlich werden sie ja trotzdem in ihrem Alltag, sie bekommen es ja trotzdem mit, sie werden, deswegen ist es natürlich klar, dass man die Kinder darauf vorbereiten muss und dass in der Schule damit arbeiten können muss, damit die Kinder und Jugendlichen einfach von vornherein einen besseren Umgang auch lernen können.
1: Vor allem wird es dann ja umso interessanter. Liebe Andrea, ja, wünsch uns beiden und auch den restlichen TeilnehmerInnen morgen einen schönen dritten Tag dieser Fachtagung, einen spannenden Abschluss auch und einen spannenden Diskurs. Danke. Und bin auch schon sehr gespannt auf das Demokratie-Fitness-Training morgen. Und ich danke dir natürlich sehr herzlich, dass du heute Gast bei mir hier im Podcast für Medienbildung warst.
0: Danke für die Einladung.
1: Ja, sehr gerne. Dankeschön.
0: Danke.
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Vogelsgold, das war Israel Nash Gripka vom zweiten Album aus dem Jahr 2011. Dieses Hammeralbum war damals gerade draußen und kaum jemand in Deutschland kannte diesen Gripka. Da hatte der geniale Konzertveranstalter Ralf Rischke den Mann mit seiner Band in den Real Music Club nach Lauchhammer geholt. Und das aus heutiger Sicht noch viel, viel wahnwitzigere. Im Vorprogramm zu Israel Nash Gripka gastierte die Combo American Aquarium, die hierzulande damals auch keiner kannte. American Aquarium füllen inzwischen mal locker das knapp 10.000 Besucher fassende Red Rocks Amphitheater bei Denver in Colorado. Und Israel Nash, wie er sich jetzt kurz nennt, der tritt in Europa wie in den USA immerhin in größeren Hallen und auf angesagten Festivals auf. Sogar auf Blues-Festivals, wie zum Beispiel kürzlich im westfälischen Schöppingen oder beim 8.000 Besucher zählenden Ribson Blues im von dort 50 Kilometer westlich gelegenen niederländischen Raalte. Willkommen zu Little Boxes, Musik aus der Schublade. Ich bin Wolle vom Live in Reitwein e.V. Auch dieses Jahr hatten mich Berliner Freunde wieder eingeladen, mitzufahren zum nunmehr 33. Bluesfestival Schöppingen. Und weil das für mich zu den feinsten Festivals in Deutschland zählt, bin ich freilich mit, ohne mich vorher groß mit dem Line-Up zu befassen. Schöppingen ist einfach immer perfekt, sowohl im Line-Up als auch was die Organisation betrifft. Es ist immer zwei Tage über Pfingsten, immer jeweils 6 Acts auf der großen Bühne und je ein Pausenfüller auf einer Greenstage. Und immer ist das Ganze streng getimed, jede Band 75 Minuten insgesamt von 14 bis 24 Uhr. Viel mehr als um die 1500 bis 1600 Leute gehen nicht auf das Areal, die sind dann aber auch jedes Mal da. Große Überraschung und Riesenfreude natürlich für mich, dass Israel Nash als Nicht-Blueser im Rahmen seiner Europa-Tour, ein Tag vorher war er übrigens im Berliner Lido, dabei war. Eigenartigerweise hatte er sich für die Tour vorgenommen, fast ausschließlich sein 2014er Album Rain Plants durchzuspielen. Hier ist das Titelstück. Wir hören Israel Nash.

Little Boxes, Musik aus der Schublade, 33. Blues Festival in Schöppingen mit ein paar Bemerkungen meinerseits. So habe ich es mir jedenfalls gedacht. Plötzlich kommt da hier Fleetwood Mac in die Quere. The Chain, einer dieser ganzen Reißer aus dem 77er Mega-Erfolgsalbum Rumors. Passt aber. War neulich mal zu einem Fleetwood Mac-Cover-Konzert. Die Band hieß sogar The Chain, wie der Titel eben. Außerdem schlägt's ganz gut den Bogen wieder zu Schöppingen. Wahrscheinlich für mich das Highlight dort war der Gig von Joanne Shaw Taylor. Die hat The Chain von Fleetwood Mac gecovert und das Stück auf eine Mega-Version von über 10 Minuten gezogen. Ich hatte ja Joanne Shaw Taylor lange nicht gesehen. Zuletzt glaube ich, wo sie in einer der ersten Blues-Caravan von Roof Records dabei war. Jedenfalls war ihr Konzert von Anfang bis Ende der absolute Blues-Rock-Hammer. Ist die gut geworden? Hier nun die zwei Stücke, mit denen sie losgelegt hat und hinterher gleich noch ihre Zugabe, Joanne Shaw.

Die Gitarristin Joanne Shaw Taylor hat den Sprung zur Weltspitze wohl endgültig geschafft. Wallace Konzert des Jahres, mal sehen, was da noch kommt. Mike Ferris heißt ein Blues-Gitarrist aus Tennessee, soll schon 3 Jahrzehnte lang Musik machen. Ich habe ihn aber erst letztes Jahr kennengelernt. Euch Little Boxes-Hörern habe ich ihn vorgestellt, als es hier um die Top 20 Alben des Jahres 2025 ging. Das Album The Sound of Muscle Shoals, aufgenommen in diesem berühmten Studio in Sheffield, Alabama, das landete da bei mir auf Platz 16. Vom Konzert hatte ich deswegen ein bisschen mehr erwartet, war aber trotzdem nicht schlecht. Allein, weil das Album so toll ist, soll er hier nochmal kommen, Mike Ferris. Bobby Rush ist ein alter Bluesbarde aus Louisiana, der in den 60s der Chicago-Blues-Szene angehörte und seit 1971 über 2 Dutzend Alben bespielt hat. Der Mann ist 93 Jahre und dermaßen vital, dass er das ganze Konzert im Stehen und Hin- und Herrennen absolvierte. Nach seinem Konzert hat er sich dann noch vor die erste Reihe gesetzt, um dem Set von Devin Allman zu lauschen. Und weiter, ein überraschendes Highlight für mich war dann auch eine soulige Funk-Blues-Band aus Toronto, Kanada, The Blackburn Brothers. Sobald der 60s Soul zu viel mit dem Funk der frühen 70s vermischt ist, ist es ja für mich normalerweise nicht mehr ganz so spannend. Jedenfalls bei Studioaufnahmen. Live aber sieht man sowas nicht alle Tage. Ich war begeistert. Hören wir nun gemeinsam Mike Ferris, Bobby Rush und Blackburn Brothers.

Die Blackburn Brothers. Ihr hört Little Boxes, Musik aus der Schublade, mit einem kleinen Rückblick auf das 33. Blues Festival Schöppingen, das wie immer über Pfingsten stattgefunden hat. Es folgen nun noch zwei ganz tolle Highlights des Festivals, jedenfalls für mich. Die nun seit 20 Jahren sich stetig entwickelnde Karriere des Gitarristen und Sänger Devin Allman, die ist schon bemerkenswert. Live in Reitwein-Freunde erinnern sich, dass der Sohn des Allman Brothers Band Gründers Greg Allman zweimal in Reitwein war. Das erste Mal war 2007 bei Live in Reitwein Nummer 71. Es war auch seine allererste Europa-Tour. Das zweite Mal war er dann 2010 bei Live in Reitwein Nummer 90. Aber seitdem wird es immer schwieriger, den Mann zu uns zu holen. Der sammelt immer wieder interessante, zum Teil sehr bekannte Musiker um sich. Jedes Jahr kommen neue Alben raus unter neuen Projektbezeichnungen. Das aktuelle Projekt, das heißt Devin Allman Blues Summit. Und mit genau dem Bingen.

Annika Chambers und Paul Delaurier. Eines von vielen Top-Konzerten für mich beim 33. Blues Festival in Schöppingen über Pfingsten. So, und wen von diesen 14 Acts auf der großen Bühne hatte ich nun hier bei Little Boxes alles dabei? Joanne Shaw Taylor natürlich, Mike Ferris, Israel Nash, ein Highlight für mich, die Blackburn Brothers, Bobby Rush, Devin Allman und Chambers Delaurier. Fünf habe ich also nicht erwähnt, waren nicht ganz so spektakulär für mich, wohlgemerkt aber für mich. Das heißt natürlich nicht, dass bei den anderen Acts weniger Begeisterung war, im Gegenteil manchmal. Bei Jay and the Causeways zum Beispiel am Sonntagnachmittag war der Ansturm am größten. Und auch Reverend Sean Amos, Jason Ricci und Damon Fowler, die Sängerin Bette Smith und die französischen Freaky Butts. Alle, die hatten in Schöppingen ihre Fans gefunden. Ein Highlight für mich war zum Beispiel auch die spontane Jam-Session von Annika Chambers und Paul Delauriers Band mit Harpspieler Jason Ricci und Gitarrist Damon Fowler. Danke, liebe Little Boxes-Freunde, fürs konzentrierte Radio zu hören. Das war Little Boxes Musik aus der Schublade. Und zum Abschluss nochmal Israel Nash mit einem Stück aus seinem favorisierten Album Rain Plans. War auch beim Konzert sein Abschluss. Allein, ich kann den Songtitel nicht so richtig aussprechen. 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

Einen wunderschönen guten Abend, herzlich willkommen heute Abend wieder hier zurück im Plattenbaum. Ja, das war eben gerade Peebo Bryson, Sänger, den wir in aller nächster Zukunft nicht mehr mit neuem Material wahrscheinlich hören werden, weil er nämlich am 2. Juni verstorben ist. Und ich habe dann eben so ein bisschen gegrübelt, soll ich was von ihm spielen oder nicht? Und dann habe ich überlegt, was kannst du eigentlich von ihm spielen? Habe ich so ein bisschen gewühlt. Natürlich, da gibt es eine ganze Menge Sachen, die er mit anderen Sängern und vor allen Dingen auch Sängerinnen aufgenommen hat. Ob das jetzt mit Roberta Flack ist, Tonight I Celebrate My Love, wunderbares Lied. Dann Celine Dion natürlich mit Beauty and the Beast. Regina Bell war mit dabei mit Whole New World aus dem Film Aladdin. Und dann sind noch so einige andere Leute mit dabei gewesen, die ebenfalls mit ihm zusammengearbeitet haben. Ob das jetzt Christa Burke ist, ob das Enrique Iglesias ist, ob das Lolita Adams ist. Also eine ganze Menge Material von Peebo Bryson, das hier vorliegt. Allerdings steht bei den meisten eben vorne dran Peebo Bryson und, oder umgekehrt, und Peebo Bryson. Nichts, bei dem er sich jetzt großartig mehr vorgetan hätte. Ich habe auch einige Soloalben von ihm gehört, aber das war eben so etwas, von dem ich denke, wunderbar. Kann man im Hintergrund auflegen, kann man wunderbar dudeln lassen, aber so richtig überzeugend nach vorne geht er eigentlich nie so richtig. Von daher ist es mit der Solo-Karriere so ein bisschen, man kann ihn halt eben sehr, sehr gut im Hintergrund dazu verwenden und wenn man eben was bügeln möchte oder sowas, da ist es ein bisschen besser als absolute Stille. Viel mehr habe ich eigentlich von dem jetzt nicht unbedingt gehalten. Unconditional Love heißt das Album, das 1999 herausgekommen ist. Von diesem Album stammt dieser Titel On and On. Und da habe ich gedacht, komm, wenigstens diesen Titel, den kannst du dann auf jeden Fall dann eben mal bringen. Ich habe ein paar Alben von ihm, wie gesagt, gehört. Ein einziges dann eben noch angeschafft, weil ich gedacht habe, na komm, ich gebe ihm einfach mal als Solist eine Chance. Vielleicht hat er ja doch noch irgendwie etwas mehr zu bieten. Aber dafür, dass er im Grunde genommen nie genervt hat und natürlich dafür, dass er einigen anderen Leuten sehr, sehr gut geholfen hat, mit ihrer Karriere weiter voranzukommen, um eben aus anderen Sängern ebenfalls nochmal einige Spitzen herauszukitzeln, wie etwa Celine Dion, wie etwa Regina Bell. Komm, dafür sei ihm auf jeden Fall dann eben hier ein kleines Plätzchen dann gesichert. Das war das. Peebo Bryson, am 2. Juni verstorben, wird auf jeden Fall dann eben auch so in der Liste drin stehen. Eigentlich hatte ich was ganz, ganz anderes hier mir vorgenommen und zwar sollte eigentlich ursprünglich Steve Winwood den Anfang machen, weil ich ein Album von ihm reinbekommen habe. Das ist das, glaube ich, das drittletzte, das er im Augenblick aufgenommen hat. Also About Time heißt es. Und dort hat er sich eben mit einigen Leuten zusammengetan, die auch mit Carlos Santana zusammen Musik gemacht haben und so weiter. Und man merkt das Ganze irgendwie auch. Man merkt es sogar so sehr, dass er sich sogar denselben Grafiker geholt hat wie Carlos Santana. Und so hat man dann eben ein Cover bei dem Album About Time, das schon sehr, sehr stark an Supernatural von Carlos Santana erinnert. Also von daher hat er ziemlich vieles richtig gemacht und vor allen Dingen, er hat anscheinend eine gute Stimmung im Studio gehabt, denn die Musiker spielen einfach drauf los, haben eine ganze Menge Spaß anscheinend, können auch hin und wieder solistisch tätig werden, können ihrem Chef auch die Butter vom Brot nehmen oder sowas, ohne dass das irgendwie großartig anstößig wäre. Komm, wir setzen uns einfach mal hier zusammen ins Studio, haben ein bisschen gute Zeit, nehmen dabei parallel ein Album auf. Mal gucken, was dann eben dabei herauskommt. About Time kommt dabei heraus. Da kommen einige Stücke dabei heraus, die 10-Minuten-Grenze sprengen. Also von daher, es wird allen Leuten bestimmt Spaß gemacht haben. Domingo Morning.

Ja, das war ursprünglich das Lied, mit dem ich eigentlich anfangen wollte. Domingo Morning von Steve Winwood. About Time heißt das Album, das erschien im Jahr 2003. Ja. Wie gesagt, das drittletzte Album, das er aufgenommen hat. Danach hat er es anscheinend nicht mehr nötig gehabt, noch weitere Alben vorzulegen. Nee, Quatsch. Also er hat auf jeden Fall noch einige Alben aufgenommen, unter anderem auch mit Eric Clapton zusammen oder sowas. Also er war gut beschäftigt, so ist es nicht. Hat ihm wahrscheinlich auch ein kleines bisschen mehr Spaß gemacht, als ständig dann eben im Scheinwerferlicht selbst zu stehen und dann eben dort für Bespaßung zu sorgen. Man kann ja sich dann eben auch noch einen anderen großen Star nehmen, kann den neben sich platzieren und dann kann man gemeinsam Musik machen. Macht ja bestimmt auch eine ganze Menge Spaß. Ja, also herzlich willkommen hier beim Flieder-T-Radio, herzlich willkommen bei Radio Slipford, herzlich willkommen bei dem Sender, der sich auf irgendwelchen anderen obskuren Wegen diesen Stream hier abgreift, von dem wir nichts wissen. Freut mich, dass wieder geklappt hat. Für den Fall, dass irgendjemand Kommentare loswerden möchte, von wegen langweilig, www.fliedert-radio.de, dort gibt es einen Link zum Chat, da kann man sich anmelden. Hier sitzen im Augenblick schon zwei Gestalten rum. Schauen wir mal, wer noch alles hier mit dazukommen wird. Gibt ein paar neue Alben hier, gibt ein bisschen was, das ich auch mal wieder aus der Versenkung rausgeholt habe. Schauen wir einfach mal, was denn eben da so alles passieren wird. Zum Beispiel habe ich aus der Versenkung rausgeholt, ist nicht ganz richtig, ich habe das Album hier in Vinylform, Tabu von Stefan Waggershausen. Tabu, das ist der Tonträger, auf dem er mit der Sängerin Alice aus Italien einen Hit aufgenommen hat, heißt Zu nah am Feuer. Die nächste Zeile heißt dann eben im Refrain Zu nah am Tabu, da kommt das Tabu her. Ansonsten gibt es da eine ganze Menge sehr nachdenkliche Lieder drauf und auch durchaus solche, die nicht unbedingt wirklich so in die Schlagergattung reinpassen. Von der Musik her ja, wahrscheinlich schon, aber nicht unbedingt vom Text her. Denn da sind ziemlich viele grüblerische Sachen mit dabei, auch ernsthafte Stücke, die vielleicht locker klingen, aber wenn man dann immer ein bisschen genauer hinhört, dann denkt man sich dann eben doch schon, es ist eine ziemliche Weltuntergangsstimmung anscheinend, die 1984 dann eben geherrscht hat. Heißt, Kalter Krieg, ja, da gibt es einige Sachen, die sich mit Krieg grundsätzlich auseinandersetzen. Es gibt einige Geschichten, die sich mit der Eskalation auseinandersetzen, die eben die Fragen aufwerfen, was passiert denn danach? Auch einige Sachen, die ich als recht dystopisch eigentlich interpretieren würde. Also von daher gibt es da eine ganze Menge, was man dort entdecken kann auf diesem Album. Das Ganze ist auf CD ebenfalls aufgelegt worden, ist allerdings anscheinend auch schon seit Jahr und Tag vom Markt verschwunden. Da muss man dann wirklich in den Gebrauchmarkt hineingehen und dann mal gucken, was denn dort zu bekommen ist. Man muss auch ein bisschen wühlen und man muss die Daumen drücken, dass nicht aus irgendwelchen Gründen gerade die Preise gerade explodiert sind. Für das Album kann man auch mal locker 50 Euro hinblättern zu den Glanzzeiten. Im Augenblick ist es ein bisschen günstiger. Von da habe ich mich dann eben darüber gefreut, eine Version davon zu bekommen. Sogar noch nicht mal mit dem Original-Cover. Es ist eine Neuauflage, von der ich noch nicht mal wusste, dass sie überhaupt existiert, bis sie bei mir im Briefkasten lag. Und dort habe ich mir ein Stück rausgesucht, das heißt Overkill.

Stefan Wackershausen mit Overkill aus dem Album Tabu. Das stammt aus dem Jahr 1984. Wenn jemand ein Webradio betreibt, dann bekommt er von der GEMA bzw. von der GVL so ein paar kleine Auflagen. Eine dieser Auflagen lautet, innerhalb von 3 Stunden dürfen nicht mehr als 3 Titel von einem Album oder von einem Interpreten gespielt werden. Halten wir uns natürlich strikt dran. Wir wollen keinen Ärger haben, wir wollen keinen Ärger machen. Halten wir uns also dran. Und trotzdem heißt es natürlich umgekehrt, genau das können wir natürlich machen. 3 Stück von einem Album oder von einem Interpreten. Machen wir jetzt einfach mal. Das Album, das ich mir jetzt für Entschuldigung, das Album, das ich mir jetzt eben gerade rausgesucht habe für diese Sendung, das gibt es nur als Download. Es ist nicht in physischer Form erschienen, wird auch wahrscheinlich nicht in physischer Form erscheinen, denn dazu ist die Künstlerin eigentlich viel zu sehr in den obskuren Bereichen der Politik unterwegs. Das heißt also, sie ist eine Künstlerin, die eigentlich sich heutzutage auf Demos herumtreibt und dort eben auch musikalisch aktiv wird. Das heißt also, Protestlieder singt. Das ist ja eigentlich schon recht ungewöhnlich heutzutage. Das kennt man so aus den 70er Jahren oder sowas. Da kann man das Ganze durchaus noch vertreten, aber jetzt im Jahr 2025, 26, da ist sowas eigentlich nicht unbedingt gerade Mode. Es war allerdings durchaus gang und gäbe, eben bei solchen Geschichten wie Fridays for Future oder sowas dann eben für entsprechende Stimmung zu sorgen. Junge Künstlerin, diese kommt aus diesem ganzen Umfeld, Fridays for Future. Dort hat sie sich also einen Namen als Künstlerin gemacht. Ronja Künstler ist der Name, nicht Ramona, Ronja Künstler ist der Name und diese ist von daher recht viel in diesen linken Bereichen, in den linksgrünen Bereichen unterwegs und ihre Lieder sind größtenteils politisch, nicht nur, aber auch, sind vor allen Dingen engagierte Lieder und jetzt hat sie ein Album herausgebracht, das ist ein Live-Album, das im Juli 2025 mitgeschnitten wurde. Dort hat sie ein Wohnzimmerkonzert gegeben. Dort hat sie dann eben ihre gesamte Technik mitgebracht und hat dann eben dafür gesorgt, dass dieses Wohnzimmerkonzert mitgeschnitten wird. Und jetzt im Mai ist es dann eben auf Bandcamp veröffentlicht worden. Das heißt also, der komplette Mitschnitt befindet sich dort. Es ist eine knappe Stunde. Und es sind 26 Titel werden hier angezeigt. Tatsächlich sind es deutlich weniger Lieder. Es sind einige Gedichte, die noch vorgetragen werden. Es sind darüber hinaus auch noch einige Ansagen, die hier separat in Tracks gegossen wurden. Und aus diesem Grund wirkt es dann eben erstmal ein bisschen wuchtiger, als es dann eben eigentlich ist. Ich schaue gerade nochmal nach. 56 Minuten, 42 Sekunden sind es. Das Album heißt deshalb schlicht und ergreifend Wohnzimmerkonzert 725. Ronja Künstler. Und wie gesagt, sie hat eben eine ganze Reihe Lieder gemacht, die auf diesen Demos entweder gesungen wurden oder aber die sich auf die Leute beziehen, auf die Bekanntschaften beziehen, die sich eben während dieser Demos ergeben haben. Das heißt also, dass sie hier vor allen Dingen Lieder singt über engagierte Leute, sie singt Lieder über verschiedene politische Themen, unter anderem auch sehr, sehr prominent AfD-Parteiverbot. Faszinierend, dass das Publikum anscheinend aus diesem ganzen Klientel ebenfalls stammt. Denn AfD-Parteiverbot, in dem Augenblick, wo sie das Ganze angestimmt hat, haben sofort alle mitgesungen. Mit anderen Worten, das ist dann anscheinend. In Regensburg ist sie daheim. In Regensburg ist sie auch vor allen Dingen aktiv auf diesen gesamten Demos. Geht aber natürlich dann eben auch ins bundesweite Gebiet hinein. So. Das dann dazu und wir werden uns dann also von jetzt etwas anhören, das so in diese Richtung linksgrün versifft im Prinzip kommt, aber die ganzen Lieder, die in den Demos selbst gesungen wurden, die habe ich allesamt rausgestrichen, nicht weil ich da etwas dagegen hätte, sondern weil es andere Stücke gab, von denen ich denke, das zeichnet ein deutlich besseres Bild. Das einzige Stück, das ich jetzt noch mir herausgesucht habe, das eben sich aus diesen Demo-Geschichten speist, ist das Stück »Wenn du bleibst«. Das hören wir auch jetzt gleich ganz zu Beginn. Denn wenn du bleibst, bezieht sich im Grunde genommen darauf, dass man in diesen ganzen Vereinen, in diesen ganzen Aktionsgeschichten immer wieder mal auf Leute trifft, die einem durchaus sympathisch sind oder mit denen man ganz gerne mal ein tieferes Gespräch führen möchte, abseits des Themas der Demo, dieses auch mal wirklich Bekanntschaften aufbauen, bei dem man das Gefühl hat, es könnte sogar etwas länger dauern. Aber manchmal ergibt sich das Ganze dann eben nicht. Dieses Gefühl, eben kurz eine Verbindung zu haben, die danach allerdings dann eben wieder abreißt, obwohl sie besser nicht abreißen sollte,
Das hat sie dann eben hier in Liedform gegossen, Wenn du bleibst. Ronja Künstler.

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1: Ronja Künstler, Wenn du bleibst, aus dem Wohnzimmerkonzert 725. Das ist auf Bandcamp veröffentlicht worden. Dort kann man sich das Ganze gegen einen kleinen Obolus entsprechend runterladen. Klein, also wirklich verblüffend klein dafür, dass es fast eine Stunde Musik ist. Ich glaube, das waren 5 € oder so etwas. Man bekommt dann eben den entsprechenden Download. Man kann das Ganze dort auch als Wave herunterladen, für den Fall, dass man wirklich eine CD-Qualität haben möchte. Die Möglichkeit besteht also auch. Wobei die CD-Qualität ist in diesem Fall wahrscheinlich ein kleines bisschen übertrieben. Ich gehe davon aus, dass hier ebenfalls mit MP3 mitgeschnitten wurde und nicht in Wave-Format. Denn so einige kleine Klirre habe ich im Grunde genommen eben gehört über Kopfhörer, das heißt, ich gehe davon aus, dass das Ganze als, was weiß ich, 192er MP3 wahrscheinlich mitgeschnitten wurde und dann als Wave hochgerechnet wurde. Also von daher, ja gut, bisschen Schwund ist halt eben immer. Ronja Künstler sitzt hier am Klavier und singt oder aber spricht, hält halt eben dort ihre Monologe, beziehungsweise spricht dort ihre Gedichte auf. Wir haben ebenfalls noch eine Begleitmusikerin gehört. Ich weiß, dass es eine Künstlerin ist. Ich weiß aber nicht ihren Namen. Diese sitzt am Cello und begleitet sie bei einer großen Reihe dieser Lieder. Ronja Künstler ist normalerweise auf den Demos unterwegs, nicht mit dem Keyboard oder mit dem Klavier, sondern mit ihrer Gitarre spielt sie also auch. Wahrscheinlich hat sie sich aber für diesen Mitschnitt gedacht, dass das Keyboard besser geeignet wäre, um alles mitzuschneiden. Es macht zumindest weniger Arbeit, als wenn man das Ganze auch noch mit einer akustischen Gitarre mitschneiden müsste. Von daher konzentriert sie sich wirklich ausschließlich auf das Klavier, auch wenn sie sonst immer mit einer Gitarre vorm Bauch herumläuft. Die Künstlerin selbst wird am Ende sogar benannt. Allerdings habe ich den Namen beim besten Willen nicht verstanden. Er endet halt eben auf A, deswegen gehe ich davon aus, dass da eine Künstlerin mit dabei ist. Aber was Genaueres kann ich dann eben dazu nicht sagen. Es gibt auch keine Liste auf Bandcamp selbst oder in dem Booklet, das man herunterlädt, wo dann eben diese Künstlerin nochmal explizit genannt wurde. Hat sie nicht verdient, denn sie veredelt doch schon das eine oder andere Stück. Vielleicht wird dieser Name noch nachgeliefert. Ronja Künstler. Das, was Ronja Künstler eben macht, wenn sie nicht gerade auf Demos herumgeistert, sie macht sich dann trotzdem Gedanken und schreibt halt eben auch dort einige engagierte Lieder. Eines der Lieder, das Lied, das ich mit dem ich sie im Prinzip kennengelernt habe, das war das Lied Stopp. Das gab es ebenfalls als Download, gab es auch ein Video dazu, bei dem sie das Ganze dann eben gespielt hat. Stopp war im Grunde genommen eine Art bis hierher und nicht weiter. Ein Strich, der gezogen wurde. Das hier ist eben gerade mein persönlicher Bereich. Du bist eben gerade dabei, in diesem Bereich vorzudringen. Lass deine Finger bei dir. Stopp bezieht sich im Prinzip auf dieses angebaggert werden, auf dieses eine gute Zeit haben und irgendwie glaubt dann irgendwie ein anderes Wesen, meist männlicher Natur, dass man deshalb irgendwie leichte Beute wäre oder so. Und dann kommen halt eben diese ganzen doofen Anmachsprüche. Da hat Ronja Künstler irgendwann halt eben mal Puls bekommen und hat dann daraufhin gesagt, hier, stopp, das sollte so nicht sein. Bleib gefälligst bei dir, lass mich gefälligst in Ruhe. Jetzt hat sie anscheinend vor diesem Wohnzimmerkonzert ein bisschen über diese gesamte Situation nachgedacht und gedacht, irgendwie ist das Ganze nicht komplex genug. Diese gesamte Geschichte ist eigentlich deutlich komplizierter, wenn man ein bisschen genauer drüber nachdenkt. Aus diesem Grund hat sie jetzt Stopp noch einmal ein wenig umgestrickt, hat noch weitere Strophen dazu gemacht, einige ältere Strophen ausgebotet. Und dieses Lied ist insofern ein kleines bisschen komplexer, bezieht sich auch deutlich mehr auf die weibliche Sicht der Dinge. So nach dem Motto, was geht denn eben noch im weiteren Abend eben in mir vor, wenn ich einmal Stopp gesagt habe. Und das ist im Prinzip eine Sache, bei der ich denke, gut, ja, wenn sie dann eben denkt, das ursprüngliche Lied hat nicht ausgereicht und das neue macht jetzt besser, was sie so empfindet und was sie ausdrücken möchte, dann soll es auf jeden Fall dann eben sein. Stopp 2.0.
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Stopp 2.0 von Ronja Künstler aus ihrem Wohnzimmerkonzert 725. Das einzige Album, das sie bislang vorgelegt hat, bekommt man, wie gesagt, auf Bandcamp. Ich habe jetzt keinen anderen Download-Dienst gefunden, bei dem das bereits eingereiht wäre. Das Ganze ist vor einer guten Woche rausgekommen, vor zwei Wochen fast. Und bekommt man dann eben dann dort für einen kleinen Obolus. Man kann auch entsprechend reinhören, sofern man dann eben angemeldet ist, kann man sich viele Lieder eben auch durchhören. Ich glaube, sogar komplett kann man das Ganze sich anhören. Es ist ein engagiertes Album, ja. Es ist ein kurzweiliges Album, auf jeden Fall. Die Stunde ging rum wie nix, ist in Ordnung. Man muss halt eben dann mit diesen ganzen links-grün versifften Themen wirklich klarkommen. Das heißt also mit deutlichen Worten gegen die AfD, mit deutlichen Worten auch teilweise gegen Friedrich Merz, der so einige sehr, nicht unbedingt gerade Sachen gesagt hat, die man so als Bundeskanzler wirklich sagen sollte, gerade auch was dann eben die Einschätzung der Bevölkerung angeht oder sowas, zumal dann, wenn das Ganze vollkommen bescheuert ist. Es gab ja auch einige Sachen, die er eben geäußert hat und dann später wollte er zurückrudern und hat das Ganze dann dadurch noch ein bisschen schlimmer gemacht. Das ist also Taktik. Der Mensch sollte einfach mal ein bisschen drüber nachdenken, was er dann eben so alles sagt, bevor er den Mund aufmacht und eben nicht erst, wenn er von anderen Leuten darauf hingewiesen wird, dass da ein bisschen Blödsinn rausgekommen ist. Na gut. Also das wird auch von Ronja Künstler dann entsprechend hier auch angedeutet. Es gibt auch einige Geschichten hier drin, die sie... Oder das heißt einige Geschichten. Es gibt eine Ansage, bei der Friedrich Merz definitiv eine Rolle spielt. Auch ein Lied, in dem er eine Rolle spielt, nachdem halt eben dieses Stück ursprünglich entstanden ist. Unter Olaf Scholz, der halt eben die Zähne nicht auseinandergekriegt hat. Und hier hat Ronja Künstler im Prinzip versucht, das Lied so ein bisschen zurecht zu dichten, damit das dann eben jetzt auch auf die neuen Situationen passt. Bin ich nicht unbedingt damit zufrieden, weil ich gedacht habe, ja, das ist eine Verbesserung, aber es ist nicht unbedingt eine korrekte Verbesserung und das hat man in den letzten Monaten halt eben auch gemerkt. Aber gut, in der Not muss man halt eben denn damit zurechtkommen, was halt eben, und sie hat das Ganze ja auch jetzt erst hochgeladen, also mit anderen Worten, sie scheint dann irgendwie da auch kein großartiges Problem damit gehabt zu haben, dass sie da auch mit der Namensänderung, auch mit dem Umdichten, nicht unbedingt gerade goldrichtig lag. Also von daher, ist in Ordnung. Wie gesagt, engagierte Lieder. Relativ wenig, das sich im persönlichen Bereich abspielt. Kommentare größtenteils. Einige politische Meinungen sind dazu dann eben hier aufgeschlagen. Und halt dieses ganz große Thema rund um die ganzen Demos, das heißt also, wofür die gesamten Demos gestanden haben, insbesondere Fridays for Future, das hört man eben hier schon sehr, sehr deutlich raus, was man auch nachvollziehen kann. Immerhin ist es ja anscheinend etwas, das sie populär gemacht hat in diesen ganzen Kreisen und das anscheinend auch das Publikum von ihr hören will, denn sonst hätte es ja nicht mitgesungen. Wenn man das Ganze dann eben hat, dann hat man im Prinzip ein Album, das ich schon deutlich eher so in die 70er Jahre eigentlich verorten würde, was dann eben diese ganze Herangehensweise angeht. Man hat einen Künstler auf der Bühne stehen, dieser singt halt eben seine engagierten Lieder und das Publikum steigt dann unter Umständen mit ein. Wieso denke ich jetzt an Hannes Wader und seine Arbeiterlieder? Das geht so in diese Richtung, wobei das Publikum sich hier dann noch ein bisschen gesitteter zurückhält. Ich gehe auch davon aus, dass das Publikum dort freiwillig gelandet ist und sich nicht irgendwie am Boden festgeklebt hat. Jedenfalls, das ist das, was einen hier erwartet. Darüber hinaus noch einige weitere Stücke, die etwa Stopp 2.0 nichts auf einer Demo wirklich zu suchen haben, allerdings den Privatmensch Ronja Künstler zeigen. Und auch ein Punkt, das erste Stück sogar, das sie hier singt, das ist eine Single aus dem Jahr 2024 gewesen, Zerdenke es nicht. Im Prinzip eine Art Aufforderung, hin und wieder auch einfach mal das Bauchgefühl ein bisschen sprechen zu lassen und eben nicht so lange über ein bestimmtes Thema nachzudenken, bis man dann völlig undifferenziert dann zurückbleibt und eben keine Entscheidung getroffen hat. Das ist das Stück, von dem ich sage, das sollte hier dann eben am Schluss stehen, auch wenn es bei Ronja Künstler ganz am Anfang des Abends steht. Zerdenke es nicht. Ronja Künstler von ihrem Album Wohnzimmerkonzert 725 auf Bandcamp günstig zu bekommen.

0: Ronja Künstler aus ihrem Album Wohnzimmerkonzert 725, Zerdenke es nicht. Auf Bandcamp bekommt man ebenfalls die Singles, die sie in den letzten Jahren herausgegeben hat. Das sind natürlich auch keine physischen Singles gewesen, sondern eben Lieder, die zum Download stehen. Ist nur eine Handvoll. Das heißt also, 6 Stück sind dort herausgekommen. Es gibt auch 2 Sammelordner, wobei ich eben gerade sehe, dass sie die einzelnen Singles sogar rausgenommen hat. Es gibt nur noch die Sammelordner für die einzelnen Jahre. Okay, gut. Das heißt also dann dort nochmal 6 Stück insgesamt, gebündelt in 2 Pakete. Und im Prinzip hat man dann damit das gesamte Werk, das Ronja Künstler bislang veröffentlicht hat als Künstlerin. Für den Fall, dass man sich dann also für Ronja Künstler interessiert, dort gerne mal weiter nachschauen. Dort gibt es auch einen entsprechenden Link zu einer Homepage oder gab es zumindest. Da kann man sich dann eben auch darüber informieren, wo sie sich denn gerade rumtreibt, welche Demo sie gerade besucht, beziehungsweise bei welcher Demo sie im Augenblick gerade wieder Spaß hat. Gut, Ronja Künstler, Wohnzimmerkonzert 725. Dankeschön. Stout-Hearted Man kam mir eben gerade als Wunsch rein. Okay, gut, in Ordnung. Habe ich in ein paar Aufnahmen. Ich nehme mal die von Barbara Streisand.
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Barbra Streisand mit Stout Hearted Man aus dem Album Simply Streisand. 1967 ist das rausgekommen. Ich habe nachgeschaut, ich habe hier insgesamt 6 Interpretationen dieses Stückes vor mir liegen. Meistens eben im Zusammenhang mit irgendwelchen Musical-Interpretationen. Hier sehe ich auch einen Titel, der heißt The New Moon. Oscar Hammerstein hat das Ganze eben geschrieben, mit anderen Worten. Ich gehe davon aus, dass das Ganze entweder in einem Musical oder in einer Revue aufgetaucht ist mit diesem Titel New Moon und dass das Ganze auf diesem Weg eben seinen Weg gefunden hat in Richtung der Musicals. So interpretiere ich das Ganze dann eben zumindest. Ich kann mir sehr, sehr gut vorstellen, dass das Ganze ebenfalls im Booklet zu Simply Streisand beziehungsweise im Klappentext zu Simply Streisand ebenfalls noch einmal genauer aufgelistet ist. Denn das war so diese Zeit, in der Streisand auch ziemlich viele Musical- bzw. Revue-Titel in ihr Sortiment mit aufgenommen hat. Die Zeit, in der sie sich ihr Pop-Titeln zugewandt hat, kam erst so mit 70, 71. Nicht mit Alter, sondern 1970, 71. Da war dann eben der Bruch, der Übergang in eine andere Richtung. Diese klassischen Musical-Titel haben sie allerdings nie so ganz losgelassen. Das heißt also bis zu ihrem letzten Album, da kann man eigentlich sagen, zieht sich dann eben so diese gesamte Spur durch ihr Repertoire. Danach kam Hot Butter mit At The Movies. Hot Butter ist ein One-Hit-Wonder. Die haben seinerzeit einen Instrumental-Hit gehabt mit dem Stück Popcorn von Gershon Kingsley. Ursprünglich Popcorn-Vender, so heißt das Stück im Original, also der Popcorn-Verkäufer. Der Verkäufer ist dann irgendwann runtergefallen und es war nur noch Popcorn, das über ihn rumlag. Popcorn ist deshalb recht groß geworden, weil es eines von den ersten Titeln war, bei denen wirklich der Synthesizer wirklich eine dominierende Rolle gehabt hat. Nicht der erste, aber halt eben dann doch einer von den ersten. Und so 1972 kam dieses Stück heraus, mischte dann eben von dort aus die Hitparaden auf. 1973 gab es noch weitere Veröffentlichungen von Hot Butter und danach hat dann eben der Zahn der Zeit dann im Prinzip dann dafür gesorgt, dass andere Sachen wichtiger wurden. Das heißt, die Band hat sich dann mehr oder weniger aufgelöst. At the Movies, das ist das Stück, das wir gehört haben, das war zumindest in der deutschen Auflage die B-Seite von Popcorn. Jetzt habe ich gerade mal eine Zusammenstellung von den Hot Butter-Titeln hier reingekriegt und dachte, At the Movies ist ein schönes Stück, nehme ich auf jeden Fall. Jetzt wurde hier gesagt, das Ganze würde so ein bisschen an Mozart erinnern oder so etwas. Ja, bei Hot Butter ist es einige Male so, dass hier klassische Titel irgendwo in die Musik mit reingeflossen sind. Das heißt nicht, dass es auch wirklich im Titel deutlich gemacht wird. Aber so manchmal merkt man dann eben dann doch, oh, guck mal da haben sie sich aber bitterbös bei Beethoven bedient oder bei Tschaikowski auch sehr, sehr gerne. Also von daher würde es mich nicht unbedingt wundern, wenn ich hier ebenfalls Mozart oder sowas Pate gestanden hätte. Der gute alte Mond hat ein bisschen was von Mickey Jupp in den letzten Monaten immer wieder mal gespielt und ich habe mich da immer wieder ein bisschen drum gedrückt und letzten Endes habe ich dann jetzt mal gesagt, jetzt mal so bei mir auch mal ein bisschen was von Mickey Jupp reinkommen. 2 Alben sind es geworden. Eins habe ich davon auch schon durchgehört. As the Years Go By. Nicht As the Years Go By, sondern As the Years Go By. Also yeah. Das Album stammt aus dem Jahr 1991. Und es ist ein sehr entspanntes Album, hat mir Spaß gemacht, weil es halt eben nicht unbedingt gerade sagt, jetzt muss ich meine ganz, ganz großen Rocker raushängen lassen, sondern nö, der spielt dann eben einfach seinen Blues runter oder er geht ein bisschen in die Folk-Geschichte mit rein, hat dann dort anscheinend seinen Spaß und singt einige Stücke, die nicht unbedingt gerade oberster Schwierigkeitsgrad drin, aber auch nicht so, dass man eben das Gefühl hat, der möchte eben gerade sein Publikum da irgendwie veralbern. Nicht nur Liebeslieder, bei denen man sich denkt 0815, sondern es geht vor allen Dingen auch um diese ganzen Geschichten, um Rock, um Blues. Es geht um die Geschichte, wie er im Prinzip dann dazugekommen ist. Er greift einige Anekdoten des Blues wieder auf. Er lässt die alten Zeiten nochmal aufleben, das, was ihn im Grunde genommen dazu inspiriert hat, Musiker zu werden. Und deshalb ist das Ganze irgendwo eine ziemlich schöne Geschichte, eine zurückblickende Geschichte. Macht Spaß, sich das Album anzuhören. 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

Mickey Jupp, Doo-Wop, Shang-a-Lang, Shimmy Shimmy aus dem Album As the Years Go By. 1991 ist das veröffentlicht worden. Danach Neil Young mit The Painter. Das stammt aus seinem Album Prairie Wind. 2005 ist das herausgekommen, ein Album, das sehr, sehr akustisch ist. Und Neil Young hat sich dann eben auch vom Gesang her deutlich zurückgehalten. Das heißt also, er sitzt dann anscheinend da, klimpert auf seine Gitarre rum, ist vollkommen glücklich. Und dass das Mikrofon nicht hundertprozentig in seine Richtung weist, das ist ihm sowas von egal. Sehr harmonisches Album. Ich habe das Gefühl, dass dort auch einige Erinnerungen oder Bilder aus der Kindheit irgendwie verarbeitet wurden. Lässt sich ganz gut anhören. Geburtstag, Michelle Phillips. Michelle Phillips ist eine von den Gründungsmitgliedern von Mamas and the Papas. Das letzte Originalmitglied übrigens auch. Alle anderen sind leider mittlerweile nicht mehr am Leben. Und ich habe gedacht, wenn ich dann eben schon hier ein Lied von ihr spiele, dann will ich dann eben auch, dass sie dann wirklich die Geleitstimme, also die Leitstimme dann eben übernimmt, dass sie ganz weit vorne dann eben steht. Normalerweise ist es ja eigentlich eher die Rolle von Mama Cass, aber es gibt so einzelne Stücke, bei denen Michelle Phillips eben die Hauptstimme gehabt hat. Dedicated to the one I love.

Ja, Mamas and the Papas mit Dedicated to the One I Love aus dem Anlass. Michelle Phillips, die Hauptsängerin dieses Stückes, hat heute Geburtstag. Das Stück stammt aus dem Jahr 1967 und es stammt aus dem Album The Mamas and the Papas Deliver. Also nicht die Leber, Deliver, sie liefern. Okay. Und danach Chris de Burgh mit New Moon. Das stammt aus dem Album Far Beyond These Castle Walls, 1975 veröffentlicht worden. Die Geschichte geht so. Ich habe da ein, zwei Lieder gehört und dann habe ich mich dann eben ein bisschen weiter umgeschaut in Richtung Trafi Deutscher. Weil Trafi Deutscher ja irgendwann einmal aufgehört hat, erfolgreich zu sein, sogar eigentlich relativ schnell, wenn wir ehrlich sind, in den 60er Jahren. Er hat einige Jahre gehabt, in denen das wirklich sehr, sehr gut lief. Und danach war dann plötzlich, weil er sich dann eben so ein bisschen manchmal auch daneben benommen hat, nicht unbedingt den gesamten Standards entsprechen wollte, dem man eben so als Musiker entsprechen sollte. Da ist er einige Male angeeckt und daraufhin wurde er dann immer mehr boykottiert. Mit anderen Worten, er ist aus den Charts mehr oder weniger rausgedrängt worden. Und trotzdem war er immer noch Musiker. Also von daher hat er dann eben gedacht, gut, dann schreibe ich halt eben Material für andere Leute. Das Ganze mündete dann irgendwann einmal in Richtung Boney M. Ja, gut, in Ordnung. Aber was er dann eben dazwischen so gemacht hat, in den Anfang der 70er Jahre, allerspäteste 60er Jahre, wo hat er dann eben dann dort sein Geld verdient? Und da bin ich dann eben auf ein Stück gestoßen, das von Kirsti stammt. Kirsti ist eine Norwegerin, oder war eine Norwegerin wahrscheinlich mittlerweile. Und diese hat einen großen Erfolg gehabt in Deutschland mit Ein Student aus Uppsala. Brauchen wir nicht drüber zu reden. Und dort habe ich ebenfalls ein Stück, das Trafi Deutscher geschrieben hat, Pierre der Clochard. Und das Lied kannte ich sogar, weil ich es hier auf einem Sampler drauf habe. Dieser Sampler ist allerdings in einem grauenhaften Zustand, weil er seinerzeit eben meinem Schwesterherz und mir in die Finger gefallen ist, wahrscheinlich eher mir. Und von daher ist das nicht, der ist nicht besonders höflich behandelt worden. Also nicht unbedingt mit Wertschätzung und allem Möglichen. Kann auch sein, dass das Ding mal als Frisbee-Scheibe gedient hat oder sowas in unseren schlimmen. Also jedenfalls, die Platte ist in einem üblen Zustand und von daher das Lied sich dann eben anzuhören, das funktioniert zwar, aber es macht keinen Spaß, wenn man da wirklich direkt neben dem Schallplattenspieler stehen muss und man muss dann eben dafür sorgen, dass eben die ganzen Sprünge, die da drin sind, irgendwie wieder ausgeglichen werden. Also gut, ich habe geschaut, gibt es das Stück auf CD? Ja, gibt es. Es gibt eine komplette Sammlung von Kirsti, heißt sogar dann eben Ein Student aus Uppsala. Und habe ich mir dann eben zugelegt nach ein bisschen Rumgesuche, weil das Ding auch nicht unbedingt gerade so günstig ist. Es ist manchmal verblüffend, was solche Sachen, die im Grunde genommen nicht wirklich populär sind, dann eben dann doch für Löcher in die Brieftaschen manchmal reißen. Und dort ist Pierre der Clochard drauf. Und ja, jetzt habe ich es reinbekommen und habe das Ganze gehört und habe gedacht, das machst du irgendwann später. Du spielst das Ganze dann eben einfach mal im Plattenbau bei einer passenden Gelegenheit. Und natürlich habe ich dann gedacht, jetzt habe ich die CD schon mal drin, jetzt hörst du sie auch vorne, von vorne bis hinten durch. Mal gucken, was Kirsti dann eben sonst noch so alles gemacht hat im Deutschen. Und da waren dann einige Sachen drauf, die waren wirklich schlimm. Tief, tief im Klischee vergraben. Und ja, von daher hat es mich dann eben gewundert, dass sie dann eben an einen Trafi Deutscher Titel kam. Wobei dieser Titel, na gut, der ist also auch sehr, sehr handzahm. Ein paar weitere Sachen habe ich dann noch gehört und bei dieser Gelegenheit bin ich dann auch auf Jimmy Brown gestoßen und habe gedacht, na gut, wir haben jetzt dieses Jahr WM, wunderbar, da werden ja Fußballlieder immer ganz gerne gebraucht. Ich nehme es auf jeden Fall dann eben einfach mal mit. Die WM fängt ja schon bald an und von daher dachte ich dann eben, wir können uns ja dann eben schon mal so langsam in die Richtung Fußballlieder eben aufmachen und ich spiele einfach mal den Jimmy Brown. Zumal ich dann eben hier gemeint habe, dieser Text ist nicht mal halb so bescheuert wie sehr, sehr viele andere Fußballlieder. Natürlich ist es immer noch Schlager und natürlich ist das Ganze immer noch ein sehr, sehr tiefes Niveau eigentlich, was den Inhalt angeht. Aber zumindest hat sich dann eben jemand wirklich Gedanken darüber gemacht, was kann man eigentlich aus einem Fußballthema noch machen. Gefällt mir aus diesem Grund bedeutend besser als etwas von Wenke Mürre und er steht im Tor und ich dahinter. Kirsti mit Jimmy Brown.

Hier ist die mit Jimmy Brown aus dem, aus der Kompilation Ein Student aus Uppsala. Das war ursprünglich eine Single aus dem Jahr 1970. Nein, das hat nichts mit Ravi Deutscher zu tun, aber da reden wir auf jeden Fall nicht nochmal drauf. Georg hat hier im Chat, weil wir uns vorhin über Mamas and the Papas und Dedicated to the One I Love, hat er gesagt, das Ganze kenne er von einem K-Tel-Sampler. Okay, gut, in Ordnung, California Dreaming. Ich habe überlegt, California Dreaming, kenne ich da diesen Sampler nicht? Nee, kenne ich nicht. American Dream, so heißt das Ganze. Und dort sind auch Mamas und Papas mit dabei von Cater. Aber den California Dreaming, den kannte ich tatsächlich nicht. Und tatsächlich steht das Ganze dann eben dort mit dabei. Und da wäre dann auch noch ein anderes Stück von Cher mit dabei, Bang Bang. Und damit wäre dann eben der nächste Wunsch schon klar. Und da habe ich gedacht, na gut, in Ordnung. Bang Bang von Cher wäre auf jeden Fall möglich. Habe ich sogar in zwei verschiedenen Varianten hier. Ich gehe mal davon aus, dass das Ganze so die ursprüngliche Single-Version ist und nicht diese Version, die sie ein bisschen später neu eingespielt hat. Ich schaue gerade mal nach, gibt es da eine Jahreszahl? 1987 hat sie es nochmal neu eingespielt. Wir nehmen das Original. Cher. Steht zwar keine Jahreszahl mit dabei, aber die finde ich raus. Bang, bang. Cher.

Bang Bang von Cher, seine Single aus dem Jahr 1966 gewesen. Und danach Frank Sinatra, eine Coverversion davon. Bang Bang, My Baby Shot Me Down, stammt aus dem vorletzten Album, möchte ich meinen, von Frank Sinatra. She Shot Me Down heißt auch das Album. 1981 ist das herausgekommen. Ich glaube, danach gab es nur noch LA is a Lady und das war's, glaube ich, dann von Frank Sinatra. Ja. Plus diverse Sachen, die dann eben noch exhumiert wurden, irgendwelche Live-Aufnahmen und so weiter, die noch später hinten dran gesetzt wurden. Plus das Duettalbum, bei dem Frank Sinatra ja eigentlich auch nichts gemacht hat, nichts mehr gemacht hat, sondern er hat halt, man hat halt eben die Stimmen genommen, die er seinerzeit aufgenommen hat, hat bestimmte Teile davon eben rausgeschnitten, damit dann eben andere Gaststars sich noch daran beteiligen konnten. Aber das zählen wir nicht mit. Gut, Bang Bang. Wenn die reguläre Sendung vorbei ist, dann ziehe ich mich hier hinter meine Excel-Tabelle zurück und dann wird dort dokumentiert, was alles im Plattenbau gelaufen ist. Für den Fall, dass sich jemand für solche Listen interessiert, www.gundi.de. Dort gibt es ein Forum. In dem Forum selbst führen drei Leute, also eigentlich vier Leute, dann eben diese ganzen Listen. Der gute alte Mond ist dann dort für die Mondphasen zuständig. Odenland und Löwenherz kümmern sich um den bunten Hahn und ich halt eben um den Plattenbau. Und während diese Liste entsteht, da ist es mit dem Moderieren schlecht. Ich habe dann andere Sachen, auf die ich mich konzentrieren muss. Aber natürlich kann ich noch Musik spielen. Würde ja sowieso die ganze Zeit hier laufen. Von daher, ja. Und damit da wenigstens ein roter Faden dann eben mit dabei ist, frage ich halt eben vorher mal nach, gibt es irgendwas, was ihr hören wollt, gibt es irgendwelche Suchbegriffe, irgendwelche Rahmen, die hier gesetzt werden sollen? Und beim letzten Mal hatten wir das Thema Glauben. Also eigentlich glauben und nicht glauben, so war das die ursprüngliche Vorgabe. Ich habe mich hier größtenteils eben an den Glauben gehalten. Es liefen also Udo Jürgens, Ich glaube, Steph Boss, Ich glaube in Jo, Volker Lechtenbrink, Ich glaube, Oma, du sitzt auf einer Wolke, The Monkees, I'm a Believer, Stefan Sulke, Ich glaube, ich bin normal, John Martin mit Who Believes in Angels, Seitlinge, Ich glaube dir nicht mehr, Bugs Fizz, The Land of Make Believe, Heischreck, das ist also Patrick Heischreck mit Glaube mir, die Paula Cole Band mit I Believe in Love, Robert Long, Glaube, Liebe, Glaube, Hoffnung, Liebe, so rum ist es bei ihm, dann Gitte Henning, Ich habe geglaubt, du bist verliebt, Lara Fabian mit J'y crois encore, Ich glaube noch, Ina Martell, Ich glaube, daraus könnte Liebe entstehen, die Dixie Chicks mit I Believe in Love, Schmidt-Bauer Kälberer, Ich glaub, Queen zusammen mit Paul Rogers, We Believe, Klaus-André Eickhoff, Glaub mir, Sean Colvin mit Something to Believe in, Klaus Hoffmann, Ich glaube, Journey mit Don't Stop Believing, Gerhard Schöne, Kaum zu glauben, aber wahr, Thin Lizzy, Don't Believe a Word und dann zum Schluss Reinhard May mit Ich glaube nicht. Hätten noch ein paar andere Sachen laufen können, denn gerade bezüglich Glauben gab es eine ganze Menge Ergebnisse, was mich dann sehr gefreut hat. Da habe ich ein entsprechend großes Portfolio gehabt, aus dem man hier etwas zusammenstellen konnte. Colin Blunstone, I Don't Believe in Miracles.

Nochmal so als Nachklang zur letzten Sendung bzw. der Zeit danach, da geht es dann eben um das Thema Glauben. Colin Blunstone, I Don't Believe in Miracles, so heißt das Stück. Das Album heißt Ennismore und das ist herausgekommen im Jahr 1972. Danach Felix Mayer bzw. glaube ich aus dem Album Erste Liebe, Letzter Tanz 2012. Schon einige Male hier gelaufen, ich mag das Lied immer noch. Wunsch kam hier rein, Lift mit Liebeslied. Okay.

Liebeslied von Lift stammt aus dem Album Spiegelbild 1981 und danach kam die Klaus-Renft-Kombo ebenfalls mit einem Liebeslied, aber mit einem anderen. Das stammt von dem Debütalbum, möchte ich meinen. Ne? Klaus-Renft-Kombo, kann das sein? 1971 müsste das so sein? 73, Entschuldigung, wenn, dann müssen wir auch die Jahreszahlen richtig sagen. Hier steht nichts dabei, das ist schon mal sehr, sehr gut, da bin ich schon mal bestens. Klaus-Renft-Kombo 1973. Ja, gut, in Ordnung. Nochmal nachgeschaut, ja, doch, stimmt. Gut, dann kam hier noch aufgrund der Zeile I don't believe in miracles, dass der Wunsch Walking on the Milky Way von OMD. Und da habe ich gesagt, okay, gut, soll meinetwegen auch noch kommen, gerne.

0: OMD mit Walking on the Milky Way. Universal heißt das Album dazu. 1996 kam das heraus. Saur de Sagazan mit La Fontaine de Sang, also der Blutbrunnen, ja, wenn man dann eben so will, stammt aus ihrem Debütalbum aus dem Jahr 23, La Symphonie des Éclairs. Habe ich jetzt hier in einer Deluxe-Edition reinbekommen. Faszinierend, so eine Mischung aus elektronischer Musik und französischem Chanson. Vielleicht hören wir da auch noch etwas davon. So, Entschuldigung. Also, wir hatten vorhin mit Ronja Künstler eine politische Künstlerin. Ich habe gedacht, da bringe ich doch einfach auch mal den Hannes Wader noch mit unter, wenn ich ihn denn eben schon erwähne. Hannes Wader, dieser hat auf dem Album mal angenommen, einen kleinen Rückblick im Grunde genommen gegeben auf das politische Leben seiner Vorfahren. Das heißt also, hier erzählt er auf dem Album, auf dem Stück Familienerbe, was dann eben so alles in dem sozialdemokratischen Bereich dann eben so alles passiert ist, bevor er dann eben auf die Welt gekommen ist. Und das ist dann eben noch ein ganz, ganz anderes Thema. Familienerbe, Hannes Wader.
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0: Blickenden Haus, weil danach kommt nicht mehr so viel. Hannes Wader mit Familienerbe aus dem Album Mal angenommen. Das erschien im Jahr 2006 und dann ein paar Jahre später, Es ist an der Zeit, zusammen mit Konstantin Wecker und Reinhard May. Ich vermute mal stark, dass Jo Barnikel derjenige ist, der da am Klavier begleitet hat, denn wenn ich mich richtig erinnere, da war hier bei Songs an einem Sommerabend Konstantin Wecker ebenfalls vorne am Mikrofon. Das ist der Mitschnitt gewesen des Konzerts im Jahr 2014. 28 Jahre Songs an einem Sommerabend heißt das Album dazu. Schwere Kost, gehen wir weiter in diese Richtung zum Thema einzige Freunde und zum Thema Einsamkeit und so weiter. Mein einziger Freund, Schobert und Black.
1: Wir wollen jetzt zum guten Ende ein sehr schönes kommerzielles Werk vortragen. Ein Lied, mit dem wir beide hoffen, früher oder später in der ZDF-Hitparade aufzutreten. Da das Lied alles mitbringt, was ein gutes kommerzielles Werk ausmacht. Es handelt sich erstens im Original um eine 10-minütige Ausblende. Zweitens hat das Lied zum Inhalt unser Verhältnis zu dem einzigen Freund, den wir in dieser trüben Welt haben. Und drittens kommt dieser ohnehin kommerzielle Text noch mehr zur Geltung durch unsere noch kommerziellere Interpretation desselben, die im Prinzip darin besteht, dass wir uns bemühen, ein möglichst blödes Gesicht zu machen. Wir beide sind der Meinung, dass man ohne dieses blöde Gesicht nicht in die ZDF-Hitparade kommt.
2: Um dieses blöde Gesicht zu erreichen, lassen wir beide zum Beispiel immer den Unterkiefer runterfallen. Ne? Gleichzeitig öffnet sich der Mund und die Zunge fällt raus. Ne? Daraus ergibt sich das sogenannte Zungepult.
1: Das ist ein ähnlicher Apparat wie das Katapult. Nicht nur, dass man bekanntlich mit dem Katapult männliche Katzen verschießt.
2: Im Gegensatz zum Steuerpult, nicht? Mit dem verschießt man Finanzbeamte. Ne?
1: Alles klar?
2: Alles klar. Hast du schön geölt, die Zunge? Vorne abgetrocknet?
1: Nee, ist noch ganz schön feucht, Mensch.
2: Dann ist schön, dann rutscht sie besser raus.
1: Es wird jetzt sagenhaft schlapprig werden alles, nicht?

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Schubert und Black, mein einziger Freund. In diesem Fall stammt das Ganze aus dem Album Lebend. Das erschien im Jahr 1973. Das ursprüngliche Stück dazu erschien ein Jahr früher. Mein einziger Freund heißt auch das Album dazu, 1972. Aber wie gesagt, das hier ist die Lebend-Variante. Das ist auch die, die auf CD veröffentlicht wurde. Das Album dazu, das heißt Lebend Best of Live. Danach kamen die Neuwirtschrammeln, geben ebenfalls etwas in diese Richtung ab. Der Fußpilz Blues. Neuwirtschrammeln, Roland Josef Leopold Neuwirth und Extremschrammeln hießen sie dann später auf dem allerersten Album, das rausgekommen ist. Da hießen sie dann eben noch Roland Neuwirth und Neuwirtschrammeln. Verkürzt ist das Ganze dann als Neuwirtschrammeln dann auf CD auch erschienen. Das Debütalbum erschien 1977, 10 Wiener Lieder und ein Fußpilzblues heißt das. Ja. Liegt mir seit ein paar Tagen ebenfalls digital vor, freue ich mich drüber. Wird wahrscheinlich nochmal in der nächsten Zeit was gespielt werden davon. Gut, Blick auf die Uhr. Ach, wir haben ja noch ein bisschen Zeit. Was nach der heutigen Sendung so laufen wird an Zusatzliedern, weiß ich im Augenblick noch nicht. Das Thema Berge hatten wir schon mal und dann habe ich so ein bisschen die Waffen gestreckt, weil ich gesagt habe, so viele Lieder mit Berge. Es gibt eine ganze Menge Lieder, die in den Bergen spielen oder sowas oder bei denen auch einzelne Berge besungen werden oder so. Aber in dem Augenblick, wo es dann wirklich darum geht, konkrete Namen von Bergen hier in den Titeln zu finden, wird das Ganze schon wieder ein bisschen schwierig. Ja klar, Nanga Parbat, ja klar, Watzmann, ja klar, Mount Everest, den finde ich definitiv da auch. Kilimandscharo natürlich auch, aber dann wird es auch schon sehr, sehr, sehr schnell sehr, sehr dünn. Ich habe nach Matterhorn gesucht und ich bin da nicht besonders glücklich geworden. Also von daher, ja, schauen wir mal. Aber ein weiteres Thema war hier dann eben auch noch Stücke, die ein X enthalten. Ja, da gibt es auch natürlich einige. Da reden wir gleich nochmal drüber. Haben wir noch ein bisschen Zeit. Was habe ich hier noch? Dimitri van Toren, Mädchen noch, Mein kleiner Vogel.

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Dimitri Fantoren, Bild hier noch, mein kleiner Vogel, aus dem Album Dimitri Fantoren. Er hat zwei dieses Namens, also mindestens zwei rausgegeben. Ich weiß nicht, wie viele es insgesamt geworden sind. Sein Debüt heißt natürlich Dimitri Fantoren. Dieses hier stammt allerdings aus dem Jahr 1974. Dann kam Rainer Konrad mit Das Schlimmste 2026. Rainer Konrad hat eine EP herausgebracht, Flocken von Schnee heißt diese. Genau das, was man halt eben so im Mai so veröffentlicht, vor allen Dingen dann, wenn es richtig heiß ist, dann singt man von Flocken von Schnee. Gibt es ebenfalls auf Bandcamp. 6 Stücke sind es geworden. 2 davon sind Neuaufnahmen, so eben auch Das Schlimmste 2026. Es gibt dieses Stück, das hat er vor, ich meine, 12, 13 Jahren mal eingespielt, hat aber mittlerweile dann eben das Arrangement deutlich verändert und ein paar Anpassungen an den Text vorgenommen und so ist dann eben diese neue Version entstanden. Und dann noch Leo Kottke, A Song for a Night of the Hunter, so heißt das Stück aus dem aktualisierten

ergibt sich das Ganze dann irgendwann noch einmal. Rainer Bielfeld hat ein neues Album, das heißt Verbunden. Dieses Album ist eigentlich ein Buch. In diesem Buch hat er Geschichten zu einzelnen Liedern niedergeschrieben. Ich sage einfach mal so pauschal, es ist mehr oder weniger ein Buch, in dem die Ansagen zu den Liedern drinstehen. Liedtexte sind ebenfalls dort abgedruckt. Die Lieder selbst sind auf einer beiliegenden CD mit dabei, wenn man denn eben das Ganze wünscht. Man kann einmal das Buch erwerben, ohne Musik. Keine Ahnung, warum man das tun sollte, aber diese Möglichkeit gibt es. Und dann gibt es die Möglichkeit, dieses Buch zusammen mit einer CD zu erwerben. Das ist die Standardauflage. Es gibt noch die Möglichkeit, das Ganze mit einem Download-Code zu erwerben. Je nachdem, wie man das Ganze haben möchte, entweder 20 Euro, 25 Euro, 30 Euro. Das mit 30 Euro ist die Auflage mit der CD. Und im Augenblick gibt es noch eine Restauflage von den Deluxe-Editionen. Diese kosten wiederum 100 Euro. Und darin ist eine weitere CD enthalten. Auf dieser CD befinden sich alle Stücke der ersten CD als Demo-Version. Darüber hinaus noch einige weitere Neueinspielungen, die wahrscheinlich zu einem anderen Zeitpunkt entstanden sind. Zumindest habe ich das Gefühl, dass hier deutlich andere Begleitmusiker mit dabei sind. Darüber hinaus auch noch die Tontechnik ein bisschen anders ausschaut. Ich vermute, dass es bei mehreren Gelegenheiten mitgeschnitten wurde und hier aufgefrischt wurde, digital. So lautet der Satz richtig. Aus diesem Album Verbunden kommt ein Stück, das er zusammen mit Noah Simmer aufgenommen hat. Sogar die Demo-Version wurde mit Noah Simmer gemeinsam aufgenommen. Allerdings hat das Ganze dann doch deutlich nochmal gewonnen in der letzten Endes veröffentlichten Version. Und hier führen die beiden im Grunde genommen so einen kleinen Dialog, den ich durchaus recht sympathisch finde. Mehr Generationen Herzblut-Musiker-Chaoten-WG. 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

0: Hört das wirklich so plötzlich auf? Das habe ich gar nicht gewusst. Okay. Rainer Bielfeld mit Noah Simmer zusammen, die Mehrgenerationen Herzblut Musiker Chaoten WG aus dem Album Verbunden, jetzt gerade vor einem guten Monat rausgebracht auf dem Album Verbunden. Wie gesagt, das Ganze ist eigentlich ein Buch und das bekommt man auf seiner Homepage. Erschien im Selbstverlag. Das heißt also, ich glaube nicht, dass das Ganze dort wirklich über einen Vertrieb läuft. Mit anderen Worten, man sollte dann wirklich auf der Homepage von Rainer Bielfeld vorbeischauen. Danach Eric Clapton, Can't Find My Way Home. Das ist eine Live-Einspielung gewesen, haben wir gerade gehört. EC Was Here. Das stammt aus dem Jahr 1975. Wir hatten es letzte Woche, das, was gewünscht wurde von Yvonne Elliman. Und ich habe dann überlegt, wo hat die noch überall mitgemacht? Ja, bei Eric Clapton vor allen Dingen. Und auch hier bei diesem Stück war sie die Begleitmusikerin, diejenige, die dann auch noch sich ein bisschen in den Vordergrund gespielt hat. Wobei ich auch da glaube, dass sie sich sehr, sehr stark zurückgehalten hat. Die Frau kann normalerweise auch ein bisschen lauter, wenn sie dann eben unbedingt will. Scheint sie nicht gewollt zu haben, kann ich aber auch verstehen. Eric Clapton hat nicht das stärkste Organ, zum damaligen Zeitpunkt nicht, zum heutigen Zeitpunkt eigentlich auch immer noch nicht. Also von daher, sie will dann natürlich nicht ihren Brötchengeber Blatt bügeln. Insofern hat sie sich dann eben auch dort ein wenig weiter zurückgehalten. Kann man ja auch verstehen. Wir hatten es eben gerade hier teilweise noch vom Fliegen über die Alpen und so weiter, weil Alpen hier auch schon mal wieder, Berge und Alpen, das waren hier so Themen, die hier vorgeschlagen wurden. Ich glaube, bei beiden muss ich erstmal sagen, nee, ich habe ein schlechtes Gefühl dabei, wenn ich dann eben mir so die Lieder hier anschaue rund um die Alpen. Alpen, ja, da finde ich ein paar Lieder dazu, ja, durchaus auch ganz ordentliche, aber dann, wenn ich dann eben nach einzelnen Bergen in den Alpen suche, bin ich auch sehr, sehr schnell wieder sehr, sehr am Ende. Das heißt also, wenn ich dann an eine Zugspitze eingebe und ich finde dabei nichts, außer irgendwelche Sachen, die aus Hörspielen oder Hörbüchern kommen, die auf der Zugspitze spielen, dann ist das nicht besonders gut. Auch solche anderen Sachen, Mont Blanc, nein, anscheinend gibt es kein Lied über Mont Blanc oder sowas, klar, kann ich nicht glauben, aber wahrscheinlich habe ich mich nie so richtig darum gekümmert. Schaue ich dann eben nochmal bei anderer Gelegenheit nach, ob ich da irgendwas in diese Richtung finden kann. Aber jedenfalls, wenn wir schon vom Fliegen sprechen, machen wir da auch weiter.
1: Seit ich ein kleiner Junge bin und zum ersten Mal in Tempelhof in Berlin die Flugzeuge gesehen habe, hat mich die Fliegerei fasziniert und mich nie mehr losgelassen. Es ging so weit, dass ich sogar ein paar Lieder zu dem Thema machen musste. Aber ich möchte nicht, dass es irgendwelche Missverständnisse gibt, welche Art von Fliegerei ich gemeint habe und welche ich besungen habe. Und darum habe ich noch ein Lied gemacht, um das ganz klarzustellen. Eines, das sich an einen Spruch anlehnt, der sagt, das Glück, ein Flugzeug führen zu dürfen, ist eine Gnade, derer man sich nur mit Demut würdig erweisen kann. Und es ist etwas Wahres daran. Es ist ein ganz besonderes Glücksgefühl, das jeden Flieger überkommt, wenn er da oben den Äther durchflügen darf und das ihn in Einklang mit sich und der Welt bringt. Und ich habe es nie verstanden und ich werde es nicht verstehen und ich weigere mich zu begreifen, wie es möglich ist, dass man in diesem Glücksgefühl einen kleinen roten Knopf drückt, einen Auslöser betätigt, um damit einen Bombenschacht zu öffnen an diesem friedlichen Ort dort oben.

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Bedenkt, das Glück des Fliegens ist doch eine Gnade, ein Geschenk, das uns menschlicher machen muss und nicht mit Schuld einhergehen kann. 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

Es ist doch ein friedlicher Ort von Reinhard May. Die große Tournee 86 heißt das Album dazu, erschien, nachdem die Tournee vorbei war, sprich 87. Danach Neil Diamond, Talking It to Death. Wild at Heart, so heißt das neue Album von ihm. Neu ist gut, also die Aufnahmen sind mittlerweile halt eben auch schon seit einigen Jahren im Kasten, 2007 genauer gesagt. Und Neil Diamond hat natürlich jetzt dazu im Grunde auch nichts mehr Großartiges beigetragen, kann er auch gar nicht mehr, da Parkinson mittlerweile immer weiter um sich greift. Wenn ich mir dann eben so angeschaut habe, wie er dann einige Interviews zu diesem Album gegeben hat, das sah schon nicht unbedingt gerade wirklich gesund aus, was da eben saß. Also von daher, ja, man kann es durchaus verstehen. Rick Rubin war dann so freundlich und hat nochmal ein bisschen in seinen Schubladen gewühlt, was damals eben noch so alles aufgenommen wurde, was es letzten Endes nicht auf CD geschafft hat, auf die damaligen Alben. Und so wurde dann eben diese Trilogie fertiggestellt, von der ich persönlich glaube, dass es niemals als Trilogie geplant war. Es hat sich halt eben jetzt einfach so ergeben, dass halt das dritte Album erschienen ist. Denn wenn wir ehrlich sind, zwischenzeitlich sind ja auch noch zwei weitere Alben entstanden von Neil Diamond. Und es hat nicht unbedingt den Eindruck gemacht, als wollte er unbedingt wieder zurück in Richtung Rick Rubin. Okay, aber so hat sich das Ganze halt eben wunderbar gefügt. Wild at Heart ist draußen, ist nicht unbedingt ein langes Album geworden, hat aber auch niemand so richtig erwartet. Heißt, mit 30 Minuten ist man dann eben hier mit dabei oder 31 Minuten, viel länger wird's nicht. Die Deluxe-Edition gibt ebenfalls noch einige von den Best-of-Neil Diamond, also eine Greatest Hits-Sammlung. Ich habe hier die Deluxe liegen. Die zweite CD habe ich noch gar nicht richtig eingelegt, muss ich ehrlich sagen. Ich war eigentlich nur an der ersten interessiert, denn diese ganzen Best-of-Geschichten, die hier drauf sind, die hat man schon tausendmal auf verschiedenen Samplern irgendwie gehabt. Vielleicht sind die neu eingespielt worden, keine Ahnung, neu abgemischt, ich weiß es nicht. Wird sich auf jeden Fall in ihm ergeben. Diese CD habe ich erst seit gestern, mit anderen Worten, hat sich hier zwei, dreimal gedreht. Aber die zweite CD dazu eben noch nicht. Das wird wahrscheinlich dann eben heute der Fall sein. Ich schaue gerade 0.10 Uhr. Wunderbar. 0.10 Uhr bedeutet, wir machen noch eine Runde, oder? Voodoo Jürgens hat ein Album draußen seit 2026, also seit diesem Jahr, heißt Gschnas. Und da gibt es ein Stück drauf, das heißt Der Zweifel.

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Ja, dicht beieinander wurde Jürgens mit Der Zweifel aus dem Album Gschnaas 2026 rausgekommen. Danach David Lübcke, Zu wissen, dass du an mich denkst. Das stammt aus dem aktuellen Album Wo der Mond die Erde küsst. Entschuldigung, Wo der Mond die Erde küsst. 2025 noch rausgekommen. Furchtbar, was habe ich denn im Augenblick? Zu wenig getrunken in der Pause. Ach, das soll mir nicht nochmal passieren. 0:19, wird langsamer Zeit, an den Feierabend zu denken hier. Es sind zwei Vorschläge gemacht worden zum Thema Alpen bzw. Berge. Ich habe geschaut und irgendwie habe ich da kein gutes Gefühl, deswegen werde ich das Ganze erstmal lassen. Ich werde aber drüber nachdenken, ob das nicht vielleicht dann doch irgendwie funktionieren könnte. Vielleicht gibt es irgendwelche Suchbegriffe, die mir im Augenblick nur beim besten Willen nicht einfallen. Und dann war eben noch zwischenzeitlich mal die Idee, Lieder, in denen ein X vorkommt. X ist natürlich eine widerliche Geschichte, weil X natürlich dann eben auch römisch eine 10 darstellt. Das heißt, ich kann mir nicht immer hundertprozentig sicher sein, ob es dann eben wirklich um ein X geht oder ob das Ganze dann eben einfach nur eine römische Ziffer sein soll. Ich habe auch jetzt nicht gefragt, ob das hier irgendwie am Anfang oder am Ende eines Titels sein soll oder so. Von daher lasse ich das jetzt erst nochmal liegen. Ich habe schon überlegt, ob ich hier eine Runde mache, bei der wirklich X am Anfang eines Liedtitels steht. Muss aber auch erstmal genauer schauen, ob das dann wirklich so funktioniert. Wir hatten es eben gerade vom Fliegen und da habe ich dann gedacht, bleiben wir doch erstmal dabei, nehmen wir doch mal dieses Thema Fliegen. Mal schauen, was da so alles dabei herauskommt. Auch da muss ich natürlich dann eben die Fliegen jetzt noch raussortieren, die Tiere. Natürlich fliegen auch die Fliegen, aber oh, das wird jetzt zu kompliziert. Jedenfalls ein Stück habe ich jetzt hier noch, bevor wir aber dazu kommen. Ganz kurz ein Blick auf das Programm des Fliedertierradios der nächsten Tage. Der Sendeplan sagt mir, dass heute um 20 Uhr ein Freiraum angesetzt ist. Die Startseite vom Fliedertierradio sagt mir, dass das anscheinend niemand für sich beansprucht. Also insofern wird das ein Freiraum bleiben. Es geht weiter am Sonntag um 19 Uhr mit Folgloria und mit Rädern. Am Dienstag um 22 Uhr dann die Mondphasen mit dem guten alten Mond. Mittwoch um 21 Uhr der bunte Hahn mit Ohne Land und Löwenherz. Und dann am nächsten Donnerstag 21 Uhr dann wieder hier der Plattenbau. Mal sehen, was dann eben alles hier sich dann wieder hier rein verirrt. Und das war im Grunde genommen dann der Plattenbau für den 4.6.2026. Es waren mit dabei Ronja Künstler, Peebo Bryson, Steve Winwood, Stefan Waggershausen, Barbara Streisand, Hot Butter, Mickey Jupp, Neil Young, Mamas and the Papas, Christa Burke, Kirsty, Cher, Frank Sinatra, Colin Blunstone, Felix Mayer, Lift, die Klaus-Renft-Kombo, OMD, Sahur de Sagazin, Hannes Wader, Wecker Wader Mai, Schobert und Black, die Neuwirtschrammeln, Dimitri Fantoren, Rainer Konrad, Leo Kottke, Rainer Bielfeld zusammen mit Noah Zimmer, Eric Clapton, Reinhard May, Neil Diamond, Wude Jürgens, David Lübcke und ein Stück habe ich jetzt hier noch und zwar stammt das von Ursel Wolf. Ursel Wolf ist eine Sängerin aus dem Dunstkreis von Knut Kiesewetter und hat mit ihm gemeinsam einige Sachen aufgenommen. Sie vor allen Dingen eben im Hintergrund, als Hintergrundbegleitung, hat aber auch dann hin und wieder einige Stücke von Knut Kiesewetter rübergereicht bekommen. Entweder hat er sie produziert oder aber er hat Stücke geschrieben, die sie dann interpretiert hat. So dieses Konglomerat hat ja auch noch ein paar weitere Künstler eben hervorgebracht, ob das jetzt Peter Beil ist oder ob das Fiete Kai, Entschuldigung, Fiete Kai ist, so ist eben auch Ursel Wolf eine, die vor allen Dingen eben in seinem Schatten einige Leistungen verbracht hat. Sie hat einige Stücke veröffentlicht, vor allen Dingen auf Kompilationen, die Knut Kiesewetter produziert hat. Und so gibt es dann eben auch einige Sachen, diese Titel dazu nennen, sind eigentlich Schall und Rauch, denn diese Kompilationen werden teilweise immer wieder neu zusammengestellt. Also von daher gibt es diesen Titel hier auf mindestens 5 verschiedenen Kompilationen. Das, was ich hier habe, heißt Die bekanntesten Lieder des Nordens. Das ist die CD-Variante. Da sind 4 CDs drin. Auf diesen 4 CDs befinden sich ziemlich viele Lieder, die eben in verschiedener Art und Weise, verschiedenen Konstellationen immer wieder neu veröffentlicht worden sind aus dem Hause Knut Kiesewetter bzw. aus dem Label Nordfriesland Records. So der Abschlusstitel von ziemlich vielen heißt eben Slap mein Kind,
Schlafe, mein Kind. Ursel Wolf ist die Interpretin. Ein genaueres Aufnahmedatum ist hier nicht genannt. Nehmen wir einfach mal dann eben so hin. Und wenn Ursel Wolf vorbei ist, dann fliegen wir eine Runde. Gut, bleibt nur zu sagen, ich bedanke mich fürs Zuhören. Ich wünsche eine gute Nacht, ich wünsche einen schönen Freitag, ich wünsche ein schönes Wochenende, ich wünsche eine gute nächste Woche. Kommt gut durch die nächste Woche, bleibt schon gesund und munter, macht's gut, macht's besser. Es wäre schön, wenn ich im Fliedertee euch nächste Woche wiedersehe. Tschüss, macht's gut.

0: Von unserem Bett aus sehen wir die ganze Welt. Warum sollten wir da für teure Reisen noch zahlen?
1: In unserem Bett gibt's nur dich und mich, und das ist, was mir so gefällt.
2: Ja.
1: Da draußen sind doch nur noch Irre.
3: Wir beide sind die letzten Normalen.
1: Wir sind zwar ungeheuer freundlich,
2: oh ja,
1: und darum ungeheuer beliebt. Alle wollen etwas mit uns unternehmen.
0: Seit Monaten vermisst man uns, doch wir gehen gar nicht mehr raus. Wo ist doch in unserem Bett
3: gerade so richtig bequem ist.
0: Langeweile kommt trotzdem nicht auf. Langeweile ist was für junge Hüpfer.
3: Langeweile ist für uns überhaupt so ein Fremdwort. Wir tragen jeden Tag neue Schlüpfer.
1: Langeweile muss man gar nicht ertragen. Langeweile muss man beherrschen.

0: Das ist eine Metapher.
1: Ja, natürlich ist das eine Metapher.
0: Nur um das nochmal klarzustellen.
2: Ja, man muss es dazu sagen.
0: Natürlich, die Leute sind so misstrauisch geworden heutzutage. Keiner von uns beiden hier auf dem Bett ist irgendwie zu fett. Mhm. Niemand ist hier
2: nirgendwo
0: zu fett. Vielleicht 50%. Wo sind all die Sorgen? Ich glaube, wir haben sie überlebt. Der Wunsch, den anderen zu ändern, ist mit ihnen gestorben.
3: Jetzt wäre nur noch zu klären, wer von uns endlich mal einkaufen geht.
4: Es ist schon seit Tagen kein Toast mehr im Haus und der Tofu riecht irgendwie verdorben.